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0: Einen wunderschönen guten Abend und herzlich willkommen zu Cerada im Oktober 2026 und an diesen Geräuschen könnt ihr uns auch schon erkennen, worum es heute gehen wird in unserer Sendung. Aber vorher vielleicht, wir sind schon wieder eine schöne Truppe hier im Studio. Wer ist denn alles da?
1: Der erste Devil.
2: Der Kautsalat.
3: Und der Brag.
0: Hallihallo. Und könnt ihr hier unsere Zuhörerinnen aufklären, was das hier für Geräusche sind?
2: Ja, eigentlich machen wir jetzt gerade ein absolutes No-Go im Radio. Und zwar verwenden wir Tastaturen an Computern oder einfach an Switch-Testern. Heute geht es um mechanische Tastaturen. Ich glaube, das ist was, wo wir aufgrund der Zielgruppe alle täglich mit zu tun haben und sehr viel darauf angewiesen sind. Wir wollen heute ein bisschen darüber reden und der Aufruf soll auch hier schon rausgehen. Zeigt eure Tastaturen entweder im Cerada-Chat, entweder auf Matrix oder IRC oder auf Mastodon im Fediverse unter Hashtag C-Radar. Da werden wir uns im Laufe der Sendung ab und zu mal ein paar Bilder ansehen, was ihr so für lustige Kreationen habt.
0: Da habe ich direkt eine Frage. Gibt es Hashtags mit Minus auf Mastodon? Funktionieren die? Ich glaube, die funktionieren nicht.
2: Oh, das ist super, dass du das fragst. Das habe ich nämlich gar nicht versucht.
0: Ja.
2: dann würde ich sagen, machen wir es direkt ohne. Dann schreiben wir Cerada da zusammen.
0: Ich glaube, das ist die zuverlässigere Variante.
1: Genau. Also da könnt ihr auch einfach Teil der Konversation heute sein. Ich denke, da werden wir bestimmt das ein oder andere spannende Bild dann auch nochmal weiter tuten. Ich freue mich auf jeden Fall drauf, denn der Trend geht ja zur Zweit-, Dritt-, Viert-, Fünft- oder Zehnt-Tastatur. Wie sieht das bei euch aus?
2: Also ich muss sagen, ich habe sehr, sehr einfach gestartet und hatte die Jahre lang einfach so irgendeine fertige Tastatur und dann ging es irgendwie Schlag auf Schlag. Dann hatte ich eine nach der anderen und inzwischen bin ich irgendwie bei Split Keyboards angekommen.
1: Wow, da ist jemand aber ganz tief ins Rabbit Hole abgestiegen. Wie sieht's bei dir aus, Brag?
3: Ja, also ich würde sagen, meine Historie mit Mechanical Keyboards, die beginnt irgendwo in den 90ern. Also IBM RS6000 Systeme, die legendäre Model M. Oi. Sowas habe ich auch im Keller. Ist nichts für den täglichen Einsatz, die ist dann doch ein bisschen laut. Also das gibt Stress mit den Büronachbarn. Aber ja, so ein Ding zu haben und mal zu sehen, wie das aufgebaut ist und wie weit die im Grunde schon waren zur einfachen Modifikation der Keyboards, weil auf den eigentlichen Tasten sind nochmal extra Tastaturkappen mit dem Layout und den Sonderzeichen und so weiter drauf. Also das ist ein Hammerstück des Engineerings, das ist einfach großartig. Also sowas zu haben, ist richtig, richtig cool.
1: Da kann ich mich auch drin wiedererkennen. Also ich habe auch sehr viele Tastaturen, eine Reisetastatur fürs Büro, für unterwegs, die nicht so laut ist. Zu Hause habe ich die Varianz zwischen weniger lauten, sehr lauten oder absurd lauten Tastaturen. In letztere Kategorie fallen diese Vintage-Keyboards. Da habe ich auch wirklich sehr viel Vorliebe für. Wie sieht das bei dir aus, DJ?
0: Na, tatsächlich, ich habe nur noch meine Laptop-Tastatur. Ich war eine Zeit lang großer Fan von Das Keyboard. Ich weiß nicht, ob ihr das kennt.
1: Ja.
0: Die machen ja auch schöne Tastaturen und es gibt ja dort diese Black Edition, die einfach nicht beschriftet ist. Ja, das war auch eine Zeit lang mal in, irgendwie bei Admins. Ja, hier gib mal dein Passwort ein. Ja. Mittlerweile leider habe ich keine mechanische Tastatur mehr, aber ich komme ja noch aus der Zeit, wo es einfach keine anderen Tastaturen gab, sondern damals waren alle mechanisch.
1: Ja. Wir hatten ja nichts anderes. Ja.
0: Ganz genau. Genau. Ja.
1: Nee, aber vielleicht können wir dich ja auch heute wieder für das Thema begeistern oder euch da draußen, liebe Zuhörende, denn das ist ja auch einer der Gründe, warum wir das machen. Denn es gibt auch eine tolle Veranstaltung zu diesem Anlass. Das wäre nämlich die Mechanikon, die in 2 Wochen am 27.10. stattfindet. Am 17.10.
2: 17, also schon genau. Nächste Woche Wochenende.
1: Nächstes Wochenende. Wenn ihr da nichts vorhabt, kommt einfach mal nach Frankfurt. Das ist Europas größte Tastaturmesse. Da haben wir auch nachher einen tollen Gast, den wir noch per Telefon mit dazu holen, nämlich den Christian, der veranstaltet diese Konferenz mit anderen. Und wenn ihr jetzt nach dem heutigen Abend sagt, Mensch, das klingt doch gar nicht mal so uninteressant, dann wisst ihr natürlich gleich, wo ihr vorbeischauen könnt.
0: Wisst ihr, ich glaube zumindest letztes Jahr hat das, glaube ich, nicht mal einen Eintritt gekostet, oder?
1: Das generell, glaube ich. Also ich war jetzt 3 oder 4 Mal da und das hat nie Geld gekostet und es gab super viel spannende Tastaturen zu entdecken. Toller Mensch, mit dem man sich austauschen konnte, aber ich glaube, da kann Christian uns nachher selbst noch ein paar Insights geben, was uns am 17.10. erwartet.
0: Ja, da bin ich sehr gespannt. Aber es läuft ja noch eine andere kleinere Messe in Frankfurt. nämlich die Buchmesse. Wir haben gleich einen Gast, der uns gleich anrufen wird, und der war auch schon, also diejenigen, die schon länger Zera da hören, die werden ihn kennen. Der war schon in diversen Sendungen zu Gast bei uns. Das ist nämlich Bill Pollock von No Star.

0: Also ich habe sie schon an einige Orte gebracht. Ja, und wir hoffen, dass der gleich hier anruft und dann sprechen wir mit ihm. Denn wie wir alle wissen, das mit dem Buchbusiness ist jetzt ein bisschen anders seit ein paar Jahren. Da bin ich mal gespannt, was der dazu zu erzählen kann. Kauft ihr euch noch richtige Bücher?
1: Oh ja, sehr gerne. Also so ein Buch in der Hand zu haben, ist immer noch was ganz anderes. Ich habe auch natürlich E-Book-Reader und so und auch da kauft man immer wieder ein neues Gerät, weil besseres E-Paper und was sich da so tut. Aber nee, so ein richtiges physikalisches Buch immer wieder gerne, gerade wenn es irgendwie so um Klassiker geht. Also vor ein paar Jahren, da habe ich mir so extra die Anniversary Edition vom Lord of the Rings zum Beispiel bestellt, als die neu aufgelegt wurde. Und sowas dann im Bücherregal stehen zu haben und immer wieder angucken zu können, das ist schon was ganz Besonderes und das möchte ich auch nicht missen.
2: Ich erwerbe sie, um sie dann potenziell nicht zu lesen. aber meine Partnerin dafür und die kauft sich immer wieder Bücher und ist jetzt tatsächlich zum ersten Mal bei den E-Book-Readern gelandet. Mal sehen, ob sie dabei bleibt, weil das Physische, das hat schon was. Sie nimmt das super gerne mit, sie stellt es auch super ins Regal, super gerne, wenn sie damit fertig ist. Aber ja, ich weniger tatsächlich.
3: Also bei mir ist das so, ich lese gerne ältere Bücher wirklich in physischem Format. Ich habe zum Beispiel heute, bevor ich hier ins Studio gefahren bin, 3 Bücher abgeholt. 2 über Turbo Pascal, 1 über Delphi, aber das ist ein anderes Thema. Und ansonsten lese ich halt gerne im Urlaub Bücher. Im Alltag gelingt mir das aber nicht, abends im Bett dann nochmal in so einem Buch herumzublättern und so ein paar Seiten zu lesen. Ist ja eigentlich eine schöne Routine, um so einen Tag zu beenden. Das mache ich jetzt neuerdings auch mit so einem Mini-E-Book-Reader, der so klein ist, dass er wirklich in jede Hosentasche reinpasst. Und das ist auch ein Open-Source-Gerät mit einem ESP32 drin. Und seitdem lese ich wirklich regelmäßig zumindest ein paar Seiten jeden Tag. Also das ist meine Routine jetzt geworden. Aber ich habe natürlich auch eine Vorliebe für diese physischen Bücher. Es stimmt ja zu, Prag, ne? Also so ein echtes gedrucktes Buch, das auch ein bisschen vergilbt ist, das ein bisschen Patina hat, das ist schon was Besonderes. Und ich finde, das ist auch eine Kultur, die sollten wir uns beibehalten, auch wenn der Markt ja gerade eher in so eine andere Richtung zu drehen scheint.
0: Und ich frage mich gerade, ob ich die richtige Nummer durchgegeben habe, aber wir können generell die Nummer durchsagen, vielleicht möchte uns auch jemand anrufen. 06151
3: 8700
0: 123 und da kommt auch schon der Anruf. Genau. Und lass mal hören, ob das auch geklappt hat. Hello, hello, Bill, can you hear us?
4: I can hear you.
0: Yeah, great, perfect. So we are live on air, everything works. This is always a surprise with the with the systems of Radio Darmstadt. So nice to hear you. You have been already several times on our radio show. So too bad that you cannot be here in the studio because you're actually around the corner. You are right now in Frankfurt.
4: Well, not exactly around the corner, but yes, if I could teleport there, I'd be there right now.
0: Yeah, that would be cool. Yeah, we are the CCC is working on teleportation. You know,
4: of course.
0: Yeah,
4: I thought it was already a solved problem. Elon Musk probably fixed it.
0: Oh, hopefully not him. yeah, and you are here because of the book fair. We already introduced this on the show, and yeah, the book business is changing since like 2 or 3 years. Or how long is it that the AI really takes impact on the book business?
4: Impact.
0: Yeah,
4: I think because the book business tends to be very slow to adopt technology. Did you have kind of early people who were using AI? I mean, I've been using it solidly for at least 2 years for the kind of a lot of the work that I do or certain things. 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And what you see are, like last year, someone came to me and said, oh, we can work with you and we can make flashcards and all this. 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And I said, I can do all of that with Notebook LM. What do you bring to the table that's different? But so you have people who are very traditional. I mean, I sell some very technical books. Most booksellers don't understand what they are. They just see them selling. They don't really understand. 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But I see companies that are offering stuff. I talked to one company that is using AI to develop processes, which is useful and could be interesting. I see more companies this year that are offering AI for editorial services. But all things that I can do with a project in either ChatGPT or Claude and probably do it reasonably well. 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
1: These are world best jingles that Radio Darmstadt produced several years ago.
2: Now you can do the Macarena.
1: Yeah. So, Bill, thank you very much for being on our show. Everyone who wants to speak to you can go to the Frankfurt Book Fair and find you. Where exactly is your stand?
2: We're going to be selling books on Saturday and Sunday. We sent more books this year.
1: Cool.
2: Our stand is, including Secret Life of Circus, which is amazing, by Zalewski, which is like 450 pages. It's a brilliant book on electronics. Hall 4.1. 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
1: Okay.
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1: 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I will definitely visit you at the fair. Thank you very much for being here, and I hopefully to the next show.
2: 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I always appreciate it. I'm not gonna sing your song though.
1: 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So thank you, Bill, and bye bye. Okay. 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
2: Bye.
1: So, wollen wir jetzt noch ein bisschen Musik hören oder wollt ihr gleich weitermachen?
3: Also ich gucke auf ein sehr, sehr spannendes, volles Dokument und ich glaube, da können wir gleich mal reinspringen. Aber bevor wir da reinspringen, was der liebe Kurzelein uns hier vorbereitet hat, nochmal ein Servicehinweis an die Zuhörenden da draußen. 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Und die folgenden Themen, die wir uns jetzt noch anhören, ist einmal das große Themengebiet mechanische Tastaturen. Da habe ich so einen Eindruck, da könnten wir eigentlich auch so ein 4-12 Stunden Sonderspecial machen. Wir versuchen das heute ein bisschen kürzer zu halten für euch und gleich sprechen wir auch noch über eine weitere Messe, die es in Frankfurt gibt, nämlich dann nächstes Wochenende beziehungsweise übernächstes Wochenende, nicht das jetzt kommt, die Mechanikon. Und ich würde sagen, kannst du uns einfach mal ein bisschen abholen, Kurzsalat? Wie kommt's überhaupt, dass wir über das Thema mechanische Tastaturen sprechen? Was hast du uns heute mitgebracht?
4: Genau, also wie kommen wir dazu? Das ist natürlich die Messe und wir haben uns das so ein bisschen als Ansporn genommen, mal ein bisschen über die Geschichte und mechanische Tastaturen an sich zu reden, wie sie funktionieren, in welche Richtungen das Hobby gehen kann und auch ein bisschen Eindrücke von euch zu bekommen. Aber zuerst mal ein bisschen zurück in der Zeit. Wir nehmen das ja irgendwie so als selbstverständlich wahr, wie wir mit Computern arbeiten. Wir haben Maus, wir haben Tastatur, wir haben manchmal Touchscreens. Aber mich hat interessiert, wie haben wir eigentlich vor diesen ganzen Feinheiten mit Computern gearbeitet? Und das kenne ich halt nur aus Filmen und Dokumentationen. Das fand ich super spannend, ne? Also Schalter stecken, Kabel verlegen, Steckpaneele, Schalter, Lampen. Ja, und dann hat man irgendwann Lochkarten verwendet, davor Löcher reingesteckt, gestochen, dann in den Computer getan. Der hat es dann nach und nach ausgelesen und eben Programme verarbeitet. Und das war jetzt nicht neu für mich, aber ich habe mir ein paar Videos darüber angeschaut und fand das super spannend, wie das funktioniert. Und dann können die auch jammen und dann, ne, gibt es da irgendwie Probleme. Und dann dachte ich mir, ja gut, wann haben wir den Übergang zu den Tastaturen gemacht? Wie ist das überhaupt entstanden? Da stellt sich raus, dass das MIT 1951 die Direkteingabe auf einem Computer erprobt hat, damals über einen FlexoWriter. Sagt das jemandem von euch was? Ein FlexoWriter?
5: Nee, überhaupt nicht.
4: Also. Okay, das war so die elektronische Schreibmaschine. Also es war schon die Fortführung von der mechanischen, aber sie war eben elektrisch. Und dann hat sich eben Douglas Taylor Ross hat sich gedacht, naja gut, man könnte das doch eigentlich verwenden, um direkt einen Computer damit zu erproben. Genau, und dann springt man irgendwie so 10, 15 Jahre weiter und dann ist man beim Teletype-Terminal. Und das Teletype-Terminal, das hatte tatsächlich schon so die Vorform der elektronischen Tastatur, so wie wir sie heute kennen. Also damals auf der mechanischen, da hast du natürlich nix sowas gebraucht wie Steuerung und Alt oder sowas, ne? Aber Shift war tatsächlich auch schon ein Ding, da komme ich auch gleich nochmal zu. Und weiter ging es dann natürlich, ja, man hat was eingegeben auf der Tastatur und der Computer, der hat dann auf Papier geantwortet. Teletype, ist das euch ein Begriff?
5: Definitiv. Das ist ja Fernschreiber letztendlich.
4: Fernschreiber, ja.
3: Genau. Ist auch der Grund, warum die Linux-User, die uns zuhören, die kennen das vielleicht, warum es TTY heißt, denn das ist ja die Abkürzung dafür, im schlussendlich. Und man kann auch heute noch mit dem aktuellen Linux-System, wenn man so ein TTY rumliegen hat, für die Museumsbetreiber unter uns vielleicht relevant, kann man da immer noch ein aktuelles Betriebssystem anschließen und seine serielle Konsole darüber rausfeuern.
1: Also tatsächlich, das Hackerspace Warschau hat das bei sich.
3: Cool.
1: Und die nutzen das auch, ja.
4: Die nutzen das, ja. Okay.
3: Dann mal bitte einen Stacktrace von der Java-Anwendung raushauen. Das macht bestimmt Freude.
4: Viel zu breit. Genau, richtig. Genau, also so sind die Tastaturformen entstanden von den Schreibmaschinen damals. Und dann ist natürlich so die erste Frage, ja gut, warum sind denn die Reihen untereinander verschoben? Ne? Und dann sagt man, glaube ich, so mit irgendeinem Halbwissen, was man mal aufgeschnappt hat, ja, damit sich die Hebel in der Schreibmaschine nicht verfangen beim Schreiben. Das ist so ein bisschen die Halbwahrheit tatsächlich. Aber es ist natürlich richtig, die Hebel, die unter den jeweiligen Tasten waren, die mussten eben an den Hebeln von anderen Reihen vorbeiführen und waren eben deswegen ein bisschen versetzt. Genau, und deswegen kamen wir eben zu dem Layout, wie wir es heute haben. Unter den kleineren Tasten findet man dann eben die Leertaste. Warum ist die so riesig? Ja, gut, der logische Grund ist natürlich, du kannst mit beiden Daumen die Leertaste betätigen, egal wo du gerade schreibst. Und sie konnte eben so groß sein, weil es eben nur weil sie den Vorschub betätigt hat und eben nicht einen einzelnen Hebel. Witzigerweise gibt es da auch Ausnahmen für. Und zwar habe ich hier mal die Smith Corona Classic 12 vorbereitet. Die hier im Studio Anwesenden können das jetzt gerade auf unseren Notizen nachvollziehen. Und dann sieht man schön links und rechts davon noch extra Tasten neben der Leertaste. Nehmt einmal für die Zuhörenden, das ist einmal links davon Half Space und rechts davon Power Space. Und ich muss so sagen, da bin ich komplett ausgestiegen. Ich kann damit gar nichts anfangen. Wie sieht's bei euch aus?
3: Geht mir ähnlich. Also ich habe zwar auch schon mit so ein paar Schreibmaschinen mal zu tun gehabt und habe mir auch mal viele angeguckt. Da fällt mir gleich das Heinz-Nixdorf-Forum in Paderborn ein, was ja Europas größtes Computermuseum ist. Die haben eine fantastische Auswahl an historischen Computern und auch Eingaben. Geräten. Also ich glaube, da kann man so ziemlich jede Schreibmaschine sehen, die relevant ist. Aber da muss ich zugeben, nee, also bei mir gibt es Space, da gibt es kein Half- und Power Space. Das wäre mal interessant.
1: Power Space klingt auf jeden Fall cool. Ich glaube, es brauche ich.
4: Ja. Ja, genau, richtig. Ja, da habe ich schon ein bisschen nachgeforscht. Woher kommen denn die ganzen Sondertasten? Wollt ihr mal, jetzt ohne zu spicken, vielleicht, wollt ihr mal Anstellungen, im Moment, Theorien anstellen? Wie kam denn Shift zu seinem Namen? Das hat mich wirklich überrascht. Es gibt wirklich viel mehr Namen, die aus wirklich, also wie du gerade meintest, SC Devil, eine Teletype. Es gibt so viele Namen, die aus dem Praktischen übernommen wurden und bis heute immer noch so sind. Also Shift.
5: Also ich kenne noch alte mechanische Schreibmaschinen, deswegen ich weiß, was bei Shift passiert.
4: Genau.
5: Nämlich wenn du so eine klassische Schreibmaschine hast, die mit so Hämmern haut, also nicht die Kugelkopf, sondern die mit den alten Hämmern, dann wird tatsächlich der komplette mechanische Block mit den Hämmern angehoben und dann ein Zeichen darunter wird angeschlagen. Also daher, also dieser Shift, dieser Level-Shift, daher kommt das wahrscheinlich.
4: Das ist richtig, ja. Ich muss sagen, das war für mich komplett neu, weil ich das überhaupt nicht, die mechanische Funktionsweise überhaupt nicht im Kopf hatte, wie das denn überhaupt funktioniert. Und ich deswegen wirklich dachte, wow, Shift, das hat ja tatsächlich einen mechanischen Grund. Genau. Ja, Control hatten wir dann schon bei den Fernschreibern. Da ist die Bedeutung eigentlich wie heutzutage auch. Sie hat alleine keine Bedeutung, aber erzeugt halt mit normalen Zeichen zusammen dann Steuercodes, also Steuercodes wie in ASCII eben. Ne? Und dann kam Escape, zum Ausbrechen aus der normalen Bedeutung von Zeichen. Das sind dann heute ja auch noch die Escape Sequences im Terminal, die zum Beispiel für Textformatierung verwendet werden, die für die Terminal Bell, für die Terminal Glocke verwendet werden. Und dieses Raus aus dem aktuellen Fenster entwickelt sich dann tatsächlich erst, als es grafische Systeme, also interaktive Systeme ein Ding wurden und man sich halt irgendwie die Frage gestellt hat, okay, wie kommt man aus dem aktuellen Kontext raus? Und alt, tatsächlich das jüngste von allen, wurde mit dem IBM-PC zu einem weiteren Modifier vergleichbar, wie Control eben auch. Aber es gab schon mal alt, und zwar beim Teletype Model 33, da aber mit ein bisschen anderer Funktion.
5: Was ich mich jetzt gerade noch frage, was ich noch gar nicht in der Liste gefunden habe.
4: Ja.
5: Warum haben wir denn eigentlich gerade jetzt, wir kommen später noch auf die Tastaturen mit Ziffernblock, aber
4: ja,
5: das ist halt schon länger in der Computertechnik ein Unterschied. Der Unterschied zwischen der Return-Taste und der Enter-Taste.
4: Die Return-Taste und die Enter-Taste?
5: Ja.
4: Klär uns auf.
5: Das kommt ein bisschen auf die Systeme an, die eingesetzt werden, aber die Return-Taste war im Grunde erstmal nur ganz klassisch, wie an der Schreibmaschine der Seitenhebel, der Carriage Return. Dass du also den Zeilenvorschub bekommen hast. Während bei vielen älteren Computern, wenn du tatsächlich das, was du eingegeben hattest, quasi absenden wolltest, eingeben wolltest ins System, das war dann die Enter-Taste. Also da gibt es ganz, ganz wilde Tastaturen von alten Terminals, wo du dann diese Tasten hast. Und dann ist Enter teilweise also eine winzig kleine Taste, die du drücken kannst. Und die Carriage Return war schon immer relativ groß, weil die ja als Zeilenvorschub braucht man häufig.
3: Ist auch teilweise lustig, wenn du dann so alte Fachbücher liest, so aus der frühen Unix-Zeit beispielsweise, dann gibt's da wirklich in diesen Anweisungen, die man da hat, einen Unterschied, ob man jetzt auf Return oder auf Enter zu drücken hat. Und das sorgt dann auch immer für einigermaßen viel Verwirrung, wenn man das im Jahr 2026 liest.
4: Also ich könnte damit auch nichts mehr anfangen tatsächlich. Ne? Es ist für mich, ich hatte mal eine elektronische Schreibmaschine von meinem Opa noch dann irgendwie übernommen und bei mir im Zimmer stehen und habe damit ein bisschen, ja, gearbeitet kann man ja kaum sagen. Ne? Aber das war super spannend, aber der einzige Berührungspunkt, den ich irgendwie damit hatte. Und ansonsten hatte ich dann auch schon Macintosh da stehen. Der hatte aber auch schon Maus. Das war früher auch noch neu.
1: Also ich habe tatsächlich damals noch an der Volkshochschule einen Schreibmaschinen-Zehn-Fingersystem-Schreiblernkurs gemacht.
3: Ja. Cool.
1: Das war schon so eine mit der Kugel. Ich hatte aber da schon einen Computer. Also, aber da an der Volkshochschule hat man das noch mit richtigen Schreibmaschinen gemacht. Ja.
3: Spannend. So eine Kugelkopf-IBM-Schreibmaschine,
1: genau,
3: meinst du?
1: Genau.
3: Die finde ich ja auch spannend. So eine, ja, würde ich mir gerne auch mal anschauen und eventuell finde ich ja irgendwann mal Platz dafür. Mhm. Weil ich finde, dieses Design mit diesem Kugelkopf ist halt total innovativ, weil halt, ja, ein ganz anderer Ansatz ist, wie man so eine Schreibmaschine baut. Und die, man kann auch heute noch Ersatzteile dafür kaufen. Ich habe sogar gesehen, sehr findige HackerInnen haben es geschafft, einen Kugelkopf nachzubauen, der Comic Sans MS als Schrift hat.
4: Oh Gottes Willen.
3: Und das ist sowas, ich glaube, das muss ich haben im Leben irgendwann mal.
4: Nein.
5: Aber das ist ja auch genau der Grund, was im Grunde der Auslöser war, warum diese Kugelkopf-Systeme, ja, erfunden wurden. Mit den Hammer-Systemen konntest du halt die Schriftart nicht wechseln und bei den Kugelkopfgeräten konntest du das beliebig austauschen. Also das war ein Riesenfortschritt damals.
1: Ich habe noch eine Frage, ich will nicht vorgreifen, aber kommst du irgendwann mal zu den Pfeiltasten auch?
4: Die Pfeiltasten, die habe ich tatsächlich gar nicht richtig aufgenommen. Also
1: weil ich habe so eine lustige Story. Ich bringe manchmal Menschen VI bei.
4: Ja.
1: Ja, und die sind dann eben sehr verwirrt, warum da manche Dinge so kompliziert passieren. Und da sage ich immer, naja, also diese Pfeiltasten ist halt neumodisches Zeug, ne? Die kamen erst nach VI.
5: Ist ja nicht ohne Grund, dass man sagt, VI, beginners pronounce it Y.
1: Ja. ja, deswegen wäre auch interessant, weil seit wann es die Pfeiltasten gibt, weil tatsächlich so VI ist ja not aware oder ja, natürlich mittlerweile funktionieren die da auch, aber von der klassischen Bedienung kannst du das ja nicht nutzen.
4: Ne? Das ist eine spannende Frage. Wir haben ja heutzutage auch Pfeiltasten auf dem Nummernblock selbst. Ich weiß aber nicht, ob das, wo das zuerst kam oder ob das schon zur Funktionsweise des Nummernblocks gehört hat.
5: Da würde ich fast sagen, Pfeiltasten separat gibt es bei vielen älteren Terminals schon, teilweise auch noch, also nicht in diesem klassischen T angeordnet, sondern in einer Zeile. Das war dann schon sehr ähnlich zu dem HJKL, was man von VI halt so kennt. Mhm. Aber eben Ziffernblock, das ist halt einfach, als das aufkam, das ist halt einfach, du sparst ja Tasten ein. Also ich kenne auch sehr viele ältere Terminals, die keine Cursor-Tasten hatten, sondern nur im Ziffernblock mit drin. Wenn halt dein Numlock aus ist, dann kannst du dann die Zifferntasten, die Pfeiltasten auch nutzen.
4: Ja, ja. Aber Nummernblock ist tatsächlich auch ziemlich alt, ne? Also 1930er Jahre kam der Nummernblock in einer IBM Bankmaschine 801 und wurde dort beschrieben als 10 Key Adding Keyboard.
3: Toller Name.
4: Genau, aber es war natürlich dafür gedacht für Ergonomie und für Geschwindigkeit, ne? Du hast Leute, die arbeiten in Feldern, wo du halt den ganzen Tag Zahlen eingibst, und die wollten eben, auch wenn es sie ja schon gibt, die Zahlenreihe eben nicht die ganze Zeit da oben rum greifen, ne? Und zumal kannst du natürlich auch mit einer Hand bedienen und das halt eben auch sehr, sehr schnell. Genau. Das heißt, das ist tatsächlich auch schon sehr, sehr lange da. Deswegen würde ich auch schon fast argumentieren wollen, die Pfeiltasten, die kamen danach, ja.
3: Kleiner Funfact noch, weil DJ das gerade so schön angesprochen hat. Der Grund, warum es HJKL für den VI-Editor gibt, das liegt schlussendlich an dem Terminal, an dem Bill Joy, der ja den VI-Editor erfunden hat, gearbeitet hat. Denn der hat zur Entwicklung ein Terminal genommen, das heißt ADM3A. Und da hat man, warum auch immer, eben statt Pfeiltasten HJKL auf die Tastatur gepackt. Also H und L für links und rechts und J und K für runter und hoch. Und das ist der Grund, warum das ja wirklich VI-Power-User fast schon religiös zelebrieren, ja, dass man HJKL statt Pfeiltasten, ja, zu benutzen, ja, hat. Aber Vim und alles, was danach, mhm, kam, Helix, ja, NeoVim und so weiter, die können natürlich auch Pfeiltasten.
0: Und das erinnert natürlich noch ein bisschen so die Gamer, die benutzen auch keine Pfeiltasten, die richtigen, sondern benutzen auch Buchstaben, wobei da habe ich jetzt wieder vergessen, welche das sind.
3: WASD.
0: Ah, genau, ja.
3: Genau.
4: Oh, auch, aber ja? Linkshänder darfst du nicht vergessen, ne?
0: Ah, ja.
4: Also ich kenne Linkshänder, die verwenden die Pfeiltasten auf Nummernblock oder die Pfeiltasten selbst.
3: Krass.
4: Oder teilweise so die Null dann zum Springen, weil das eben die Null, ist es die große Taste? Ja.
3: Ja. Ja.
4: Genau. Die Null zum Springen, weil es eben sowas wie Space ist. Ja, also ich glaube, da gibt es schon wilde Abwandlungen, wie man sowas verwenden kann.
5: Es wundert mich jetzt aber nicht wirklich, dass der Ziffernblock älter ist als die Pfeiltasten, weil Pfeiltasten brauchten wir erst, als wir grafische Eingabesysteme hatten, als wir einen Bildschirm hatten, wo wir dann tatsächlich eventuell die Zeile, die wir gerade bearbeitet haben, nochmal verändern konnten. Vorher auf dem Teletype ist der Buchstabe getippt, ist er getippt.
4: Ja, ja. Punkt. Richtig. Okay, das ist ein sehr guter Einwand, ja. Und ADM3A, kurze Ecosia-Suche später, sehe ich hier auch schon ein schönes Bild mit einem Nummernblock daneben.
3: Ja, das gab es dann extra zum nebendran stellen. Also, ich finde auch das Design, also das müssen wir mal in die Shownotes verlinken. Alles, was hier live gesendet wird, das könnt ihr natürlich auch dann später auf cerada.de als Podcast nachhören. Und das ist so ein wunderschönes, also dieses Gehäuse schreit einfach, woher wusstest du, dass ich aus den 70ern bin? Weil es so neofuturistisch mit geschwungenen, runden Kanten.
0: Mega.
3: Also, das ist wirklich großartig. Sehr schönes Terminal.
4: Ja. Ja, wir haben uns ein bisschen gewandelt in der Zeit zu ganz verschiedenen Tastaturgrößen und Varianten. Wir haben es gerade schon gehört, Nummernblock und manchmal nicht, aber es gibt ja noch weniger, noch viel mehr Abwandlungen als nur Nummernblock, ja oder nein. Es gibt ja inzwischen sowas wie 75%, 65%, 60%, 40%.
3: Das sind doch Makropads, sei doch ehrlich.
4: Also da bleibt ja nicht mal mehr so viel übrig. Ne? Wir haben Split-Keyboards. Ich habe hier zwei liegen. Hier einmal eine Korn, die ist ein bisschen kleiner. Ne? Also da muss man schon wirklich mit ein bisschen weniger Tasten auskommen. Und einmal meine Lilly 58. Die hat überraschenderweise 58 Switches oder Keys drauf. Genau. Und ich muss sagen, ich habe das hier ausprobiert. Also Corny hat drei volle Reihen und darunter eben dann Aktionstasten und halt eine Eingabe, Leertaste, aber kannst ja belegen, wie du möchtest, dazu kommen wir auch nochmal. Und ich muss sagen, es war mir einfach zu wenig.
3: Verstehe ich.
4: Also es hat mir die Nummernreihe gefehlt, in Spielen besonders, und die Funktionsreihe eben manchmal auch. Und klar, jetzt kann ich sagen, okay, ich drücke hier irgendwelche Modifier, wir hatten es ja vorhin, da kann man aber auch noch mehr definieren als nur Steuerung oder Alt, sondern halt irgendwie Mod 1, Mod 2, Mod 3, Mod 4, ne? Und dann bekommt man die verschiedenen Layer und so weiter. Aber ich muss sagen, das war mir irgendwie zu viel Rumgetanze auf der Tastatur. Und deswegen bin ich dann halt irgendwann auf die Lilly gewechselt. Aber ja, beides Split-Keyboards.
5: Jetzt muss man noch mal ganz kurz, damit man das ein bisschen einordnen kann. Das fällt, weil ich überlege jetzt sogar, so ein Standard-Keyboard sind 106.7 Keys, wenn ich mich richtig entsinne, mit Ziffernblock.
4: Ich habe jetzt 118 im Kopf, das muss aber nicht stimmen.
3: Also definitiv über 100 Tasten. Das wäre so eine Full-Size-Tastatur, wie man sie vielleicht auch von dem klassischen Rechner, den man zu Hause mal hatte, kennt. Oder wenn man in irgendwelchen Büros ist, dann findet man diese Tastaturen meistens vor.
5: Ich glaube, so eine 10-Keyless, das sind dann irgendwie so 86 oder sowas. Und ja, wenn man jetzt weiter runtergeht, jetzt, du hast gerade die Kleine da hochgehalten.
4: Ja.
5: Wie viele Tasten habe ich dann insgesamt zur Verfügung?
3: Zu wenige.
5: Ja, aber wie viel sind es denn in Zahlen, dass man es einfach mal weiß?
4: Oh Gott, Moment, das muss ich nachsehen. Bei der Lilly, da steckt es glücklicherweise im Namen. Bei der Korn müsste ich kurz nachsehen. Das haben wir aber gleich, 42.
3: Ja, das ist wirklich, also das ist natürlich auch eine individuelle Geschmackssache. Also ich finde es ja schön, wenn Menschen sich mit anderen Bedienkonzepten auseinandersetzen und weniger ist ja auch manchmal mehr. Und wenn das für einen passt, dann ist es natürlich großartig. Also ich bin auch so ein Freund von vielen Tasten gleichzeitig benutzen, mir wäre es dann zu wenig. Aber so eine kleine Tastatur, das müssen wir vielleicht auch dann nochmal in Form von Kapitelbildern oder von Links nachreichen. Das sind so wirklich kleine Tastaturhälften, deswegen ja auch Splits. Ne? Man hat eine linke und eine rechte Hälfte, die man eben vor sich auf den Tisch legt. Und zwar so, dass man die Arme nicht großartig bemühen und verschränken muss. Das kann ich natürlich überall mit reinnehmen. Also auch wenn ich nur einen kleinen Rucksack habe und ich pendel gerade ins Büro, das ist natürlich fantastisch. So eine 3 Kilogramm Aluminium 100% Tastatur, die nehme ich vielleicht nicht jeden Tag mit in die S-Bahn.
5: Die 80% sind ja auch schnell mal bei 2 Kilo. Also wenn man, das muss man jetzt ganz wichtig dazu, wenn man Mechanical Keyboards mag, die sind meistens richtig schwer. Und also ich habe immer einen Rucksack mit. Ich habe hier meinen kleinen Arbeitsplatz dabei. Also das macht sich schon bemerkbar, das läppert sich. Also ich glaube, wir können nachher mal vergleichen, aber so einen Rucksack wie meinen findet man so schnell nicht wieder. Vom Gewicht.
4: Also ich sehe deinen Rucksack hier und ich muss sagen, wir bewegen uns, glaube ich, in zwei unterschiedliche Richtungen, was die Packgröße angeht. Ich bin inzwischen irgendwie bei der Umhängetasche gelandet, wo noch mein 14 Zoll ThinkPad reinpasst und meine Tastaturen und Maus und so. Aber es gibt halt Leute, die tragen halt auch Militärrucksäcke dann irgendwie rum, ne?
5: Also Militär ist...
4: Also nein, aber ein sehr großer Rucksack. Ja. Ja, genau. Also es gibt halt viele unterschiedliche Größen und vielleicht, ich habe sie hochgehalten, fällt euch was auf?
3: Ja, sie hat kein Kabel.
4: Ja, okay, gut, sie ist wireless. Ja,
3: und es ist natürlich, um der Hacker-Ethik gerecht zu werden, hast du Blank Keycaps, also Tastenkarten, die nicht beschriftet sind.
4: Genau, richtig. Aber
5: wofür ist eigentlich der Sockel?

0: Und nicht aus meistens, es sei denn, man hat eben eine ortholineare Tastatur und eigentlich das, was wir jetzt gerade auch hier besprechen, dann hat man diesen Versatz, ja, so wie man ihn von früher kennt.
1: Ja, genau, und den habe ich jetzt hier eben nicht mehr. Und ich muss sagen, so für die Handbewegung ist das, glaube ich, es ist die Idee, warum man das überhaupt macht, angenehmer, weil eben die Finger nur hoch und runter gehen müssen und sich eben nicht in verschiedene Richtungen bewegen müssen. Und der Grund, warum wir überhaupt diese verschobenen Reihen haben, den habe ich ja vorhin schon mal erklärt. Und wir haben das eben bisher einfach übernommen und weitergemacht. Genauso wie eben die Tastenanordnungen selbst.
2: Ja, und wie kommen die denn? Die kommen irgendwie, das ist statistisch bedingt, oder?
1: Das ist tatsächlich statistisch bedingt, genau. Also es ist historisch tatsächlich gar nicht mal mehr so gut belegt, wie wir zu QWERTY kamen. Und wie vorhin schon erwähnt, damit sich die Hebel in der Schreibmaschine nicht verhaken, ist auch nur so die halbe Geschichte und nicht unbedingt als historische Abstammung ausreichend. Aber ja, es ist statistisch verteilt. Man hat das eben so getan, dass die Vokale in einem Kreis verteilt sind auf der Tastatur und der Rest des Alphabets ist dazwischen. Und was den Rest des Alphabetes angeht, ein super Fun Fact. Ich habe ihn geliebt, als ich ihn rausgefunden habe. Typewriter ist vollständig in der ersten Reihe zu schreiben im QWERTY-Layout.
0: Das ist so ein Fact. Ich bin jetzt ein besserer Mensch, seitdem ich drin habe. Ja. Fantastisch.
2: Ja. Genau, ja. Aber nochmal, um auf die Größe zurückzukommen, ja. bevor ich es vergesse, weil irgendwann mal wurde die Größe ja relativ standardisiert. Ja? Und dann, wenn man einmal das wirklich gelernt hat, konnte man quasi auf jede Tastatur blind schreiben. Und was mich irgendwann mal angefangen hat zu nerven, ich weiß nicht, wie es euch geht, aber dass dann die verschiedenen Laptop-Hersteller angefangen haben, davon irgendwie abzurücken. Und die Tasten waren ein bisschen kleiner, ein bisschen größer, ein bisschen näher auseinander, ein bisschen näher zusammen. Also ich habe das überhaupt nicht gemocht. Das war auch ein Grund, tatsächlich, warum ich gerne immer ThinkPads genommen habe, weil die haben sich immer dran gehalten. Wie geht's denn euch damit?
1: Schrecklich. Also je nach Laptop irgendwie ein anderes Schreibgefühl zu haben. Ich kann auch niemanden nachvollziehen, das muss ich jetzt gerade mal so auf den Tisch hauen, symbolisch, der an verschiedenen Orten mit unterschiedlichen Tastaturen arbeitet. Also da kann ich überhaupt nicht mitfühlen. Ich nehme meine Tastatur überall hin mit, ob jetzt hierher oder auf Arbeit oder zu Hause. Und ich wollte auch eine Tastatur mit der ich spielen und programmieren kann und schreiben kann. Und deswegen bin ich ja auch auf die Lilly gewechselt und kann es nicht nachvollziehen, wenn jemand irgendwie drei verschiedene Tastaturen hat und eine zu Hause und eine auf der Arbeit und eine im Hackspace und dann halt immer auf einem anderen Gerät tippt. Das wäre mir viel zu viel Umgewöhnung. Also andauernd auch.
3: Grundsätzlich habe ich ja auch immer meine Tastatur dabei, aber es ist schon so, dass also die im Rucksack ist. Im Rucksack, wenn ich im Büro bin, muss ich die nicht auspacken. Also im Büro steht nochmal eine, die ist baugleich und eine sehr ähnliche steht zu Hause auf dem Schreibtisch. Das ist halt die Kehrseite, dass wenn man einmal damit anfängt, dann ist man sehr schnell bei sehr vielen Tastaturen und das geht dann auch irgendwo ins Geld, weil billig sind die alle nicht. Aber ja, von der Art her sind die halt immer gleich. Ich persönlich gehöre zu den Fans von ISO.de Layout. Das
1: sehr gut.
3: Ist im Bereich mechanische Tastaturen, ist es ja sehr gespalten und der Markt ist nicht so richtig groß. Ich sag mal, wenn man sich mit dem ANSI-Layout anfreunden kann, dann hat man auch gleich viel, viel mehr Geräte, auf die man zurückgreifen kann. Und wenn es ins Customizing geht, ich meine, wir haben noch nicht über Switches gesprochen und Keycaps auch noch nicht.
1: Werden wir noch.
3: Die Keycaps, ne? Alles immer ANSI und ISO ist schon eher schwierig zu kriegen.
0: Ja.
3: Aber ich habe in ISO gewöhnt, ich werde auch nicht mehr wechseln.
0: Also da kann ich mich anschließen und ich kann deine Frage, Codesat, hat leider nicht singulär beantworten. Ich gehöre nämlich zu den Leuten, die wirklich viele Tastaturen haben. Das hat einfach den Grund, weil ich je nach Aktion gerne eine andere Experience haben möchte. Also wenn ich zum Beispiel ins Büro fahre, habe ich eine Reisebüro-Tastatur, die ist extra nochmal handgeloopt, also mit einem Schmierfett nachbearbeitet, damit sie leise ist und ich dann niemanden nerve. Zu Hause habe ich so ein, zwei Standard-Tastaturen, die ich auch mal durchwechsle. Ich habe das auch schon auf Mastodon gepostet, deswegen also auch, liebe Zuhörer, für euch der Aufruf. postet gerne eure Tastaturen entweder im Chat, also Matrix oder IRC oder auch auf Mastodon. Und ich habe zum Beispiel auch so eine Tastatur, die sieht aus wie so eine ThinkPad-Tastatur, hat also auch den Trackpoint in der

0: Mitte, ist aber eine mechanische Tastatur, die mag ich sehr, sehr gerne. Wenn ich jetzt lange Texte schreibe, Fachartikel oder irgendwie sowas, dann packe ich auch so eine Model M aus den 90ern aus oder sogar eine Model F, die noch ein bisschen älter ist, so von der Grundidee, damit ich mich selbst so ein bisschen auch wie in so einer Autorenrolle fühle. Also das fühlt sich dann für mich an, als würde ich jetzt wirklich auf einer Schreibmaschine tippen, wenn ich dann da halt eben irgendwelche längeren Texte schreibe. Und das bringt mich in eine ganz andere Phase der Konzentration und deswegen habe ich da eine eigene Tastatur für. Und auch da, also ich setze auch komplett auf ISO.de Layout. Ich bin ein großer Freund von Dingen, die sich immer wieder verbessern, aber das ISO.de Layout ist meine persönliche Konstante auf diesem Planeten. Das habe ich mal so gelernt und ich habe es schon mehrfach versucht mit anderen Layouts, mit Dvorak, mit ANSI. Das kriege ich irgendwie nicht hin. Deswegen bleibe ich mir da mit dem Layout zumindest treu.
1: Ja genau, da habe ich jetzt lange darauf gewartet, bis Dvorak irgendwie fällt.
2: Genau,
1: weil das
2: richtig,
1: war eine Zeit lang, war das auch in der Hacker-Szene, war das ja ein totaler Hype. Ja, und das haben ganz viele benutzt. Der scheint so ein bisschen vorbei zu sein, oder?
2: Ja, also ich glaube inzwischen, wir haben mit Neo so eine deutsche Alternative, beziehungsweise jetzt Neo 2 oder wenn man es super nischig haben möchte, Koi. Ich habe dazu auch mal Bilder hier in unsere Notizen gepackt und die kommen dann später auch sicher noch in die Shownotes. Und da sieht man schön die Verteilung. Ne? Du hast auf der zweiten Reihe, also die Home Row UIAEOSNRTDY. Und das ist natürlich eine komplette Umgewöhnung. Also das ist nicht mal Colemark, was ein bisschen noch darauf ausgelegt ist, recht leicht neu lernbar zu sein, sondern es ist halt wirklich ein komplett neuer Take an Tastatur-Layouts. Und ihr habt sowas schon mal probiert, ne? Also SDevil, du meinst jetzt, du hast Dvorak probiert?
0: Genau, ich hatte Dvorak mal probiert. Also ich sehe mich da auch so ein bisschen als Mensch in der Nische, in dieser Tastaturbubble. Also viele von meinen FreundInnen, die da auch unterwegs sind, da wird mir immer so ein bisschen angelächelt. Ach, du mit deinem ISO.de-Layout, ANSI ist doch besser. Oder Euerkey gibt's ja auch. Das ist ja so eine Symbiose aus ANSI und eben deutschen Umlauten beispielsweise. Und habe mich auch schon an Computern von FreundInnen gefunden, die da halt irgendein ganz krudes Layout hatten, mit dem ich noch nicht mal mehr einen Terminal bedienen konnte. Also das große Problem ist halt auch, wenn du nur deine Tastatur, also dein Ansatz ist eigentlich komplett richtig, den du fährst, Code Salat. Du hast halt eine Tastatur, die du für alles nimmst. An deinem Rechner, wo du dein Layout konfiguriert hast. Wenn du aber auch darauf angewiesen bist, wie hier zum Beispiel, wir sitzen in einem Studio.
2: Ja.
0: Da befinden sich Computer, die nicht uns gehören, die wir nicht konfiguriert haben,
2: ja,
0: die wir einfach konsumieren müssen. Und ich glaube, wenn du wirklich in diesem Kaninchenbau der Selbstoptimierung, was die Tastatureingabe anbelangt, auf der Endstufe bist und dann musst du mal wieder auf einer Querztastatur tippen. Ich glaube, dann hat man ganz schön Knoten im Kopf, befürchte ich.
2: Bist du aufgeschmissen, glaubst du?
0: Ja, glaube ich schon. Da fängst du wirklich wieder in diesem Adler-Suchsystem mit zwei Zeigefingern.
3: Wenn du das kannst. Ne? Also ich meine, ich persönlich, ich administriere relativ viel Server-Hardware und wenn du dann tatsächlich mal an der Konsole von einem Gerät stehst, kannst du eigentlich drauf wetten, dass da kein deutsches Layout eingerichtet ist. Die Hardware im Raum ist natürlich deutsch und dann hast du besser dein US-ANSI-Layout im Kopf, damit du dich dann noch einloggen kannst und dein System administrieren kannst. Also ich denke mal, US-ANSI sollte jeder auswendig können, egal welche Tastatur vor dir steht.
0: Ja, die Standarddinger kennt man irgendwann, wo so Add und doppelte Anführungsstriche, Semikolon und so weiter sind. Wenn man schon mal irgendwann den Tastaturtreiber versehentlich verkonfiguriert hat als Kind, musste man das lernen.
2: Ja, oder halt wie gesagt, einfach Passwort falsch, also richtig eintippen wollen. Ne? Und dann hast du irgendwelche Sonderzeichen drin und du denkst dir so, oh mein Gott, nein, das wird nichts.
1: Ich schalte ja schon immer bei Apple.
3: Auch das ist ja eine Umgewöhnung, nicht? So,
2: ja.
3: Wenn man frisch als Windows- oder Linux-Nutzer an den Apple kommt und möchte ein Add-Zeichen für die E-Mail eingeben, schwupps ist das Programm beendet.
0: Ja, das war genau meine Experience. Weil ich mache das immer so, wenn ich lange E-Mails schreibe, dann trage ich erst am Ende die E-Mail-Adresse ein, weil ich warum auch immer die große Angst habe, dass ich versehentlich auf Senden klicke zwischendrin. Und dann habe ich 10 Minuten eine E-Mail geschrieben, wollte das Add-Zeichen tippen. Und dann ist mir genau das passiert. Seitdem weiß ich, wo das Add-Zeichen ist.
1: Ja. Ja, und ich habe mir hier noch eine Webseite aufgemacht mit Das Keyboard 4 Ultimate. Das ist nämlich das, was auch nicht beschriftet ist. Gab auch eine Zeit lang einen Hype. Das ist auch schon ein älteres Produkt. Und wenn man die in der Hand gehabt hat, versteht man auch, warum. Ja.
0: Ja.
1: Die ist auch gut schwer, glaube ich, wenn ich mich recht erinnere.
0: Die ist relativ schwer, die habe ich auch mal vor vielen Jahren gehabt. Ich glaube, das Keyboard Model S war meine erste, dann die Serie 4 hatte ich auch mal. Das ist ja auf jeden Fall spannend, wenn man dann auch lernen muss, ohne auf die Tastatur zu schauen, zu tippen. Das ist halt, glaube ich, auch noch sowas. Wenn man halt so eine Mini-Tastatur, dann hat man die irgendwann auswendig. Aber wenn du Tastaturen wechselst, dann musst du unweigerlich mal auf die Tastatur schauen. Und dann hast du natürlich ein anderes Verständnis, wenn du gar nicht anders kannst, weil die Tasten ohnehin nicht beschriftet sind.
2: Ja, also ich habe mir so eine kleine Bluetooth-Tastatur geholt, um irgendwie mal ein Raspberry Pi, weißt du, wenn du sowas mal einrichten musst, dann willst du nicht deine richtige Tastatur da irgendwie anschließen, sondern du hast einfach diese Mini-Tastatur und ich habe die so blind bestellt irgendwie und dann kommt die an und ich packe die aus und ich will die verwenden und ich bekomme kein Zeichen hin und ich frage mich, warum? Und dann gucke ich drauf und dann sehe ich da ein A, B, C, D, E, F, G, H, I, J und ich bin so, oh nein. Was habe ich da gekauft? Also das geht überhaupt nicht, da bin ich dann schon eher auf Neo oder sowas, komme ich ja schon fast besser klar. Ne? Aber ja, ich bin auch einfach bei ANSI geblieben, aus dem ähnlichen Grund, ich bediene eben auch nicht nur meinen eigenen Rechner und nicht nur meine eigenen Tastaturen, vollkommen egal, was ich da einrichten möchte. Manchmal geht es halt einfach nicht anders. Genau. Ja, was sind denn überhaupt mechanische Tastaturen? Und da habe ich ein paar Sachen für aufgeschrieben. Also, wir haben ja Switches, auf denen wir schreiben. Wir haben Keycaps, die wir sehen. Genau, wir haben die Platten selbst, also was wie das Gehäuse oder eben die Unterseite der Tastatur. Wir haben PCB, wir haben Stabilizer, die eben genutzt werden können, um große Tasten wie zum Beispiel die Leertaste zu stabilisieren. Dann kann man auf mechanische Tastaturen Firmware laden, auf die Controller eben, wie man möchte, ne? QMK, ZMK. Wir haben die Varianten Kabel, Wireless, wir haben Dämpfung, wir haben Mods. Du, SD Devil, meintest gerade, du machst noch mal ein bisschen Schmiergel in deine Switches rein.
0: Genau, ja. Also man nennt das Luben im Fachjargon und dann kann man klanglich wirklich viel rausholen, weil so ein Tastenschalter, der besteht ja aus mehreren Komponenten. Ja, der hat so eine Oberseite, eine Unterseite, also so eine Hälfte sind meistens so Plastikkomponenten, die zusammengesteckt werden. Und vereinfacht gesagt, in der Mitte befindet sich eben ja so ein Stem. Ja, also das ist wie so ein Plus-Symbol bei den meisten Tastaturen. Und man setzt diese Tastenkappe, also wo A, B, C oder Zahlen draufstehen, das wird nur draufgesteckt. Also das sind zwei Komponenten. Die Tasten, die wir mit den Fingern betätigen, sind die Tastenkappen und der Switch ist das, was darunter liegt. Und da ist in den meisten Fällen dann halt eben eine Feder drin, die eine Auslösekraft hat beispielsweise. Das heißt, wir haben Metallkomponenten, aber wir haben auch dieses Plastikgehäuse. Und das reibt dann natürlich, ne? Weil ich habe dann eine Feder, die so einen Plastikbolzen auslöst und der reibt dann an diesem Gehäuse lang. Und dann kann man wirklich, wenn man intelligent dann an den richtigen Stellen mit einem sehr, sehr, sehr, sehr feinen Pinsel, das dann aufträgt, dieses Schmierfett oder dieses Öl, das Klangverhältnis auch nochmal verändern. Und wenn man da wirklich ganz tief in den Kaninchenbau abdriftet, da gibt es dann Leute, die sagen, dieser Klang, das ist clicky, das ist clacky, das ist thocky, das ist creamy. Also das klingt fast schon esoterisch. Ich weiß nicht, ob wir das hier so gut rüberbringen können mit unseren Mikrofonen, die wir hier haben.
2: Versuch's mal.
0: Aber ich versuch's einfach mal. Wir haben zum Beispiel hier einen Tastenschalter, muss ich gerade mal gucken, der ist clicky. Also clicky bedeutet, man hört, dass man den Auslösepunkt erreicht hat.
2: Das hört man sehr deutlich.
3: Ja. Mach es mal langsamer, weil...
0: Aha. Also man hört diesen Klickpunkt, dieses Einrasten und den kann man auch fühlen eben. Und demgegenüber stehen dann Tastenschalter, die eben zum Beispiel geölt sind. Das ist halt schon viel leiser. Und jetzt stellt euch vor, ihr habt eine ganze Tastatur, die dann halt eben nicht laut klickt und die Leute, die neben euch sitzen, damit verärgern, sondern die so ein befriedigendes, tiefes Klacken hat, das so einen Hauch von Harmonie ausstrahlt. Das ist doch viel besser.
3: Jetzt muss ich natürlich schon sagen, es ist aber eine bewusste Entscheidung, ob ich möchte, dass es klickt oder nicht.
0: Richtig.
3: Und auch da gibt es ja auch noch mal zwei Varianten, weil wir können ja klickbar haben. Dann, das sollten wir gerade gehört haben. Da hast du das Klicken beim Betätigen und auch beim Loslassen oder aber Click-Jackets. Das sind so, das kennen die meisten Leute, das sind die klassischen MX Blue von Cherry zum Beispiel. Mhm. Die scheppern so ein bisschen mehr, als dass sie klicken, aber auch, das tun sie nur beim Auslösen und nicht beim Loslassen.
0: Haben wir auch hier? Das klingt dann schon anders. Ja.
2: Die interaktiven Soundtests mag ich übrigens sehr.
0: Ja, definitiv. Es gibt auch sehr, sehr viele Fidget-Toys oder Schlüsselanhänger, wo man so einen Tastenschalter drin hat. Und ich finde das auch immer schön, wenn man gerade in einem Meeting sitzt und nicht weiß, was man mit den Händen anstellen soll, dann hat man so einen schönen Tastenschalter.
2: Ja, ja, richtig.
0: Ja.
2: Ja, genau. Aber wir haben super viele Varianten, super viel Komplexität in diesen Tastaturen. Es ist ja schon eher so eine Plattform, auf der man sich irgendwie austoben kann, mehr als ein fertiges Produkt. Und manche Leute suchen eben im Internet nach fertigen mechanischen Tastaturen und werden jetzt gerade so ein bisschen enttäuscht sein, glaube ich, oder generell ein bisschen enttäuscht sein. Die Nachfrage ist hoch, es ist alles irgendwie ausverkauft. Ne? Aber ich glaube, so die Szene von mechanischen Tastaturen und irgendwelche Custom Builds, die laufen ja sehr auf Gruppenbestellungen. Ne? Also man bestellt erstmal so ein Händler wartet erstmal ab. Der hat natürlich jetzt nicht jede Variante irgendwie auf Lager. Das geht ja auch fast gar nicht. Sondern der wartet eben erstmal, bis so 100 Bestellungen reinkommen, bevor überhaupt produziert wird. Das ist ja schon sehr eine DIY-Szene, kann man sagen. Und ich glaube, die Hersteller sind eben nicht so industrialisiert, wie jetzt eben die Büro-Tastatur-Hersteller-Standard-Inventar. Und besonders, wenn man dann in ISO.de geht und in 65% und mit bestimmten Switches, dann wird es doch schwierig, oder?
3: Ist halt, ja, also es gibt einen großen Hersteller, der sehr viel Werbung macht, aber halt, du gehst in den Shop rein und dann haben sie vielleicht noch zwei, drei ihrer Top-Produkte da, aber die ganzen normalen Geräte, die man eigentlich haben möchte, sind alle ausverkauft. Und du hast recht, der Markt ist schwierig, weil er halt sehr individuell ist. Niemand verwendet letztendlich die Tastatur, die er gekauft hat, sondern wenn ich die habe, dann geht's erstmal los mit dem Modifizieren. Mhm. Dann kommt das Modding, bis es so ist, wie ich es gerne hätte. Das heißt, ich kaufe immer andere Switche. Wenn ich was Schönes sehe, kaufe ich mir auch noch andere Keycaps dazu. Die angebotenen, also jetzt gerade bei dem großen Hersteller, der hat momentan sehr, sehr merkwürdige Farbschemata mit Türkis und nee. Also nicht meins. Es mag Leute geben, denen das gefällt, aber dieses Türkis weiß nicht. Nee. Und klar, da muss halt erstmal, da investierst du halt noch mehr. Also man ist da sehr schnell mal 300 Euro los, bis die Tastatur so dasteht, wie man sie gerne haben
0: möchte. Das Schöne ist ja, man kann da beliebig tief reinfallen oder man kann auch gar nicht reinfallen. Also ich kenne auch Leute, die haben sich, jetzt hat DJ ja auch zum Beispiel eine Tastatur gerade genannt oder eine Marke, die haben sich die einfach gekauft und die benutzen sie seit 10 Jahren und sind da völlig fein mit. Und das ist auch völlig okay. Man muss ja nicht das 10., 15. Keyboard haben oder sich auch selbst Platinen designen und löten. Das kann man natürlich alles machen, aber ich sag mal, so einen Einstieg kriegt man halt schon hin, wenn man so irgendeine einfache Tastatur nimmt und mal guckt, gefällt mir das überhaupt, taugt das für mich,
2: ja.
0: Und dann guckt, kann man das in irgendeiner Art und Weise eben modifizieren.
1: Ich weiß, dass ich die lauteste Kombination aus Mensch plus Tastatur, die ich gehört habe, ist McFly, der hat auch Fan von mechanischen Tastaturen und das hat ein Echo gegeben dann, so laut wie der dann drauf rumgehämmert hat. Ich habe mich immer auch gefragt, wie viele Tage sie dann hält, ja, weil das war wirklich mit sehr viel Kraft, wie der drauf reingehauen hat.
2: Also, du darfst dir vorschlagen, mal Prag im Hackspace anzuhören.
3: Ah, okay. Also so schlimm, also Entschuldigung, so schlimm ist das gar nicht. Ich wollte nämlich gerade sagen, auf dem Mechanikon, da habe ich auch eine gesehen, die hatten einen Solenoid an der Tastatur dran. Ne?
0: Die habe ich jetzt auch.
3: Ja. Wer das nicht weiß, das ist ein mechanisches eine Masse, die magnetisch bewegt wird und dann nochmal richtig laut klacken kann.
0: Ah. Ja.
3: Also nach oben in der Lautstärke sind dem eigentlich keine Grenzen gesetzt.
0: Ach ja. Kleiner Funfact dazu, so eine habe ich mir geholt, das ist so eine Tastatur aus den 80ern von IBM und die stammt aus einer Zeit, wo man Leute umgewöhnt hat, halt von mechanischen Schreibmaschinen zu Computerterminals und die Leute haben sich beschwert, so nach dem Motto, das ist ja eine schöne Tastatur, die ihr hier gebaut habt, aber ich habe kein haptisches Feedback, ob meine Betätigung auch registriert wurde. Und eigentlich waren die Tastaturen ja ohnehin schon laut. Ja. Und dann hat man wirklich in so ein wuchtiges Metallgehäuse, also ich habe eine moderne Fassung dieser Tastatur, die wiegt über 3 Kilogramm, hat man halt eben diesen Solenoid eingebaut. Das kennt man vielleicht von diesen alten Klingeln, die man in den Häusern findet, dieser Metallbolzen, der dann halt eben gegen so ein Klangstäbchen schnippst. Und das ist in diesem Gehäuse drin, das eh schon über 3 Kilogramm wiegt. Und das sorgt dann für eine Unwucht und das scheppert natürlich auch durch dieses hohle Metallgehäuse. Und das beamt mich immer total in die Zeit zurück, wenn ich an so einer Tastatur tippe.
2: Ja, sag mal bitte, Creamy, Clacky oder Focky?
0: Gerne in der Reihenfolge. Nee, also ich bin großer Fan von Clicky. Das hat man, glaube ich, rausgehört. Aber fürs Büro habe ich gerne Thocky, also dieses satte, sanfte, dumpfe Klicken, das niemanden nervt und was eher eine fast schon beruhigende Wirkung hat. Also viele KollegInnen sagen auch immer zu mir, Mensch Christian, wenn du im Büro bist, dann höre ich so gerne deine Tastatur zu.
1: Ich würde sagen, wir hören jetzt noch mal ein bisschen Musik. Du hast ja noch einen Track mitgebracht und ich sehe gerade von...
2: Ich habe die Playlist gerade nicht vor mir tatsächlich.
1: Das ist von Camel Fat, beziehungsweise ein Remix von Sapian, So Good. Ich kenne das nicht, bin sehr gespannt. Viel Spaß dabei.

0: Und damit hallo und herzlich willkommen zurück bei CERADA im Oktober 2026. Schön, dass ihr immer noch zuhört. 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Und nachdem wir jetzt über die Frankfurter Buchmesse gesprochen haben und uns Codesalat so ein bisschen in das sehr, sehr tiefe Hobby der mechanischen Tastaturen eingeführt hat, würde ich sagen, ist das genau der richtige Zeitpunkt, mal über die Mechanikon zu sprechen, die ja bald stattfindet. Und deswegen haben wir den Christian mit dabei und ich hoffe, die Technik hat uns nicht im Stich gelassen. Kannst du uns hören, Christian?
1: Ich kann euch sehr gut hören. Hallo, servus. Ich hoffe, ihr mich auch.
0: Ja, wunderbar. Das hat funktioniert. Dann hast du vielleicht schon gehört, wir haben hier eine Tradition, wenn Gäste hier mit reinkommen, dann dürfen die gerne eine Zahl zwischen 1 und 7 sagen und dann hörst du einen der legendären CERADA-Jingles. Welche Zahl darf es bei dir denn sein?
1: Dann nehme ich die Zahl 3.
2: Da. Geht ohrentief rein.
0: Wunderbar, ja.
1: Wie beim Autoscooter.
3: Ja, richtig.
0: Das definitiv. Christian, schön, dass du dir die Zeit genommen hast. Wir reden über die Mechanikon. Wir haben schon ganz kurz angeteasert. Das ist, und das steht auch so auf der Webseite, wenn wir richtig informiert sind, Europas größtes Meetup rund um mechanische Tastaturen. Stimmt das?
1: Das stimmt. Also zumindest sind wir der Meinung. Aber ich glaube, das ist auch wirklich so.
0: Ja, wunderbar. Dann würde ich sagen, erklär uns doch mal, worum geht's bei der Veranstaltung? Die findet jetzt ja in Kürze statt. Was kann man da so sehen? Was wäre vielleicht für unsere Zuhörenden ganz interessant, die jetzt zugehört haben und sich denken, Mensch, so mechanische Tastaturen, vielleicht gucke ich mir das doch mal näher an.
1: Ja, also die Mechanikon ist eine kostenlose Community-Konferenz für alle Freunde der mechanischen Computertastatur, also für alte Hasen, aber auch für Leute, die sich da erstmal umschauen wollen. Das gibt es schon länger. Die erste Mechanikon war schon vor 10 Jahren. Die allererste war tatsächlich sogar in Darmstadt und danach sind wir erst aus Platzgründen nach Frankfurt umgezogen. Und ja, wird komplett organisiert und durchgeführt von Freiwilligen. Und Teil des Konzeptes ist eben, dass die Leute vorbeikommen, nehmen ihre Tastaturen mit, bringen die in die Ausstellung mit. Das heißt, man hat die Möglichkeit, wirklich auch hunderte von Tastaturen anzubauen und die meisten davon auch anzufassen, mal auszuprobieren. Und gleichzeitig gibt es eben Profis die Möglichkeit, ihre eigenen Bauten zu zeigen und dazu fachsimpeln. Und Leute, die neu in dem Hobby sind, können sich da niederschwellig informieren, was es überhaupt für Möglichkeiten gibt, bevor man sich vielleicht seine erste Tastatur selbst überhaupt erst zulegt.
0: Das ist auf jeden Fall eine sehr gute Idee, da mal vorbeizugucken, wenn man selbst gar nicht so weiß, ist das überhaupt mein Hobby? Prag hat es ja vorhin schon ganz kurz angedeutet. Das kann auch sehr, sehr schnell sehr, sehr teuer werden, wenn man in dieses Hobby einen Kopfsprung macht. Also da ist ja auch der Trend zur Zweit-, Dritt-, Viert-, Fünft- oder Zehnt-Tastatur. Und da erstmal reinzugucken, ist sicherlich sinnvoll. Wie groß würdest du denn schätzen, ist denn so die Szene im deutschsprachigen Raum? Weil ich glaube, früher war die Meinung häufig, dass das ja eher so eine internationale Community ist und dass das gar nicht so groß in Deutschland ist. Ich glaube, da hat sich viel getan in den letzten 10 Jahren, oder?
1: Ja, also ich glaube, gerade über die Corona-Zeit ist die Community weltweit und auch innerhalb von Deutschland wirklich explodiert. Ich habe letztes Jahr mal nachgeguckt. Ich glaube, im ersten Jahr, als wir die gemacht haben, war die größte Online-Reddit-Community, waren 100.000 Leute und 5-6 Jahre später war die Community 10-mal so groß mit über 1 Million. Und ich meine, Deutschland ist ja natürlich auch ganz, ganz interessant, weil ja viele von den klassischen Herstellern wirklich aus Deutschland kommen. Zum Beispiel GMK mit ihren Keycaps oder Cherry mit den Switches. Das sind ja alles mittelständische Unternehmen hier. Und deswegen ist das eigentlich auch ein ganz interessanter Standort, um das zu machen.
0: Ja, das ist auf jeden Fall eine spannende Sache. Ich freue mich auch schon sehr drauf, muss ich sagen. Ich war jetzt 3-mal, glaube ich, schon da und habe immer wieder ganz tolle Ideen mitgenommen, was für Tastaturen man sich denn nochmal anschauen könnte. Hast du so ein Favorite, wo du so sagst, da freust du dich ganz besonders drauf? Oder wie empfänglich bist du eigentlich noch für diese ganzen Projekte, von denen man noch gar nicht wusste, dass man sie auch gerne mal angehen möchte?
1: Also ich bin großer Fan von den kreativen Sachen. Also natürlich auch die ästhetischen Sachen, wenn da was aus einem Aluminiumblock gefräst wird und so weiter. Aber gerade wenn Leute was selbst bauen, entweder interessante Formfaktoren, dass es gar nicht aussieht wie eine klassische Tastatur, von der Tastenanordnung oder von der Form des Gehäuses, oder wenn teilweise werden auch ziemlich kreative Materialien verwendet. Und ja, da muss man sagen, eine Tastatur im Vergleich zu allen vielen anderen elektronischen Geräten ist sie natürlich nicht so kompliziert, hat nicht so viele unterschiedliche Teile, und deswegen kann man damit aber eben auch ziemlich kreativ werden. Und das gucke ich mir immer noch gerne an jetzt. Und ich glaube, also wenn ich jetzt überlege, zum Beispiel einer von unseren Co-Organisern, der läuft unter dem Online-Namen Ruto Moda, der tut aus, ich weiß gar nicht, was das ist, Acryl, seine eigenen so organische Formen 3D drucken und gestaltet damit was für eine Art Art Deco-Stil als Tastatur, und zum Beispiel davon bin ich großer Fan. Die sehen einfach super aus und fühlen sich super interessant an. Gar nicht so, wie man das gewohnt ist. Und ja, solche Sachen sieht man dann meistens auch nur auf Meetups und kann sich die mal angucken.
4: Ja, das ist ja schon sehr, sehr ausgefeilte Projekte. Da würde mich jetzt interessieren, was wäre denn so das Verrückteste, was du jemals gesehen hast?
1: Das Verrückteste, ich glaube, ich weiß es gar nicht. Also letztes Mal hatten wir welche dabei, die hatten ein großes Stück Treibholz, und in das war eine Tastatur eingebettet. Also das war auf jeden Fall super interessant. Ich glaube, Cherry hatte die schwerste Tastatur mit dabei. Das war auch
4: die schwerste.
1: Ja. Ich weiß gar nicht, wie viel die gewogen hat. Aber sie war funktional und in einem normalen Formfaktor, aber sie war einfach unglaublich schwer. Das war ihre Besonderheit.
0: Die haben da so einen riesigen Metallblock gehabt und haben da quasi Platz freigefräst, um da eine Tastatur einzubauen. Und ich glaube, es waren irgendwie 28 Kilogramm oder irgendwie so.
4: Wow.
0: Also die klaut hier niemand, würde ich sagen.
4: Absolut nicht, nein.
1: Da braucht man einen größeren Rucksack, um den mit zur Arbeit zu nehmen, aber dann ist man auch fit, ne?
4: Ja, was würdest du Leuten nahelegen, die sagen, hey, ich hätte da Interesse, mir das mal anzuschauen? Das ganze Hobby.
1: Also, ich würde Ihnen natürlich nahelegen, bei der Mechanikon vorbeizukommen. Wir machen auch jedes Mal, wenn es da losgeht, eine kurze Umfrage. Wie viele Leute sind alte Hasen? Wie viele Leute sind neu dabei? Und tatsächlich ist jedes Mal ein Drittel bis die Hälfte, da sind wirklich auch Newbies, die noch nie vorher auf dem Meetup waren und dann aber begeistert sind, weil die Community im echten Leben tatsächlich auch super nett ist und alle willkommen heißt. Und heutzutage ist der mechanische Tastaturmarkt tatsächlich ziemlich kompliziert geworden, dadurch, dass er in den letzten 10 Jahren auch so gewachsen ist. Und da bieten sich solche Sachen an, um mal einen groben Überblick zu bekommen. Also am Ende kann man, glaube ich, nichts falsch machen, wenn man mal eine gefunden hat, die einem liegt. Es ist quasi eine sehr persönliche Entscheidung.
4: Mhm. Ja, also mich kannst du zur Statistik hinzuzählen. Ich bin dieses Jahr das erste Mal mit dabei.
1: Dann freue ich mich.
5: Jetzt, wenn wir jetzt mal für einen Erstbesucher reden, wie muss man sich dann vorstellen, wenn man jetzt da hinkommt? Ist das wirklich mehr so ein reiner Community-Treffen zum Austausch? Oder kann ich da auch zum Beispiel gleich Komponenten für eine Tastatur, die mich interessiert, kaufen? Oder vielleicht gar nicht komplette Tastaturen? Wie sieht das aus?
1: Also es ist schon eine größere Veranstaltung. Also ich glaube, wir kratzen gerade dieses Jahr an den 600 Tickets. Und ist eben eine große oder mehrere große Hallen, in die man dann reinkommt. Das Herzstück der Mechanikon war schon immer die Ausstellung, die quasi von der Community selbst zusammengetragen wird. Also das Konzept ist ja, jeder bringt seine eigenen Tastaturen mit, man breitet die aus und man kann sie gegenseitig bestaunen und ausprobieren und drüber diskutieren. Und da kommen dann natürlich einige hundert Tastaturen zusammen. Und man kann die sich angucken wie in einer Art Ausstellung. Nebendran ist dann meistens oder ist immer noch eine Ausstellung von Herstellern, von Sponsoren, die zeigen ihre neuesten Produkte und sind da meistens, um mit der Community in Kontakt zu kommen. Also das ist auch vielen Leuten sehr wichtig oder die finden das super interessant, dass man mal mit einem Hersteller von Keycaps oder einer Tastatur sprechen kann, wie das eigentlich funktioniert und warum das so ist oder so ist. Da kann man aber nichts kaufen. Also ich glaube, das ist das, was bei uns, wir sind ein gemeinnütziger Verein auch seit diesem Jahr. Das heißt, wir fokussieren uns da schon darauf, die Leute da zusammenzubringen und das Ganze kulturell zu fördern. Wir sind jetzt aber keine Verkaufsmesse. Das ist eher quasi die Information, okay, man kann sich da gut informieren, was ich als nächstes gerne hätte und dann kann man nach Hause gehen und das kaufen oder bei unserer Verlosung gewinnen. Das ist natürlich das Einfachste. Genau, und was wir jetzt seit letztem Jahr wieder mit aufgenommen haben, ist, wir bieten auch Workshops und Talks an. Die werden teilweise von der Community, teilweise von Herstellern angeboten. Da kann man sich dann einfach reinsetzen und kann sich spezielle Tools oder Herstellungsprozesse oder spezielle Produkte erklären lassen, falls man mal was selber bauen will oder was einfach neu auf dem Markt ist.
4: Und die Workshops, die sehen wie aus?
1: Workshops zum Beispiel für PCB-Design, für einzelne Tools hatten wir letztes Mal mit dabei. Cool. Also quasi alles dann auch für die Leute, also der Workshop war dann gedacht für Leute, die sich zum Beispiel selber mal eine Tastatur designen wollen.
4: Ja, sehr cool, ja.
0: Also das ist wirklich spannend. Wir verlinken das natürlich alles in den Shownotes für die geneigten Zuhörenden, dass sie da mal vorbeigucken können. Also die Talks klingen auf jeden Fall spannend. Ich habe da schon einen Beitrag gesehen, den ich unbedingt sehen muss, nämlich vom werten TH Poll. Liebe Grüße gehen raus, der eine sehr spannende Tastatur gebaut hat, wo jede Taste ein kleines Mini-Display ist. Und das ist natürlich großartig, weil du musst dir nie mehr Keycaps kaufen und du kannst das natürlich auch programmatisch individuell belegen, was da wo wie stehen soll. Und ich finde allein diese Idee und das auch umzusetzen, eine Tastatur, die aus Displays besteht, das ist einfach wirklich enorm kreativ, wie ich finde.
4: Ich mache hier nochmal Werbung für die Blank Keycaps, die ich auf meinen Tastaturen habe. Man kann es sich auch merken.
0: Das ist richtig, aber das ist vielleicht auch eine gute Frage, die wir Christian immer stellen können. Jetzt hast du ja so viel mit mechanischen Tastaturen zu tun und ich denke auch mal, in den 10 Jahren hast du bestimmt auch die ein oder andere Tastatur mal so ausprobiert. Was ist denn so dein Daily Driver, auf dem du gerne tippst?
1: Also mein Daily Driver ist eine Kinesis Freestyle Pro. Das ist eine unglaublich hässliche Split-Tastatur. Ich finde sie gar nicht so schön, aber die hat ein normales ANSI-Layout einfach in 2 Teile geteilt und ich komme damit sehr gut klar.
0: Chinesisch?
1: Ist aber keine zum Prahlen. Aber ich tippe einfach gerne auf ihr.
5: Chinesis war die mit den Griffmulden, ne? So
0: ein das war eine andere Chinesis, aber das ist genau der Hersteller, der auch diese sehr interessanten ergonomischen Tastaturen macht. Du meinst, glaube ich, die Chinesis Advantage 2, wenn ich es richtig weiß.
5: Ja, das kann
0: die
5: sein.
0: Diese konkaven Griffmulden hat, also total spannend. Und ja, also die beste Tastatur ist die, die für einen funktioniert, würde ich sagen. Also ganz egal, welche Komponenten, welche Keycaps. Ja? Also alle Tastaturen sind auf ihre eigene Art schön, sage ich ja immer. Von daher.
4: Ja, richtig. Ja, ich finde die Idee der Mechanikon richtig cool. Ich habe auch das Gefühl, dass die Hersteller an sich relativ nah an der Community sind. Kleine Geschichte dazu. Vor 2 Monaten, da habe ich mir mal irgendwie neue Switches bestellt, mal wieder für mein Split-Keyboard. Und irgendwie habe ich nach einer Woche festgestellt, okay, einer der Switches, der löst manchmal doppelt aus. Also der war einfach defekt. Ne? Und dann habe ich eine E-Mail geschrieben an den Support und zurückbekomme ich eine Antwort vom CEO des Unternehmens. Und er meinte dann so, ja, nee, klar, ich schick dir 2. Und da habe ich dann gesehen, ja, vielleicht sieht man sich ja auf der Mechanikon. Und die Antwort war, ja, ich organisiere die mit. Das fand ich auch sehr schön. Das ist alles irgendwie so ein großer Verbund.
1: Ja klar, also ich meine mittlerweile, da wir das auch schon eine Weile machen, das Team selbst ist ist eingespielt, also so, und es macht das auch Spaß, einfach das für die Leute auszurichten. Und wir haben natürlich auch viele Sponsoren, viele Gäste, die wir jetzt schon seit vielen Jahren immer wieder treffen. Also hat natürlich jetzt auch mal ein bisschen so Klassentreffen-Charakter, ja, für die Leute, die schon öfters da waren. Und ja, und ich glaube, die Sponsoren oder die Hersteller genießen das genauso, dann wirklich in den Kontakt mit den Leuten zu kommen, einfach mal geballt Leute zu treffen, die auch wirklich, entweder neu im Thema sind oder wirklich schon knietief in dem Thema drin sind eine ganze Weile. Mhm. Das sind ja auch immer ganz andere Arten von Feedback, die man jetzt vielleicht auf der Gamescom oder so bekommen würde.
0: Gibt's denn eigentlich, das frage ich mich immer, du hast da einen ganz guten Einblick, so Trends, wo du sagst, das sind so Hype-Themen, die jetzt in den letzten 1-2 Jahren gekommen sind oder die jetzt ganz aktuell sind? Ich habe so ein bisschen für mich gemerkt, würde mich mal interessieren, ob du das Ähnliche beobachtet hast, dass so dieser Trend, dieser Splitter-Saturn, das war vor 10 Jahren noch gar nicht so ein großes Thema. Also die gab es durchaus schon, aber nicht so viele. Und ich glaube, dieses Thema Ergonomie, wie kann ich meine Hände schützen, das ist so die letzten Jahre aufgekommen.
1: Ja, glaube ich auch. Also ich glaube, dass zumindest so alternative Formfaktoren jetzt über die klitzekleinen Tastatur hinaus, dass man sagt, okay, man macht sie Split, man macht sie vielleicht irgendwie ein bisschen runder oder ein paar extra Tasten an die Seiten. Ich glaube, das ist gerade zumindest bei den Ausstellern, die wir haben, Trend, zusätzlich auch eben immer mehr auch hochqualitative Einzelteile vielleicht, die man sich kauft, um dann seine eigene Tastatur zusammenzubauen. Also auch da gibt es auf jeden Fall eine gute Versorgung. Und jetzt im Vergleich zu den Jahren, zu den Boomzeiten um Corona, da hat man gesehen, dass es viel in die Richtung ging, dass Firmen aus dem Gaming-Bereich in den Tastaturbereich rein sind. Und jetzt aus meiner individuellen Mechanikon-Organizer-Brille sieht man, glaube ich, auch wieder, jetzt gerade sind es auch eher wieder kleinere Startups, mhm, die dann eigene Keyboard-Designs oder ganz besondere, hochwertige Keyboards herstellen und sich da ihre eigene kleine Nische schaffen.
0: Ja, hochwertige Tastaturen sind auf jeden Fall ein Thema. Die finde ich auch immer sehr, sehr spannend. Also müssen wir, glaube ich, nochmal betonen für die Zuhörenden. Das sind wirklich Leute, die eben zu diesem Event kommen und ihre Schätze mitbringen und dann auf den Tisch ausstellen. Da hat man dann so eine Karte nebendran. Dann steht da, das ist eine Tastatur Marke sowieso, Tastenschalter Marke sowieso, Keycap sowieso. Diese Modifizierung habe ich vorgenommen und darf ich sie denn einmal in die Hand nehmen? Darf ich drauf tippen? Und das lädt natürlich dazu ein, sich auch mit den Menschen hinter den Tastaturen auszutauschen. Und da habe ich schon die wildesten und spannendsten Tastaturen gesehen, auch welche jenseits der 4-5 Kilogramm Grenze. Das macht sehr viel Spaß, darauf zu tippen. Nach Hause schleppen möchte ich das dann nicht mehr, aber da kann man sich extrem viel Inspiration abholen für eigene Projekte. Also da freue ich mich auf jeden Fall am meisten drauf. Und spannend ist natürlich auch die Verlosung. Das kann man auch, glaube ich, nochmal sagen, dass eure Sponsoren da sehr großzügig sind und auch echt viel cooles Zeug mitbringen. Und wenn man Glück hat, gewinnt man vielleicht eine Tastatur oder irgendwie einen Tastenschalter oder Tastenkappen. Das wird auch immer ganz gerne angenommen, habe ich so den Eindruck. Also da bleiben auch wirklich alle bis zum Schluss, um zu gucken, ob ich vielleicht doch was gewonnen habe. Das macht ihr ganz, ganz clever, dass ihr das immer gegen Ende macht.
1: Ja, genau. Also bei uns ist es so, dass man zieht sich quasi ein kostenloses Ticket für die Veranstaltung und das ist gleichzeitig auch das Ticket für die Verlosung. Also jeder eine Chance und ist auf jeden Fall quasi immer der große Abschluss dann des Tages. Dann wird nochmal verlost und sind immer gute Sachen dabei. Also vielleicht muss man sich da gar keine mehr kaufen, keine Tastatur, weil man sie einfach dort gewinnt. die Leute freuen sich auf jeden Fall und uns natürlich auch.
4: Das haben wir so ein bisschen unter den Teppich gekehrt bisher, ne? Die Tickets sind gratis. Das ist schon wirklich abgefahren.
1: Ja, also es war schon immer so, dass es quasi komplett finanziert war durch Sponsoren und durch Spenden. Also die Kombination muss es dann auch sein, weil wir wollen auch, dass wir sehr zugänglich für Sponsoren sind, dass die auch quasi keine Probleme haben, auch kleinere Firmen bei uns da teilzuhaben. Und ja, aber die Kombi hat bisher mehr oder weniger immer ganz gut funktioniert und das ist auch eine unserer Grundsätze. Also wir wollen quasi, dass es frei zugänglich ist für jeden, weil wir eben den Zugang in diese Community möglichst niederschwellig halten wollen.
0: Das klingt euch wirklich gut, kann ich sagen. Also ich habe auch schon Leute mitgebracht, die vorher gar nicht so in dem Thema drin waren und dann festgestellt haben, dass das ja eigentlich doch ein sehr, sehr breit aufgestelltes Thema ist und dass die Menschen da eigentlich auch echt sehr, sehr flauschig sind. Also dass man da gerne aufgenommen wird und dann erwischt man sich ein paar Stunden später mit ganz vielen Dicken, die man fotografiert hat, von denen man gar nicht wusste, dass man sich das mal näher angucken möchte.
4: Du, ich bin gespannt, aber ich habe jetzt ein Jahr lang Kaufverbot für Tastaturen.
0: Ja. Ja, wie viele Tastaturen hattest du zu deiner Hochzeit, Christian? Hat dich das Tastaturenfieber auch gepackt oder bist du als Organisator so tief drin, dass du sagst, nee, da habe ich einen gesunden Abstand zu, ich bin da nicht für verwundbar?
1: Ich habe tatsächlich gar nicht so viele. Also ich habe, ich glaube, na, so 10 bis 12 vielleicht.
4: Das ist mehr, als ich mir unter wenige vorgestellt habe oder ja, unter nicht so viele vorgestellt habe, ja.
0: Ja, aber ich gehe damit. Das ist auch so die Größenordnung, in der ich mich bewege. Von daher, das sind noch kleine zweistellige Zahlen, das passt noch.
4: Das sind Laptop-Tastaturen ausgeschlossen bei dir, ne?
0: Selbstverständlich. Vielleicht noch abschließend, Christian, eine Frage. Wo und wann geht's denn eigentlich los? Also wir haben ja schon Frankfurt gesagt, aber ich nehme an, da wird es bestimmt eine sehr spezifische Location dafür geben.
1: Genau. Wir sind in Frankfurt im schönen Stadtteil Bornheim, im Osten von Frankfurt. Und da gibt es einen Saalbau, das ist quasi die große Mehrzweckhalle in dem Stadtteil. Und da geht es los nächste Woche Samstag. Einlass ist um 12.30 Uhr. Der offizielle Start ist um 2. Man kann aber auch gerne früher kommen. Das machen auch viele, um dann ihre Keyboards zum Beispiel schon mal in Ruhe aufzubauen. Und dann werden wir da zusammen einen schönen Nachmittag verbringen.
4: Sehr cool. Kannst du denn schon was spoilern? Ich habe da bei SC Devil aus letztem Jahr ein Bild von einer Badge gesehen.
0: Oh ja, oh, die waren großartig, diese Einlassausweise, die es da gab.
1: Oh ja, also ja, genau, das war super cool. Das waren die Name Tags, wie man die von anderen Konferenzen vielleicht auch kennt, die aber gleichzeitig eine Platine sind für eine Zwei-Tast-Tastatur. Und sowas wird es dieses Jahr auch wieder geben, denke ich. Vielleicht sogar noch ein bisschen schöner.
0: Oh.
1: Wir werden ja schon lange von GMK unterstützt. Es gibt jedes Jahr einen speziellen Mechanicon Keycap in der speziellen Farbe. Man kann die also quasi sammeln. Weil es dieses Jahr das zehnte Jahr seit dem ersten Mal ist, gibt es vielleicht sogar 2.
0: Wow.
1: Die sehen wirklich sehr schön aus. Also
4: ja, exklusiv auf Radio Darmstadt bekommt man so vorab Informationen.
0: Genau. Ja, die sind wirklich super. Also ich habe auch von den vorigen Mechanicons auch ein paar von diesen Switches beziehungsweise von den Tastenkappen, die es da gab, die sind wirklich großartig. Also sie sehen schön aus und sind natürlich hochwertig verarbeitet, wie GMK-Tastenkappen eben so sind. Also die machen sich sehr gut in der Sammlung auf jeden Fall.
1: Ja, und die dieses Mal sind wirklich, also die sind wunderschön. Ich will aber, ich sag, die sind wirklich sehr besonders. Ihr müsst sie euch dann selber angucken. Komm.
0: Das ist doch genau das richtige Wort zum Abschluss. Also, liebe Zuhörer, wenn ihr bis hierhin durchgehalten habt, dann wisst ihr vielleicht, was ihr am 17.10. macht in Frankfurt, wenn ihr da noch nichts vorhabt und euch das Thema anschauen wollt. Denn das ist wirklich ein Community-übergreifendes Thema. Ich glaube, wir werden auch vertreten sein vom CCC Darmstadt, einige Leute, und freuen uns dann natürlich auch Gleichgesinnte zu treffen.
4: Absolut.
0: Wird ein spannender Samstag. Und deswegen auch nochmal an dich. Vielen Dank, Christian, dass du uns ein bisschen was erzählt hast, was wir so erwarten dürfen.
1: Ja, gerne, hat wirklich Spaß gemacht. Ich fand die Sendung, ich habe es natürlich hier direkt mitverfolgt online, fand es auch wirklich super interessant, habt ihr gut recherchiert. Und ja, ich freue mich, euch zu treffen nächste Woche in Frankfurt.
0: Wunderbar.
4: Gleichfalls.
0: Dann würde ich sagen, der Dank gilt natürlich auch euch, liebe Zuhörer. Also vielen Dank für das Zuhören an den Empfangsgeräten oder auch im Stream. Ihr habt Cerada auf Radio Darmstadt gehört und das könnt ihr immer am zweiten Donnerstag im Monat hören. Das bedeutet, die nächste Sendung, die wird regulär am 12.11. ausgestrahlt. Und der Dank geht natürlich auch hier in die Runde. Vielen Dank auch an Codesalat.
4: Vielen Dank dir.
0: Und an Prag.
5: Ja, vielen Dank an euch.
0: Und dann würde ich sagen, werfen wir noch mal ein bisschen Musik hier auf die Ohren, bevor die Sendung gleich endet. Was ist denn unser Rausschmeißer für jetzt?
4: Und zwar Behave von Oyodas und Hayat. Das ist auch ein schwedischer DJ.
0: Wunderbar. Damit vielen Dank fürs Zuhören. Bis zum nächsten Mal.
1: Ich danke euch. Macht's gut.
0: Ciao.

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0: 5. Dezember, Internationaler Tag des Ehrenamts. Im letzten Jahr begann die Pressemitteilung der Landesregierung dazu wie folgt. Im Sportverein, bei der Feuerwehr und in der Schülervertretung. Das sind natürlich wichtige Einsatzbereiche für Ehrenamtliche, das ist völlig klar. Ehrenamtliche sind wesentlicher Kitt für unsere Gesellschaft. Ohne sie würde viel in der Gesellschaft nicht mehr funktionieren. Sehr oft ist von den hauptamtlich Verantwortlichen in den letzten Jahren betont worden, dass sie die Verwaltungskrise in Bezug auf die Schutzsuchenden nicht ohne die Ehrenamtlichen hätten einigermaßen human bewältigen können. In einigen Kommunen hat die jeweilige Verwaltung sogar den Anstoß zur Gründung von ehrenamtlichen Helferkreisen gegeben, so zum Beispiel in Seeheim-Jugendheim. Da hat schon bereits 2013 die Gemeindevertretung der Verwaltung den Auftrag erteilt, zur Entlastung der Hauptamtlichen einen Helferkreis auf den Weg zu bringen. 2016-17 waren dann bis zu 240 Ehrenamtliche im Netzwerk dieses Kreises. Heute sind es nur noch 80 Personen. Und nun steigen die Geflüchtetenzahlen wieder durch den Krieg gegen die Ukraine. In Griesheim wird die entsprechende Helferinnen- und Helfergruppe sogar seitens der Stadtverwaltung direkt geleitet. In der Mehrheit sind es jedoch unabhängige Zusammenschlüsse von besorgten Bürgerinnen und Bürgern, die sich der Geflüchteten annehmen. Ich sage bewusst besorgt, weil es vielen Aktiven neben der konkreten Hilfestellung zur Integration auch darum geht, schädliche Folgen für unsere Gesellschaft durch gescheiterte Integration zu vermeiden. In einer freien und offenen Gesellschaft geht es nicht um das Ob von Schutzzusage, sondern um das Wie der Umsetzung unserer grundlegenden humanen Werte. Und dann kommt auch noch ein Zugewinn für die unterstützende Seite hinzu, auf persönlicher wie gesellschaftlicher Ebene. Wir werden vielseitiger, anschluss- und widerstandsfähiger für die Kapriolen der Zeit. Manche werden das ablehnen, sehnen sich nach der geschlossenen, übersichtlichen, wohlbekannten gesellschaftlichen Situation. Das ist leider oder zum Glück Schnee von gestern. Und wir werden solche Biotope immer seltener finden, wie auch der Schnee in unseren Breitengraden immer seltener zu finden ist. Auch für solche Zeitgenossinnen und Zeitgenossen werden wir eventuell verständnisvoller. Eine Innensicht bietet Brigitte Heidebrecht mit ihrem Buch Fernreise daheim. Sie ist langjährige Begleiterin von Geflüchteten, insbesondere aus Afghanistan, aber auch aus Syrien. Brigitte Heidebrecht, Jahrgang 1951, arbeitete zunächst als Gymnasiallehrerin, später als Fachbereichsleiterin an einer Volkshochschule sowie als Projektleiterin in einem Amt für soziale Dienste. Sie gründete 1980 den Verlag Kleine Schritte, den sie bis 1988 leitete. Ihre eigenen Bücher gehörten in den 80er Jahren zu den meistverkauften in linken Buchhandlungen. So habe ich es bei Wikipedia gefunden. Brigitte Heidebrecht arbeitet heute als Mediatorin, Supervisorin und Coach. 2019 gründete sie mit dem Verlag Große Sprünge einen zweiten Kleinverlag, der sich dem Thema Migration widmet. Die gehörte Zusammenfassung ihrer Tätigkeit habe ich bei Wikipedia gefunden. Auf ihrer eigenen Netzseite befindet sich eine Erklärung für den Namen ihres zweiten Verlages Große Sprünge. Zitat: Durch unsere Gesellschaft geht ein Riss. Die Welt hat einen Sprung. Viele sehen sich gezwungen, große Sprünge zu wagen, aber der große Sprung nach vorn gelingt nicht so leicht. Wenn Welten sich begegnen, denkt man gern, die anderen hätten einen Sprung in der Schüssel. Springen wir wenigstens ab und zu mal über den eigenen Schatten. Wir schaffen das. Zitat Ende. Und als Hilfe dazu hat Brigitte Heidebrecht ein Buch geschrieben, eben Fernreise daheim. Darin reflektiert sie über ihre Erlebnisse, über Missverständnisse und Aha-Erfahrungen. über den eigenen Schatten springen, das kann schon mal einen großen Sprung bedeuten. Und deshalb heißt auch ihr zweiter Verlag so, Große Sprünge, zur Veröffentlichung von Büchern über Migration, Integration und kulturelles Verstehen. Mit Ihrer Erlaubnis darf ich einige Ihrer Geschichten in dieser Sendung verwerten. Als erstes berichtet sie nun über ihren Weg in die aktive Unterstützung von Geflüchteten. Danach kommt eine kurze Geschichte vom Ankommen im ganz anderen Deutschland, das sich aber selbst auch durch afghanische Klänge auf der Schwäbischen Alb verändert. Und diese afghanischen Klänge auf der Schwäbischen Alb werden vorgetragen von Shagol Momeni an der Rubab und Omid Saidi mit Tabla und Gesang. Und aufgenommen hat das Ganze, wer schon, Brigitte Heidebrecht.
1: Fernreise daheim habe ich mein Buch genannt. Und ich glaube, ich habe noch auf keiner Reise so viel Überraschendes erlebt und so viel gelernt über Kulturen, über meine und über andere Kulturen, wie in den letzten Jahren, als ich zu meiner eigenen Überraschung 2015 plötzlich ehrenamtliche Flüchtlingshelferin wurde. Seither begleite ich vor allem junge männliche Afghanen auf ihrem kurvenreichen Weg in den deutschen Alltag. Und junge männliche Afghanen, die gehören ja zu denen, die in Deutschland mit besonders viel Skepsis rechnen müssen. Von Seiten der Bevölkerung, von Seiten der Politik. Junge Männer aus muslimischen Ländern, junge Männer, die aus ländlichen Räumen kommen, die nicht auf der Schule waren, die nicht lesen und schreiben konnten, als sie zu uns kamen. Die sind nicht besonders erwünscht hier. Und deren Weg ist auch ziemlich weit. Und auf diesem Weg in die deutsche Gesellschaft gibt es aber so viel Spannendes mit ihnen zu entdecken. Weil so fremd, wie mir junge männliche Afghanen sind, so fremd kann mir, glaube ich, auf der Welt kaum ein anderer Mensch sein. Es sind vor allem Afghanen aus dem ländlichen Afghanistan, aus dem Dorf. Viele von ihnen waren Analphabeten, als sie kamen. Viele von ihnen können inzwischen besser auf Deutsch lesen und schreiben als in ihrer eigenen Sprache. Sie sind ganz anders aufgewachsen, kommen aus einer völlig anderen Welt, haben Frauen oft nur in Burka gesehen, bis sie dann auch so jemand wie mich stießen. In dieser Fremdheit liegt viel Herausforderndes und viel Spannendes und viel Horizonterweiterndes. Ich bin eine große Freundin inzwischen des Patenschaftsmodells. Ich denke, diese Menschen, die zu uns kommen, die brauchen einfach jemanden an ihrer Seite. Und kann nur empfehlen, so eine Patenschaft einzugehen mit einem jungen Menschen aus einer ganz, ganz, ganz anderen Welt. Man stolpert, man missversteht und irgendwann versteht man auch. Wenn aus der Verwunderung verstehen wurde, dann habe ich eine Geschichte geschrieben. Und einige dieser Geschichten werde ich Ihnen jetzt vorlesen.
2: Anders als erwartet. Sadiq hatte als Küchenjunge in Mazar-e-Sharif für die deutschen und amerikanischen Soldaten gearbeitet. Deshalb galt er den Taliban als Verräter. Er fand die deutschen Soldaten netter als die amerikanischen. Sie erschienen ihm weniger herrisch,

Brigitte Heidebrecht hat auf keiner Reise so viel Überraschendes erlebt wie auf ihrer Fernreise daheim, sagt sie. Auf dieser Reise liegt viel Herausforderndes, viel Spannendes und viel Horizonterweiterndes. Daher empfiehlt sie eine solche Reise in Form einer Flüchtlingsbegleitung über einen längeren Zeitraum. Auch hier kann man stolpern, kann Wegzeichen missverstehen und freut sich umso mehr, wenn man auf dem richtigen Weg weiterkommt, wenn man die Karte zu lesen versteht oder trotz Sprach- und anderen Schwierigkeiten den Tourguide versteht. Auch hier in unserer Region können solche Reisen angetreten werden. Neben den beiden schon genannten Kommunen gibt es Unterstützungskreise, meist spontan zusammengefunden, mit Unterstützung von Kirchengemeinden, so zum Beispiel in Kranichstein oder in der Heimstättensiedlung, oder auch gänzlich unabhängig wie in Roßdorf, in Eberstadt, in Funkstadt, Messel und vielen anderen. Hier berichtet Brigitte Heidebrecht jetzt vom Leben einer ehrenamtlichen Patin und erzählt eine

0: weitere Geschichte von der Art, miteinander zu kommunizieren.
1: Die ehrenamtliche Patin. Sie tut, was zu tun ist. Oft fühlt sie sich wie im Dschungel. Ein Dschungel aus Paragraphen, Fristen, Zuständigkeiten. Sie schlägt sich durch. Nein, sie hat keine einführende Fortbildung besucht wie ihre Ehrenamtskolleginnen vom Hospiz, vom Kinderschutzbund oder von der Telefonseelsorge. Sie ist irgendwann über fremde Menschen gestolpert, die nicht allein zurechtkamen, und hat die Ärmel aufgekrempelt. Jetzt hängt sie drin. Zu Fortbildungen ging sie später. Doch es gibt strukturierte, von Hauptamtlichen begleitete Patinnenprogramme verschiedener Träger, von Kommunen, Kirchen und anderen. Ihr vermutlich nicht ganz falscher Eindruck aber ist, dass ein Großteil der Patenschaften irgendwie einfach so entstanden ist. Diese Paten nennen sich vielleicht nicht einmal Paten, aber sie sind es. Die Frau, der Mann für alles, was eben zu tun ist. Man wächst da rein. Eine Patin wird vielseitig sozialisiert. Vielleicht wollte sie einfach nur ein bisschen Deutschnachhilfe geben. Dann hat sie einen Praktikumsplatz besorgt. Dann ist sie zum Arzt mitgegangen. Und als der junge Mann in der Flüchtlingsunterkunft durchdrehte, weil er bei den dünnen Wänden und den lebhaften Nachbarn kaum zum Schlafen kam, da hat sie ihren gesamten Bekanntenkreis aufgescheucht, bis sie ein Privatzimmer für ihn fand. Seither wussten alle von ihrem neuen Hobby und warum sie oft so wenig Zeit hatte. Manchmal gibt es ruhige Zeiten, da wendet sie sich aufatmend ihrem eigenen Leben zu. Räumt den Dachboden auf, putzt mal wieder die Fenster. Manchmal gibt es Zeiten, da schläft sie schlecht. Wacht morgens in aller Frühe auf und merkt, wie ihr Hirn über Nacht durchgerattert hat. Manchmal hat sie am Morgen die besten Ideen. Dann sitzt sie mittags noch im Schlafrock am Schreibtisch, telefoniert sich das Ohr ab, schreibt eine Mail nach der anderen. Es muss doch gehen. Manchmal kann sie Lebensperspektiven eröffnen. Das ist beglückend. Der Job, den sie gefunden hat, in dem der junge Mensch nun aufblüht. Das ruhige Privatzimmer, in dem er endlich durchschlafen kann. Der Deutschkurs, den der Staat nur für die Anerkannten vorgesehen hat, in den sie einen derjenigen hineinmanövriert hat, die auf Teufel komm raus von Staats wegen abgelehnt werden und den sie bezahlt. Sie kann helfen, dass das Leben weitergeht. Das fühlt sich unumstößlich richtig an. Manchmal kommt sie kaum zum Verschnaufen. Ist der eine versorgt, brennt's beim nächsten. Die Überraschungen nehmen kein Ende und sie lernt immer wieder dazu. Einer ist als politisch Verfolgter anerkannt worden und möchte nun seine Frau nachholen. Dafür hat sie ein paar Tage lang Gesetzestexte gelesen. Zu ihrem Erstaunen stört es den deutschen Staat nicht, wenn einer eine sogenannte Handschuhehe per Telefon eingeht. Es wird durchaus berücksichtigt, dass diese Art zu heiraten in anderen Staaten rechtskräftig ist. Was das deutsche Recht allerdings unterscheidet, sind Ehen, die vor, während oder nach der Flucht geschlossen wurden. Die einen Ehefrauen dürfen kommen, die anderen nicht. Sie wird ihm also erklären müssen, dass er zu spät dran ist. Sie wird seinen Traum zerstören müssen. Wird er psychisch zusammenbrechen oder wird er es verkraften? Nein, er ist fürs Erste nicht zusammengebrochen, Gott sei Dank. Kaum atmet sie auf, schickt ein anderer per WhatsApp ein Foto. Brief gekommen, was ist das? Das Wort in der Überschrift kennt er noch nicht. Strafbefehl. Sie eigentlich auch nicht wirklich. Diesmal googelt sie ein anderes Gesetzbuch, Strafgesetz. Sie telefoniert. Sie rauft sich die Haare. Sie schläft wieder schlecht, sehr schlecht. 5 Gramm Haschisch in der Hosentasche. Polizeikontrolle am Bahnhof. Der Anfänger. Plötzlich fällt ihr ein, sie hat ja auch noch ein Stückchen. Ganz hinten in der einen Schublade hinter dem Krimskrams. Gut 40 Jahre ist das jetzt alt. Ob das noch tut? Können wir ja zusammen rauchen, lacht die eine Freundin. Wie viel Gramm sind das denn? Fragt die andere. Sie nimmt die Briefwaage. 4 Gramm. Sie nimmt das Bröckchen, das immer noch gut riecht, geht in den Garten und versenkt es im Komposthaufen. Baden-Württemberg schiebe nur Kriminelle nach Kabul ab, hat sie immer gehört und war beruhigt. Aber so hat sie sich die Kriminellen nicht vorgestellt. Wie wird sie ihm nun erklären, dass seine Bleibechancen damit gegen Null tendieren? Wird er dann von der Brücke springen, wie er es ohnehin schon ein paar Mal angedeutet hat? Das Haschisch hat er wohl gebraucht, um bisher nicht zu springen. Und wie wenn es noch nicht genug wäre, bekommt sie am Abend noch eine andere Nachricht. Dass der nette Kurde, den sie vor Zeiten beim Theaterprojekt kennengelernt hatte, ein halbes Jahr in der Türkei festgehalten wurde und jetzt endlich wieder da sei. Sie ruft ihn an und erfährt den Grund, warum die türkische Polizei ihn in Istanbul am Flughafen abfing, als er zur Hochzeit seiner Schwester reisen wollte, ihn nach Ankara brachte, ihn ins Gefängnis steckte, ihn verhörte, ihn verurteilte, ihm ein Ausreiseverbot verhängte. Weil er auf dem Marktplatz unserer Nachbarstadt, die seit über 20 Jahren seine Heimatstadt ist, beim Stadtfest mit einer Musikgruppe kurdische Liebeslieder gesungen hatte. In Ankara hatten sie ein Video dieses Auftritts gezeigt. Er ist kein Flüchtling, vielleicht war er mal einer, sie weiß es nicht, nur, dass er schon ewig und 3 Tage in Deutschland lebt, bestens Deutsch spricht und einen deutschen Pass hat. Und wie bist du zurückgekommen? Er habe sich jeden Tag zur Unterschrift bei der Polizeiwache melden müssen. Man habe ihn schikaniert und stundenlang in der Sonne vor der Türe warten lassen, Tag um Tag. Schließlich, nach einem halben Jahr, habe es ihm gereicht und er habe sich einen Schlepper gesucht. Einen Schlepper? Du? Mit deutschem Pass? Ja, und mit dem Schlauchboot zurück nach Europa. Manchmal ist die ehrenamtliche Patin K.O. Und sie hat Verständnis für all die anderen, die manchmal K.O. sind. Für die Rechtsanwältinnen zum Beispiel, die Asylrecht machen, von denen es viel zu wenige gibt. Wer Asylrecht macht, braucht eine Menge Frustrationstoleranz und wird nicht reich. Für die SozialarbeiterInnen in den Flüchtlingsunterkünften, die für je 120 Personen zuständig sind, wie soll einer das schaffen? Für die Ehrenamtlichen, die es irgendwann stecken, ja, es kann einem zu viel werden. Oder für diejenigen Ehrenamtlichen, die immer noch sehr aktiv sind, die jedoch sagen, mit dem juristischen Kram befasse ich mich nicht. Ja, das ist eine spröde Materie. Aber es geht nicht ohne. Paragraphen sind die elegante Art von Stacheldrahtzaun um die Festung Europa. Ja, manchmal ist sie K.O. Meistens aber krempelt die ehrenamtliche Patin die Ärmel auf, singt mit den schwarzhaarigen Männern ein afghanisches oder kurdisches Liebeslied, druckt sich weitere Paragraphen aus dem Internet aus und kämpft weiter. Wer kämpft, kann verlieren. Wer nicht kämpft, hat schon verloren. Ob dieser Satz nun von Brecht ist oder nicht, wo er recht hat, hat er recht. Das schreibt sie allen auf einen Zettel, wenn sie den Mut verlieren wollen. Neuerdings verschenkt sie dazu Stehaufmännchen. Es gibt hilfreiche Strukturen, die sie in ihrem alltäglichen Kampf unterstützen. Es gibt EhrenamtskoordinatorInnen, Migrationsbeauftragte, IntegrationslotsInnen oder wie sie hier und da und dort heißen, die zuständig sind für die Beratung der Ehrenamtlichen. Es gibt Fortbildungstage, Beratungsstellen und gute Internetseiten und es gibt Organisationen der ehrenamtlichen Aktivisten selbst. Auch dies alles ein Teil des Dschungels. Die Patin fragt sich durch. Und sie fragt sich, wie viel das hochgelobte Ehrenamt eigentlich stemmen kann. Und wie all die vielen Geflüchteten klarkommen mögen, die nicht mehr oder weniger zufällig eine Patin gefunden haben. Oder wie manche der Ehrenamtlichen ihr Scheitern oder ihre Irrungen und Wirrungen verarbeiten mögen. Sie fragt sich, wie viel Integration tatsächlich geschehen mag in diesem Dschungel und wer alles dabei untergeht. Die im Dunkeln sieht man nicht. Auch von Brecht, oder? Sie sagt sich, dass da noch viel Luft nach oben ist, was die Funktionalität der Hilfsstrukturen angeht und dass in dysfunktionalen Strukturen stets viel Kraft und guter Wille verpufft. Dass das aber wohl überall so ist. Wie verrückt ist die Welt und wie verrückt sind Sie, werden Prominente in der Zeit regelmäßig gefragt. Die Antwort der Patin? Mindestens so. Die ehrenamtliche Patin hat nicht viel Zeit für theoretische Fragen. Sie ist dem Alltag verpflichtet. Sie manövriert auf Sicht, Alle Schnittstelle zwischen wohlwollender Integrationshilfe von Staat, Ländern, Kommunen, Kirchen, Sozialverbänden, Zivilgesellschaft und juristisch fundamentierter Migrationseindämmungspolitik. Sie reibt sich wund an gesellschaftlichen Sollbruchstellen. Sie läuft heiß als viel zu kleine Narbe viel zu großer globaler Widersprüche. Sie wirft ihr Winzgewicht in die Waagschale der Weltgeschichte. Sie mag ein gesellschaftliches Alibi sein, eine Lückenstopfung, ein Tröpfchen auf einen bereits viel zu aufgehitzten Stein, eine hoffnungslose Zweckoptimistin, egal. Sie hält es mit Václav Havel. Hoffnung ist nicht die Überzeugung, dass etwas gut ausgeht, sondern die Gewissheit, dass etwas Sinn macht, egal wie es ausgeht. Die ehrenamtliche Patin ist eine, die da ist. Wenn zum Beispiel wieder eine WhatsApp kommt. Hallo, wo bist du? Hast du Zeit? Ja, sie hat Zeit. Sie nimmt sie sich. Sie tut, was zu tun ist. Dabei erlebt sie Selbstwirksamkeit. Manchmal. Kontakt. Intensiv. Und intellektuelle Herausforderungen. Mehr als genug. Wir müssen uns die ehrenamtliche Patin als einen glücklichen Menschen vorstellen. Diesmal Camus Sisyphus.
2: Neuland. Habib, hast du Lust, dein Praktikum zu machen? Habib wird mein erster Praktikant. Ich finde einen interessierten Arbeitgeber. Wir schreiben die verlangte Bewerbung, das heißt, ich schreibe sie, ich drucke sie aus, ich stecke sie in einen Briefumschlag. Guck mal, das hier heißt Briefumschlag. Wir steigen in mein Auto und ich zeige ihm, wo die Firma ist. Es ist Abend, wir stehen vor dem dunklen Tor, vor uns ein riesiger Briefkasten. Freudig drücke ich Habib den Briefumschlag in die Hand. Komm, das wirfst du selber ein. Habib steht unschlüssig vor dem großen Kasten, dreht den Brief in den Händen. Was machen? Er schaut mich fragend an. Ganz langsam fällt bei mir der Groschen. Guck mal, das hier heißt Briefkasten. In Afghanistan keine Briefkasten, sagt Habib. In meinem Dorf keine Schreibenbrief. Nein, und bei euch wäre es bestimmt sehr unhöflich, einfach einen Brief einzuwerfen bei Nacht, anstatt bei Tag zu klopfen und einen Tee miteinander zu trinken.

0: 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Die afghanischen Klänge wurden wieder vorgetragen von Chagol Momeni an der Rubab und Omid Saidi mit Tabla und Gesang und ins Netz gestellt von Brigitte Heidebrecht. Internationaler Tag des Ehrenamts, das ist der 5. Dezember. Diesem Tag widmen wir heute nachträglich unsere Sendung. Sehr oft ist von hauptamtlich Verantwortlichen in den letzten Jahren betont worden, dass sie die Verwaltungskrise in Bezug auf geflüchtete Menschen nicht ohne die Ehrenamtlichen hätten einigermaßen human bewältigen können. Geschätzt wird, dass bundesweit mehr als 100.000 Menschen zur Unterstützung von Schutzsuchenden unterwegs sind oder mindestens in den starken Jahren unterwegs waren. Und die meisten sind wie Brigitte Heidebrecht in diese Aufgabe hineingestolpert, weil sie irgendwie, irgendwann in jemand auf der Flucht hineingestolpert sind. Manche haben sich auch bei Veranstaltungen oder auf Zeitungsberichte hingemeldet. Mir klingt es noch im Ohr, wie mir eine ältere Frau mal sagte, 2015 war das, das ist ja wie im Krieg, da muss man doch helfen. Vor allen Dingen hat auch da wieder überwiegend Frau geholfen. Und noch im Chaos der Verwaltungskrise entspannt sich eine Verlustangstkrise. Siehe die Stichworte wie Einwanderung in die soziale Hängematte oder auch Sozialtourismus. Übersehen wird dann die hohe Motivation der ankommenden Menschen, nicht nur für sich, sondern auch für ihre zurückgelassenen Familienangehörigen ein finanzielles Auskommen durch Arbeit zu schaffen. Oft ein allzu schnelles Aufnehmen einer Hilfsarbeit, ohne Zeit in eine Ausbildung zu investieren. Und oft steht überhaupt mal ein Praktikum am Anfang eines Ausbildungsweges. Hier eine kleine Geschichte von Brigitte Heidebrecht zur Zukunftsplanung mit einem ihrer Schützlinge.
1: Zukunftsplanung. Die Vokabel einen Plan machen kennt Aziz inzwischen. Schon ein paar Mal habe ich zu ihm gesagt, wir müssen einen Plan machen, wie es weitergeht mit dir. Aber einen Plan machen, das kann er noch nicht. Und wie es weitergeht mit ihm und all den anderen jungen Afghanen, das weiß ohnehin keiner. Aber wir brauchen einen Plan, Aziz. Dein Deutschkurs geht nur noch bis Juli. Also sitzen wir beieinander und sichten die Möglichkeiten. Rosig sind sie nicht. Was willst du machen, Aziz? Oh mein Gott, keine Ahnung, seufzt Aziz und rauft sich die Haare. Die Wenns und Danns sind unüberschaubar für ihn. Ein Dschungel aus Paragraphen. Weißt du, was ein Paragraph ist, Aziz? Altersbeschränkungen, Zulassungsbedingungen, Bewerbungsfristen sowie asylrechtlichen und politischen Unwägbarkeiten. Aziz möchte immer am liebsten das Nächstliegende tun. Aber ist das strategisch klug? Verstehst du strategisch, Aziz? Nein, versteht er nicht. Wieder schauen wir bei Google Übersetzer nach. Aber da gibt's kein afghanisches Dari, nur das verwandte Farsi. Und das persische Wort, das da jetzt erscheint, das kennt er nicht. Okay, was nützen euch auch aus solche Wörter wie Plan und Strategie in eurem Land, wo nichts als Willkür herrscht? Als Aziz gegangen ist, haben wir noch keinen Plan, aber immerhin ein paar nächste, winzig kleine Schritte. Ich bin erschöpft. Ich gieße mir den letzten Schluck Tee ein und stelle mir vor, ich bin als Flüchtling in ein Land geflohen, in dem Frieden herrscht und das Afghanistan heißt. Ich habe einen netten älteren Herrn als ehrenamtlichen Betreuer gefunden. Ich sitze mit ihm auf dem Teppich im Schneidersitz. Wir trinken Tee und er fragt mich, Brigitte, in was für eine Familie möchtest du gerne einheiraten? Und wie hoch sollen wir deinen Brautpreis ansetzen? Voila, keine Ahnung, sage ich und raufe mir die Haare.
0: Den Ehrenamtlichen wurde von verschiedenen Seiten eine nachholende Orientierung und Qualifizierung angeboten. Mittlerweile sind Treffen zwischen der hiesigen Landkreisverwaltung und den ehrenamtlichen Asylkreisen Routine. Gerade hat wieder ein solches Treffen stattgefunden. Hier mal ein Einblick in die dort abgehandelte Tagesordnung. Da wurden Fragen der regionalen Arbeitskreise besprochen. So zum neuen Chancenaufenthaltsrecht, zum Betreuungsschlüssel, wenn mehrere Behinderte betreut werden sollen, zum Beschwerdemanagement, zur Kommunikation mit der Ausländerbehörde und die Platznot in GUs bestimmt das Geschehen. Bei Familienzusammenführung können die Familien nicht mehr in der Gemeinschaftsunterkunft wohnen. Es werden größere Unterkünfte gesucht, um den Zuzug aufnehmen zu können. Soweit zum Treffen Asylkreise und Landkreisverwaltung. Wenn die Verwaltung auch oft Adressat von Beschwerden ist, so wird von beiden Seiten doch eine möglichst effiziente Kooperation gesucht. Zur Fernreise daheim kommen dann noch die Kurzreisen in den Dschungel der Bürokratie. Es gibt viel zu lernen. Brigitte Heidebrecht schildert hier, was sie so alles gelernt hat.
2: Was ich gelernt habe. Im Laufe eines langen Menschenlebens macht das Hirn viele horizontsprengende Entdeckungen. Immer wieder kommt etwas ins Blickfeld, das ein Stück deiner Welt auf den Kopf stellt. Und du merkst, du brauchst ein paar neue Bilder, um die Welt zu begreifen. Du brauchst ein paar neue Werte, um dich zu orientieren. Und du brauchst einen anderen Umgang mit manchen Dingen. Vielleicht noch selten hat eine Erfahrung so sehr meinen Horizont aufgedehnt, wie es diese Jahre mit den Geflüchteten getan haben. Noch selten bin ich dem Fremden in meiner eigenen Spezies so nahe gekommen. Ich bin im Dauerpraktikum, sage ich zu meinen Jungs. Nein, so sage ich das nicht. Das Wort Dauerpraktikum würden Sie nicht verstehen. Das ist schon zu komplex. Ich müsste es einfacher sagen. Ich mache immer Praktikum mit euch. So vielleicht. Und da ist es schon wieder. Immerzu muss ich mich über den Tellerrand beugen. Das macht gelenkig. Und was habe ich dabei gelernt? Ich habe einen noch viel größeren Respekt bekommen vor allem, was anders ist als ich. Ich habe tausenderlei große und kleine, tragische und vernachlässigbare Missverständnisse erlebt. Ich bin voller Demut und Dankbarkeit für das gelegentliche Wunder des Verstehens. Manchmal bin ich das jedenfalls. Ein andermal rege ich mich wieder völlig nutzlos auf. Ich habe erfahren, dass die Bemutterung 20-jähriger Burschen ein ziemlich kniffliger Job ist, der einem so viel Weisheit, Weitsicht und Ambiguitätstoleranz abverlangt, dass es einem dabei immer wieder die Zehennägel hochkrempelt. Dass es aber eine prima Gelegenheit ist, etwas für sich, für andere und für die Gesellschaft zu tun. Ich habe viel Neugier ausleben können und habe dabei auf vielerlei Art beobachten können, dass es mit der Kultur so ist wie mit Grammatik oder Gesundheit. Solange nichts schief läuft, spürt man sie nicht. Wenn es aber holpert, dann bemerkt man sie plötzlich und dann wird es interessant und schwierig. Dann gibt es keine einfachen Antworten mehr. Mit Kulturunterschieden umzugehen, ist wohl ähnlich schwierig wie Eltern sein. Es ist die Konfrontation mit dem Leben in all seiner widersprüchlichen Pracht. Meine Flüchtlingshelferinnenjahre haben mir eine überzeugend anschauliche Illustration der Kulturdimensionen geliefert, die der Anthropologe Gerd Hofstede beschrieben hat. Ja, in diesen Aspekten unterscheiden wir uns tatsächlich beträchtlich und in jeder Phase alltäglichen Verhaltens. Zum einen im Umgang mit der Zeit, dann in der Haltung zu Macht und Hierarchie, in der Vorstellung von den Geschlechtsrollen und dem Verhältnis der Geschlechter zueinander, in der Bedeutung, die Familie für uns hat, beziehungsweise in der Art, wie wir uns als unabhängiges Individuum oder als abhängigen Teil eines Kollektivs erleben. Und schließlich in der Art, wie wir mit Angst und Ungewissheit umgehen. Die Theorie kannte ich lange schon. Jetzt habe ich es wohl wirklich begriffen. Insgesamt bin ich etwas gelassener geworden. Mein deutscher Perfektionismus hat sich mit der Zeit verpartnert mit einer mehr orientalischen Wurstigkeit, die meine Frau bisweilen auf die Palme bringt. Sie ist anderes von mir gewöhnt. Ich habe endlich gelernt, das eine oder andere liegen zu lassen, weil es Wichtigeres zu tun gibt. Gelernt, die Achseln zu zucken über dies und das, zu akzeptieren, dass ich etwas jetzt nicht klären und nicht verstehen kann und irgendwie weiterzumachen. Ich habe gelernt, auf sich zu navigieren, auch wenn mir Planung und Überblick eigentlich mehr liegen. Ich habe viel Neues gelernt über mein eigenes Land. Nie zuvor hatte ich so viel Begegnung mit Bürokratie. Mir ist dabei deutlich geworden, wie viel eleganter es ist, Paragraphen und Durchführungsverordnungen zu haben als Mauern und Stacheldraht. So kann man Menschen ins Land hineinlassen, ohne sie hineinzulassen. Ich habe miterlebt, wie sehr ein Rechtsstaat sein Recht beugen kann aus Angst vor dem Fremden. Ich habe viel gelernt über die Hilflosigkeit meines Landes, das junge Menschen in Turnhallen und anderen Behelfsunterkünften stapelt, bis sie verschimmeln und zerbröseln, weil mein Land unschlüssig ist, was es mit ihnen anfangen soll. Und da alles zwei Seiten hat, ist mir ebenso bewusst geworden, wie sehr ich meinem Land dankbar bin. Für seine wunderbare Rechtsstaatlichkeit, die mir Schutz und Freiheit garantiert, wie es das in manch anderen Ländern dieser Welt nicht einmal im Ansatz gibt. Es bleibt der Wunsch, diesen Schutz mit den Menschen zu teilen, die hier gleich um die Ecke wohnen und die inzwischen nicht mehr nur Fremde sind. Es bleibt gleichzeitig die Frage, wie wir Freiheit und Gleichheit und Geschwisterlichkeit energisch und wirksam durchsetzen gegenüber denen, die es an Toleranz und Solidarität mangeln lassen, seien sie nun eingewandert oder einheimisch. Ich bin härter geworden im Nehmen. Ich ertrage es besser, wenn ich schreckliche Geschichten höre. Meine eigenen Probleme sind derweilen zu Stecknadelkopfgröße zusammengeschrumpft. Probleme? Sind das überhaupt welche? Bei meinen Jungs geht es ums Überleben. Bei meinen Freundinnen um den nächsten Urlaub. Meine Maßstäbe verschieben sich zunehmend und bringen mich gelegentlich in Widerspruch zu meiner gewohnten Umgebung. Nein, Urlaub mag ich jetzt gerade keinen Plan. Ich muss erstmal ein paar Afghanen retten. Ich tät auch behaupten wollen, ich bin ein wenig diplomatischer geworden. Ich bemühe mich jedenfalls. Nicht immer so geradeaus, wie ich es am liebsten habe. Ein kleines bisschen afghanischer Geschmeidiger vielleicht. Auf jeden Fall geduldiger, doch ja. Nein, leicht fällt mir das nicht. Und ich gestehe, bisweilen erlebe ich heftig Rückfälle. Es ist nun mal ein Kunststück, über den eigenen Schatten zu springen. Aber wir tun, was wir können, die Jungs und ich.

0: Das Lied Meine Heimat oder vermutlich auch Farsi, Sarsamin Eman, ist unter Menschen aus Afghanistan sehr populär. Es besingt den Verlust der Heimat, hier in einer Version von Pouya Raufian, einem afghanischen Künstler aus dem Raum Offenbach. Er hat das Lied 2021 auf dem Luisenplatz vorgetragen, zum 5. Jahrestag der monatlichen Mahnwachen für eine humane Flüchtlingspolitik in Deutschland und Europa. Die Mahnwache findet auch in diesem Dezember wieder statt, und zwar am 19.12., eben dem dritten Montag im Monat, von 18 bis 19 Uhr auf dem Luisenplatz. Eine Bildungsreise, beschreibt Brigitte Heidebrecht. Sie tut damit nicht nur für sich etwas, sie tut auch etwas für andere und letztlich auch für die Gesellschaft. Sie lernt Respekt vor dem Anderssein, sie lernt Ambiguitätstoleranz. Ambiguitätstoleranz, da habe ich erstmal gestutzt und gegoogelt. Und da sagt mir eine Netzseite mit Namen Karrierebibel unter dem Stichwort Zuwanderung Folgendes. In ihrem Umfeld begegnen ihnen immer mehr Menschen aus anderen Kulturen, Flüchtlinge, Asylbewerber, Zuwanderer aus Europa. Diversität ist zwar gut, macht vielen aber auch Angst oder schürt Vorbehalte. Zitat Ende. Also es geht um das Aushalten von unterschiedlichen Kulturformen, auch wenn ich sie ablehne. Ich glaube, Katholiken sind ganz gut in Ambiguitätstoleranz. Einerseits gibt es die rigiden Sexualvorschriften der Kirche, andererseits schert sich die Mehrheit des Kirchenvolkes wenig darum und lebt eine andere Ethik, die aus den gleichen Grundlagen hergeleitet wird. Trotzdem sind sie zahlende Mitglieder ihrer Kirche. Dasselbe kenne ich aus dem frühen Persien. Einerseits ist der Koran ziemlich katholisch, was die Vorstellung sexueller Beziehung angeht. Andererseits ist die persische Poesie voll von homoerotischen Andeutungen und Anspielungen. Und auch im realen Leben der muslimischen Perser, vor allem der Männer, war Homosexualität in dieser Zeit nicht tabuisiert. Die Juristen der klassischen Zeit, also etwa bis in die zweite Hälfte des 19. Jahrhunderts, waren ebenso der Überzeugung, dass Gottes Gesetz, also die Scharia, nicht eindeutig erkennbar ist. Das lese ich an einer anderen Stelle. Also nichts ist stetiger als der Wandel. Unsicherheiten begegnen uns ständig, sei es in Form von Krisen oder generellen Veränderungen. Umso wichtiger ist, dass sie für sich eine Ambiguitätstoleranz trainieren und diese permanent stärken. Denn eine pluralistische Gesellschaft kommt nicht ohne Widersprüche aus. Das Erkennen und Aushalten von Widersprüchen stellt eine wichtige Kernkompetenz für das Zusammenleben dar. Und wer diese Kompetenz beherrscht, kann sich in Respekt dem Anderssein nähern, es kennenlernen und eventuell diese Menschen verstehen lernen, die eben anders reagieren, anders leben, sich begegnen. Und manchmal ist dann die Überraschung groß über die Weite dieser Welt und ihrer Menschen. Da kann man dem Leben begegnen in all seiner widersprüchlichen Pracht. Und was nochmal gelernt, Frau Heidebrecht, über das eigene Land? Welche Unterschiede entdeckt?
1: Nie zuvor hatte ich so viel Begegnung mit Bürokratie. Mir ist dabei deutlich geworden, wie viel eleganter es ist, Paragraphen und Durchführungsverordnungen zu haben, als Mauern und Stacheldraht. So kann man Menschen ins Land hineinlassen, ohne sie hineinzulassen. Ich habe miterlebt, wie sehr ein Rechtsstaat sein Recht beugen kann aus Angst vor dem Fremden. Ich habe viel gelernt über die Hilflosigkeit meines Landes, das junge Menschen in Turnhallen und anderen Behelfsunterkünften stapelt, bis sie verschimmeln und zerbröseln, weil mein Land unschlüssig ist, was es mit ihnen anfangen soll. Und da alles zwei Seiten hat, ist mir ebenso bewusst geworden, wie sehr ich meinem Land dankbar bin. Für seine wunderbare Rechtsstaatlichkeit, die mir Schutz und Freiheit garantiert, wie es das in manch anderen Ländern dieser Welt nicht einmal im Ansatz gibt. Wir unterscheiden es tatsächlich beträchtlich und in jeder Phase alltäglichen Verhaltens. Zum einen im Umgang mit der Zeit, dann in der Haltung zu Macht und Hierarchie, in der Bedeutung, die Familie für uns hat, beziehungsweise in der Art, wie wir uns als unabhängiges Individuum oder als abhängigen Teil eines Kollektivs erleben, in der Art, wie wir mit Angst und Ungewissheit umgehen. Und schließlich in der Vorstellung von den Geschlechtsrollen und dem Verhältnis der Geschlechter zueinander.
0: Knifflige Situationen bleiben nicht aus. Das berichtet Brigitte Heidebrecht im Folgenden.
2: Entwicklungen. Irgendwann musste sie kommen, die unvermeidliche Frage. Hast du Kinder? Nein. Ich zucke die Achseln und entscheide spontan, mich in der Wortwahl der Gedankenwelt meines Gegenübers anzupassen. Allah hat mir keine gegeben. Ach so. Und deinem Mann, wo ist? Tja, ich lebe seit 30 Jahren mit meiner Frau zusammen und verpartnert sind wir auch. Aber das erzähle ich dir jetzt nicht. Ich will ja, dass unsere junge Bekanntschaft noch ein Weilchen weitergeht. Was also sage ich? Mein Mann ist nicht da, er arbeitet. Ach so, Samir hört auf zu fragen, er ist höflich. Ein Afghane fragt nicht allzu viel. Okay, für dieses Mal davongekommen. Ich bin seit Jahrzehnten nahezu überall out. Mich zu ducken, das bin ich gar nicht mehr gewöhnt. Aber mit diesen Jungs ist ja alles irgendwie anders. Unsere junge Bekanntschaft entwickelt sich gut. Wir sehen uns regelmäßig und im Laufe der Zeit kommt Samir immer öfter zu uns nach Hause. Also folgt irgendwann sein nächster Versuch, sich über die Ordnung der Dinge zu vergewissern. Ich habe eine Frage. Ja? Deinem Mann nicht da? In der Not schicke ich den guten Mann nach Amerika. Er habe einen Lehrauftrag an einer Uni in den USA, was mir auf die Schnelle so einfällt. Hauptsache weit weg. Und dass es gut ist, dann mit meiner besten Freundin das Haus zu teilen, das leuchtet Samir ein. Die Monate vergehen, Samir geht bei uns ein und aus, er wächst uns ans Herz. Und wieder macht er sich Gedanken. Frau Gisela auch keinen Mann hat? Dein Mann nicht kommt? Du viele allein, das nicht gut. Wann kommt? Dein Mitgefühl in Ehren, Samir. Aber jetzt stehe ich auf dem Schlauch. Der gute Mann muss jetzt wohl Amerika verlassen. Ich fasse mir ein Herz und schaue meinen fremdvertrauten jungen Afghanen an. Ich muss dir etwas sagen, Samir. Ich habe gelogen. Guck mal, ich bin mit Gisela verheiratet. Ach so, jetzt muss Samir eine ganze Weile nachdenken. Ich kann ihm geradezu dabei zuschauen. Ja, dass es sowas gibt in Deutschland, das habe er schon gehört. Mann, Mann auch, oder? Ja, Mann, Mann, Frau, Frau, Frau, Mann, ganz egal. Deutschland ganz anders, murmelt Samir und wiegt den Kopf. Dann schaut er mich an und lacht. Du gelogen! Ein paar Tage später berichtet er mir, dass er mit seiner Mutter im afghanischen Dorf telefoniert und ihr erzählt habe, dass Frau Brigitte mit Frau Gisela verheiratet sei. Und was hat deine Mutter dazu gesagt? Dass es sowas in Afghanistan auch gebe, aber nicht Hochzeit machen. Seine Oma allerdings habe nicht glauben wollen, dass in Deutschland Männer einander tatsächlich heiraten können. Und so landet nun ein Foto meines Neffen, frisch verpartnert mit seinem brasilianischen Lebensgefährten, als Beweisstück im Smartphone der afghanischen Großmutter. Jetzt sie glaubt. Dem frommen Vater allerdings erzählt Samir es nicht. Dafür einigen der Kumpels im Flüchtlingsheim. Im Oktober 2017 kommt sie dann, die Ehe für alle, jetzt auch in Deutschland. Verpartnerte können ihr Übergangsmodell durch einen erneuten Gang zum Standesamt umwandeln in einen ordentlichen Ehestand. Okay, das machen wir. Heirat die zweite. Und Samir, der irgendwie mittlerweile zur Familie gehört, ist mit dabei. Deutschland ganz anders, muss er sich noch einmal kichernd selber sagen. Und weil es kurz vor Weihnachten ist, schenkt er uns zur Trauung einen riesigen Weihnachtsstern.
0: Fernreise daheim trifft auf echte Fernreise auf der Suche nach daheim. Im Buch gibt es noch eine Fülle weiterer Geschichten. Wenn Ihnen, liebe Hörerinnen und Hörer, diese Kostproben gefallen haben, dann können Sie im Buch weiterlesen. Den Verlag Große Sprünge finden Sie im Netz. Und auf YouTube erzählt Brigitte Herdebrecht auch ihre Geschichten. Und im kommenden März, im Rahmen der Wochen gegen Rassismus, da wird es die Möglichkeit geben, Brigitte Herdebrecht live zu lauschen und mit ihr zu diskutieren. Das wäre dann in der Zeitspanne vom 14. bis 17. März 2023. Der Koordinationskreis Asyl in Darmstadt und der Region organisiert eine kleine Lesereise in unserer Region rund um Darmstadt. Die Organisatoren und Organisatorinnen wollen auch versuchen, Lesestunden in Schulen der Region unterzubringen. Sollten Sie da Verbindungen haben, über die eine solche Veranstaltung vereinbart werden könnte, zögern Sie nicht, mit dem Koordinationskreis oder mit mir Kontakt aufzunehmen. Kontaktdaten nenne ich am Schluss. Auch für eine Abendveranstaltung können Sie sich melden oder Nachmittag bei einem Gemeinde- oder Seniorencafé. Vielen Dank für Ihre Aufmerksamkeit, liebe Hörerinnen und Hörer. Das nächste Magazin Darmstadt Interkulturell bieten wir Ihnen wieder am nächsten zweiten Donnerstag im Monat. 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Auch für die Kontaktaufnahme können Sie sich bei mir melden oder auch bei info@asylkreis-darmstadt.de. Direkt geht es auch über Telefon 0163 1854 704. 0163 1854 704 sprechen oder Nachricht schreiben. Ich verabschiede mich mit Boja, Raufjan und mein Land nochmal.

0: Momo,
1: Maria,
0: Dina.
2: Wir gehen mal weiter.
3: Ja, ciao.

0: Dankeschön. Dankeschön.
1: Dankeschön, Dankeschön.

Meine Damen und Herren, jetzt kommt der Höhepunkt des Abends. Frau Gorbatschowa tanzt Bossa Nova.

0: Sehr subtil.
1: Ah, ein Stadtmensch. Sie glauben wohl auch, dass wir hier oben etwas altmodisch sind.

0: 面。
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0: Mach deine Plattenspiele
1: kaputt.
0: Drecksack.
2: Hast du mal einen Mann oder deine Deck? Ah, da muss ich mal gucken. Ah, da guckt er in den Bach. Ich glaub, du bist da überhaupt nicht hinter Deck. Muss bitte sein.

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1: An meinem Scheibenwischer klemmte mal ein Brief, darin lud man mich höflich ein, mein Auto umgehend vorzuführen beim technischen Überwachungsverein. Und um der Volksweisheit Rechnung zu tragen, dass guter Rat teuer sei, fügte man der Einladung noch eine bereits ausgefüllte Zahlkarte bei. Ich will hier nicht für meinen Wagen werben, weil das doch bloß immer Ärger nach sich zieht. Doch ich kann andeuten, dass er einem heimischen Schwimmvogel nicht unähnlich sieht. 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Ich denke, fährste mal gleich hin, schlag die Tür zu, da fällt vorne links der Kotflügel ab. 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Nun mäkelt er an allem rum und macht Kreuzchen auf seinem Prüfungsbericht. 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

0: Einen wunderschönen guten Abend und herzlich willkommen zu Cerada im Oktober 2026. Und an diesen Geräuschen könnt ihr uns auch schon erkennen, worum es heute gehen wird in unserer Sendung. Aber vorher vielleicht, wir sind schon wieder eine schöne Truppe hier im Studio. Wer ist denn alles da?
1: Der erste Devil.
2: Der Kautsalat.
3: Und der Brag.
0: Hallihallo. Und könnt ihr hier unsere Zuhörerinnen aufklären, was das hier für Geräusche sind?
2: Ja, eigentlich machen wir jetzt gerade ein absolutes No-Go im Radio. Und zwar verwenden wir Tastaturen an Computern oder einfach an Switch-Testern. Heute geht es um mechanische Tastaturen. Ich glaube, das ist was, wo wir aufgrund der Zielgruppe alle täglich mit zu tun haben und sehr viel darauf angewiesen sind. Wir wollen heute ein bisschen darüber reden und der Aufruf soll auch hier schon rausgehen. Zeigt eure Tastaturen entweder im Cerada-Chat, entweder auf Matrix oder IRC oder auf Mastodon im Fediverse unter Hashtag C-Radar. Da werden wir uns im Laufe der Sendung ab und zu mal ein paar Bilder ansehen, was ihr so für lustige Kreationen habt.
0: Da habe ich direkt eine Frage. Gibt es Hashtags mit Minus auf Mastodon? Funktionieren die? Ich glaube, die funktionieren nicht.
2: Oh, das ist super, dass du das fragst. Das habe ich nämlich gar nicht versucht.
0: Ja.
2: dann würde ich sagen, machen wir es direkt ohne. Dann schreiben wir Cerada zusammen.
0: Ich glaube, das ist die zuverlässigere Variante.
1: Genau. Also da könnt ihr auch einfach Teil der Konversation heute sein. Ich denke, da werden wir bestimmt das ein oder andere spannende Bild dann auch nochmal weiter tuten. Ich freue mich auf jeden Fall drauf, denn der Trend geht ja zur Zweit-, Dritt-, Viert-, Fünft- oder Zehnt-Tastatur. Wie sieht das bei euch aus?
2: Also ich muss sagen, ich habe sehr, sehr einfach gestartet und hatte die Jahre lang einfach so irgendeine fertige Tastatur und dann ging es irgendwie Schlag auf Schlag. Dann hatte ich eine nach der anderen und inzwischen bin ich irgendwie bei Split Keyboards angekommen.
1: Wow, da ist jemand aber ganz tief ins Rabbit Hole abgestiegen. Wie sieht's bei dir aus, Brag?
3: Ja, also ich würde sagen, meine Historie mit Mechanical Keyboards, die beginnt irgendwo in den 90ern. Also IBM RS6000 Systeme, die legendäre Model M, Oi. Sowas habe ich auch im Keller, ist nichts für den täglichen Einsatz, die ist dann doch ein bisschen laut, also das gibt Stress mit den Büronachbarn, aber ja, so ein Ding zu haben und mal zu sehen, wie das aufgebaut ist und wie weit die im Grunde schon waren zur einfachen Modifikation der Keyboards, weil auf den eigentlichen Tasten sind nochmal extra Tastaturkappen mit dem Layout und den Sonderzeichen und so weiter drauf, also das ist ein Hammerstück des Engineerings, das ist einfach großartig. Also sowas zu haben, ist richtig, richtig cool.
1: Da kann ich mich auch drin wiedererkennen. Also ich habe auch sehr viele Tastaturen, eine Reisetastatur fürs Büro, für unterwegs, die nicht so laut ist. Zu Hause habe ich die Varianz zwischen weniger lauten, sehr lauten oder absurd lauten Tastaturen. In letztere Kategorie fallen diese Vintage-Keyboards. Da habe ich auch wirklich sehr viel Vorliebe für. Wie sieht das bei dir aus, DJ?
0: Na, tatsächlich, ich habe nur noch meine Laptop-Tastatur. Ich war eine Zeit lang großer Fan von Das Keyboard. Ich weiß nicht, ob ihr das kennt.
1: Ja.
0: Die machen ja auch schöne Tastaturen und es gibt ja dort diese Black Edition, die einfach nicht beschriftet ist. Ja, das war auch eine Zeit lang mal in, irgendwie bei Admins. Ja, hier gib mal dein Passwort ein. mittlerweile leider habe ich keine mechanische Tastatur mehr, aber ich komme ja noch aus der Zeit, wo es einfach keine anderen Tastaturen gab, sondern damals waren alle mechanisch.
1: Ja. Wir hatten ja nichts anderes. Ja.
0: Ganz genau. Ja.
1: Nee, aber vielleicht können wir dich ja auch heute wieder für das Thema begeistern oder euch da draußen, liebe Zuhörende, denn das ist ja auch einer der Gründe, warum wir das machen, denn es gibt auch eine tolle Veranstaltung zu diesem Anlass. Das wäre nämlich die Mechanikon, die in 2 Wochen am 27.10. stattfindet, am 17.10.
2: 17, also schon genau. Nächste Woche Wochenende.
1: Nächstes Wochenende, wenn ihr da nichts vorhabt, kommt einfach mal nach Frankfurt. Das ist Europas größte Tastaturmesse. Da haben wir auch nachher einen tollen Gast, den wir noch per Telefon mit dazu holen, nämlich den Christian, der veranstaltet diese Konferenz mit anderen. Und wenn ihr jetzt nach dem heutigen Abend sagt, Mensch, das klingt doch gar nicht mal so uninteressant, dann wisst ihr natürlich gleich, wo ihr vorbeischauen könnt.
0: Wisst ihr, ich glaube zumindest letztes Jahr hat das, glaube ich, nicht mal einen Eintritt gekostet, oder?
1: Das generell, glaube ich. Also ich war jetzt 3 oder 4 Mal da und das hat nie Geld gekostet und es gab super viel spannende Tastaturen zu entdecken. Toller Mensch, mit dem man sich austauschen konnte, aber ich glaube, da kann Christian uns nachher selbst noch ein paar Insights geben, was uns am 17.10. erwartet.
0: Ja, da bin ich sehr gespannt. Aber es läuft ja noch eine andere kleinere Messe in Frankfurt, nämlich die Buchmesse. Wir haben gleich einen Gast, der uns gleich anrufen wird, und der war auch schon, also diejenigen, die schon länger Zera da hören, die werden ihn kennen, der war schon in diversen Sendungen zu Gast bei uns. Das ist nämlich Bill Pollock von No Starch Press, einen sehr coolen Hacker-Buch- und IT-Buchverlag, auch viele Hackerspaces in Deutschland haben seine Bücher in den Bücherregalen stellen, viele hat er auch gespendet. Tatsächlich, das ist so fast schon ein Ritual seit vielen Jahren, dass am Ende der Buchmesse gehe ich hin zum Stand von No Starch Press und nehme alles mit, was nicht verkauft worden ist, und verteile das dann an regionale und manchmal auch sogar an überregionale Hackerspaces, wenn ich durch Zufall demnächst irgendwo mit Auto hinfahre und sie mitnehmen kann. Deswegen, ich glaube, in Hamburg gibt es welche schon, in Köln, also ich habe sie schon an einige Orte gebracht. Ja, und wir hoffen, dass der gleich hier anruft, und dann sprechen wir mit ihm. Denn wie wir alle wissen, das mit dem Buchbusiness ist jetzt ein bisschen anders seit ein paar Jahren. Da bin ich mal gespannt, was der dazu zu erzählen kann. Kauft ihr euch noch richtige Bücher?
3: Oh ja, sehr gerne. Also ist so, so ein Buch in der Hand zu haben, ist immer noch was ganz anderes. Ich habe auch natürlich E-Book-Reader und so, und auch da kauft man immer wieder ein neues Gerät, weil besseres E-Paper und was sich da so tut. Aber nee, so ein richtiges physikalisches Buch immer wieder gerne, gerade wenn es irgendwie so um Klassiker geht. Also vor ein paar Jahren, da habe ich mir so extra die Anniversary Edition vom Lord of the Rings zum Beispiel bestellt, als die neu aufgelegt wurde. Und sowas dann im Bücherregal stehen zu haben und immer wieder angucken zu können, das ist schon was ganz Besonderes, und das möchte ich auch nicht missen.
2: Ich erwerbe sie, um sie dann potenziell nicht zu lesen. Aber meine Partnerin dafür, und die kauft sich immer wieder Bücher und ist jetzt tatsächlich zum ersten Mal bei den E-Book-Readern gelandet. Mal sehen, ob sie dabei bleibt, weil das Physische, das hat schon was. Sie nimmt das super gerne mit, sie stellt es auch super ins Regal, super gerne, wenn sie damit fertig ist. Aber ja, ich weniger tatsächlich.
1: Also bei mir ist das so, ich lese gerne ältere Bücher wirklich in physischem Format. Ich habe zum Beispiel heute, bevor ich hier ins Studio gefahren bin, 3 Bücher abgeholt. 2 über Turbo Pascal, 1 über Delphi, aber das ist ein anderes Thema. Und ansonsten lese ich halt gerne im Urlaub Bücher. Im Alltag gelingt mir das aber nicht, abends im Bett dann nochmal in so einem Buch herumzublättern und so ein paar Seiten zu lesen. Ist ja eigentlich eine schöne Routine, um so einen Tag zu beenden. Das mache ich jetzt neuerdings auch mit so einem Mini-E-Book-Reader, der so klein ist, dass er wirklich in jede Hosentasche reinpasst. Und ist auch ein Open-Source-Gerät mit einem ESP32 drin. Und seitdem lese ich wirklich regelmäßig zumindest ein paar Seiten jeden Tag. Also das ist meine Routine jetzt geworden. Aber ich habe natürlich auch eine Vorliebe für diese physischen Bücher. Stimmt ja zu, Prag, ne? Also so ein echtes gedrucktes Buch, das auch ein bisschen vergilbt ist, das ein bisschen Patina hat, das ist schon was Besonderes. Und ich finde, das ist auch eine Kultur, die sollten wir uns beibehalten, auch wenn der Markt ja gerade eher in so eine andere Richtung zu drehen scheint.
0: Und ich frage mich gerade, ob ich die richtige Nummer durchgegeben habe, aber wir können generell die Nummer durchsagen, vielleicht möchte uns auch jemand anrufen. 06151
1: 8700
0: 123, und da kommt auch schon der Anruf. Genau. Und lass mal hören, ob das auch geklappt hat. Hello, hello, Bill, can you hear us?

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1: So, wollen wir jetzt noch ein bisschen Musik hören oder wollt ihr gleich weitermachen?
3: Also ich gucke auf ein sehr, sehr spannendes, volles Dokument und ich glaube, da können wir gleich mal reinspringen. Aber bevor wir da reinspringen, was der liebe Codesalat uns hier vorbereitet hat, nochmal ein Servicehinweis an die Zuhörenden da draußen. 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Und die folgenden Themen, die wir uns jetzt noch anhören, ist einmal das große Themengebiet mechanische Tastaturen. Da habe ich so einen Eindruck, da könnten wir eigentlich auch so ein 4-12 Stunden Sonderspecial machen. Wir versuchen das heute ein bisschen kürzer zu halten für euch und gleich sprechen wir auch noch über eine weitere Messe, die es in Frankfurt gibt, nämlich dann nächstes Wochenende bzw. übernächstes Wochenende, nicht das jetzt kommt, die Mechanikon. Und ich würde sagen, kannst du uns ja einfach mal ein bisschen abholen, Codesalat. Wie kommt's überhaupt, dass wir über das Thema mechanische Tastaturen sprechen? Was hast du uns heute mitgebracht?
4: Genau, also wie kommen wir dazu? Das ist natürlich die Messe und wir haben uns das so ein bisschen als Ansporn genommen, mal ein bisschen über die Geschichte und mechanische Tastaturen an sich zu reden, wie sie funktionieren, in welche Richtungen das Hobby gehen kann und auch ein bisschen Eindrücke von euch zu bekommen. Aber zuerst mal ein bisschen zurück in der Zeit. Wir nehmen das ja irgendwie so als selbstverständlich wahr, wie wir mit Computern arbeiten. Wir haben Maus, wir haben Tastatur, wir haben manchmal Touchscreens. Aber mich hat interessiert, wie haben wir eigentlich vor diesen ganzen Feinheiten mit Computern gearbeitet? Und das kenne ich halt nur aus Filmen und Dokumentationen. Das fand ich super spannend, ne? Also Schalter stecken, Kabel verlegen, Steckpaneele, Schalter, Lampen. Ja, und dann hat man irgendwann Lochkarten verwendet, davor Löcher reingesteckt, gestochen, dann in den Computer getan. Der hat es dann nach und nach ausgelesen und eben Programme verarbeitet. Und das war jetzt nicht neu für mich, aber ich habe mir ein paar Videos darüber angeschaut und fand das super spannend, wie das funktioniert. Und dann können die auch jammen und dann, ne, gibt es da irgendwie Probleme. Und dann dachte ich mir, ja gut, wann haben wir den Übergang zu den Tastaturen gemacht? Wie ist das überhaupt entstanden? Da stellt sich raus, dass das MIT 1951 die Direkteingabe auf einem Computer erprobt hat, damals über einen Flexowriter. Sagt das jemandem von euch was? Ein Flexowriter?
5: Nee, überhaupt nicht.
4: Also. Okay, das war so die elektronische Schreibmaschine. Also es war schon die Fortführung von der mechanischen, aber sie war eben elektrisch. Und dann hat sich eben Douglas Taylor Ross hat sich gedacht, naja gut, man könnte das doch eigentlich verwenden, um direkt einen Computer damit zu erproben. Genau, und dann springt man irgendwie so 10, 15 Jahre weiter und dann ist man beim Teletype-Terminal. Und das Teletype-Terminal, das hatte tatsächlich schon so die Vorform der elektronischen Tastatur, so wie wir sie heute kennen. Also damals auf der mechanischen, da hast du natürlich nichts sowas gebraucht wie Steuerung und Alt oder sowas, ne? Aber Shift war tatsächlich auch schon ein Ding, da komme ich auch gleich nochmal zu. Und weiter ging es dann natürlich, ja, man hat was eingegeben auf der Tastatur und der Computer, der hat dann auf Papier geantwortet. Teletype, ist das euch ein Begriff?
5: Definitiv. Das ist ja Fernschreiber letztendlich.
4: Fernschreiber, ja.
3: Genau. Ist auch der Grund, warum die Linux-User, die uns zuhören, die kennen das vielleicht, warum es TTY heißt, denn das ist ja die Abkürzung dafür, im schlussendlich. Und man kann auch heute noch mit dem aktuellen Linux-System, wenn man so ein TTY rumliegen hat, für die Museumsbetreiber unter uns vielleicht relevant, kann man da immer noch ein aktuelles Betriebssystem anschließen und seine serielle Konsole darüber rausfeuern.
1: Also tatsächlich, das Hackerspace Warschau hat das bei sich.
3: Cool.
1: Und die nutzen das auch, ja.
4: Die nutzen das, ja. Okay.
3: Dann mal bitte einen Stacktrace von der Java-Anwendung raushauen, das macht bestimmt Freude.
4: Viel zu breit. Genau, richtig. Genau, also so sind die Tastaturformen entstanden von den Schreibmaschinen damals. Und dann ist natürlich so die erste Frage, ja gut, warum sind denn die Reihen untereinander verschoben? Ne? Und dann sagt man, glaube ich, so mit irgendeinem Halbwissen, was man mal aufgeschnappt hat, ja, damit sich die Ebel in der Schreibmaschine nicht verfangen beim Schreiben. Das ist so ein bisschen die Halbwahrheit tatsächlich. Aber es ist natürlich richtig, die Hebel, die unter den jeweiligen Tasten waren, die mussten eben an den Hebeln von anderen Reihen vorbeiführen und waren eben deswegen ein bisschen versetzt. Genau, und deswegen kamen wir eben zu dem Layout, wie wir es heute haben. Unter den kleineren Tasten findet man dann eben die Leertaste. Warum ist die so riesig? Ja, gut, der logische Grund ist natürlich, du kannst mit beiden Daumen die Leertaste betätigen, egal wo du gerade schreibst. Und sie konnte eben so groß sein, weil es eben nur weil sie den Vorschub betätigt hat und eben nicht einen einzelnen Hebel. Witzigerweise gibt es da auch Ausnahmen für. Und zwar habe ich hier mal die Smith Corona Classic 12 vorbereitet. Die hier im Studio Anwesenden können das jetzt gerade auf unseren Notizen nachvollziehen. Und dann sieht man schön links und rechts davon noch extra Tasten neben der Leertaste. Nehmt einmal für die Zuhörenden, das ist einmal links davon Half Space und rechts davon Power Space. Und ich musste sagen, da bin ich komplett ausgestiegen. Ich kann damit gar nichts anfangen. Wie sieht es bei euch aus?
3: Geht mir ähnlich. Also ich habe zwar auch schon mit so ein paar Schreibmaschinen mal zu tun gehabt und habe mir auch mal viele angeguckt. Da fällt mir gleich das Heinz-Nixdorf-Forum in Paderborn ein, was ja Europas größtes Computermuseum ist. Die haben eine fantastische Auswahl an historischen Computern und auch Eingabe Geräten. Also ich glaube, da kann man so ziemlich jede Schreibmaschine sehen, die relevant ist. Aber da muss ich zugeben, nee, also bei mir gibt es Space, da gibt es keinen Hafen Power Space. Das wäre mal interessant.
1: Power Space klingt auf jeden Fall cool. Ich glaube, das brauche ich.
4: Ja. Ja, genau, richtig. Ja, da habe ich schon ein bisschen nachgeforscht. Woher kommen denn die ganzen Sondertasten? Wollt ihr mal, jetzt ohne zu spicken vielleicht, wollt ihr mal Anstellungen, im Moment, Theorien anstellen? Wie kam denn Shift zu seinem Namen? Das hat mich wirklich überrascht. Es gibt wirklich viel mehr Namen, die aus wirklich, also wie du gerade meintest, SC Devil, eine Teletype. Es gibt so viele Namen, die aus dem Praktischen übernommen wurden und bis heute immer noch so sind. Also Shift.
5: Also ich kenne noch alte mechanische Schreibmaschinen, deswegen ich weiß, was bei Shift passiert.
4: Genau.
5: Nämlich wenn du so eine klassische Schreibmaschine hast, die mit so Hämmern haut, also nicht die Kugelkopf, sondern die mit den alten Hämmern, dann wird tatsächlich der komplette mechanische Block mit den Hämmern angehoben und dann ein Zeichen darunter wird angeschlagen. Also daher, also dieser Shift, dieser Level-Shift, daher kommt das wahrscheinlich.
4: Das ist richtig, ja. Ich muss sagen, das war für mich komplett neu, weil ich das überhaupt nicht, die mechanische Funktionsweise überhaupt nicht im Kopf hatte, wie das denn überhaupt funktioniert. Und ich deswegen wirklich dachte, wow, Shift, das hat ja tatsächlich einen mechanischen Grund. Genau. Ja, Control hatten wir dann schon bei den Fernschreibern. Da ist die Bedeutung eigentlich wie heutzutage auch. Sie hat alleine keine Bedeutung, aber erzeugt halt mit normalen Zeichen zusammen dann Steuercodes, also Steuercodes wie in ASCII eben. Ne? Und dann kam Escape, zum Ausbrechen aus der normalen Bedeutung von Zeichen. Das sind dann heute ja auch noch die Escape-Sequences im Terminal, die zum Beispiel für Textformatierung verwendet werden, die für die Terminal-Bell, für die Terminal-Glocke verwendet werden. Und dieses Raus aus dem aktuellen Fenster entwickelt sich dann tatsächlich erst, als es grafische Systeme, also interaktive Systeme ein Ding wurden und man sich halt irgendwie die Frage gestellt hat, okay, wie konnte man aus dem aktuellen Kontext raus? Und alt, tatsächlich das jüngste von allen, wurde mit dem IBM-PC zu einem weiteren Modifier vergleichbar wie Control eben auch. Aber es gab schon mal alt, und zwar beim Teletype Model 33, da aber mit ein bisschen anderer Funktion.
5: Was ich mich jetzt gerade noch frage, was ich noch gar nicht in der Liste gefunden habe.
4: Ja.
5: Warum haben wir denn eigentlich gerade jetzt, wir kommen später noch auf die Tastaturen mit Ziffernblock, aber
4: ja,
5: das ist halt schon länger in der Computertechnik ein Unterschied. Der Unterschied zwischen der Return-Taste und der Enter-Taste.
4: Die Return-Taste und die Enter-Taste?
5: Ja.
4: Klär uns auf.
5: Das kommt ein bisschen auf die Systeme an, die eingesetzt werden, aber die Return-Taste war im Grunde erstmal nur ganz klassisch, wie an der Schreibmaschine der Seitenhebel, der Carriage Return. Dass du also den Zeilenvorschub bekommen hast. Während bei vielen älteren Computern, wenn du tatsächlich das, was du eingegeben hattest, quasi absenden wolltest, eingeben wolltest ins System, das war dann die Enter-Taste. Also da gibt es ganz, ganz wilde Tastaturen von alten Terminals, wo du dann diese Tasten hast. Und dann ist Enter teilweise eine winzig kleine Taste, die du drücken kannst. Und die Carriage Return war schon immer relativ groß, weil die ja als Zeilenvorschub braucht man häufig.
3: Ist auch teilweise lustig, wenn du dann so alte Fachbücher liest, so aus der frühen Unix-Zeit beispielsweise, dann gibt es da wirklich in diesen Anweisungen, die man da hat, einen Unterschied, ob man jetzt auf Return oder auf Enter zu drücken hat. Und das sorgt dann auch immer für einigermaßen viel Verwirrung, wenn man das im Jahr 2026 liest.
4: Also ich könnte damit auch nichts mehr anfangen tatsächlich. Ne? Es ist für mich, ich hatte mal eine elektronische Schreibmaschine von meinem Opa noch dann irgendwie übernommen und bei mir im Zimmer stehen und habe damit ein bisschen, ja, gearbeitet kann man ja kaum sagen. Ne? Aber das war super spannend, aber der einzige Berührungspunkt, den ich irgendwie damit hatte. Ja, und ansonsten hatte ich dann auch schon Macintosh da stehen. Der hatte aber auch schon Maus. Das war früher auch noch neu.
1: Also ich habe tatsächlich damals noch an der Volkshochschule einen Schreibmaschinen-Zehn-Fingersystem-Schreiblernkurs gemacht.
3: Ja, cool.
1: Das war schon so eine mit der Kugel. Ich hatte aber da schon einen Computer. Also, aber da an der Volkshochschule hat man das noch mit richtigen Schreibmaschinen gemacht. Ja.
3: Spannend. So eine Kugelkopf-IBM-Schreibmaschine,
1: genau,
3: meinst du?
1: Genau.
3: Die finde ich ja auch spannend. So eine, ja, würde ich mir gerne auch mal anschauen und eventuell finde ich ja irgendwann mal Platz dafür. Mhm. Weil ich finde, dieses Design mit diesem Kugelkopf ist halt total innovativ, weil halt, ja, ein ganz anderer Ansatz ist, wie man so eine Schreibmaschine baut. Und man kann auch heute noch Ersatzteile dafür kaufen. Ich habe sogar gesehen, sehr findige HackerInnen haben es geschafft, einen Kugelkopf nachzubauen, der Comic Sans MS als Schrift hat.
4: Oh, Gottes Willen.
3: Und das ist sowas, ich glaube, das muss ich haben im Leben irgendwann mal.
4: Nein.
5: Aber das ist ja auch genau der Grund, was im Grunde der Auslöser war, warum diese Kugelkopf-Systeme erfunden wurden. Mit den Hammer-Systemen konntest du halt die Schriftart nicht wechseln und bei den Kugelkopfgeräten konntest du das beliebig austauschen. Also das war ein Riesenfortschritt damals.
1: Ich habe noch eine Frage, ich will nicht vorgreifen, aber kommst du irgendwann mal zu den Pfeiltasten auch?
4: Die Pfeiltasten, die habe ich tatsächlich gar nicht richtig aufgenommen. Also
1: weil ich habe so eine lustige Story. Ich bringe manchmal Menschen VI bei.
4: Ja,
1: ja, und die sind dann eben sehr verwirrt, warum da manche Dinge so kompliziert passieren. Und da sage ich immer, naja, also diese Pfeiltasten ist halt neumodisches Zeug, ne? Die kamen erst nach VI.
5: Ist ja nicht ohne Grund, dass man sagt, VI, beginners pronounce it Y.
1: Ja. ja, deswegen wäre auch interessant, weil seit wann es die Pfeiltasten gibt, weil tatsächlich so VI ist ja not aware oder ja, natürlich mittlerweile funktionieren die da auch, aber von der klassischen Bedienung kannst du das ja nicht nutzen.
4: Ne? Das ist eine spannende Frage. Wir haben ja heutzutage auch Pfeiltasten auf dem Nummernblock selbst. Ich weiß aber nicht, ob das, wo das zuerst kam oder ob das schon zur Funktionsweise des Nummernblocks gehört hat.
5: Da würde ich fast sagen, Pfeiltasten separat gibt es bei vielen älteren Terminals schon, teilweise auch noch, also nicht in diesem klassischen T angeordnet, sondern in einer Zeile. Das war dann schon sehr ähnlich zu dem HJKL, was man von VI halt so kennt. Mhm. Aber eben Ziffernblock, das ist halt einfach, als das aufkam, das ist halt einfach, du sparst ja Tasten ein. Also ich kenne auch sehr viele ältere Terminals, die keine Cursor-Tasten hatten, sondern nur im Ziffernblock mit drin. Wenn halt dein Numlock aus ist, dann kannst du dann die Zifferntasten, die Pfeiltasten auch nutzen.
4: Ja, ja. Aber Nummernblock ist tatsächlich auch ziemlich alt, ne? Also 1930er Jahre kam der Nummernblock in einer IBM Bankmaschine 801 und wurde dort beschrieben als 10 Key Adding Keyboard.
3: Toller Name.
4: Genau, aber es war natürlich dafür gedacht, für Ergonomie und für Geschwindigkeit. Ne? Du hast Leute, die arbeiten in Feldern, wo du halt den ganzen Tag Zahlen eingibst. Und die wollten eben, auch wenn es sie ja schon gibt, die Zahlenreihe eben nicht die ganze Zeit da oben rum greifen. Ne? Und zumal kannst du natürlich auch mit einer Hand bedienen und das halt eben auch sehr, sehr schnell. Genau. Das heißt, das ist tatsächlich auch schon sehr, sehr lange da. Deswegen würde ich auch schon fast argumentieren wollen, die Pfeiltasten, die kamen danach, ja.
3: Kleiner Funfact noch, weil DJ das gerade so schön angesprochen hat. Der Grund, warum es HJKL für den VI-Editor gibt, das liegt schlussendlich an dem Terminal, an dem Bill Joy, der ja den VI-Editor erfunden hat, gearbeitet hat. Denn der hat zur Entwicklung ein Terminal genommen, das heißt ADM3A. Und da hat man, warum auch immer, eben statt Pfeiltasten HJKL auf die Tastatur gepackt. Also H und L für links und rechts und J und K für runter und hoch. Und das ist der Grund, warum das ja wirklich VI-Power-User fast schon religiös zelebrieren, ja, dass man HJKL statt Pfeiltasten, ja, zu benutzen, ja, hat. Aber Vim und alles, was danach kam, Helix, ja, Neo-Vim und so weiter, die können natürlich auch Pfeiltasten.
0: Und das erinnert natürlich noch ein bisschen so die Gamer, die benutzen auch keine Pfeiltasten, die richtigen, sondern benutzen auch Buchstaben, wobei da habe ich jetzt wieder vergessen, welche das sind.
3: WASD.
0: Ah, genau, ja.
3: Genau.
4: Das heißt auch, aber ja? Linkshänder darfst du nicht vergessen, ne?
0: Ah, ja.
4: Also ich kenne Linkshänder, die verwenden die Pfeiltasten auf Nummernblock oder die Pfeiltasten selbst.
3: Krass.
4: Oder teilweise so die Null dann zum Springen, weil das eben die Null, ist es die große Taste? Ja. Ja.
3: Ja.
4: Genau. Die Null zum Springen, weil es eben sowas wie Space ist. Ja, also ich glaube, da gibt es schon wilde Abwandlungen, wie man sowas verwenden kann.
5: Es wundert mich jetzt aber nicht wirklich, dass der Ziffernblock älter ist als die Pfeiltasten, weil Pfeiltasten brauchten wir erst, als wir grafische Eingabesysteme hatten, als wir einen Bildschirm hatten, wo wir dann tatsächlich eventuell die Zeile, die wir gerade bearbeitet haben, nochmal verändern konten. Vorher auf dem Teletype ist der Buchstabe getippt, ist er getippt.
4: Ja, Punkt. Richtig. Okay, das ist ein sehr guter Einwand, ja. Und ADM3A, kurze Ecosia-Suche später, sehe ich hier auch schon ein schönes Bild mit einem Nummernblock daneben.
3: Ja, das gab es dann extra zum nebendran stellen. Also, ich finde auch das Design, also das müssen wir mal in die Shownotes verlinken. Alles, was ja hier live gesendet wird, das könnt ihr natürlich auch dann später auf cerada.de als Podcast nachhören. Und das ist so ein wunderschönes, also dieses Gehäuse schreit einfach, woher wusstest du, dass ich aus den 70ern bin? Weil es so neofuturistisch mit geschwungenen, runden Kanten.
0: Mega.
3: Also, das ist wirklich großartig. Sehr schönes Terminal.
4: Ja. Ja, wir haben uns ein bisschen gewandelt in der Zeit zu ganz verschiedenen Tastaturgrößen und Varianten. Wir haben es gerade schon gehört, Nummernblock und manchmal nicht, aber es gibt ja noch weniger, noch viel mehr Abwandlungen als nur Nummernblock, ja oder nein. Es gibt ja inzwischen sowas wie 75%, 65%, 60%, 40%.
3: Das sind doch Makropads, sei doch ehrlich.
4: Also da bleibt ja nicht mal mehr so viel übrig. Ne? Wir haben Split-Keyboards. Ich habe hier zwei liegen. Hier einmal eine Korn, die ist ein bisschen kleiner. Ne? Also da muss man schon wirklich mit ein bisschen weniger Tasten auskommen. Und einmal meine Lilly 58, die hat überraschenderweise 58 Switches oder Keys drauf. Genau, und ich muss sagen, ich habe das hier ausprobiert. Also Corny hat drei volle Reihen und darunter eben dann Aktionstasten und halt eine Eingabe, Leertaste, aber kannst ja belegen, wie du möchtest, dazu kommen wir auch nochmal. Und ich muss sagen, es war mir einfach zu wenig.
3: Verstehe ich.
4: Also es hat mir die Nummernreihe gefehlt, in Spielen besonders, und die Funktionsreihe eben manchmal auch. Und klar, jetzt kann ich sagen, okay, ich drücke hier irgendwelche Modifier, wir hatten es ja vorhin, da kann man aber auch noch mehr definieren als nur Steuerung oder Alt, sondern halt irgendwie Mod 1, Mod 2, Mod 3, Mod 4. Ne? Und dann bekommt man die verschiedenen Layer und so weiter. Aber ich muss sagen, das war mir irgendwie zu viel Rumgetanze auf der Tastatur. Und deswegen bin ich dann halt irgendwann auf die Lilly gewechselt. Aber ja, beides Split Keyboards.
5: Jetzt muss man mal ganz kurz, damit man das ein bisschen einordnen kann. Das ja. fällt, weil ich überlege jetzt sogar, so ein Standard-Keyboard sind 106,7 Keys, wenn ich mich richtig entsinne, mit Ziffernblock.
4: Ich habe jetzt 118 im Kopf, das muss aber nicht stimmen.
3: Also definitiv über 100 Tasten. Das wäre so eine Full-Size-Tastatur, wie man sie vielleicht auch von dem klassischen Rechner, den man zu Hause mal hatte, kennt. Oder wenn man in irgendwelchen Büros ist, dann findet man diese Tastaturen meistens vor.
5: Ich glaube, so eine 10 Keyless, das sind dann irgendwie so 86 oder sowas. Und ja, wenn man jetzt weiter runtergeht, jetzt du hast gerade die Kleine da hochgehalten.
4: Ja.
5: Wie viele Tasten habe ich dann insgesamt zur Verfügung?
3: Zu wenige.
5: Ja, aber wie viel sind es denn in Zahlen, dass man es einfach mal weiß?
4: Oh Gott, Moment, das muss ich nachsehen. Bei der Lilly, da steckt es glücklicherweise im Namen. Bei der Korn müsste ich kurz nachsehen. Das haben wir aber gleich, 42.
3: Ja, das ist wirklich, also das ist natürlich auch eine individuelle Geschmackssache. Also ich finde es ja schön, wenn Menschen sich mit anderen Bedienkonzepten auseinandersetzen und weniger ist ja auch manchmal mehr. Und wenn das für einen passt, dann ist es natürlich großartig. Also ich bin auch so ein Freund von vielen Tasten gleichzeitig benutzen, mir wäre es dann zu wenig. Aber so eine kleine Tastatur, das müssen wir vielleicht auch dann nochmal in Form von Kapitelbildern oder von Links nachreichen. Sind so wirklich kleine Tastaturhälften, deswegen ja auch Splits, ne? Man hat eine linke und eine rechte Hälfte, die man eben vor sich auf den Tisch legt und zwar so, dass man die Arme nicht großartig bemühen und verschränken muss. Das kann ich natürlich überall mit reinnehmen. Also auch wenn ich nur einen kleinen Rucksack habe und ich pendel gerade ins Büro, das ist natürlich fantastisch. So eine 3 Kilogramm Aluminium 100% Tastatur, die nehme ich vielleicht nicht jeden Tag mit in die S-Bahn.
5: Die 80% sind ja auch schnell mal bei 2 Kilo. Also ja. Wenn man, das muss man jetzt ganz wichtig dazu, wenn man Mechanical Keyboards mag, die sind meistens richtig schwer. Und also ich habe immer einen Rucksack mit. Ich habe hier so meinen kleinen Arbeitsplatz dabei. Also das macht sich schon bemerkbar, das läppert sich. Also ich glaube, wir können nachher mal vergleichen, aber so einen Rucksack wie meinen findet man so schnell nicht wieder. Vom Gewicht.
4: Also ich sehe deinen Rucksack hier und ich muss sagen, wir bewegen uns, glaube ich, in zwei unterschiedliche Richtungen, was die Packgröße angeht. Ich bin inzwischen irgendwie bei der Umhängetasche gelandet, wo noch mein 14 Zoll ThinkPad reinpasst und meine Tastaturen und Maus und so. Aber es gibt halt Leute, die tragen halt auch Militärrucksäcke dann irgendwie rum, ne?
5: Also Militär ist
4: also nein, aber ein sehr großer Rucksack. Ja. Ja, genau. Also es gibt halt viele, viele unterschiedliche Größen und vielleicht, ich habe sie hochgehalten, fällt euch was auf?
3: Ja, sie hat kein Kabel.
4: Ja, okay, gut, sie ist wireless. Ja,
3: und es ist natürlich, um der Hacker-Ethik gerecht zu werden, hast du Blank-Keycaps, also Tastenkappen, die nicht beschriftet sind.
4: Genau, richtig. Aber
5: wofür ist eigentlich der Sockel? Kommt da noch ein Controller rein?
4: Da war ein Controller drin, den habe ich jetzt gerade zu Hause gelassen. Genau, aber ich habe ja vorhin über die Hebel gesprochen in der Schreibmaschine,
3: ja.
4: Dass die Reihen deswegen versetzt sind.
3: Ach so, ja, den Stacker nennt man das, glaube ich,
4: ja, wenn
3: ich es richtig weiß,
4: richtig,
3: den sieht man hier auch. Also das ist vielleicht auch nochmal ganz interessant zur Abgrenzung, wenn man zu einem Kind sagt, mal doch mal eine Tastatur, wie du dir eine Tastatur vorstellst, dann malen Kinder meistens ja wie so ein Quadratblatt, das sie ausmalen, wie so eine Schokoladentafel. So sehen Tastaturen nicht aus meistens, es sei denn, man hat eben eine ortholineare Tastatur und eigentlich das, was wir jetzt gerade auch hier besprechen, dann hat man diesen Versatz, ja, so wie man ihn von früher kennt.
4: Ja, genau, und den habe ich jetzt hier eben nicht mehr. Und ich muss sagen, so für die Handbewegung ist das, glaube ich, es ist die Idee, warum man das überhaupt macht, angenehmer, weil eben die Finger nur hoch und runter gehen müssen und sich eben nicht in verschiedene Richtungen bewegen müssen. Und der Grund, warum wir überhaupt diese verschobenen Reihen haben, den habe ich ja vorhin schon mal erklärt. Und wir haben das eben bisher einfach übernommen und weitergemacht. Genauso wie eben die Tastenanordnungen selbst.
0: Ja, und wie kommen die denn? Die kommen irgendwie, das ist statistisch bedingt, oder?
4: Das ist tatsächlich statistisch bedingt, genau. Also es ist historisch tatsächlich gar nicht mal mehr so gut belegt, wie wir zu QWERTY kamen. Und wie vorhin schon erwähnt, damit sich die Hebel in der Schreibmaschine nicht verhaken, ist auch nur so die halbe Geschichte und nicht unbedingt als historische Abstammung ausreichend. Aber ja, es ist statistisch verteilt. Man hat das eben so getan, dass die Vokale in einem Kreis verteilt sind auf der Tastatur und der Rest des Alphabets ist dazwischen. Und was den Rest des Alphabetes angeht, ein super Fun Fact. Ich habe ihn geliebt, als ich ihn rausgefunden habe. Typewriter ist vollständig in der ersten Reihe zu schreiben im QWERTY-Layout.
3: Das ist so ein Fact. Ich bin jetzt ein besserer Mensch, seitdem ich den habe. Ja. Fantastisch.
4: Ja. Genau, ja.
0: Aber nochmal, um auf die Größe zurückzukommen, ja. bevor ich es vergesse, weil irgendwann mal wurde die Größe ja relativ standardisiert. Ja? Und dann, wenn man einmal das wirklich gelernt hat, konnte man quasi auf jede Tastatur blind schreiben. Und was mich irgendwann mal angefangen hat zu nerven, ich weiß nicht, wie es euch geht, aber dass dann die verschiedenen Laptop-Hersteller angefangen haben, davon irgendwie abzurücken und die Tasten waren ein bisschen kleiner, ein bisschen größer, ein bisschen näher auseinander, ein bisschen näher zusammen. Also ich habe das überhaupt nicht gemocht. Das war auch ein Grund, tatsächlich, warum ich gerne immer ThinkPads genommen habe, weil die haben sich immer dran gehalten. Wie geht's denn euch damit?
4: Schrecklich. Also je nach Laptop irgendwie ein anderes Schreibgefühl zu haben. Ich kann auch niemanden nachvollziehen. Das muss ich jetzt gerade mal so auf

0: viel zu viel Umgewöhnung. Also andauernd auch.
1: Grundsätzlich habe ich ja auch immer meine Tastatur dabei, aber es ist schon so, dass also die im Rucksack ist. Im Rucksack, wenn ich im Büro bin, muss ich die nicht auspacken. Also im Büro steht nochmal eine, die ist baugleich und eine sehr ähnliche steht zu Hause auf dem Schreibtisch. Das ist, ist halt die Kehrseite, dass wenn man einmal damit anfängt, dann ist man sehr schnell bei sehr vielen Tastaturen und das geht dann auch irgendwo ins Geld, weil billig sind die alle nicht. Aber ja, von der Art her sind die halt immer gleich. Ich persönlich gehöre zu den Fans von ISO.de Layout. Das
2: sehr gut.
1: Ist im Bereich mechanische Tastaturen, da ist es ja sehr gespalten und der Markt ist nicht so richtig groß. Ich sag mal, wenn man sich mit dem ANSI-Layout anfreunden kann, dann hat man auch gleich viel, viel mehr Geräte, auf die man zurückgreifen kann. Und wenn es ins Customizing geht, ich meine, wir haben noch nicht über Switches gesprochen und Keycaps auch noch nicht.
0: Werden wir noch.
1: Die Keycaps, ne, alles immer ANSI und ISO ist schon eher schwierig zu kriegen.
2: Ja.
1: Aber ich habe in ISO gewöhnt, ich werde auch nicht mehr wechseln.
2: Also da kann ich mich anschließen und ich kann deine Frage Codesalat leider nicht singulär beantworten. Ich gehöre nämlich zu den Leuten, die wirklich viele Tastaturen haben. Das hat einfach den Grund, weil ich je nach Aktion gerne eine andere Experience haben möchte. Also wenn ich zum Beispiel ins Büro fahre, habe ich eine Reisebüro-Tastatur, die ist extra nochmal handgeloopt, also mit einem Schmierfett nachbearbeitet, damit sie leise ist und ich dann niemanden nerve. Zu Hause habe ich so ein, zwei Standard-Tastaturen, die ich auch mal durchwechsle. Ich habe das auch schon auf Mastodon gepostet, deswegen also auch, liebe Zuhörer, für euch der Aufruf. Postet gerne eure Tastaturen entweder im Chat, also Matrix oder IRC oder auch auf Mastodon. Und ich habe zum Beispiel auch so eine Tastatur, die sieht aus wie so eine ThinkPad-Tastatur, hat also auch den Trackpoint in der Mitte, ist aber eine mechanische Tastatur, die mag ich sehr, sehr gerne. Wenn ich jetzt lange Texte schreibe, Fachartikel oder irgendwie sowas, dann packe ich auch so eine Model M aus den 90ern aus oder sogar eine Model F, die noch ein bisschen älter ist, so von der Grundidee, damit ich mich selbst so ein bisschen auch wie in so einer Autorenrolle fühle. Also das fühlt sich dann für mich an, als würde ich jetzt wirklich auf einer Schreibmaschine tippen, wenn ich dann da halt eben irgendwelche längeren Texte schreibe. Und das bringt mich in eine ganz andere Phase der Konzentration und deswegen habe ich da eine eigene Tastatur für. Und auch da, also ich setze auch komplett auf ISO.de Layouts. Ich bin ein großer Freund von Dingen, die sich immer wieder verbessern, aber das ISO.de Layout ist meine persönliche Konstante auf diesem Planeten. Das habe ich mal so gelernt und ich habe es schon mehrfach versucht mit anderen Layouts, mit Dvorak, mit ANSI. Das kriege ich irgendwie nicht hin. Deswegen bleibe ich mir da mit dem Layout zumindest treu.
3: Ja, genau, da habe ich jetzt lange darauf gewartet, bis Dvorak irgendwie fällt.
2: Genau,
3: weil das richtig, war eine Zeit lang, war das auch in der Hacker-Szene, war das ja ein totaler Hype. Ja, und das haben ganz viele benutzt. Der scheint so ein bisschen vorbei zu sein, oder?
0: Ja, also ich glaube inzwischen, wir haben mit Neo so eine deutsche Alternative, beziehungsweise jetzt Neo 2 oder wenn man es super nischig haben möchte, Koi. Ich habe dazu auch mal Bilder hier in unsere Notizen gepackt und die kommen dann später auch sicher noch in die Shownotes. Und da sieht man schön die Verteilung, ne? Du hast auf der zweiten Reihe, also die Home Row UIAEOSNRTDY. Und das ist natürlich eine komplette Umgewöhnung. Also das ist nicht mal Coalmark, was ein bisschen noch darauf ausgelegt ist, recht leicht neu lernbar zu sein, sondern es ist halt wirklich ein komplett neuer Take an Tastatur-Layouts. Und ihr habt sowas schon mal probiert, ne? Also Acid Devil, du meinst jetzt, du hast Dvorak probiert?
2: Genau, ich hatte Dvorak mal probiert. Also ich sehe mich da auch so ein bisschen als Mensch in der Nische, in dieser Tastaturbubble. Also viele von meinen FreundInnen, die da auch unterwegs sind, da wird mir immer so ein bisschen angelächelt. Ach, du mit deinem ISO.de Layout, ANSI ist doch besser. Oder Euer-Key gibt's ja auch. Das ist ja so eine Symbiose aus ANSI und eben deutschen Umlauten beispielsweise. Und habe mich auch schon an Computern von FreundInnen gefunden, die da halt irgendein ganz krudes Layout hatten, mit dem ich noch nicht mal mehr einen Terminal bedienen konnte. Also das große Problem ist halt auch, wenn du nur deine Tastatur, also dein Ansatz ist eigentlich komplett richtig, den du fährst, Codesalat. Du hast halt eine Tastatur, die du für alles nimmst. An deinem Rechner, wo du dein Layout konfiguriert hast. Wenn du aber auch darauf angewiesen bist, wie hier zum Beispiel, wir sitzen in einem Studio.
0: Ja.
2: Da befinden sich Computer, die nicht uns gehören, die wir nicht konfiguriert haben,
0: ja,
2: die wir einfach konsumieren müssen. Und ich glaube, wenn du wirklich in diesem Kaninchenbau der Selbstoptimierung, was die Tastatureingabe anbelangt, auf der Endstufe bist und dann musst du mal wieder auf einer Querztastatur tippen. Ich glaube, dann hat man ganz schön Knoten im Kopf, befürchte ich.
0: Bist du aufgeschmissen, glaubst du?
2: Ja, glaube ich schon. Da fängst du wirklich wieder in diesem Adler-Suchsystem mit zwei Zeigefingern.
1: Wenn du das kannst. Ne? Also

0: ich meine, ich persönlich, ich administriere relativ viel Server-Hardware und wenn du dann tatsächlich mal an der Konsole von einem Gerät stehst, kannst du eigentlich drauf wetten, dass da kein deutsches Layout eingerichtet ist. Die Hardware im Raum ist natürlich deutsch und dann hast du besser dein US-ANSI-Layout im Kopf, damit du dich dann noch einloggen kannst und dein System administrieren kannst. Also ich denke mal, US-ANSI sollte jeder auswendig können, egal welche Tastatur vor dir steht.
1: Ja, die Standarddinger kennt man irgendwann, wo so Add und doppelte Anführungsstriche, Semikolon und so weiter sind. Wenn man schon mal irgendwann den Tastaturtreiber versehentlich verkonfiguriert hat als Kind, musste man das lernen.
2: Ja, oder halt wie gesagt, einfach Passwort falsch, also ja, richtig eintippen wollen, ne? Und dann hast du irgendwelche Sonderzeichen drin und du denkst dir so, oh mein Gott, nein, das wird nichts.
3: Ich schalte ja schon immer bei Apple.
0: Auch das ist ja eine Umgewöhnung, nicht? So, ja. Wenn man frisch als Windows- oder Linux-Nutzer an den Apple kommt und möchte ein Add-Zeichen für die E-Mail eingeben, schwupps, ist das Programm beendet.
1: Ja, das war genau meine Experience. Weil ich mache das immer so, wenn ich lange E-Mails schreibe, dann trage ich erst am Ende die E-Mail-Adresse ein, weil ich warum auch immer die große Angst habe, dass ich versehentlich auf Senden klicke zwischendrin. Und dann habe ich 10 Minuten eine E-Mail geschrieben, wollte das Add-Zeichen tippen. Und dann ist mir genau das passiert. Seitdem weiß ich, wo das Add-Zeichen ist.
3: Ja. Ja, und ich habe mir hier noch eine Webseite aufgemacht mit das Keyboard for Ultimate. Das ist nämlich das, was auch nicht beschriftet ist. Gab auch eine Zeit lang einen Hype. Das ist auch schon ein älteres Produkt. Ja, und wenn man die in der Hand gehabt, versteht man auch, warum. Ja.
1: Ja.
3: Die ist auch gut schwer, glaube ich, wenn ich mich recht erinnere.
1: Die ist relativ schwer, die habe ich auch mal vor vielen Jahren gehabt. Ich glaube, das Keyboard Model S war meine erste, dann die Serie 4 hatte ich auch mal. Das ist ja auf jeden Fall spannend, wenn man dann auch lernen muss, ohne auf die Tastatur zu schauen, zu tippen. Das ist halt, glaube ich, auch noch sowas, wenn man halt so eine Mini-Tastatur, dann hat man die irgendwann auswendig, aber wenn du Tastaturen wechselst, dann musst du unweigerlich mal auf die Tastatur schauen. Und dann hast du natürlich ein anderes Verständnis, wenn du gar nicht anders kannst, weil die Tasten ohnehin nicht beschriftet sind.
2: Ja, also ich habe mir so eine kleine Bluetooth-Tastatur geholt, um irgendwie mal ein Raspberry Pi, weißt du, wenn du sowas mal einrichten musst, dann willst du nicht deine richtige Tastatur da irgendwie anschließen, sondern du hast einfach diese Mini-Tastatur und ich habe die so blind bestellt irgendwie und dann kommt die an und ich packe die aus und ich will die verwenden und ich bekomme kein Zeichen hin und ich frage mich, warum? Und dann gucke ich drauf und dann sehe ich da ein A, B, C, D, E, F, G, H, I, J und ich bin so, oh nein. Was habe ich da gekauft? Also das geht überhaupt nicht, da bin ich dann schon eher auf Neo oder sowas, komme ich ja schon fast besser klar. Ne? Aber ja, ich bin auch einfach bei ANSI geblieben, aus dem ähnlichen Grund, ich bediene eben auch nicht nur meinen eigenen Rechner und nicht nur meine eigenen Tastaturen, vollkommen egal, was ich da einrichten möchte. Manchmal geht es halt einfach nicht anders. Genau. Ja, was sind denn überhaupt mechanische Tastaturen? Und da habe ich ein paar Sachen für aufgeschrieben. Also, wir haben ja Switches, auf denen wir schreiben. Wir haben Keycaps, die wir sehen. Genau, wir haben die Platten selbst, also was wie das Gehäuse oder eben die Unterseite der Tastatur. Wir haben PCB, wir haben Stabilizer, die eben genutzt werden können, um große Tasten wie zum Beispiel die Leertaste zu stabilisieren. Dann kann man auf mechanische Tastaturen Firmware laden, auf die Controller eben, wie man möchte, ne? QMK, ZMK. Wir haben die Varianten Kabel, Wireless, wir haben Dämpfung, wir haben Mods. Du, SD Devil, meintest gerade, du machst noch mal ein bisschen Schmiergel in deine Switches rein.
1: Genau, ja. Also man nennt das Luben im Fachjargon und dann kann man klanglich wirklich viel rausholen, weil so ein Tastenschalter, der besteht ja aus mehreren Komponenten. Ja, der hat so eine Oberseite, eine Unterseite, also so eine Hälfte, sind meistens so Plastikkomponenten, die zusammengesteckt werden. Und vereinfacht gesagt, in der Mitte befindet sich eben ja so ein Stem. Ja, also das ist wie so ein Plus-Symbol bei den meisten Tastaturen. Und man setzt diese Tastenkappe, also wo A, B, C oder Zahlen draufstehen, das wird nur draufgesteckt. Also das sind zwei Komponenten. Die Tasten, die wir mit den Fingern betätigen, sind die Tastenkappen und der Switch ist das, was darunter liegt. Und da ist in den meisten Fällen dann halt eben eine Feder drin, die eine Auslösekraft hat beispielsweise. Das heißt, wir haben Metallkomponenten, aber wir haben auch dieses Plastikgehäuse. Und das reibt dann natürlich, ne? Weil ich habe dann so eine Feder, die so einen Plastikbolzen auslöst und der reibt dann an diesem Gehäuse lang. Und dann kann man wirklich, wenn man intelligent dann an den richtigen Stellen mit einem sehr, sehr, sehr, sehr sehr feinen feinen Pinsel, das dann aufträgt, dieses Schmierfett oder dieses Öl, das Klangverhältnis auch nochmal verändern. Und wenn man da wirklich ganz tief den Kaninchenbau abdriftet, da gibt es dann Leute, die sagen, dieser Klang, das ist clicky, das ist clacky, das ist thocky, das ist creamy. Also das klingt fast schon esoterisch. Ich weiß nicht, ob wir das hier so gut rüberbringen können mit unseren Mikrofonen, die wir hier haben.
2: Versuch's mal.
1: Aber ich versuch's einfach mal. Wir haben zum Beispiel hier einen Tastenschalter, muss ich gerade mal gucken, der ist clicky. Also clicky bedeutet, man hört, dass man den Auslösepunkt erreicht hat.
2: Das hört man sehr deutlich.
0: Ja. Mach's mal langsamer, weil...
1: Aha. Also man hört diesen Klickpunkt, dieses Einrasten, und den kann man auch fühlen eben. Und dem gegenüber stehen dann Tastenschalter, die eben zum Beispiel geölt sind. Das ist halt schon viel leiser. Und jetzt stellt euch vor, ihr habt eine ganze Tastatur, die dann halt eben nicht laut klickt und die Leute, die neben euch sitzen, damit verärgern, sondern die so ein befriedigendes, tiefes Klacken hat, das so einen Hauch von Harmonie ausstrahlt. Das ist doch viel besser.
0: Jetzt muss ich natürlich schon sagen, es ist aber eine bewusste Entscheidung, ob ich möchte, dass es klickt oder nicht.
1: Richtig.
0: Und auch da gibt es ja auch noch mal zwei Varianten, weil wir können ja klickbar haben. Dann, das sollten wir gerade gehört haben. Da hast du das Klicken beim Betätigen und auch beim Loslassen. Oder aber Click-Jackets. Das sind so, das kennen die meisten Leute, das sind die klassischen MX Blue von Cherry zum Beispiel. Mhm. Die scheppern so ein bisschen mehr, als dass sie klicken, aber auch, das tun sie nur beim Auslösen und nicht beim Loslassen.
1: Haben wir auch hier. Das klingt dann schon anders. Ja.
2: Die interaktiven Soundtests mag ich übrigens sehr.
1: Ja, definitiv. Es gibt auch sehr, sehr viele Fidget-Toys oder Schlüsselanhänger, wo man so einen Tastenschalter drin hat. Und ich finde das auch immer schön, wenn man gerade in einem Meeting sitzt und nicht weiß, was man mit den Händen anstellen soll, dann hat man so einen schönen Tastenschalter.
2: Ja, richtig.
1: Ja.
2: Ja, genau. Aber wir haben super viele Varianten, super viel Komplexität in diesen Tastaturen. Es ist ja schon eher so eine Plattform, auf der man sich irgendwie austoben kann, mehr als ein fertiges Produkt. Und manche Leute suchen eben im Internet nach fertigen mechanischen Tastaturen und werden jetzt gerade so ein bisschen enttäuscht sein, glaube ich, oder generell ein bisschen enttäuscht sein. Die Nachfrage ist hoch, es ist alles irgendwie ausverkauft, ne? Aber ich glaube, so die Szene von mechanischen Tastaturen und irgendwelche Custom-Builds, die laufen ja sehr auf Gruppenbestellungen, ne? Also man bestellt erstmal so ein Händler wartet erstmal ab. Der hat natürlich jetzt nicht jede Variante irgendwie auf Lager. Das geht ja auch fast gar nicht. Sondern der wartet eben erstmal, bis so 100 Bestellungen reinkommen, bevor überhaupt produziert wird. Das ist ja schon sehr eine DIY-Szene, kann man sagen. Und ich glaube, die Hersteller sind eben nicht so industrialisiert, wie jetzt eben die Büro-Tastatur-Hersteller-Standard-Inventar. Und besonders, wenn man dann in ISO.de geht und in 65% und mit bestimmten Switches, dann wird es doch schwierig, oder?
0: Ist halt, ja, also es gibt einen großen Hersteller, der sehr viel Werbung macht, aber halt, du gehst in den Shop rein und dann haben sie vielleicht noch zwei, drei ihrer Top-Produkte da, aber die ganzen normalen Geräte, die man eigentlich haben möchte, sind alle ausverkauft. Und du hast recht, der Markt ist schwierig, weil er halt sehr individuell ist. Niemand verwendet letztendlich die Tastatur, die er gekauft hat, sondern wenn ich die habe, dann geht's erstmal los mit dem Modifizieren. Mhm. Dann kommt das Modding, bis es so ist, wie ich es gerne hätte. Das heißt, ich kaufe immer andere Switche. Wenn ich was Schönes sehe, kaufe ich mir auch noch andere Keycaps dazu. Die angebotenen, also jetzt gerade bei dem großen Hersteller, der hat momentan sehr, sehr merkwürdige Farbschemata mit Türkis und Nee. Also nicht meins. Es mag Leute geben, denen das gefällt, aber dieses Türkis weiß nicht. Nee. Und klar, da muss halt erstmal, da investierst du halt noch mehr. Also man ist da sehr schnell mal 300 Euro los, bis die Tastatur so dasteht, wie man sie gerne haben
1: möchte. Das Schöne ist ja, man kann da beliebig tief reinfallen oder man kann auch gar nicht reinfallen. Also ich kenne auch Leute, die haben sich, jetzt hat DJ ja auch zum Beispiel eine Tastatur gerade genannt oder eine Marke, die haben sich die einfach gekauft und die benutzen sie seit 10 Jahren und sind da völlig fein mit. Und das ist auch völlig okay. Man muss ja nicht das 10., 15. Keyboard haben oder sich auch selbst Platinen designen und löten. Das kann man natürlich alles machen. Aber ich sag mal, so einen Einstieg kriegt man halt schon hin, wenn man so irgendeine einfache Tastatur nimmt und mal guckt, gefällt mir das überhaupt? Taugt das für mich?
2: Ja.
1: Und dann guckt, kann man das in irgendeiner Art und Weise eben modifizieren?
3: Ich weiß, dass die lauteste Kombination aus Mensch plus Tastatur, die ich gehört habe, ist McFly. Der hat auch Fan von mechanischen Tastaturen. Und das hat ein Echo gegeben dann. so laut wie der dann drauf rumgehämmert hat. Ich habe mich immer auch gefragt, wie viele Tage sie dann hält. Ja, weil das war wirklich mit sehr viel Kraft, wie der drauf reingehauen hat.
2: Also, du darfst dir vorschlagen, mal Prag im Hackspace anzuhören.
0: Ah, okay. so schlimm ist das gar nicht. Ich wollte nämlich gerade sagen, auf dem Ekanikon, da habe ich auch eine gesehen, die hatten einen Solenoid an der Tastatur dran. Ne?
1: Die habe ich jetzt auch.
0: Ja. Wer das nicht weiß, das ist ein mechanisches eine Masse, die magnetisch bewegt wird und dann nochmal richtig laut klacken kann. Nach oben in der Lautstärke sind dem eigentlich keine Grenzen gesetzt.
1: Ach ja. Kleiner Funfact dazu. So eine habe ich mir geholt. Das ist so eine Tastatur aus den 80ern von IBM und die stammt aus einer Zeit, wo man Leute umgewöhnt hat, halt von mechanischen Schreibmaschinen zu Computerterminals. Und die Leute haben sich beschwert, so nach dem Motto, das ist ja eine schöne Tastatur, die ihr hier gebaut habt, aber ich habe kein haptisches Feedback, ob meine Betätigung auch registriert wurde. Und eigentlich waren die Tastaturen ja ohnehin schon laut. Ja. Und dann hat man wirklich in so ein wuchtiges Metallgehäuse, also ich habe eine moderne Fassung dieser Tastatur, die wiegt über 3 Kilogramm, hat man halt eben diesen Solenoid eingebaut. Das kennt man vielleicht von diesen alten Klingeln, die man in den Häusern findet. Dieser Metallbolzen, der dann halt eben gegen so ein Klangstäbchen schnipst. Und das ist in diesem Gehäuse drin, das schon über 3 Kilogramm wiegt. Und das sorgt dann für eine Unwucht und das scheppert natürlich auch durch dieses hohle Metallgehäuse. Und das beamt mich immer total in die Zeit zurück, wenn ich an so einer Tastatur tippe.
2: Ja, sag mal bitte, Creamy, Clacky oder Focky?
1: Gerne in der Reihenfolge. Nee, also ich bin großer Fan von Clicky. Das hat man, glaube ich, rausgehört. Aber fürs Büro habe ich gerne Thocky, also dieses satte, sanfte, dumpfe Klicken, das niemanden nervt und was eher eine fast schon beruhigende Wirkung hat. Also viele KollegInnen sagen auch immer zu mir, Mensch Christian, wenn du im Büro bist, dann höre ich so gerne deine Tastatur zu.
3: Ich würde sagen, wir hören jetzt noch mal ein bisschen Musik. Du hast ja noch einen Track mitgebracht und ich sehe gerade von...
2: Ich habe die Playlist gerade nicht vor mir tatsächlich.
3: Das ist von Camel Fat, beziehungsweise ein Remix von Sapian, So Good. Ich kenne das nicht, bin sehr gespannt. Viel Spaß dabei.

0: Und damit hallo und herzlich willkommen zurück bei CERADA im Oktober 2026. Schön, dass ihr immer noch zuhört. 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Und nachdem wir jetzt über die Frankfurter Buchmesse gesprochen haben und uns Codesalat so ein bisschen in das sehr, sehr tiefe Hobby der mechanischen Tastaturen eingeführt hat, würde ich sagen, ist das genau der richtige Zeitpunkt, mal über die Mechanikon zu sprechen, die ja bald stattfindet. Und deswegen haben wir den Christian mit dabei und ich hoffe, die Technik hat uns nicht im Stich gelassen. Kannst du uns hören, Christian?
1: Ich kann euch sehr gut hören. Hallo, servus. Ich hoffe, ihr mich auch.
0: Ja, wunderbar. Das hat funktioniert. Dann hast du vielleicht schon gehört, wir haben hier eine Tradition, wenn Gäste hier mit reinkommen, dann dürfen die gerne eine Zahl zwischen 1 und 7 sagen. Und dann hörst du einen der legendären CERADA-Jingles. Welche Zahl darf es bei dir denn sein?
1: Dann nehme ich die Zahl 3.
2: Da. Geht ohrentief rein.
0: Wunderbar, ja.
1: Wie beim Autoscooter.
3: Ja, richtig.
0: Das definitiv. Christian, schön, dass du dir die Zeit genommen hast. Wir reden über die Mechanikon. Wir haben schon ganz kurz angeteasert. Das ist, und das steht auch so auf der Webseite, wenn wir richtig informiert sind, Europas größtes Meetup rund um mechanische Tastaturen. Stimmt das?
1: Das stimmt. Also zumindest sind wir der Meinung. Aber ich glaube, das ist auch wirklich so.
0: Ja, wunderbar. Dann würde ich sagen, erklär uns doch mal, worum geht's bei der Veranstaltung? Die findet jetzt ja in Kürze statt. Was kann man da so sehen? Was wäre vielleicht für unsere Zuhörenden ganz interessant, die jetzt zugehört haben und sich denken, Mensch, so mechanische Tastaturen, vielleicht gucke ich mir das doch mal näher an.
1: Ja, also die Mechanikon ist eine kostenlose Community-Konferenz für alle Freunde der mechanischen Computertastatur, also für alte Hasen, aber auch für Leute, die sich da erstmal umschauen wollen. Das gibt es schon länger. Die erste Mechanikon war schon vor 10 Jahren. Die allererste war tatsächlich sogar in Darmstadt und danach sind wir erst aus Platzgründen nach Frankfurt umgezogen. Und ja, wird komplett organisiert und durchgeführt von Freiwilligen. Und Teil des Konzeptes ist eben, dass die Leute vorbeikommen, nehmen ihre Tastaturen mit, bringen die in die Ausstellung mit. Das heißt, man hat die Möglichkeit, wirklich auch hunderte von Tastaturen anzubauen und die meisten davon auch anzufassen, mal auszuprobieren. Und gleichzeitig gibt es eben Profis die Möglichkeit, ihre eigenen Bauten zu zeigen und dazu fachsimpeln. Und Leute, die neu in dem Hobby sind, können sich da niederschwellig informieren, was es überhaupt für Möglichkeiten gibt, bevor man sich vielleicht seine erste Tastatur selbst überhaupt erst zulegt.
0: Das ist auf jeden Fall eine sehr gute Idee, da mal vorbeizugucken, wenn man selbst gar nicht so weiß, ist das überhaupt mein Hobby? Prag hat es ja vorhin schon ganz kurz angedeutet. Das kann auch sehr, sehr schnell sehr, sehr teuer werden, wenn man in dieses Hobby einen Kopfsprung macht. Also da ist ja auch der Trend zur Zweit-, Dritt-, Viert-, Fünft- oder Zehnt-Tastatur. Und da erstmal reinzugucken, ist sicherlich sinnvoll. Wie groß würdest du denn schätzen, ist denn so die Szene im deutschsprachigen Raum? Weil ich glaube, früher war die Meinung häufig, dass das ja eher so eine internationale Community ist und dass das gar nicht so groß in Deutschland ist. Ich glaube, da hat sich viel getan in den letzten 10 Jahren, oder?
1: Ja, also ich glaube, gerade über die Corona-Zeit ist die Community weltweit und auch innerhalb von Deutschland wirklich explodiert. Ich habe letztes Jahr mal nachgeguckt. Ich glaube, im ersten Jahr, als wir die gemacht haben, war die größte Online-Reddit-Community, waren 100.000 Leute und 5-6 Jahre später war die Community 10-mal so groß mit über 1 Million. Und ich meine, Deutschland ist ja natürlich auch ganz, ganz interessant, weil ja viele von den klassischen Herstellern wirklich aus Deutschland kommen. Zum Beispiel GMK mit ihren Keycaps oder Cherry mit den Switches. Das sind ja alles mittelständische Unternehmen hier und deswegen ist das eigentlich auch ein ganz interessanter Standort, um das zu machen.
0: Ja, das ist auf jeden Fall eine spannende Sache. Ich freue mich auch schon sehr drauf, muss ich sagen. Ich war jetzt 3-mal, glaube ich, schon da und habe immer wieder ganz tolle Ideen mitgenommen, was für Tastaturen man sich denn nochmal anschauen könnte. Hast du so ein Favorite, wo du so sagst, da freust du dich ganz besonders drauf? Oder wie empfänglich bist du eigentlich noch für diese ganzen Projekte, von denen man noch gar nicht wusste, dass man sie auch gerne mal angehen möchte?
1: Also ich bin großer Fan von den kreativen Sachen. Also natürlich auch die ästhetischen Sachen, wenn da was aus einem Aluminiumblock geäst wird und so weiter. Aber gerade wenn Leute was selbst bauen, entweder interessante Formfaktoren, dass es gar nicht aussieht wie eine klassische Tastatur, von der Tastenanordnung oder von der Form des Gehäuses, oder wenn teilweise werden auch ziemlich kreative Materialien verwendet. Und ja, da muss man sagen, eine Tastatur im Vergleich zu allen vielen anderen elektronischen Geräten ist sie natürlich nicht so kompliziert, hat nicht so viele unterschiedliche Teile, und deswegen kann man damit aber eben auch ziemlich kreativ werden. Und das gucke ich mir immer noch gerne an jetzt. Und ich glaube, also wenn ich jetzt überlege, zum Beispiel einer von unseren Co-Organisern, der läuft unter dem Online-Namen Ruto Moda, der tut aus, ich weiß gar nicht, was das ist, Acryl, seine eigenen so organische Formen 3D drucken und gestaltet damit was, so eine Art Art Deco-Stil als Tastatur, und zum Beispiel davon bin ich großer Fan. Die sehen einfach super aus und fühlen sich super interessant an. Gar nicht so, wie man das gewohnt ist. Und ja, solche Sachen sieht man dann meistens auch nur auf Meetups und kann sich die mal angucken.
4: Ja, das ist ja schon sehr, sehr ausgefeilte Projekte. Da würde mich jetzt interessieren, was wäre denn so das Verrückteste, was du jemals gesehen hast?
1: Das Verrückteste, ja, also das sind, ich glaube, ich weiß es gar nicht. Also letztes Mal hatten wir welche dabei, die waren wirklich, die hatten ein großes Stück Treibholz, und in das war eine Tastatur eingebettet. Also das war auf jeden Fall super interessant. Ich glaube, Cherry hatte die schwerste Tastatur mit dabei. Das war auch
4: schwerste.
1: Ja. Ich weiß gar nicht, wie viel die gewogen hat. Aber sie war funktional und in einem normalen Formfaktor, aber sie war einfach so unglaublich schwer. Das war ihre Besonderheit.
0: Die haben da so einen riesigen Metallblock gehabt und haben da quasi Platz frei gefräst, um da eine Tastatur einzubauen. Und ich glaube, es waren irgendwie 28 Kilogramm oder irgendwie so.
4: Wow.
0: Also die klaut hier niemand, würde ich sagen.
4: Absolut nicht, nein.
1: Da braucht man einen größeren Rucksack, um den mit zur Arbeit zu nehmen, aber dann ist man auch fit, ne?
4: Ja, was würdest du Leuten nahelegen, die sagen, hey, ich hätte da Interesse, mir das mal anzuschauen, das ganze Hobby?
1: Also ich würde ihnen natürlich nahelegen, bei der Mechanikon vorbeizukommen. Wir machen auch jedes Mal, wenn's da losgeht, eine kurze Umfrage. Wie viele Leute sind alte Hasen, wie viele Leute sind neu dabei, und tatsächlich ist jedes Mal ein Drittel bis die Hälfte, da sind wirklich auch Newbies, die noch nie vorher auf dem Meetup waren, dann aber begeistert sind, weil die Community im echten Leben tatsächlich auch super nett ist und alle willkommen heißt. Und heutzutage ist der mechanische Tastaturmarkt tatsächlich ziemlich kompliziert geworden, dadurch, dass er in den letzten 10 Jahren auch so gewachsen ist. Und da bieten sich solche Sachen an, um mal einen groben Überblick zu bekommen. Also am Ende kann man, glaube ich, nichts falsch machen, wenn man mal eine gefunden hat, die einem liegt. Es ist quasi eine sehr persönliche Entscheidung.
4: Ja, also mich kannst du zur Statistik hinzuzählen. Ich bin dieses Jahr das erste Mal mit dabei.
1: Dann freue ich mich.
5: Jetzt, wenn wir jetzt mal für einen Erstbesucher reden, wie muss man sich das vorstellen, wenn man jetzt da hinkommt? Ist das wirklich mehr so ein reiner Community-Treffen zum Austausch? Oder kann ich da auch zum Beispiel gleich Komponenten für eine Tastatur, die mich interessiert, kaufen? Oder gleich vielleicht gar nicht komplette Tastaturen? Wie sieht das aus?
1: Also es ist schon eine größere Veranstaltung. Also ich glaube, wir kratzen gerade dieses Jahr an den 600 Tickets. Und ist eben eine große oder mehrere große Hallen, in die man dann reinkommt. Das Herzstück der Mechanikon war schon immer die Ausstellung, die quasi von der Community selbst zusammengetragen wird. Also das Konzept ist ja, jeder bringt seine eigenen Tastaturen mit. Man breitet die aus und man kann sie gegenseitig bestaunen und ausprobieren und drüber diskutieren. Und da kommen dann natürlich einige hundert Tastaturen zusammen. Und man kann die sich angucken wie in einer Art Ausstellung. Nebendran ist dann meistens oder ist immer noch eine Ausstellung von Herstellern, von Sponsoren, die zeigen ihre neuesten Produkte und sind da meistens, um mit der Community in Kontakt zu kommen. Also das ist auch vielen Leuten sehr wichtig oder die finden das super interessant, dass man mal mit einem Hersteller von Keycaps oder einer Tastatur sprechen kann, wie das eigentlich funktioniert und warum das so ist oder so ist. Da kann man aber nichts kaufen. Also ich glaube, das ist das, was bei uns, wir sind ein gemeinnütziger Verein auch seit diesem Jahr. Das heißt, wir fokussieren uns da schon darauf, die Leute da zusammenzubringen und das Ganze kulturell zu fördern. Wir sind jetzt aber keine Verkaufsmesse. Es ist eher quasi die Information, okay, man kann sich da gut informieren, was ich als nächstes gerne hätte. Und dann kann man nach Hause gehen und das kaufen oder bei unserer Verlosung gewinnen. Das ist natürlich das Einfachste. Genau, und was wir jetzt seit letztem Jahr wieder mit aufgenommen haben, ist, wir bieten auch Workshops und Talks an. Die werden teilweise von der Community, teilweise von Herstellern angeboten. Da kann man sich dann einfach reinsetzen und kann sich spezielle Tools oder Herstellungsprozesse oder spezielle Produkte erklären lassen, falls man mal was selber bauen will oder was einfach neu auf dem Markt ist.
4: Und die Workshops, die sehen wie aus?
1: Workshops zum Beispiel für PCB-Design, für einzelne Tools hatten wir letztes Mal mit dabei. Cool. Also quasi alles dann auch für die Leute, also der Workshop war dann gedacht für Leute, die sich zum Beispiel selber mal eine Tastatur designen wollen.
4: War sehr cool, ja.
0: Also das ist wirklich spannend. Wir verlinken das natürlich alles in den Shownotes für die geneigten Zuhörenden, dass sie da mal vorbeigucken können. Also die Talks klingen auf jeden Fall spannend. Ich habe da schon einen Beitrag gesehen, den ich unbedingt sehen muss, nämlich vom werten TH Poll, liebe Grüße gehen raus, der eine sehr spannende Tastatur gebaut hat, wo jede Taste ein kleines Mini-Display ist. Und das ist natürlich großartig, weil du musst dir nie mehr Keycaps kaufen und du kannst das natürlich auch programmatisch individuell belegen, was da wo wie stehen soll. Und ich finde allein diese Idee und das auch umzusetzen, eine Tastatur, die aus Displays besteht, das ist einfach wirklich enorm kreativ, wie ich finde.
4: Ich mache hier nochmal Werbung für die Blank Keycaps, die ich auf meinen Tastaturen habe. Man kann es sich auch merken.
0: Das ist richtig, aber das ist vielleicht auch eine gute Frage, die wir Christian immer stellen können. Jetzt hast du ja so viel mit mechanischen Tastaturen zu tun und ich denke auch mal in den 10 Jahren hast du bestimmt auch die ein oder andere Tastatur mal so ausprobiert. Was ist denn so dein Daily Driver, auf dem du gerne tippst?
1: Also mein Daily Driver ist eine Kinesis Freestyle Pro. Das ist eine unglaublich hässliche Split-Tastatur. Ich finde sie gar nicht so schön, aber die hat ein normales ANSI-Layout einfach in 2 Teile geteilt und ich komme damit sehr gut klar.
0: Chinesisch?
1: Ist aber keine zum Prahlen. Aber ich tippe einfach gerne auf ihr.
5: Chinesis war die mit den Griffmulden, ne? So
0: ein das war eine andere Chinesis, aber das ist genau der Hersteller, der auch diese sehr interessanten ergonomischen Tastatur macht. Du meinst, glaube ich, die Chinesis Advantage 2, wenn ich es richtig weiß.
5: Ja, das kann
0: die
5: sein.
0: Diese konkaven Griffmulden hat, also total spannend. Und ja, also die beste Tastatur ist die für einen funktioniert, würde ich sagen. Also ganz egal, welche Komponenten, welche Keycaps. Ja? Also alle Tastaturen sind auf ihre eigene Art schön, sage ich ja immer. Von daher.
4: Ja, richtig. Ja, ich finde die Idee der Mechanikon richtig cool. Ich habe auch das Gefühl, dass die Hersteller an sich relativ nah an der Community sind. Kleine Geschichte dazu. Vor 2 Monaten, da habe ich mir mal irgendwie neue Switches bestellt, mal wieder für mein Split-Keyboard. Und irgendwie habe ich nach einer Woche festgestellt, okay, einer der Switches, der löst manchmal doppelt aus. Also der war einfach defekt. Ne? Und dann habe ich eine E-Mail geschrieben an den Support und zurückbekomme ich eine Antwort vom CEO des Unternehmens. Und er meinte dann so, ja, nee, klar, ich schick dir 2. Und da habe ich dann gesehen, ja, vielleicht sieht man sich ja auf der Mechanikon. Und die Antwort war, ja, ich organisiere die mit. Das fand ich auch sehr schön. Das ist alles irgendwie so ein großer Verbund.
1: Ja klar, also ich meine mittlerweile, da wir das auch schon eine Weile machen, das Team selbst ist eingespielt, also so, und es macht das auch Spaß, einfach das für die Leute auszurichten. Und wir haben natürlich auch viele Sponsoren und viele Gäste, die wir jetzt schon seit vielen Jahren immer wieder treffen. Also hat natürlich jetzt auch mal ein bisschen so Klassentreffen-Charakter, ja, für die Leute, die schon öfters da waren. Und ja, ich glaube, die die Sponsoren oder die Hersteller genießen das genauso, dann wirklich in den Kontakt mit den Leuten zu kommen, einfach mal geballt Leute zu treffen, die auch wirklich, entweder neu im Thema sind oder wirklich schon knietief in dem Thema drin sind eine ganze Weile. Mhm. Das sind ja auch immer ganz andere Arten von Feedback, die man jetzt vielleicht auf der Gamescom oder so bekommen würde.
0: Gibt's denn eigentlich, das frage ich mich immer, du hast da einen ganz guten Einblick, so Trends, wo du sagst, das sind so Hype-Themen, die jetzt in den letzten 1-2 Jahren gekommen sind oder die jetzt ganz aktuell sind. Ich habe so ein bisschen für mich gemerkt, würde mich mal interessieren, ob du das Ähnliche beobachtet hast, dass so dieser Trend, dieser Splitter-Saturn, das war vor 10 Jahren noch gar nicht so ein großes Thema. Also die gab es durchaus schon, aber nicht so viele. Und ich glaube, dieses Thema Ergonomie, wie kann ich meine Hände schützen, das ist so die letzten Jahre aufgekommen.
1: Ja, glaube ich auch. Also ich glaube, dass zumindest so alternative Formfaktoren jetzt über die klitzekleinen Tastatur hinaus, dass man sagt, okay, man macht sie Split, man macht sie vielleicht irgendwie ein bisschen runder oder ein paar extra Tasten an die Seiten. Ich glaube, das ist gerade zumindest bei den Ausstellern, die wir haben, Trend, zusätzlich auch eben immer mehr auch hochqualitative Einzelteile vielleicht, die man sich kauft, um dann seine eigene Tastatur zusammenzubauen. Also auch da gibt es auf jeden Fall eine gute Versorgung. Und jetzt im Vergleich zu den Jahren, zu den Boomzeiten um Corona, da hat man gesehen, dass es viel in die Richtung ging, dass Firmen aus dem Gaming-Bereich in den Tastaturbereich rein sind. Und jetzt aus meiner individuellen Mechanikon-Organizer-Brille sieht man, glaube ich, auch wieder, jetzt gerade sind es auch eher wieder kleinere Start-ups, mhm, die dann eigene Keyboard-Designs oder ganz besondere, hochwertige Keyboards herstellen und sich da ihre eigene kleine Nische schaffen.
0: Ja, hochwertige Tastaturen sind auf jeden Fall ein Thema. Die finde ich auch immer sehr, sehr spannend. Also müssen wir, glaube ich, nochmal betonen für die Zuhörenden. Da sind wirklich Leute, die eben zu diesem Event kommen und ihre Schätze mitbringen und dann auf dem Tisch ausstellen. Da hat man dann so eine Karte nebendran. Dann steht da, das ist eine Tastatur Marke sowieso, Tastenschalter Marke sowieso, Keycap sowieso. Diese Modifizierung habe ich vorgenommen und darf ich sie denn einmal in die Hand nehmen? Darf ich drauf tippen? Und das lädt natürlich dazu ein, sich auch mit den Menschen hinter den Tastaturen auszutauschen. Und da habe ich schon die wildesten und spannendsten Tastaturen gesehen, auch welche jenseits der 4-5 Kilogramm Grenze. Das macht sehr viel Spaß, darauf zu tippen. Nach Hause schleppen möchte ich das dann nicht mehr, aber da kann man sich extrem viel Inspiration abholen für eigene Projekte. Also da freue ich mich auf jeden Fall am meisten drauf. Und spannend ist natürlich auch die Verlosung. Das kann man auch, glaube ich, nochmal sagen, dass eure Sponsoren da sehr großzügig sind und auch echt viel cooles Zeug mitbringen. Und wenn man Glück hat, gewinnt man vielleicht eine Tastatur oder irgendwie einen Tastenschalter oder Tastenkappen. Das wird auch immer ganz gerne angenommen, habe ich so den Eindruck. Also da bleiben auch wirklich alle bis zum Schluss, um zu gucken, ob ich vielleicht doch was gewonnen habe. Das macht ihr ganz, ganz clever, dass ihr das immer gegen Ende macht.
1: Ja, genau. Also bei uns ist es so, dass man zieht sich quasi ein kostenloses Ticket für die Veranstaltung und das ist gleichzeitig auch das Ticket für die Verlosung. Also jeder eine Chance und ist auf jeden Fall quasi immer der große Abschluss dann des Tages. Dann wird nochmal verlost und sind immer gute Sachen dabei. Also vielleicht muss man sich da gar keine mehr kaufen, keine Tastatur, weil man sie einfach dort gewinnt. die Leute freuen es auf jeden Fall und uns natürlich auch.
4: Das haben wir so ein bisschen unter den Teppich gekehrt bisher, ne? Die Tickets sind gratis. Das ist schon wirklich abgefahren.
1: Ja, also es war schon immer so, dass es quasi komplett finanziert war durch Sponsoren und durch Spenden. Also die Kombination muss es dann auch sein, weil wir wollen auch, dass wir sehr zugänglich für Sponsoren sind, dass die auch quasi keine Probleme haben, auch kleinere Firmen bei uns da teilzuhaben. Und ja, aber die Kombi hat bisher mehr oder weniger immer ganz gut funktioniert und das ist auch eine unserer Grundsätze. Also wir wollen quasi, dass es frei zugänglich ist für jeden, weil wir eben den Zugang in diese Community möglichst niederschwellig halten wollen.
0: Das klingt euch wirklich gut, kann ich sagen. Also ich habe auch schon Leute mitgebracht, die vorher gar nicht so in dem Thema drin waren und dann festgestellt haben, dass das ja eigentlich doch ein sehr, sehr breit aufgestelltes Thema ist und dass die Menschen da eigentlich auch echt sehr, sehr flauschig sind. Also dass man da gerne aufgenommen wird und dann erwischt man sich ein paar Stunden später mit ganz vielen Dicken, die man fotografiert hat, von denen man gar nicht wusste, dass man sich das mal näher angucken möchte.
4: Du, ich bin gespannt, aber ich habe jetzt ein Jahr lang Kaufverbot für Tastaturen.
0: Ja. Ja, wie viele Tastaturen hattest du zu deiner Hochzeit, Christian? Hat dich das Tastaturenfieber auch gepackt oder bist du als Organisator so tief drin, dass du sagst, nee, da habe ich einen gesunden Abstand zu, ich bin da nicht für verwundbar?
1: Ich habe tatsächlich gar nicht so viele. Also ich habe, ich glaube, mehr so 10 bis 12 vielleicht.
4: Das ist mehr, als ich mir unter wenige vorgestellt habe oder unter nicht so viele vorgestellt habe, ja.
0: Ja, aber ich gehe damit. Das ist auch so die Größenordnung, in der ich mich bewege. Von daher, das sind noch kleine zweistellige Zahlen, das passt noch.
4: Das sind Laptop-Tastaturen ausgeschlossen bei dir, ne?
0: Selbstverständlich. Vielleicht noch abschließend, Christian, eine Frage. Wo und wann geht's denn eigentlich los? Also wir haben ja schon Frankfurt gesagt, aber ich nehme an, da wird es bestimmt eine sehr spezifische Location dafür geben.
1: Genau, wir sind in Frankfurt im schönen Stadtteil Bornheim, im Osten von Frankfurt. Und da gibt es einen Saalbau, das ist quasi die große Mehrzweckhalle in dem Stadtteil. Und da geht es los nächste Woche Samstag. Einlass ist um 12.30 Uhr. Der offizielle Start ist um 2 Uhr. Man kann aber auch gerne früher kommen. Das machen auch viele, um dann ihre Keyboards zum Beispiel schon mal in Ruhe aufzubauen. Und dann werden wir da zusammen einen schönen Nachmittag verbringen.
4: Sehr cool. Kannst du denn schon was spoilern? Ich habe da bei SC Devil aus letztem Jahr ein Bild von einer Badge gesehen.
0: Oh ja, oh, die waren großartig, diese Einlassausweise, die es da gab.
1: Mhm. Oh ja, also ja, genau, das war super cool. Das waren die Name Tags, wie man die von anderen Konferenzen vielleicht auch kennt, die aber gleichzeitig eine Platine sind für eine Zwei-Tast-Tastatur. Und sowas wird es dieses Jahr auch wieder geben, denke ich. Vielleicht sogar noch ein bisschen schöner.
0: Oh.
1: Wir werden ja schon lange von GMK unterstützt. Es gibt jedes Jahr einen speziellen Mechanicon Keycap in der speziellen Farbe. Man kann die also quasi sammeln. Weil es dieses Jahr das zehnte Jahr seit dem ersten Mal ist, gibt es vielleicht sogar 2.
0: Wow.
1: Die sehen wirklich sehr schön aus. Also
4: ja, exklusiv auf Radio Darmstadt bekommt man so vorab Informationen.
0: Genau. Ja, die sind wirklich super. Also ich habe auch von den vorigen Mechanicons auch ein paar von diesen Switches beziehungsweise von den Tastenkappen, die es da gab. Die sind wirklich großartig. Also sie sehen schön aus und sind natürlich hochwertig verarbeitet, wie GMK-Tastenkappen eben so sind. Also die machen sich sehr gut in der Sammlung auf jeden Fall.
1: Ja, und die dieses Mal sind wirklich, also die sind wunderschön. Ich will aber, ich sage, die sind wirklich sehr besonders. Ihr müsst sie euch dann selber angucken.
0: Das ist doch genau das richtige Wort zum Abschluss. Also, liebe Zürner, wenn ihr bisher durchgehalten habt, dann wisst ihr vielleicht, was ihr am 17.10. macht in Frankfurt, wenn ihr da noch nichts vorhabt und euch das Thema anschauen wollt. Denn das ist wirklich ein Community-übergreifendes Thema. Ich glaube, wir werden auch vertreten sein vom CCC Darmstadt, einige Leute, und freuen uns natürlich auch Gleichgesinnte zu treffen.
4: Absolut.
0: Das wird ein spannender Samstag. Und deswegen auch nochmal an dich. Vielen Dank, Christian, dass du uns ein bisschen was erzählt hast, was wir so erwarten dürfen.
1: Ja, gerne, hat wirklich Spaß gemacht. Ich fand die Sendung, ich habe es natürlich hier direkt mitverfolgt online, fand es auch wirklich super interessant, habt ihr gut recherchiert. Und ich freue mich, euch zu treffen nächste Woche in Frankfurt.
0: Wunderbar.
4: Gleichfalls.
0: Dann würde ich sagen, der Dank gilt natürlich auch euch, liebe Zuhörer. Also vielen Dank für das Zuhören an den Empfangsgeräten oder auch im Stream. Ihr habt CeRadar auf Radio Darmstadt gehört und das könnt ihr immer am zweiten Donnerstag im Monat hören. Das bedeutet, die nächste Sendung, die wird regulär am 12.11. ausgestrahlt. Und der Dank geht natürlich auch hier in die Runde. Vielen Dank auch an Codesalat.
4: Vielen Dank dir.
0: Und an Prag.
5: Ja, vielen Dank an euch.
0: Und dann würde ich sagen, werfen wir noch mal ein bisschen Musik hier auf die Ohren, bevor die Sendung gleich endet. Was ist denn unser Rausschmeißer für jetzt?
4: Und zwar Behave von Oyodas und Hayat. Das ist auch ein schwedischer DJ.
0: Wunderbar. Damit vielen Dank fürs Zuhören. Bis zum nächsten Mal.
1: Ich danke euch. Macht's gut.
0: Ciao.

0: Hallo Papa.
1: Hallo Tochter.
0: Und herzlich willkommen zu unserer 40. Folge von Büchners Welt.
1: Bonjour citoyenne und citoyen. Guten Tag,
0: Papa.
1: Zusammen.
0: Hallo. Was haben wir heute vor, Papa?
1: Wir haben heute im Wesentlichen vor, zu berichten und zu übermitteln Ausschnitte aus der Premiere des neuen Programms der Büchnerbande.
0: Und vorher haben wir wie immer noch eine Handvoll Bemerkungen und Ankündigungen zu machen.
1: Sehen wir mal zu, ob es eine ganze Handvoll wird, ja. Vielleicht das Wichtigste, das an dem auch der Podcast beteiligt ist und das auch relativ unmittelbar bevorsteht, ist eine Ankündigung für Montag, den 12. Oktober. Die Gesellschaft Hessischer Literaturfreunde veranstaltet eine Buchvorstellung und hat Roland Borgartz aus Frankfurt eingeladen, sein neues Buch vorzustellen. Wir beide sollen und dürfen das kommentieren, begleiten, im Gespräch mit ihm vorstellen. Das werden wir aufzeichnen und diesem Podcast und dieser Sendung in Kürze ebenfalls zur Verfügung stellen. Wer das aber live erleben kann, und ich kann das dringend empfehlen, der soll bitte am 12. Oktober um 19 Uhr in Darmstadt ins Literaturhaus kommen. Die Veranstaltung kostet keinen Eintritt und es wird nicht einfach Luise und Peter Brunner ein Gehampel auf der Bühne veranstalten, sondern es spricht Herr Professor Dr. Roland Borgartz, Germanist in Frankfurt und der Leiter, der Vorsitzende der Georg Büchner Gesellschaft, des bedeutendsten Zusammenschlusses der Büchnerfreunde in Wissenschaft und Forschung.
0: Und wir freuen uns sehr und freuen uns noch mehr, wenn wir uns an diesem nächsten Montag auch sehen.
1: Denn, das sollte dann vielleicht nochmal gesagt worden werden, es ist ein wirklich wunderschönes, spannendes Buch entstanden. Und es ist voller ganz erstaunlicher Einblicke und Erkenntnisse auch mal wieder ein besonderer Blick auf Büchners Welt.
0: Und gerne sagen wir natürlich auch noch, wie das Buch heißt. Es geht um Büchners Tiere und es handelt sich um ein Bestiarium. Roland Borgartz stellt darin die knapp 100 Tiere, die im Gesamtwerk von Georg Büchner vorkommen, vor und erörtert verschiedene Textstellen und zeitgenössische naturwissenschaftliche und biologische Erkenntnisse über diese. Und wir freuen uns schon, dass er uns darüber natürlich noch viel mehr erzählen kann und wir ihm dann hoffentlich die richtigen Fragen stellen dazu.
1: Und dieses wirklich wunderschön gewordene Buch ist bei Wallstein erschienen.
0: Genau.
1: Ja, Luise, dann haben wir einen Hörerbrief bekommen, den wir nicht unseren Hörern vorenthalten sollten, obwohl er auf den ersten Blick ziemlich kritisch klingt.
0: Soll ich mal vorlesen?
1: Dr. Herbert Wender hat geschrieben.
0: Lieber Herr Brunner, gestern Abend habe ich mir den ersten Teil, Folge 38, angehört und war einigermaßen enttäuscht.
1: Oh weh, oh weh, oh weh.
0: Interessant war vor allem der Exkurs ihrer Tochter zu den Sorsemonistinnen.
1: Gott sei Dank.
0: Übertrieben ihre eigene Vorstellung von Georg Büchners roter Mütze auf dem Münster.
1: Naja.
0: Es geht wohl doch zu weit, in die Studienzeit zu projizieren, was vom Oberschüler 1830-31 kolportiert wird. Erst am Ende wurde es wieder interessant mit Ludwig Büchners Bemerkungen am Jahrhundertende. Völlig unterbelichtet war die französische Szene in den Jahren 1831 bis April 34, Gesellschaft der Volksfreunde, Gesellschaft der Menschenrechte, der Geächtete, der frühe Blanqui.
1: Rabums. So, das haben wir jetzt davon. Ja, Luise, ich will darauf zweierlei antworten. Das eine ist, ich freue mich total über den Kontakt zu Herbert Wender, mit dem ich auch sonst im Austausch bin und der im Moment gerade im Geschwisterblog einen mehrteiligen Aufsatz veröffentlicht, den ich als Kritiker und Kenner sehr schätze. Ich nehme auch gerne und demütig seine Kritik an. Ich will aber schon auch in diesem Format bemerken, hier findet keine Wissenschaft statt. So gerne wir das manchmal tun würden und so sehr du mich manchmal daran hinderst, zu Recht übrigens, so sehr freuen wir uns gerade an solchen Stellen, neugierig gemacht zu haben. Und das möchte ich gerne nutzen. Genauso, lieber Herbert Wender, diese Hinweise, unsere Hörerinnen und Hörer können sich selbstverständlich auf das Intensivste mit den Fragen der Gesellschaft der Volksfreunde, der Menschenrechte, dem Geächteten und dem frühen Blanqui beschäftigen. Das ist ganz leicht möglich. Das Internet bietet dazu, wie wir wissen, die allerbesten Möglichkeiten der Recherche. Dazu sind alle herzlich eingeladen. Und wer nun gar nicht zurechtfindet, womit er weitermachen soll, darf uns gerne auch fragen. Wir können sogar einen direkten Kontakt zu Herbert Wender herstellen, falls das gewünscht wird. Also all das nehme ich gerne und dankend als freundliche und hilfreiche Kritik und weise sie auch nicht zurück, aber gebe zu bedenken, dass es Grenzen in diesem Podcast gibt.
0: Und zwei Tage nach dem 3. Oktober, Papa, hast du mal wieder was zum Thema Demokratie zu sagen.
1: Ich habe mal wieder was zum Thema Demokratie zu sagen. Vielen Dank. Naja, ich habe mal wieder was zu meiner Verteidigung zu sagen.
0: Ja.
1: Ich werde ja immer wieder gescholten für meine Bemerkung, Demokratie kommt bei Büchner nicht vor. Ich sitze im Moment gerade an einem ganz wunderbaren Text, den August Becker, sein bester Freund, über die Zeit von um 1848 in Gießen geschrieben hat. Und in der Editions- und Recherchearbeit finde ich dazu genau einen, finde ich, sehr passenden Beleg für das, worum es mir da geht. In Gießen nämlich hat sich der Republikanische Verein im Rahmen der 48er Revolution zu Demokratischer Verein umbenannt. Da haben wir genau den Punkt, von dem ich immer wieder spreche, dass diese Ineinstellung von Republikanismus und Demokratie eigentlich erst nach Büchners Tod entsteht.
0: Ja, ich glaube, mir fällt manchmal das ein bisschen schwierig, dieser Debatte oder ein bisschen schwer, dieser Debatte so zu folgen, weil ich die Gegenseite oder das Gegenargument nicht kenne. Das ist mir einfach noch nie begegnet. Und ich finde es, glaube ich, erstmal einfach schlüssig zu sagen, gut, den Begriff gab es halt damals noch nicht. Und das heißt ja nicht, dass man ihn nicht trotzdem, ihn so wie andere seiner Zeitgenossinnen auch, in die Geschichte der Demokratie aufnehmen und dafür berücksichtigen muss.
1: Ganz im Gegenteil,
0: nur weil es den Begriff damals noch nicht gab. Also es kommt mir manchmal ein bisschen wie so eine Scheindebatte vor. Du weißt, wir führen auch immer Diskussionen darüber, ob wir das jetzt hier in der Sendung thematisieren oder nicht. Aber genau, ich glaube da...
1: Mir geht es einfach darum, nochmal deutlich zu machen, dass die Vorgeschichte, die Genese der demokratischen Bewegung sozusagen ihre Zeit gebraucht hat und dass ich der Ansicht bin, der festen Überzeugung, dass zu den Wegbereitern der Demokratie viele Ereignisse, viele Menschen, viele Denker, viele Gedanken gehören, die den Begriff Demokratie nicht benutzen. Und ich finde auffällig, wie sich das deutlich in der ersten Hälfte des 19. Jahrhunderts genau dahin erledigt. Da wird aus der republikanischen Bewegung breit eine demokratische Bewegung. Nicht im Geringsten will ich Georg Büchner absprechen, er sei Demokrat gewesen.
0: Nein, ich weiß. Das ist mir schon klar. Das ist, glaube ich, auch nicht das Missverständnis.
1: Okay.
0: Okay, ein allerletztes Thema hast du, glaube ich, noch, bevor wir loslegen.
1: Naja, sagen wir mal, du hast mir noch eins erlaubt.
0: Ja.
1: Ja, ich finde schon, wir müssen im Podcast, der ja immerhin Büchners Welt heißt, auf den Büchner Preis hinweisen. Auch in diesem Jahr wird ein Büchnerpreis verliehen, am 22. und 23. Oktober nämlich. Und Christine Wunicke, die den Preis bekommt, wird am 23. Oktober im Staatstheater in Darmstadt im Rahmen der feierlichen Verleihung auch noch zweier weiterer großen Preise hoffentlich eine spannende Büchnerpreisrede halten.
0: Ja, schön. Ich habe mit meiner kleinen Buchrunde ihr Buch Wachs gelesen und wir treffen uns, ich glaube, Anfang November, um darüber zu sprechen.
1: Sehr gut, dann wird die Büchnerpreisrede ja schon vorliegen und ich bin sehr gespannt, was sie zu sagen hat.
0: Ja, stimmt, kann man dann direkt auch diskutieren. Ja.
1: Also Karten gibt es im Moment online auf der Website des Staatstheaters Darmstadt für billiges Geld. Nicht mehr besonders viele, es sind, glaube ich, im Wesentlichen noch Balkonplätze zu kriegen, aber die gibt es noch und wen das interessiert, der sollte sich das schnell überlegen und an diesem Samstag, dem 23. Oktober, ins Staatstheater kommen. Am Vorabend übrigens, ich habe das eben schon kurz erwähnt, gibt es in der Orangerie wie üblich eine Vorstellung der Preisträgerin. Allerdings, und das hat damit zu tun, dass Frau Wunicke insgesamt als öffentlichkeitsscheu gilt, vermute ich jedenfalls, wird sie selbst nicht anwesend sein, sondern andere Akademiemitglieder werden Texte von ihr vorlesen.
0: Okay, jetzt atmen wir einmal gemeinsam tief ein und aus nach diesen diversen Vorbemerkungen und wenden uns dem eigentlichen Thema dieser Folge zu. Nämlich eurer Revue, die wir ja hier im Podcast vor einigen Folgen schon mal angekündigt hatten Und jetzt können wir berichten, dass eure Premiere stattgefunden hat letzte Woche. Ich konnte leider nicht da sein, habe mir aber schon die gesamte Aufnahme angehört, habe mich sehr darüber gefreut. Und wir stellen euch jetzt einzelne Ausschnitte davon zusammen und sprechen dazwischen was rein, wenn es dazwischen was rein zu sprechen gibt, und lassen ansonsten, denke ich, die Aufnahme für sich sprechen. Papa, vielleicht hast du auch noch Bemerkungen vorab?
1: Nein, ich hoffe, dass es den Hörern so viel Vergnügen macht, wie es uns bei der Präsentation gemacht hat. Unser Premierenpublikum war jedenfalls ganz angetan, glaube ich.
0: Bevor es losgeht, Papa, stell doch gerne noch mal vor, mit wem gemeinsam du da auf der Bühne gestanden hast und welche Rollen ihr so hattet.
1: Ja, sogar noch ein bisschen mehr, Luise. Also erstmal, das Programm heißt nur nicht, dass sie nach Amerika gehen. Das ist ein Zitat, wir werden das gleich auflösen. Und veranstalten tut das, präsentieren tut das die fabelhafte Büchnerbande. Und auch das ist erklärungsbedürftig, denn der Begriff hat ursprünglich was ganz anderes als uns gemeint. Als ich vor vielen Jahren ein Buch mit Freunden zusammen über die Geschwister Büchner herausgegeben habe, hat Uwe Wittstock das rezensiert, sehr freundlich, und hat dazu geschrieben, die Geschwister Büchner seien die fabelhafte Büchnerbande gewesen. Und unter dieser Überschrift ist auch unsere erste Revue damals entstanden. Mittlerweile ist es aber so geworden, dass wir als Musiker und Sprecher sozusagen selber in diese Rolle geraten sind. Und inzwischen ist es so üblich unter unseren Freunden gewesen, uns die Büchnerbande zu nennen, dass wir das jetzt auch für uns selber angenommen haben. Also inzwischen heißt der Zusammenschluss von 3 Musikern und einer Sängerin, 4 Musikern, einer Sängerin und 2 Sprechern, die fabelhafte Büchnerbande. Die Menschen, die da auftreten, sind Bernd Simon, der Gitarre spielt in der bei den Blues Papas, Heiner Diekmann, unser alter Freund, mit dem zusammen die Texte entstanden sind, Marcella Hagenauer, die auf der Ukulele spielt, meine Wenigkeit, Petra Bassus, eine wunderbare Sängerin, Rainer Lenz, der die Percussion übernimmt und auch zu den Blues Papas gehört, sowie Thomas Heldmann, der Bassist. Die 3 nochmal, Bernd, Rainer und Thomas, sind die Blues Papas, und wir 7 zusammen sind die fabelhafte Büchnerbande.
0: Dann hören wir doch jetzt einfach mal rein in euren Prolog und lassen euch einfach selber erzählen, wo die Reise losgeht und wo es hingeht.
2: Prolog.
1: 2026 jährt sich ein zentrales Datum der Weltgeschichte der Demokratie. Die Verkündung der amerikanischen Unabhängigkeitserklärung vom 4. Juli 1776. Niemand kann über das Europa des 19. Jahrhunderts sprechen, ohne dieses Datum und seine Folgen zu erwähnen. Georg Büchner, seine Familie und Freunde stehen mitten in diesem Austausch von Ideen und Menschen.

0: besser, schreibt Goethe. Zehntausende machen sich auf den Weg, windige Geschäftemacher verbreiten als Auswanderungsagenten Märchen vom amerikanischen Garten. In Wirklichkeit ist schon die Anreise lebensgefährlich. Viele landen in Lohnknechtschaft. Zur Abgeltung ihrer Reisekosten tausendfache Hoffnung wird enttäuscht. Aber es gibt auch die Tellerwäscherkarrieren, die bis dahin beispielloses Vermögen von Einwanderern, so die von Eduard Anhäuser, der mit seinem Schwiegersohn Adolphus Busch ein regelrechtes Bierimperium errichtet. Von 1891 bis 1915 hat Busch dann oberhalb von Bad Schwalbach einen ganzen Villenpark errichtet. Auch die Geschichte der Rückkehrer gehört zu unserer Erzählung.
1: Georg Büchner schreibt als gerade einmal 20-Jähriger zusammen mit den aufständischen Republikanern um den Butzbacher Pfarrer und Lehrer Friedrich Weidig 1834 eines der bedeutendsten Pamphlete der deutschen Politikgeschichte, den hessischen Landboten. Das entsetzliche Elend und der Hunger der Landbevölkerung, aber auch die rigorose Unterdrückung aller bürgerlichen Freiheiten sind der Bewegungsgrund dafür, dass sie nur noch einen Weg der Befreiung sehen.
0: Friede den Hütten, Krieg den Palästen. Die Landbotenverschwörer werden verraten. Büchner zieht sich zunächst aus Gießen zurück nach Darmstadt, wo er in kürzester Zeit sein erstes Drama, Dantons Tod, verfasst. Er entschließt sich, die nächsten Jahre lieber im Exil als im Gefängnis zu verbringen. Er flieht. Der Frankfurter Publizist Karl Gutzkow, der seine Veröffentlichung protegiert hat und ihn väterlich-freundlich begleitet, schreibt:
2: Nun scheint es aber, als hätten Sie große Eile. Wo wollen Sie hin? Brennt es Ihnen wirklich an den Sohlen? Ich kann alles hören, nur nicht, dass Sie nach Amerika gehen. Sie müssen sich in der Nähe halten, Schweiz, Frankreich, wo Sie Ihre herrlichen Gaben in die deutsche Literatur hineinflechten können.
3: Das Lied, das wir hier leider nicht komplett spielen dürfen, sondern nur angespielt hören, geht auf das Gedicht »Andere, die das Land so sehr nicht liebten« von Theodor Cramer zurück. Und obwohl, das Thema haben wir ja öfter, Papa, der Titel vielleicht heute auch anders interpretiert werden könnte, handelt es sich ja bei Theodor Cramer um einen jüdischen und sozialdemokratischen Dichter und nicht um irgendeinen komischen Nationalpatrioten oder so. Aber sind auf jeden Fall alle Zuhörerinnen und Zuhörer herzlich dazu eingeladen, sich dieses wunderschöne Lied mal anzuhören. Wir haben es in einer der letzten Folgen schon mal kurz angespielt und diese Interpretation, die ihr spielt, gefällt mir auch total gut.
4: Ich mag das auch sehr gerne, wenn Petra und Rainer das zusammen singen. Und ich finde das Lied auch wirklich herzergreifend, weil es so deutlich das Problem der vielen Exilanten zeigt, die sich ja alle entwurzelt gefühlt haben und wie viele von denen das Problem hatten, mit ihrer eigenen Sprache im fremden Land sich fremd zu fühlen. Ja. Und nach Hause zu sehen auf eine Art und Weise, die wir fast vielleicht melancholisch finden würden, aber die für die weltbewegend war und die genug Herzen gebrochen hat.
3: Ja. Wir überspringen jetzt einige Kapitel, weil wir nicht alles hier in der Radiosendung auch abspielen können. Was würde denn jetzt folgen, Papa?
4: Ja, wir haben damit begonnen, Thomas Paine vorzustellen. Das ist der große Republikaner, der in England, Amerika und Frankreich als Revolutionär unterwegs ist, als Republikaner, als Theoretiker, der den großen Text Common Sense in den USA geschrieben hat. Das ist der grundlegende Text für die Unabhängigkeitserklärung und der später nochmal in Frankreich in der Französischen Revolution eine Rolle spielt. Thomas Paine kommt bei uns deshalb vor, weil er eine handelnde Figur in Dantons Tod ist. Und wir fanden das begründet, immerhin ausreichend genug, ihn auch hier unter Büchners Welt vorkommen zu lassen. Nach Thomas Paine stellen wir eine Geschichte vor, die eine ganz enge Darmstädter Verbindung hat, nämlich das Adelsexperiment. Das ist eine Gruppe von deutschen Adligen, die Schnapsidee hatten, sie könnten sozusagen sich ein neues Land unter den Nagel reißen und haben viele hundert Deutsche, im Wesentlichen Hessen, veranlasst, nach Amerika auszuwandern, unter entsetzlichen Umständen, vollkommen unvorbereitet. Da sind Hunderte gestorben, verhungert, irgendwo im Sumpf stecken geblieben, während die Damen und Herren Adlige sich sozusagen mit der Sänfte haben durch die Gegend tragen lassen. Allerdings gehörte auch ein besonders kluger und außergewöhnlicher

0: Adliger zu dieser Gruppe, der es dann geschafft hat, mit den Comanchen einen Vertrag zu schließen. Der einzige Vertrag zwischen Siedlern und Indianern, Indigenen, der nie gebrochen worden ist. Der gilt bis heute und wird auch bis heute so gefeiert. Wir setzen dann fort mit einem kritischen Bericht über die noch darmstädterische Beteiligung an dieser Auswanderungsgeschichte, nämlich der Kolonie Bettina.
1: Die Utopie der 40er. Kolonie Bettina.
2: Während Georg Büchner in Straßburger Exil über die Naturwissenschaften brütet, wächst in Darmstadt und Gießen eine neue Generation heran. Sie nennen sich die 40er. Junge Akademiker, Freidenker, Studenten, inspiriert von den Ideen eines frühen Kommunismus und dem Wunsch nach absoluter Freiheit. Ihr Ziel ist nicht die Reform Hessens. Ihr Ziel ist die Gründung einer neuen Welt. 1847 brechen sie auf. Unter dem Schutz des Friedensvertrags mit den Comanchen gründen sie am Nordufer des Llano Rivers eine Siedlung. Sie nennen sie Bettina, zu Ehren der großen Bettina von Arnim. Es ist ein Latin Settlement. Hier ziehen keine einfachen Bauern in den Westen, sondern Botaniker wie Ferdinand Lindheimer, Ärzte wie Ferdinand von Herff und Ingenieure wie Gustav Schleicher.
3: Ihr Motto: Freundschaft, Freiheit, Gleichheit. Keine Regierung, kein Zwang. Doch die Realität in der texanischen Wildnis ist hart. Man erzählt sich, sie hätten versucht, die Probleme der Landwirtschaft mit lateinischen Zitaten zu lösen. Doch die Utopie hält nur wenige Monate. Spannungen entstehen, der Alltag ohne Struktur frisst den Idealismus. Die Siedlung Bettina zerfällt. Die meisten ziehen weiter, nach San Antonio oder Austin. Aus den kommunistischen Träumern werden angesehene Bürger Amerikas. Sie werden Chirurgen, Politiker oder Farmer. Sie haben Texas mitgestaltet, aber ihr Darmstädter Traum von der herrschaftsfreien Gesellschaft bleibt im Staube des Llano River zurück.

0: nehmen wir mit ins neue Vaterland? Wohl allerlei, wohl allerhand. Viele Bundestagsprotokolle, manch Budget und manche Steuerrolle, eine ganze Ladung von Schablonen zu Regierungsproklamationen, weil es in der neuen Welt sonst dem Deutschen nicht gefällt.
1: Das schreibt uns der Dichter der Nationalhymne.
0: Hoffmann von Fallersleben, und zwar im Mai 1841. Und zur Vertonung, Papa, die wir da leider wieder nur angefangen haben zu hören, kannst du uns jetzt noch etwas sagen?
1: Ja, das ist aus der wunderbaren CD Die Schiffe nach Amerika von den Grenzgängern, und vertont hat es Peter Roland.
0: Also mal wieder ein Beispiel für ein kritisches Gedicht, das man erstmal anhand des Titels Deutscher Nationalreichtum vielleicht auch erstmal anders verstehen könnte.
1: Ja, das ist aber schon sozusagen schon die Überschrift in Anführungszeichen.
0: Ist ironisch, ja.
1: Zu lesen.
0: Genau.
1: Ja.
0: Ja. Wie geht's denn weiter, Papa?
1: Ja, wir überspringen jetzt wieder ein Stück. Als nächstes folgt in der Revue die polemische Beschreibung des Spötters Alexander Büchner, der sich lustig macht. Der kannte einen Teil von diesen Amerika-Auswanderern, und seine Polemik gipfelt sozusagen darin, dass sie, weil sie unbedingt rumtrinken wollten, ein Fass kochendes Wasser mitgenommen hätten.
0: Und mit dem nächsten Teil, mit dem wir jetzt weitermachen, kommen wir zurück zu einem alten Bekannten, der hier im Podcast auch schon diverse Male eine Rolle gespielt hat. Und das ist Minnigerode, Papa.
1: Ja, der hat halt im Podcast bisher immer nur sozusagen mit seiner Vorgeschichte eine Rolle gespielt. Und das Spannende an unserem Beitrag in der Revue ist eben, dass es für den auch so einen wichtigen Amerika-Teil in seiner Biografie gibt.
0: Wir hören rein.
2: Karl Minnigerode, Bibel, Bäume und Rebellion.
3: 1834. Gießen. Ein Student der Rechte wird abgeführt. Karl Minnigerode. Sein Verbrechen: radikale Politik an der Seite Georg Büchners. Die Strafe: 11 Monate Einzelhaft. Seine einzige Gesellschaft: die Bibel. Er liest sie nicht einmal, nicht zweimal. Er liest sie 8-mal von vorn bis hinten. Als er als gebrochener Mann entlassen wird, schickt man ihn ins Exil. Niemand ahnt, dass dieser kranke junge Mann eines Tages Geschichte schreiben wird, auf der anderen Seite des Ozeans.
4: Minnigerode landet in Philadelphia und lernt Englisch in 3 Monaten. Er wird Professor, ein Mann der Klassik. Und 1842 bringt er ein Stück hessischer Heimat in die USA. Im Hause eines Freundes schmückt er den ersten Weihnachtsbaum von Williamsburg.

0: ein deutscher Brauch, der zur amerikanischen Tradition wird. Doch der Mann mit dem unverkennbaren deutschen Akzent sucht mehr als akademischen Ruhm. Er wird Priester.
1: Richmond, Virginia, 1861. Die Stadt ist die Hauptstadt der Konföderation. Karl Minnigerode ist nun Rektor der St. Paul's Episcopal Church. In seinen Kirchenbänken sitzt die Macht des Südens. General Lee, General Cooper und Präsident Jefferson Davis. Der einstige Rebellenfreund Büchners ist zum Beichtvater der Konföderation geworden. Er tauft den Präsidenten, er berät ihn in den dunkelsten Stunden des Bürgerkriegs.
0: Am 2. April 1865 steht Minnigerode auf der Kanzel und predigt, als die Nachricht eintrifft, Richmond muss evakuiert werden. Der Traum vom Süden bricht zusammen. Doch Minnigerode bleibt loyal. Er besucht Präsident Davis im Gefängnis und hält ihm die Treue bis zum Tod.
2: Ein Leben wie ein Pendelschlag. Vom hessischen Staatsfeind zum spirituellen Anker der Südstaaten. Er selbst sagt über sein Verhältnis zur Macht: Ich habe mich nie in die Politik eingemischt. Noch weniger habe ich jemals Vertrauen für persönliche Zwecke missbraucht. Karl Minnigerode, der Mann, der Amerika den Weihnachtsbaum schenkte und den Präsidenten der Südstaatenrebellion zu Grabe trug. So, jetzt überspringen wir das nächste Kapitel wieder. In dem Kapitel berichten wir über zwei Cousins von Georg Büchner, die es nach Amerika geschafft haben. Und hören am Ende dieses Stücks, das allerdings hören wir jetzt auch wieder, einen wunderbaren Blues-Standard.
3: Ein Jazz-Standard. Wir haben jetzt gerade nochmal nachgelesen, dass es kein Blues ist. Es handelt sich um St. James Infirmary. Das hat man vielleicht ja auch schon mal gehört. Als er das erste Mal eingespielt wurde durch Louis Armstrong, hat sich das wirklich zum Standardrepertoire entwickelt. Es geht aber zurück auf ein amerikanisches Volkslied, das schon im späten 18. Jahrhundert in Dublin gesungen worden sein muss. Das heißt, auch dieses Lied hat eine unglaublich lange Geschichte und wir hören jetzt eine Version ohne Text.

0: Don Carlos.
1: 1848 wird der nächste bedeutende Wendepunkt in der deutsch-amerikanischen Geschichte. Die republikanischen Aufstände in den deutschen Ländern führen zu freien Wahlen, einer ersten Volksvertretung, zu der immerhin fast alle Männer ihre Stimme abgeben dürfen, das Paulskirchenparlament. Parallel zu den republikanischen Revolutionen in ganz Europa wird hier der Versuch unternommen, die zersplitterten Länder zusammenzuführen und demokratische Strukturen durchzusetzen. In Deutschland gelingt das nicht. Das Frankfurter Parlament wird zerschlagen und vertrieben. Mathilde und Alexander Büchner geraten dabei in der Nähe von Laudenau in Lebensgefahr. Das Restparlament wird in Bruchsal eingeschlossen. Nur wenige Aufständische können sich retten. Unter ihnen Karl Schurz, der es später bis zum US-Innenminister bringen wird. Ein Mann gehört zu den Flüchtlingen, die Europa aus Furcht vor Haft und Verfolgung im Westen verlassen. Der junge Karl Buss schifft sich in Bremerhaven mit Ziel New Orleans ein und versucht sich in Texas als Landwirt. Ernst Ludwig Karl Buss wird 1827 in Friedberg geboren. Bei seinem Architekturstudium in Karlsruhe wird er Beteiligter an den letzten Auseinandersetzungen um das Paulskirchenparlament. Steckbrieflich gesucht flieht er mit seiner jungen Frau Ottilie Lorenz ins gelobte Land. Wir kennen seine Bittbriefe an den Vater, in dem er mehrfach um Unterstützung bittet. Hören Sie selbst.
2: Wir schreiben das Jahr 1851. Karl Ernst Ludwig Buss, in Texas heißt er Charles, hat Deutschland verlassen, um in der Ferne sein Glück zu suchen, während sein Vater, der Domänenrat Buss in Friedberg, sich um die Finanzen und die Familienehre sorgt, kämpft Charles in Seguin, Texas, mit der harten Realität des Siedlerlebens.
0: Der Vater schreibt ihm im April 1852: Diesen Brief wirst du durch einen Herrn Schenk aus Darmstadt erhalten. Er war ganz entzückt von der dortigen Herrlichkeit, wie du es noch bist, und hat mich über dein Schicksal so weit beruhigt, dass ich nunmehr keinen Zweifel mehr an dem Gelingen deines Unternehmens hege.
2: Charles' Briefe zeichnen ein Bild von harter Arbeit. Die romantischen Vorstellungen aus Deutschland prallen auf die ökonomische Notwendigkeit. Für Charles hat sich der Wert der Dinge radikal verändert.
0: Ich bin allerdings sehr erpicht auf Musik, liebe Ottilie. Allein, es klingt mir viel wundervoller jetzt in den Ohren, wenn mir einer sagt, der Preis des Korns in St. Antonio ist $1,50 als die schönste Ouvertüre von Mozart. Ich sehe eben, dass ich elend schreibe, aber Axt und Schippe machen keine feinen gelenke Finger, aber geht.
2: In Deutschland reagiert der Vater ernüchtert. Er rechnet Charles akribisch vor, dass er sein Erbe bereits zu Lebzeiten verbraucht hat. Es ist ein Moment der harten Wahrheit. Charles ist in Texas auf sich allein gestellt. Im April 1852 schreibt der Vater:
0: Ich will es dir vorrechnen. Die Auflösung wird dir eine negative Größe zeigen, dich also belehren, dass du nichts mehr zu erwarten haben wirst. Der Vater, April 1852.
2: Und Carlos bestätigt:
0: Ich bescheinige hiermit, dass ich mein sämtliches mir gebührendes mütterliches Vermögen erhalten habe und dass ich hiernach an dieses Vermögen keinerlei Anspruch machen kann.
2: Trotz der finanziellen Trennung bleibt die emotionale Bindung. Charles schließt seine Korrespondenz mit einem verzweifelten, aber stolzen Hilferuf. Er bittet nicht um Almosen, sondern um eine Investition in seine harte Arbeit und seine Zukunft.
0: Ich bitte dich um diese Unterstützung bei dem Schweiß, bei der Mühe und Anstrengung, welche ich es mir habe kosten lassen. Ich bitte dich darum, für mein zukünftiges besseres Gedeihen, bei den Tränen, welche du meiner Lage geweint hast. Im Geiste umarmt dich innig dein Sohn C. Buss.

0: Irgendwann ist Karl mit seiner Familie nach Mexiko ausgewandert. Seine Nachfahren bewahren wenige Fotos aus dieser Zeit auf. Er öffnet ein Sägewerk und muss dort außerordentlich wohlhabend geworden sein. Seine Kinder schickt er zur Ausbildung nach Deutschland, zu Ludwig Büchner hier in Darmstadt. Schließlich kehrt auch er zurück. Als Don Carlos verlebt er seinen Lebensabend in Darmstadt, wo er 1909 stirbt. Sein Sohn Gustav, 1858 in Neubraunfels geboren, heiratet Ludwig Büchners Tochter Mathilde. Und dessen Urgroßenkel, der Darmstädter Architekt Karl Söder, hat mir erzählt, dass ihm sein Großvater von Don Carlos berichtete und ihm auf dem Oberfeld gezeigt hat, wie Texas Rinder mit dem Lasso gefangen wurden.
1: Nach diesem darmstädtischen Teil überspringen wir den nächsten Teil, in dem es um Gottfried Kinkel geht und den Versuch der Intervention, die amerikanische Regierung zum militärischen Eingreifen auf Seiten einer deutschen Revolution zu bewegen. Spannende Geschichte. Wer möchte, findet über Gottfried Kinkel leicht mehr Informationen.
2: Und für den nächsten Teil widmen wir uns mal wieder unserem Freund August Becker zu. Es sei an dieser Stelle kurz angekündigt, dass wir einen Teil neu gesprochen haben, weil die Aufnahme an einer Stelle nicht verständlich war.
3: August Becker.
0: In den frühen 50er Jahren des 19. Jahrhunderts ist die Zahl der Exilanten in den USA so hoch geworden, dass sich für die Revolutionsflüchtlinge ein besonderer Begriff durchsetzt. Wir haben das jetzt schon gehört, man nennt sie die 48ers. Dazu gehört Friedrich Hecker, der erwähnte Karl Schurz und buchstäblich Hunderte unter den besten Republikanern, die ihre Heimat verlassen müssen. Einer war zunächst noch geblieben. Georg Büchners engster Freund August Becker, der seit der Landbotenverfolgung bereits in Europa ein abenteuerliches Leben gelebt hat. Das war 1833.
1: Becker war zunächst nach Frankreich, schließlich in die Schweiz gegangen. Dort gehörte er zu den Agitatoren der deutschen Handwerker und arbeitete eng mit dem Frühkommunisten Wilhelm Weidling zusammen. Kaum kommt die Morgenröte der 48er-Revolution an den Himmel, lässt Becker alles stehen und liegen und geht zurück nach Deutschland.
4: In Gießen gibt er die Zeitung Der jüngste Tag heraus und der Titel ist auch so gemeint. Die Abrechnung steht bevor. Zu seinen Mitarbeitern gehören Georgs Brüder Ludwig und Alexander. Beide schreiben regelmäßig Texte und alle drei gehören zu den Köpfen der Paulskirchbewegung in Gießen und Umgebung.
0: Nach dem Scheitern der Revolution 1849 ist August Becker hessischer Landtagsabgeordneter geworden. Die sogenannten Revolutionslandtage waren der Spiegel der Paulskirchenversammlung. In vielen deutschen Ländern gab es auch regionale republikanische Versammlungen. Zweimal hintereinander verweigerte der gewählte Landtag dem Großherzog den Haushalt. Und zweimal hintereinander löste der Großherzog den Landtag auf. August Becker blieb auch im schließlich wieder ständisch organisierten Landtag als Abgeordneter für das hessische Hinterland, bis ihn 1852 eine Denunziation einholte. Man unterstellte ihm Gotteslästerung in einer seiner Veröffentlichungen. Er könne, soll er gesagt haben, nie wieder in einem hessischen Gefängnis sitzen. Und so entschließt auch er sich schließlich, nach Amerika auszuwandern.
4: Sein unglaublich abenteuerliches Leben, das jetzt folgt, würde allein zwei Abendprogramme füllen.
0: Und die stehen euch bevor. Über August Becker haben wir noch viel zu erzählen.
4: Aha. Nur so. Wie?
5: Ja. Keine Angst.
4: Nein. Ich bin gespannt drauf. Also, nach kurzen Karrieren als Hotelportier, Zirkusakrobat und Dienstbote beginnt er wieder publizistisch tätig zu werden, bis er im amerikanischen Bürgerkrieg auf Seiten der Republik in den Krieg zieht. Ausgerechnet der Gotteslästerung beschuldigte, wird jetzt Feldkaplan und trägt den schönen Beinamen God's Word on Horse's Back.
3: Becker hat die alten Kämpfen der 48er Revolution alle getroffen, über die meisten allerdings eher resignierend geschrieben. Selbst der große Hecker, der ja noch einmal versucht hatte, zurück nach Europa zu gehen, bleibt bei ihm ein trauriger Landsmann. Er selbst wird in Cincinnati erfolgreicher Zeitungsherausgeber. Bis zu seinem Tod hat er unermüdlich als deutscher Republikaner in Amerika gewirkt.

0: August Becker schreibt zu seiner Ankunft nach Hause:
1: New York ist eine Stadt des Codes und der Wunder. Nie habe ich ein solches Treiben in den Straßen, eine solche Masse großartiger Bauten. Nirgends aber auch einen so tiefen Straßenschmutz gesehen wie hier.
2: In den USA wurde Becker zu einer der wichtigsten Stimmen der deutschen Publizistik. Er redigiert den New Yorker Demokraten, den Baltimore Wecker und später den Cincinnati Courier. Er war kein isolierter Flüchtling, er war vernetzt mit den Eliten der 48er.
0: In seinen Briefen lesen wir die Namen der großen Exilanten. Er speist mit Friedrich Kapp, besucht Hans Kuttlich, den Bauernbefreier in Hoboken, und steht in engem Kontakt mit Karl Schurz. Er war Teil einer intellektuellen Armee im Exil. Und als der Bürgerkrieg ausbrach, tauschte der Journalist die Feder erneut gegen die Überzeugungen.
1: Morgen gehe ich als Kaplan des Stolmenregiments nach Newport News. Louis soll sich nicht ängstigen um mich. Auf meinem Degen steht, du sollst mich töten.
2: Er wurde zum Flying Chaplain. Er stand mitten im Gemetzel von Fredericksburg und Malvern Hill, wo eine Granate seinem Nebenmann das Herz aus der Brust riss. Becker überlebte, gezeichnet von den Strapazen. Nach dem Krieg fand er eine fast makabre Anstellung im Dead Letter Office in Washington. Er verwaltete die Briefe der Toten und Verschollenen. Selbst als er alt und von Rheumatismus gelähmt in Cincinnati lebte, blieb er der rote Becker. Kurz vor seinem Tod schrieb er an seine Schwester Luise:
1: Ich dachte jeden Tag an euch. Aber wenn man so den ganzen Tag geschrieben hat, dann bekommt man zuletzt einen gewissen Abscheu vor aller Schreiberei. Privatschreibfaulheit wird dann eine chronische Krankheit.
0: Es ist kein Zufall, dass der August Becker von der Privatschreibfaulheit spricht. Persönlich, politisch, publizistisch hat er sein Leben lang geschrieben, ohne dass es ihm langweilig wurde. August Becker starb 1871. Er kehrte nie nach Gießen zurück, aber er trug den Geist des hessischen Landboten bis in die Schützengräben von Virginia und in die Redaktionsstuben der Neuen Welt.

Der 1871 in Cincinnati verstorbene Journalist August Becker meinte, eine so herrliche Melodie könne gar kein Amerikaner empfinden. Dieselbe sei entschieden deutsch. Becker argumentierte nun, dass die damals von ihren sauberen Fürsten an die Engländer verschacherten Hessen dieses Lied auf amerikanischem Boden häufig gesungen hätten und die Melodie hier von den Amerikanern aufgegriffen worden sei. Tatsächlich herrscht zwischen dem Lied der Darmstädter Patrioten und dem Endreim der Nationalhymne große Ähnlichkeit. Und ich war immer geneigt, Herrn Becker in diesem Punkte recht zu geben.

0: Jetzt überspringen wir zwei Kapitel. Eins über Friedrich Büchner, Georg Büchners Cousin, der als Pfarrer in Zwingenberg ein Märchenbuch mit amerikanischen Erzählungen vorgelegt hat, und Georg Büchners Schwester Luise, deren Der kleine Vagabund eine Fotografengeschichte erzählt, eine erfundene Geschichte, von der wir aber eine ganz überraschende reale Parallele gefunden haben.
1: Und als letztes Kapitel folgt jetzt noch auch als Abschluss der Revue unser altbekannter Ludwig Büchner.
2: Ludwig Büchners US-Reise.
3: In der jahrhundertelangen Tradition der Arztfamilie steht unter Ernst Büchners Kindern neben Georg noch ein zweiter Sohn. Ludwig hat Medizin in Gießen studiert und in Tübingen als Arzt und Dozent praktiziert. Allerdings wird er schon 1855 aus dem königlich-württembergischen Dienst entlassen. Seine Majestät der König sind nicht einverstanden mit Büchners Kraft und Stoff. Einer materialistischen Welterklärung, die auf Gott als Schöpfer verzichtet und nebenbei Frauen das Recht auf Abtreibung zugesteht. Kraft und Stoff wird ein Weltbestseller, das erste Sachbuch in deutscher Sprache und sein Autor weltberühmt. 1872-73 machte Ludwig Büchner eine Vortragsreise durch 32 Städte der USA und hielt dort über 100 Vorträge in deutscher Sprache. Seine Berichte darüber erschienen 1872 und 73 in 4 Folgen als Aufsätze in der Gartenlaube.
4: Ludwig Büchner schifft sich am 11. September 1872 in Hamburg auf der Thuringia ein und erreicht nach ruhiger Überfahrt als Passagier einer Zweierkabine am 24. September New York.
2: Im September 1872 begab sich einer der umstrittensten Denker Deutschlands auf eine Reise, die heute fast vergessen ist. Ludwig Büchner, der Bruder des Dichters Georg Büchner und Verfasser des materialistischen Weltbestsellers Kraft und Stoff, reiste nach Amerika. Es war kein Privatvergnügen. Ihm war eine für damalige Verhältnisse astronomische Summe von $15.000 als Honorar für eine Vortragsreihe garantiert worden. Büchner sah in den USA das Laboratorium der Moderne. Er leitete seine Berichte in der Gartenlaube mit Goethes berühmten Versen ein.
3: Amerika, du hast es besser als Unterkontinent der Arme. Dich stört nicht im Innern zu lebendiger Zeit unnützes Erinnern und vergeblicher Streit.
4: Für Büchner war das Fehlen der europäischen Geschichte kein Mangel, sondern ein großer Vorteil, der das Land nötigte, stets vorwärts, nie rückwärts zu blicken. Die Überfahrt auf dem Dampfer Thuringia dauerte 14 Tage. Während Büchner die Disziplin an Bord lobte, schilderte er drastisch die gefürchtete Seekrankheit, die den prunkvollen Speisesaal der ersten Kajüte oft leerte. Bei der Ankunft in New York packte ihn die Wucht des Broadways. Er beschrieb ein aller Beschreibung spottendes Getöse und Gedränge, das selbst London übertraf.
2: Doch Büchner war kein blinder Bewunderer. Er bemerkte sofort den krassen Kontrast zwischen den glänzenden Avenues und den Ziegenställen und Pferdeschuppen, die nur wenige Schritte entfernt im Schlamm standen. Amerika war für ihn eine gemachte, keine gewordene Welt.
4: Während Büchner nach Hause schrieb, wie frei und fortschrittlich alles sei, schlug ihm in den USA ein eisiger Wind entgegen. Besonders die religiöse und konservative Presse sah dem deutschen Gast eine moralische Bedrohung. Die einflussreiche Wochenzeitung The New York Observer griff ihn frontal an.
2: Dr. Büchner ist gekommen, um uns zu lehren, dass wir nichts als eine Ansammlung von Atomen sind. Er bietet uns Steine statt Brot und den kalten Staub der Erde statt der unsterblichen Seele. Amerika braucht vieles, aber es braucht sicher nicht den deutschen Materialismus, um seine Freiheit zu bewahren.
4: Auch in akademischen Kreisen, etwa in Harvard, war man wenig beeindruckt. Das Journal The Popular Science Monthly spottete über seine vermeintliche Überlegenheit.
2: Es gibt eine gewisse Arroganz in der Art, wie dieser Herr aus Darmstadt uns Wahrheiten präsentiert, die unsere eigenen Denker längst differenzierter diskutiert haben. Seine Philosophie ist weniger Wissenschaft als vielmehr ein Dogma des Nichts.
3: Büchner schilderte seinen Alltag als Lecturer, als physische Schwerstarbeit. Er hetzte von einer Pferdebahn zur nächsten Fähre, um in den weit auseinanderliegenden Vorort New York seine Reden zu halten. Er nannte das Publikum ein vielköpfiges Ungeheuer und klagte:
2: Dem einen ist der Vortrag zu gelehrt, dem anderen zu ungelehrt. Dem einen ist er zu materialistisch, dem anderen ist er nicht materialistisch genug.
4: Besonders amüsiert, vielleicht auch pikiert, berichtet er von den stark geistigen Frauen und energischen Frauenrechtlerinnen, die ungerührt seinen anatomischen Ausführungen lauschten, während konservative Damen empört den Saal verließen. Ein Wunderpunkt war das deutsche Element. New York war damals die drittgrößte deutsche Stadt der Welt. Doch Büchner war enttäuscht. In der New Yorker Staatszeitung wehrten sich die Auswanderer gegen seine herablassende Art.
2: Es ist leicht für einen Herrn, der mit einer Garantie von $15,000 im Rücken anreist, über unsere Jagd nach dem allmächtigen Dollar zu spotten. Er vergisst, dass dieser Dollar hier die Freiheit bedeutet, die er in seiner Heimat nur in Büchern beschreibt.
4: Büchner wiederum kritisiert in der Gartenlaube, dass die Deutschen ihre alte deutsche Uneinigkeit mit über den Ozean gebracht hätten und oft zu amerikanischem Leben so gut wie keine Beziehung haben, ja, nicht einmal Englisch reden oder verstehen. Büchner sah die Schattenseiten der Demokratie klarer als viele Zeitgenossen. Er geißelte die Korruption und Bestechlichkeit in den Beamtenkreisen und beschrieb politische Versammlungen als reine theatralische Schaustellungen. Trotzdem blieb sein Fazit respektvoll. Er bewunderte, wie rasch der Tod eines Politikers, wie im Falle des Präsidentschaftskandidaten Horace Greeley, allen politischen Hass beendete. Dies nannte er eine der wohltuendsten Erfahrungen politischer Freiheit.
3: Ludwig Büchners Reise war eine Reise des Zusammenpralls der Kulturen. Er suchte das Land der Freiheit und fand ein Land des Kommerzes und des religiösen Widerstands. Er kehrte nach Darmstadt zurück mit der Erkenntnis, dass in Amerika Menschen, Geld, Zeit und Kraft nur insoweit geschätzt werden, als sie sich der materiellen Entwicklung dienstbar machen. Sein Bericht bleibt ein faszinierendes Dokument eines Mannes, der auszog, um die Welt zu erklären. Dieses Erleben, Studieren, Begreifen und dann Weitergeben ist das zentrale Element bei allen Büchner-Geschwistern. Sie wollen verstehen, woher wir kommen, wohin wir gehen, auch wenn Kritik nicht ausbleibt.
2: Die Gartenlaube kam wie ein treuer, lieber Bote bald auf unseren Tisch. Wir sehen, dass Herr Ludwig Büchner, während er die Runde seiner Vorlesungen macht, Briefe nach Deutschland schreibt. Das ist eine gefährliche Arbeit, denn er trägt unserem Publikum ja schon Dinge vor, die viele davon nur aus Höflichkeit anhören. Schreibt er nur noch über das Publikum selbst, so könnte die Höflichkeit aufhören. Dickens machte Erfahrungen in dieser Beziehung, die jeder Vorleser beherzigen sollte. David Crockett ruft jedem öffentlichen Mann in Amerika zu: Don't write.
3: Daran hat sich glücklicherweise keins der Geschwister gehalten.
1: Und mit diesem schönen Fazit endet eure Revue. Papa, wie hat's dir denn gefallen?
0: Luise, das ist immer schwierig, die Protagonisten selber zu befragen. Ich hatte große Vergnügen, damit es zu machen. Ich hatte große Vergnügen, damit es vorzutragen. Ich glaube, die Freundinnen und Freunde auf der Bühne hatten das auch. Und es schien uns, als ob es auch dem Publikum gefallen hätte. Ich finde, viel mehr kann man kaum sagen.
1: Ja, mir hat's beim Hören auf jeden Fall auch Spaß gemacht.
0: Dann wollen wir mal hoffen, dass das unseren Hörern hier auch so geht.
1: Ja, bevor wir ganz zum Ende dieser Folge kommen, ist uns ein Thema in unserer wilden Themensammlung am Anfang vergessen gegangen. Papa, du möchtest noch von einer Auktion berichten.
0: Naja, da könnte ich jetzt alleine eine Stunde lang drüber sprechen. Wir haben bloß noch wenige Minuten. Und es ist eine Auktion, die, wenn wir senden, schon vorbei sein wird. Denn am Dienstag, dem 6. Oktober, kommt in Berlin eine unglaubliche Autographensammlung, also Handschriftensammlung zur Versteigerung, die eine eigene unglaubliche Geschichte hat. Das ist eine von den Nazis gestohlene Sammlung, die jetzt endlich restituiert werden konnte, und die große berühmte Galerie Bassange versteigert nun Teile dieser Sammlung, und dabei ist ein Exemplar, ein Stück aus Büchners Welt, eine wirkliche Zemelie, ein großer Schatz, ein dreiseitiger handgeschriebener Aufsatz, Zusammenfassung von Friedrich Weidig. Das ist eine wirkliche Sensation. Handschriften von Friedrich Weidig sind, schreibt Bassange, seit 1950 nicht mehr auf dem Markt gewesen. Das führt dazu, dass der Ausrufpreis, nein, der Schätzpreis 12.000 Euro ist. Ich fürchte, dabei wird es nicht bleiben. Ich hoffe sehr und bitte alle, jetzt ist schon zu spät, aber vielleicht hat es ja der eine oder andere vorher schon gehört, die Daumen zu drücken, dass dieses wunderbare Stück ins Museum nach Butzbach gehört, wo es hingehört. Kommt, wo es hingehört.
1: Und in zwei Wochen berichten wir dann davon.
0: Ja, ich habe gerade eben mich selber angemeldet. Ich werde live an der Auktion teilnehmen können morgen.
1: Ja, dann bleibt mir jetzt wie immer an dieser Stelle noch zu sagen, dass wir diese Folge aufgenommen haben am 5. Oktober 2026 und die Folge wird gesendet am 8. Oktober. Wir sind Peter und Luise Brunner. Das war die 40. Folge von Büchners Welt auf Radio Darmstadt und DAB+.
0: Alles Gute, auf bald.

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0: 5. Dezember, Internationaler Tag des Ehrenamts. Im letzten Jahr begann die Pressemitteilung der Landesregierung dazu wie folgt. Im Sportverein, bei der Feuerwehr und in der Schülervertretung. Das sind natürlich wichtige Einsatzbereiche für Ehrenamtliche, das ist völlig klar. Ehrenamtliche sind wesentlicher Kitt für unsere Gesellschaft. Ohne sie würde viel in der Gesellschaft nicht mehr funktionieren. Sehr oft ist von den hauptamtlich Verantwortlichen in den letzten Jahren betont worden, dass sie die Verwaltungskrise in Bezug auf die Schutzsuchenden nicht ohne die Ehrenamtlichen hätten einigermaßen human bewältigen können. In einigen Kommunen hat die jeweilige Verwaltung sogar den Anstoß zur Gründung von ehrenamtlichen Helferkreisen gegeben, so zum Beispiel in Seeheim-Jugendheim. Da hat schon bereits 2013 die Gemeindevertretung der Verwaltung den Auftrag erteilt, zur Entlastung der Hauptamtlichen einen Helferkreis auf den Weg zu bringen. 2016-17 waren dann bis zu 240 Ehrenamtliche im Netzwerk dieses Kreises. Heute sind es nur noch 80 Personen. Und nun steigen die Geflüchtetenzahlen wieder durch den Krieg gegen die Ukraine. In Griesheim wird die entsprechende Helferinnen- und Helfergruppe sogar seitens der Stadtverwaltung direkt geleitet. In der Mehrheit sind es jedoch unabhängige Zusammenschlüsse von besorgten Bürgerinnen und Bürgern, die sich der Geflüchteten annehmen. Ich sage bewusst besorgt, weil es vielen Aktiven neben der konkreten Hilfestellung zur Integration auch darum geht, schädliche Folgen für unsere Gesellschaft durch gescheiterte Integration zu vermeiden. In einer freien und offenen Gesellschaft geht es nicht um das Ob von Schutzzusage, sondern um das Wie der Umsetzung unserer grundlegenden humanen Werte. Und dann kommt auch noch ein Zugewinn für die unterstützende Seite hinzu, auf persönlicher wie gesellschaftlicher Ebene. Wir werden vielseitiger, anschluss- und widerstandsfähiger für die Kapriolen der Zeit. Manche werden das ablehnen, sehnen sich nach der geschlossenen, übersichtlichen, wohlbekannten gesellschaftlichen Situation. Das ist leider oder zum Glück Schnee von gestern. Und wir werden solche Biotope immer seltener finden, wie auch der Schnee in unseren Breitengraden immer seltener zu finden ist. Auch für solche Zeitgenossinnen und Zeitgenossen werden wir eventuell verständnisvoller. Eine Innensicht bietet Brigitte Heidebrecht mit ihrem Buch Fernreise daheim. Sie ist langjährige Begleiterin von Geflüchteten, insbesondere aus Afghanistan, aber auch aus Syrien. Brigitte Heidebrecht, Jahrgang 1951, arbeitete zunächst als Gymnasiallehrerin, später als Fachbereichsleiterin an einer Volkshochschule sowie als Projektleiterin in einem Amt für soziale Dienste. Sie gründete 1980 den Verlag Kleine Schritte, den sie bis 1988 leitete. Ihre eigenen Bücher gehörten in den 80er Jahren zu den meistverkauften in linken Buchhandlungen. So habe ich es bei Wikipedia gefunden. Brigitte Heidebrecht arbeitet heute als Mediatorin, Supervisorin und Coach. 2019 gründete sie mit dem Verlag Große Sprünge einen zweiten Kleinverlag, der sich dem Thema Migration widmet. Die gehörte Zusammenfassung ihrer Tätigkeit habe ich bei Wikipedia gefunden. Auf ihrer eigenen Netzseite befindet sich eine Erklärung für den Namen ihres zweiten Verlages Große Sprünge. Zitat: Durch unsere Gesellschaft geht ein Riss. Die Welt hat einen Sprung. Viele sehen sich gezwungen, große Sprünge zu wagen, aber der große Sprung nach vorn gelingt nicht so leicht. Wenn Welten sich begegnen, denkt man gern, die anderen hätten einen Sprung in der Schüssel. Springen wir wenigstens ab und zu mal über den eigenen Schatten. Wir schaffen das. Zitat Ende. Und als Hilfe dazu hat Brigitte Heidebrecht ein Buch geschrieben, eben Fernreise daheim. Darin reflektiert sie über ihre Erlebnisse, über Missverständnisse, und Aha-Erfahrungen. Über den eigenen Schatten springen, das kann schon mal einen großen Sprung bedeuten. Und deshalb heißt auch ihr zweiter Verlag so, Große Sprünge, zur Veröffentlichung von Büchern über Migration, Integration und kulturelles Verstehen. Mit Ihrer Erlaubnis darf ich einige Ihrer Geschichten in dieser Sendung verwerten. Als erstes berichtet sie nun über ihren Weg in die aktive Unterstützung von Geflüchteten. Danach kommt eine kurze Geschichte vom Ankommen im ganz anderen Deutschland, das sich aber selbst auch durch afghanische Klänge auf der Schwäbischen Alb verändert. Und diese afghanischen Klänge auf der Schwäbischen Alb werden vorgetragen von Shagol Momeni an der Rubab und Omid Saidi mit Tabla und Gesang. Und aufgenommen hat das Ganze, wer schon, Brigitte Heidebrecht.
1: Fernreise daheim habe ich mein Buch genannt. Und ich glaube, ich habe noch auf keiner Reise so viel Überraschendes erlebt und so viel gelernt über Kulturen, über meine und über andere Kulturen, wie in den letzten Jahren, als ich zu meiner eigenen Überraschung 2015 plötzlich ehrenamtliche Flüchtlingshelferin wurde. Seither begleite ich vor allem junge männliche Afghanen auf ihrem kurvenreichen Weg in den deutschen Alltag. Und junge männliche Afghanen, die gehören ja zu denen, die in Deutschland mit besonders viel Skepsis rechnen müssen. Von Seiten der Bevölkerung, von Seiten der Politik. Junge Männer aus muslimischen Ländern, junge Männer, die aus ländlichen Räumen kommen, die nicht auf der Schule waren, die nicht lesen und schreiben konnten, als sie zu uns kamen. Die sind nicht besonders erwünscht hier. Und deren Weg ist auch ziemlich weit. Und auf diesem Weg in die deutsche Gesellschaft gibt es aber so viel Spannendes mit ihnen zu entdecken, weil so fremd, wie mir junge männliche Afghanen sind, so fremd kann mir, glaube ich, auf der Welt kaum ein anderer Mensch sein. Es sind vor allem Afghanen aus dem ländlichen Afghanistan, aus dem Dorf. Viele von ihnen waren Analphabeten, als sie kamen. Viele von ihnen können inzwischen besser auf Deutsch lesen und schreiben als in ihrer eigenen Sprache. Sie sind ganz anders aufgewachsen, kommen aus einer völlig anderen Welt, haben Frauen oft nur in Burka gesehen, bis sie dann auch so jemand wie mich stießen. In dieser Fremdheit liegt viel Herausforderndes und viel Spannendes und viel Horizonterweiterndes. Ich bin eine große Freundin inzwischen des Patenschaftsmodells. Ich denke, diese Menschen, die zu uns kommen, die brauchen einfach jemanden an ihrer Seite. Und kann nur empfehlen, so eine Patenschaft einzugehen mit einem jungen Menschen aus einer ganz, ganz, ganz anderen Welt. Man stolpert, man missversteht und irgendwann versteht man auch. Wenn aus der Verwunderung verstehen wurde, dann habe ich eine Geschichte geschrieben. Und einige dieser Geschichten werde ich Ihnen jetzt vorlesen.
2: Anders als erwartet. Sadiq hatte als Küchenjunge in Mazar-e-Sharif für die deutschen und amerikanischen Soldaten gearbeitet. Deshalb galt er den Taliban als Verräter. Er fand die deutschen Soldaten netter als die amerikanischen. Sie erschienen ihm weniger herrisch. Und so floh er, als die Taliban ihn erschlagen wollten, nach Deutschland. Er hatte gehört, wie sich die deutschen und amerikanischen Soldaten miteinander auf Englisch verständigten und schloss daraus, dass in Deutschland Englisch gesprochen wird. Er hatte sich bemüht, einige englische Redewendungen aufzuschnappen. Hello, how are you? I'm fine. Als er über die deutsche Grenze kam und auf deutsche Polizisten traf, war er verunsichert. Die sprachen ja gar nicht Englisch. Is this Germany? Fragte er den Grenzbeamten irritiert. Von da an begann ein langer Lernprozess, der ein ums andere Mal in der Erkenntnis mündet, Deutschland ist ganz anders.

0: Brigitte Heidebrecht hat auf keiner Reise so viel Überraschendes erlebt wie auf ihrer Fernreise daheim, sagt sie. Auf dieser Reise liegt viel Herausforderndes, viel Spannendes und viel Horizonterweiterndes. Daher empfiehlt sie eine solche Reise in Form einer Flüchtlingsbegleitung über einen längeren Zeitraum. Auch hier kann man stolpern, kann Wegzeichen missverstehen und freut sich umso mehr, wenn man auf dem richtigen Weg weiterkommt, wenn man die Karte zu lesen versteht oder trotz Sprach- und anderen Schwierigkeiten den Tourguide versteht. Auch hier in unserer Region können solche Reisen angetreten werden. Neben den beiden schon genannten Kommunen gibt es Unterstützungskreise, meist spontan zusammengefunden, mit Unterstützung von Kirchengemeinden, so zum Beispiel in Kranichstein oder in der Heimstättensiedlung, oder auch gänzlich unabhängig wie in Rossdorf, in Eberstadt, in Funkstadt, Messel und vielen anderen. Hier berichtet Brigitte Heidebrecht jetzt vom Leben einer ehrenamtlichen Patin und erzählt eine weitere Geschichte von der Art, miteinander zu kommunizieren.
1: Die ehrenamtliche Patin. Sie tut, was zu tun ist. Oft fühlt sie sich wie im Dschungel. Ein Dschungel aus Paragraphen, Fristen, Zuständigkeiten. Sie schlägt sich durch. Nein, sie hat keine einführende Fortbildung besucht wie ihre Ehrenamtskolleginnen vom Hospiz, vom Kinderschutzbund oder von der Telefonseelsorge. Sie ist irgendwann über fremde Menschen gestolpert, die nicht allein zurechtkamen, und hat die Ärmel aufgekrempelt. Jetzt hängt sie drin. Zu Fortbildungen ging sie später. Doch es gibt strukturierte, von Hauptamtlichen begleitete Patinnenprogramme verschiedener Träger, von Kommunen, Kirchen und anderen. Ihr vermutlich nicht ganz falscher Eindruck aber ist, dass ein Großteil der Patenschaften irgendwie einfach so entstanden ist. Diese Paten nennen sich vielleicht nicht einmal Paten, aber sie sind es. Die Frau, der Mann für alles, was eben zu tun ist. Man wächst da rein. Eine Patin wird vielseitig sozialisiert. Vielleicht wollte sie einfach nur ein bisschen Deutschnachhilfe geben. Dann hat sie einen Praktikumsplatz besorgt. Dann ist sie zum Arzt mitgegangen. Und als der junge Mann in der Flüchtlingsunterkunft durchdrehte, weil er bei den dünnen Wänden und den lebhaften Nachbarn kaum zum Schlafen kam, da hat sie ihren gesamten Bekanntenkreis aufgescheucht, bis sie ein Privatzimmer für ihn fand. Seither wussten alle von ihrem neuen Hobby und warum sie oft so wenig Zeit hatte. Manchmal gibt es ruhige Zeiten, da wendet sie sich aufatmend ihrem eigenen Leben zu, räumt den Dachboden auf, putzt mal wieder die Fenster. Manchmal gibt es Zeiten, da schläft sie schlecht, wacht morgens in aller Frühe auf und merkt, wie ihr Hirn über Nacht durchgerattert hat. Manchmal hat sie am Morgen die besten Ideen, dann sitzt sie mittags noch im Schlafrock am Schreibtisch, telefoniert sich das Ohr ab, schreibt eine Mail nach der anderen. Es muss doch gehen. Manchmal kann sie Lebensperspektiven eröffnen. Das ist beglückend. Der Job, den sie gefunden hat, in dem der junge Mensch nun aufblüht. Das ruhige Privatzimmer, in dem er endlich durchschlafen kann. Der Deutschkurs, den der Staat nur für die Anerkannten vorgesehen hat, in den sie einen derjenigen hineinmanövriert hat, die auf Teufel komm raus von Staats wegen abgelehnt werden und den sie bezahlt. Sie kann helfen, dass das Leben weitergeht. Das fühlt sich unumstößlich richtig an. Manchmal kommt sie kaum zum Verschnaufen. Ist der eine versorgt, brennt's beim nächsten. Die Überraschungen nehmen kein Ende und sie lernt immer wieder dazu. Einer ist als politisch Verfolgter anerkannt worden und möchte nun seine Frau nachholen. Dafür hat sie ein paar Tage lang Gesetzestexte gelesen. Zu ihrem Erstaunen stört es den deutschen Staat nicht, wenn einer eine sogenannte Handschuhehe per Telefon eingeht. Es wird durchaus berücksichtigt, dass diese Art zu heiraten in anderen Staaten rechtskräftig ist. Was das deutsche Recht allerdings unterscheidet, sind Ehen, die vor, während oder nach der Flucht geschlossen wurden. Die einen Ehefrauen dürfen kommen, die anderen nicht. Sie wird ihm also erklären müssen, dass er zu spät dran ist. Sie wird seinen Traum zerstören müssen. Wird er psychisch

0: psychisch zusammenbrechen oder wird er es verkraften? Nein, er ist fürs Erste nicht zusammengebrochen, Gott sei Dank. Kaum atmet sie auf, schickt ein anderer per WhatsApp ein Foto. Brief gekommen, was ist das? Das Wort in der Überschrift kennt er noch nicht. Strafbefehl. Sie eigentlich auch nicht wirklich. Diesmal googelt sie ein anderes Gesetzbuch, Strafgesetz. Sie telefoniert. Sie rauft sich die Haare. Sie schläft wieder schlecht, sehr schlecht. 5 Gramm Haschisch in der Hosentasche. Polizeikontrolle am Bahnhof. Der Anfänger. Plötzlich fällt ihr ein, sie hat ja auch noch ein Stückchen. Ganz hinten in der einen Schublade hinter dem Krimskrams. Gut 40 Jahre ist das jetzt alt. Ob das noch tut? Können wir ja zusammen rauchen, lacht die eine Freundin. Wie viel Gramm sind das denn? Fragt die andere. Sie nimmt die Briefwaage. 4 Gramm. Sie nimmt das Bröckchen, das immer noch gut riecht, geht in den Garten und versenkt es im Komposthaufen. Baden-Württemberg schiebe nur Kriminelle nach Kabul ab, hat sie immer gehört und war beruhigt. Aber so hat sie sich die Kriminellen nicht vorgestellt. Wie wird sie ihm nun erklären, dass seine Bleibechancen damit gegen Null tendieren? Wird er dann von der Brücke springen, wie er es ohnehin schon ein paar Mal angedeutet hat? Das Haschisch hat er wohl gebraucht, um bisher nicht zu springen. Und wie wenn es noch nicht genug wäre, bekommt sie am Abend noch eine andere Nachricht. Dass der nette Kurde, den sie vor Zeiten beim Theaterprojekt kennengelernt hatte, ein halbes Jahr in der Türkei festgehalten wurde und jetzt endlich wieder da sei. Sie ruft ihn an und erfährt den Grund, warum die türkische Polizei ihn in Istanbul am Flughafen abfing, als er zur Hochzeit seiner Schwester reisen wollte, ihn nach Ankara brachte, ihn ins Gefängnis steckte, ihn verhörte, ihn verurteilte, ihm ein Ausreiseverbot verhängte. Weil er auf dem Marktplatz unserer Nachbarstadt, die seit über 20 Jahren seine Heimatstadt ist, beim Stadtfest mit einer Musikgruppe kurdische Liebeslieder gesungen hatte. In Ankara hatten sie ein Video dieses Auftritts gezeigt. Er ist kein Flüchtling, vielleicht war einmal einer, sie weiß es nicht, nur, dass er schon ewig und 3 Tage in Deutschland lebt, bestens Deutsch spricht und einen deutschen Pass hat. Und wie bist du zurückgekommen? Er habe sich jeden Tag zur Unterschrift bei der Polizeiwache melden müssen. Man habe ihn schikaniert und stundenlang in der Sonne vor der Türe warten lassen, Tag um Tag. Schließlich, nach einem halben Jahr, habe es ihm gereicht und er habe sich einen Schlepper gesucht. Einen Schlepper? Du? Mit deutschem Pass? Ja, und mit dem Schlauchboot zurück nach Europa. Manchmal ist die ehrenamtliche Patin K.O. Und sie hat Verständnis für all die anderen, die manchmal K.O. sind. Für die Rechtsanwältinnen zum Beispiel, die Asylrecht machen, von denen es viel zu wenige gibt. Wer Asylrecht macht, braucht eine Menge Frustrationstoleranz und wird nicht reich. Für die SozialarbeiterInnen in den Flüchtlingsunterkünften, die für je 120 Personen zuständig sind, wie soll einer das schaffen? Für die Ehrenamtlichen, die es irgendwann stecken, ja, es kann einem zu viel werden. Oder für diejenigen Ehrenamtlichen, die immer noch sehr aktiv sind, die jedoch sagen, mit dem juristischen Kram befasse ich mich nicht. Ja, das ist eine spröde Materie. Aber es geht nicht ohne. Paragraphen sind die elegante Art von Stacheldrahtzaun um die Festung Europa. Ja, manchmal ist sie K.O. Meistens aber krempelt die ehrenamtliche Patin die Ärmel auf, singt mit den schwarzhaarigen Männern ein afghanisches oder kurdisches Liebeslied, druckt sich weitere Paragraphen aus dem Internet aus und kämpft weiter. Wer kämpft, kann verlieren. Wer nicht kämpft, hat schon verloren. Ob dieser Satz nun von Brecht ist oder nicht, wo er recht hat, hat er recht. Das schreibt sie allen auf einen Zettel, wenn sie den Mut verlieren wollen. Neuerdings verschenkt sie dazu Stehaufmännchen. Es gibt hilfreiche Strukturen, die sie in ihrem alltäglichen Kampf unterstützen. Es gibt EhrenamtskoordinatorInnen, Migrationsbeauftragte, IntegrationslotsInnen oder wie sie hier und da und dort heißen, die zuständig sind für die Beratung der Ehrenamtlichen. Es gibt Fortbildungstage, Beratungsstellen und gute Internetseiten. Und es gibt Organisationen der ehrenamtlichen Aktivisten selbst. Auch dies alles ein Teil des Dschungels. Die Patin fragt sich durch. Und sie fragt sich, wie viel das hochgelobte Ehrenamt eigentlich stemmen kann. Und wie all die vielen Geflüchteten klarkommen mögen, die nicht mehr oder weniger zufällig eine Patin gefunden haben. Oder wie manche der Ehrenamtlichen ihr Scheitern oder ihre Irrungen und Wirrungen verarbeiten mögen. Sie fragt sich, wie viel Integration tatsächlich geschehen mag in diesem Dschungel und wer alles dabei untergeht. Die im Dunkeln sieht man nicht. Auch von Brecht, oder? Sie sagt sich, dass da noch viel Luft nach oben ist, was die Funktionalität der Hilfsstrukturen angeht und dass in dysfunktionalen Strukturen stets viel Kraft und guter Wille verpufft. Dass das aber wohl überall so ist. Wie verrückt ist die Welt und wie verrückt sind Sie, werden Prominente in der Zeit regelmäßig gefragt. Die Antwort der Patin? Mindestens so. Die ehrenamtliche Patin hat nicht viel Zeit für theoretische Fragen. Sie ist im Alltag verpflichtet. Sie manövriert auf Sicht an der Schnittstelle zwischen wohlwollender Integrationshilfe von Staat, Ländern, Kommunen, Kirchen, Sozialverbänden, Zivilgesellschaft und juristisch fundamentierter Migrationseindämmungspolitik. Sie reibt sich wund an gesellschaftlichen Sollbruchstellen. Sie läuft heiß als viel zu kleine Narbe viel zu großer globaler Widersprüche. Sie wirft ihr Winzgewicht in die Waagschale der Weltgeschichte. Sie mag ein gesellschaftliches Alibi sein, eine Lückenstopfung, ein Tröpfchen auf einen bereits viel zu aufgehitzten Stein, eine hoffnungslose Zweckoptimistin, egal. Sie hält es mit Václav Havel. Hoffnung ist nicht die Überzeugung, dass etwas gut ausgeht, sondern die Gewissheit, dass etwas Sinn macht, egal wie es ausgeht. Die ehrenamtliche Patin ist eine, die da ist. Wenn zum Beispiel wieder eine WhatsApp kommt. Hallo, wo bist du? Hast du Zeit? Ja, sie hat Zeit. Sie nimmt sie sich. Sie tut, was zu tun ist. Dabei erlebt sie Selbstwirksamkeit. Manchmal. Kontakt. Intensiv. Und intellektuelle Herausforderungen. Mehr als genug. Wir müssen uns die ehrenamtliche Patin als einen glücklichen Menschen vorstellen. Diesmal Camus Sisyphus.
1: Neuland. Habib, hast du Lust, dein Praktikum zu machen? Habib wird mein erster Praktikant. Ich finde einen interessierten Arbeitgeber. Wir schreiben die verlangte Bewerbung, das heißt, ich schreibe sie, ich drucke sie aus, ich stecke sie in einen Briefumschlag. Guck mal, das hier heißt Briefumschlag. Wir steigen in mein Auto und ich zeige ihm, wo die Firma ist. Es ist Abend, wir stehen vor dem dunklen Tor, vor uns ein riesiger Briefkasten. Freudig drücke ich Habib den Briefumschlag in die Hand. Komm, das wirfst du selber ein. Habib steht unschlüssig vor dem großen Kasten, dreht den Brief in den Händen. Was machen? Er schaut mich fragend an. Ganz langsam fällt bei mir der Groschen. Guck mal, das hier heißt Briefkasten. In Afghanistan keine Briefkasten, sagt Habib. In meinem Dorf keine Schreibenbrief. Nein, und bei euch wäre es bestimmt sehr unhöflich, einfach einen Brief einzuwerfen bei Nacht, anstatt bei Tag zu klopfen und einen Tee miteinander zu trinken.

0: 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Die afghanischen Klänge wurden wieder vorgetragen von Chagol Momeni an der Rubab und Omid Saidi mit Tabla und Gesang und ins Netz gestellt von Brigitte Heidebrecht. Internationaler Tag des Ehrenamts, das ist der 5. Dezember. Diesem Tag widmen wir heute nachträglich unsere Sendung. Sehr oft ist von hauptamtlich Verantwortlichen in den letzten Jahren betont worden, dass sie die Verwaltungskrise in Bezug auf geflüchtete Menschen nicht ohne die Ehrenamtlichen hätten einigermaßen human bewältigen können. Geschätzt wird, dass bundesweit mehr als 100.000 Menschen zur Unterstützung von Schutzsuchenden unterwegs sind oder mindestens in den starken Jahren unterwegs waren. Und die meisten sind wie Brigitte Heidebrecht in diese Aufgabe hineingestolpert, weil sie irgendwie, irgendwann in jemand auf der Flucht hineingestolpert sind. Manche haben sich auch bei Veranstaltungen oder auf Zeitungsberichte hingemeldet. Mir klingt es noch im Ohr, wie mir eine ältere Frau mal sagte, 2015 war das, das ist ja wie im Krieg, da muss man doch helfen. Vor allen Dingen hat auch da wieder überwiegend Frau geholfen. Und noch im Chaos der Verwaltungskrise entspannt sich eine Verlustangstkrise. Siehe die Stichworte wie Einwanderung in die soziale Hängematte oder auch Sozialtourismus. Übersehen wird dann die hohe Motivation der ankommenden Menschen, nicht nur für sich, sondern auch für ihre zurückgelassenen Familienangehörigen ein finanzielles Auskommen durch Arbeit zu schaffen. Oft ein allzu schnelles Aufnehmen einer Hilfsarbeit, ohne Zeit in eine Ausbildung zu investieren. Und oft steht überhaupt mal ein Praktikum am Anfang eines Ausbildungsweges. Hier eine kleine Geschichte von Brigitte Heidebrecht zur Zukunftsplanung mit einem ihrer Schützlinge.
1: Zukunftsplanung. Die Vokabel, einen Plan machen, kennt Aziz inzwischen. Schon ein paar Mal habe ich zu ihm gesagt, wir müssen einen Plan machen, wie es weitergeht mit dir. Aber einen Plan machen, das kann er noch nicht. Und wie es weitergeht mit ihm und all den anderen jungen Afghanen, das weiß ohnehin keiner. Aber wir brauchen einen Plan, Aziz. Dein Deutschkurs geht nur noch bis Juli. Also sitzen wir beieinander und sichten die Möglichkeiten. Rosig sind sie nicht. Was willst du machen, Aziz? Oh mein Gott, keine Ahnung, seufzt Aziz und rauft sich die Haare. Die Wenns und Danns sind unüberschaubar für ihn. Ein Dschungel aus Paragraphen. Weißt du, was ein Paragraph ist, Aziz? Altersbeschränkungen, Zulassungsbedingungen, Bewerbungsfristen sowie asylrechtlichen und politischen Unwägbarkeiten. Aziz möchte immer am liebsten das Nächstliegende tun. Aber ist das strategisch klug? Verstehst du strategisch, Aziz? Nein, versteht er nicht. Wieder schauen wir bei Google Übersetzer nach. Aber da gibt's kein afghanisches Dari, nur das verwandte Farsi. Und das persische Wort, das da jetzt erscheint, das kennt er nicht. Okay, was nützen euch auch aus solche Wörter wie Plan und Strategie in eurem Land, wo nichts als Willkür herrscht? Als Aziz gegangen ist, haben wir noch keinen Plan. Aber immerhin ein paar nächste, winzig kleine Schritte. Ich bin erschöpft. Ich gieße mir den letzten Schluck Tee ein und stelle mir vor, ich bin als Flüchtling in ein Land geflohen, in dem Frieden herrscht und das Afghanistan heißt. Ich habe einen netten älteren Herrn als ehrenamtlichen Betreuer gefunden. Ich sitze mit ihm auf dem Teppich im Schneidersitz, wir trinken Tee und er fragt mich, Brigitte, in was für eine Familie möchtest du gerne einheiraten? Und wie hoch sollen wir deinen Brautpreis ansetzen? Voila, keine Ahnung, sage ich und raufe mir die Haare.
0: Den Ehrenamtlichen wurde von verschiedenen Seiten eine nachholende Orientierung und Qualifizierung angeboten. Mittlerweile sind Treffen zwischen der hiesigen Landkreisverwaltung und den ehrenamtlichen Asylkreisen Routine. Gerade hat wieder ein solches Treffen stattgefunden. Hier mal ein Einblick in die dort abgehandelte Tagesordnung. Da wurden Fragen der regionalen Arbeitskreise besprochen. So zum neuen Chancenaufenthaltsrecht, zum Betreuungsschlüssel, wenn mehrere Behinderte betreut werden sollen, zum Beschwerdemanagement, zur Kommunikation mit der Ausländerbehörde und die Platznot in GUs bestimmt das Geschehen. Bei Familienzusammenführung können die Familien nicht mehr in der Gemeinschaftsunterkunft wohnen. Es werden größere Unterkünfte gesucht, um den Zuzug aufnehmen zu können. Soweit zum Treffen Asylkreise und Landkreisverwaltung. Wenn die Verwaltung auch oft Adressat von Beschwerden ist, so wird von beiden Seiten doch eine möglichst effiziente Kooperation gesucht. Zur Fernreise daheim kommen dann noch die Kurzreisen in den Dschungel der Bürokratie. Es gibt viel zu lernen. Brigitte Heidebrecht schildert hier, was sie so alles gelernt hat.
2: Was ich gelernt habe. Im Laufe eines langen Menschenlebens macht das Hirn viele horizontsprengende Entdeckungen. Immer wieder kommt etwas ins Blickfeld, das ein Stück deiner Welt auf den Kopf stellt. Und du merkst, du brauchst ein paar neue Bilder, um die Welt zu begreifen. Du brauchst ein paar neue Werte, um dich zu orientieren. Und du brauchst einen anderen Umgang mit manchen Dingen. Vielleicht noch selten hat eine Erfahrung so sehr meinen Horizont aufgedehnt, wie es diese Jahre mit den Geflüchteten getan haben. Noch selten bin ich dem Fremden in meiner eigenen Spezies so nahe gekommen. Ich bin im Dauerpraktikum, sage ich zu meinen Jungs. Nein, so sage ich das nicht. Das Wort Dauerpraktikum würden Sie nicht verstehen. Das ist schon zu komplex. Ich müsste es einfacher sagen. Ich mache immer Praktikum mit euch. So vielleicht. Und da ist es schon wieder. Immerzu muss ich mich über den Tellerrand beugen. Das macht gelenkig. Und was habe ich dabei gelernt? Ich habe einen noch viel größeren Respekt bekommen vor allem, was anders ist als ich. Ich habe tausenderlei große und kleine, tragische und vernachlässigbare Missverständnisse erlebt. Ich bin voller Demut und Dankbarkeit für das gelegentliche Wunder des Verstehens. Und manchmal bin ich das jedenfalls. Ein andermal rege ich mich wieder völlig nutzlos auf. Ich habe erfahren, dass die Bemutterung 20-jähriger Burschen ein ziemlich kniffliger Job ist, der einem so viel Weisheit, Weitsicht und Ambiguitätstoleranz abverlangt, dass es einem dabei immer wieder die Zehennägel hochkrempelt. Dass es aber eine prima Gelegenheit ist, etwas für sich, für andere und für die Gesellschaft zu tun. Ich habe viel Neugier ausleben können und habe dabei auf vielerlei Art beobachten können, dass es mit der Kultur so ist wie mit Grammatik oder Gesundheit. Solange nichts schiefläuft, spürt man sie nicht. Wenn es aber holpert, dann bemerkt man sie plötzlich und dann wird es interessant und schwierig. Dann gibt es keine einfachen Antworten mehr. Mit Kulturunterschieden umzugehen, ist wohl ähnlich schwierig wie Elternsein. Es ist die Konfrontation mit dem Leben in all seiner widersprüchlichen Pracht. Meine Flüchtlingshelferinnenjahre haben mir eine überzeugend anschauliche Illustration der Kulturdimensionen geliefert, die der Anthropologe Gerd Hofstede beschrieben hat. Ja, in diesen Aspekten unterscheiden wir uns tatsächlich beträchtlich und in jeder Phase alltäglichen Verhaltens. Zum einen im Umgang mit der Zeit, dann in der Haltung zu Macht und Hierarchie, in der Vorstellung von den Geschlechtsrollen und dem Verhältnis der Geschlechter zueinander, in der Bedeutung, die Familie für uns hat, beziehungsweise in der Art, wie wir uns als unabhängiges Individuum oder als abhängigen Teil eines Kollektivs erleben. Und schließlich in der Art, wie wir mit Angst und Ungewissheit umgehen. Die Theorie kannte ich lange schon. Jetzt habe ich es wohl wirklich begriffen. Insgesamt bin ich etwas gelassener geworden. Mein deutscher Perfektionismus hat sich mit der Zeit verpartnert mit einer mehr orientalischen Wurstigkeit, die meine Frau bisweilen auf die Palme bringt. Sie ist anderes von mir gewöhnt. Ich habe endlich gelernt, das eine oder andere liegen zu lassen, weil es Wichtigeres zu tun gibt. Gelernt, die Achseln zu zucken über dies und das, zu akzeptieren, dass ich etwas jetzt nicht klären und nicht verstehen kann und irgendwie weiterzumachen. Ich habe gelernt, auf sich zu navigieren, auch wenn mir Planung und Überblick eigentlich mehr liegen. Ich habe viel Neues gelernt über mein eigenes Land. Nie zuvor hatte ich so viel Begegnung mit Bürokratie. Mir ist dabei deutlich geworden, wie viel eleganter es ist, Paragraphen und Durchführungsverordnungen zu haben als Mauern und Stacheldraht. So kann man Menschen ins Land hineinlassen, ohne sie hineinzulassen. Ich habe miterlebt, wie sehr ein Rechtsstaat sein Recht beugen kann aus Angst vor dem Fremden. Ich habe viel gelernt über die Hilflosigkeit meines Landes, das junge Menschen in Turnhallen und anderen Behelfsunterkünften stapelt, bis sie verschimmeln und zerbröseln, weil mein Land unschlüssig ist, was es mit ihnen anfangen soll. Und da alles zwei Seiten hat, ist mir ebenso bewusst geworden, wie sehr ich meinem Land dankbar bin. Für seine wunderbare Rechtsstaatlichkeit, die mir Schutz und Freiheit garantiert, wie es das in manch anderen Ländern dieser Welt nicht einmal im Ansatz gibt. Es bleibt der Wunsch, diesen Schutz mit den Menschen zu teilen, die hier gleich um die Ecke wohnen und die inzwischen nicht mehr nur Fremde sind. Es bleibt gleichzeitig die Frage, wie wir Freiheit und Gleichheit und Geschwisterlichkeit energisch und wirksam durchsetzen gegenüber denen, die es an Toleranz und Solidarität mangeln lassen, seien sie nun eingewandert oder einheimisch. Ich bin härter geworden im Nehmen. Ich ertrage es besser, wenn ich schreckliche Geschichten höre. Meine eigenen Probleme sind derweilen zu Stecknadelkopfgröße zusammengeschrumpft. Probleme? Sind das überhaupt welche? Bei meinen Jungs geht es ums Überleben. Bei meinen Freundinnen um den nächsten Urlaub. Meine Maßstäbe verschieben sich zunehmend und bringen mich gelegentlich in Widerspruch zu meiner gewohnten Umgebung. Nein, Urlaub mag ich jetzt gerade keinen Plan. Ich muss erstmal ein paar Afghanen retten. Ich tät auch behaupten wollen, ich bin ein wenig diplomatischer geworden. Ich bemühe mich jedenfalls. Nicht immer so geradeaus, wie ich es am liebsten habe. Ein kleines bisschen afghanischer geschmeidiger vielleicht. Auf jeden Fall geduldiger, doch ja. Nein, leicht fällt mir das nicht. Und ich gestehe, bisweilen erlebe ich heftig Rückfälle. Es ist nun mal ein Kunststück, über den eigenen Schatten zu springen. Aber wir tun, was wir können, die Jungs und ich.

0: das Lied Meine Heimat oder vermutlich auch Farsi, Sarsamin Eman, ist unter Menschen aus Afghanistan sehr populär. Es besingt den Verlust der Heimat, hier in einer Version von Pouya Raufian, einem afghanischen Künstler aus dem Raum Offenbach. Er hat das Lied 2021 auf dem Luisenplatz vorgetragen, zum 5. Jahrestag der monatlichen Mahnwachen für eine humane Flüchtlingspolitik in Deutschland und Europa. Die Mahnwache findet auch in diesem Dezember wieder statt, und zwar am 19.12., eben dem dritten Montag im Monat, von 18 bis 19 Uhr auf dem Luisenplatz. Eine Bildungsreise, beschreibt Brigitte Heidebrecht. Sie tut damit nicht nur für sich etwas, sie tut auch etwas für andere und letztlich auch für die Gesellschaft. Sie lernt Respekt vor dem Anderssein, sie lernt Ambiguitätstoleranz. Ambiguitätstoleranz, da habe ich erstmal gestutzt und gegoogelt. Und da sagt mir eine Netzseite mit Namen Karrierebibel unter dem Stichwort Zuwanderung Folgendes. In ihrem Umfeld begegnen ihnen immer mehr Menschen aus anderen Kulturen, Flüchtlinge, Asylbewerber, Zuwanderer aus Europa. Diversität ist zwar gut, macht vielen aber auch Angst oder schürt Vorbehalte. Zitat Ende. Also es geht um das Aushalten von unterschiedlichen Kulturformen, auch wenn ich sie ablehne. Ich glaube, Katholiken sind ganz gut in Ambiguitätstoleranz. Einerseits gibt es die rigiden Sexualvorschriften der Kirche, andererseits schert sich die Mehrheit des Kirchenvolkes wenig darum und lebt eine andere Ethik, die aus den gleichen Grundlagen hergeleitet wird. Trotzdem sind sie zahlende Mitglieder ihrer Kirche. Dasselbe kenne ich aus dem frühen Persien. Einerseits ist der Koran ziemlich katholisch, was die Vorstellung sexueller Beziehung angeht. Andererseits ist die persische Poesie voll von homoerotischen Andeutungen und Anspielungen. Und auch im realen Leben der muslimischen Perser, vor allem der Männer, war Homosexualität in dieser Zeit nicht tabuisiert. Die Juristen der klassischen Zeit, also etwa bis in die zweite Hälfte des 19. Jahrhunderts, waren ebenso der Überzeugung, dass Gottes Gesetz, also die Scharia, nicht eindeutig erkennbar ist, das lese ich an einer anderen Stelle. Also nichts ist stetiger als der Wandel. Unsicherheiten begegnen uns ständig, sei es in Form von Krisen oder generellen Veränderungen. Umso wichtiger ist, dass sie für sich eine Ambiguitätstoleranz trainieren und diese permanent stärken. Denn eine pluralistische Gesellschaft kommt nicht ohne Widersprüche aus. Das Erkennen und Aushalten von Widersprüchen stellt eine wichtige Kernkompetenz für das Zusammenleben dar. Und wer diese Kompetenz beherrscht, kann sich in Respekt dem Anderssein nähern, es kennenlernen und eventuell diese Menschen verstehen lernen, die eben anders reagieren, anders leben, sich begegnen. Und manchmal ist dann die Überraschung groß über die Weite dieser Welt und ihrer Menschen. Da kann man dem Leben begegnen in all seiner widersprüchlichen Pracht. Und was nochmal gelernt, Frau Heidebrecht, über das eigene Land? Welche Unterschiede entdeckt?
1: Nie zuvor hatte ich so viel Begegnung mit Bürokratie. Mir ist dabei deutlich geworden, wie viel eleganter es ist, Paragraphen und Durchführungsverordnungen zu haben, als Mauern und Stacheldraht. So kann man Menschen ins Land hineinlassen, ohne sie hineinzulassen. Ich habe miterlebt, wie sehr ein Rechtsstaat sein Recht beugen kann aus Angst vor dem Fremden. Ich habe viel gelernt über die Hilflosigkeit meines Landes, das junge Menschen in Turnhallen und anderen Behelfsunterkünften stapelt, bis sie verschimmeln und zerbröseln, weil mein Land unschlüssig ist, was es mit ihnen anfangen soll. Und da alles zwei Seiten hat, ist mir ebenso bewusst geworden, wie sehr ich meinem Land dankbar bin. Für seine wunderbare Rechtsstaatlichkeit, die mir Schutz und Freiheit garantiert, wie es das in manch anderen Ländern dieser Welt nicht einmal im Ansatz gibt. Wir unterscheiden es tatsächlich beträchtlich und in jeder Phase alltäglichen Verhaltens. Zum einen im Umgang mit der Zeit, dann in der Haltung zu Macht und Hierarchie, in der Bedeutung, die Familie für uns hat, beziehungsweise in der Art, wie wir uns als unabhängiges Individuum oder als abhängigen Teil eines Kollektivs erleben, in der Art, wie wir mit Angst und Ungewissheit umgehen. Und schließlich in der Vorstellung von den Geschlechtsrollen und dem Verhältnis der Geschlechter zueinander.
0: Knifflige Situationen bleiben nicht aus. Das berichtet Brigitte Heidebrecht im Folgenden.
2: Entwicklungen. Irgendwann musste sie kommen, die unvermeidliche Frage. Hast du Kinder? Nein. Ich zucke die Achseln und entscheide spontan, mich in der Wortwahl der Gedankenwelt meines Gegenübers anzupassen. Allah hat mir keine gegeben. Ach so. Und deinem Mann, wo ist? Tja, ich lebe seit 30 Jahren mit meiner Frau zusammen und verpartnert sind wir auch. Aber das erzähle ich dir jetzt nicht. Ich will ja, dass unsere junge Bekanntschaft noch ein Weilchen weitergeht. Was also sage ich? Mein Mann ist nicht da, er arbeitet. Ach so, Samir hört auf zu fragen, er ist höflich. Ein Afghane fragt nicht allzu viel. Okay, für dieses Mal davongekommen. Ich bin seit Jahrzehnten nahezu überall out. Mich zu ducken, das bin ich gar nicht mehr gewöhnt. Aber mit diesen Jungs ist ja alles irgendwie anders. Unsere junge Bekanntschaft entwickelt sich gut. Wir sehen uns regelmäßig und im Laufe der Zeit kommt Samir immer öfter zu uns nach Hause. Also folgt irgendwann sein nächster Versuch, sich über die Ordnung der Dinge zu vergewissern. Ich habe eine Frage. Ja? Deinem Mann nicht da? In der Not schicke ich den guten Mann nach Amerika. Er habe einen Lehrauftrag an einer Uni in den USA, was mir auf die Schnelle so einfällt. Hauptsache weit weg. Und dass es gut ist, dann mit meiner besten Freundin das Haus zu teilen, das leuchtet Samir ein. Die Monate vergehen, Samir geht bei uns ein und aus, er wächst uns ans Herz. Und wieder macht er sich Gedanken. Frau Gisela auch keinen Mann hat? Dein Mann nicht kommt? Du viele allein, das nicht gut. Wann kommt? Dein Mitgefühl in Ehren, Samir. Aber jetzt stehe ich auf dem Schlauch. Der gute Mann muss jetzt wohl Amerika verlassen. Ich fasse mir ein Herz und schaue meinen fremdvertrauten jungen Afghanen an. Ich muss dir etwas sagen, Samir. Ich habe gelogen. Guck mal, ich bin mit Gisela verheiratet. Ach so, jetzt muss Samir eine ganze Weile nachdenken. Ich kann ihm geradezu dabei zuschauen. Ja, dass es sowas gibt in Deutschland, das habe er schon gehört. Mann, Mann auch, oder? Ja, Mann, Mann, Frau, Frau, Frau, Mann, ganz egal. Deutschland ganz anders, murmelt Samir und wiegt den Kopf. Dann schaut er mich an und lacht. Du gelogen! Ein paar Tage später berichtet er mir, dass er mit seiner Mutter im afghanischen Dorf telefoniert und ihr erzählt habe, dass Frau Brigitte mit Frau Gisela verheiratet sei. Und was hat deine Mutter dazu gesagt? Dass es sowas in Afghanistan auch gebe, aber nicht Hochzeit machen. Seine Oma allerdings habe nicht glauben wollen, dass in Deutschland Männer einander tatsächlich heiraten können. Und so landet nun ein Foto meines Neffen, frisch verpartnert mit seinem brasilianischen Lebensgefährten, als Beweisstück im Smartphone der afghanischen Großmutter. Jetzt sie glaubt. Dem frommen Vater allerdings erzählt Samir es nicht. Dafür einigen der Kumpels im Flüchtlingsheim. Im Oktober 2017 kommt sie dann, die Ehe für alle, jetzt auch in Deutschland. Verpartnerte können ihr Übergangsmodell durch einen erneuten Gang zum Standesamt umwandeln in einen ordentlichen Ehestand. Okay, das machen wir. Heirat die zweite. Und Samir, der irgendwie mittlerweile zur Familie gehört, ist mit dabei. Deutschland ganz anders, muss er sich noch einmal kichernd selber sagen. Und weil es kurz vor Weihnachten ist, schenkt er uns zur Trauung einen riesigen Weihnachtsstern.
0: Fernreise daheim trifft auf echte Fernreise auf der Suche nach daheim. Im Buch gibt es noch eine Fülle weiterer Geschichten. Wenn Ihnen, liebe Hörerinnen und Hörer, diese Kostproben gefallen haben, dann können Sie im Buch weiterlesen. Den Verlag Große Sprünge finden Sie im Netz und auf YouTube erzählt Brigitte Herdebrecht auch ihre Geschichten. Und im kommenden März, im Rahmen der Wochen gegen Rassismus, da wird es die Möglichkeit geben, Brigitte Herdebrecht live zu lauschen und mit ihr zu diskutieren. Das wäre dann in der Zeitspanne vom 14. bis 17. März 2023. Der Koordinationskreis Asyl in Darmstadt und der Region organisiert eine kleine Lesereise in unserer Region rund um Darmstadt. Die Organisatoren und Organisatorinnen wollen auch versuchen, Lesestunden in Schulen der Region unterzubringen. Sollten Sie da Verbindungen haben, über die eine solche Veranstaltung vereinbart werden könnte, zögern Sie nicht, mit dem Koordinationskreis oder mit mir Kontakt aufzunehmen. Kontaktdaten nenne ich am Schluss. Auch für eine Abendveranstaltung können Sie sich melden oder Nachmittag bei einem Gemeinde- oder Seniorencafé. Vielen Dank für Ihre Aufmerksamkeit, liebe Hörerinnen und Hörer. Das nächste Magazin Darmstadt in der Kulturell bieten wir Ihnen wieder am nächsten zweiten Donnerstag im Monat. 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Auch für die Kontaktaufnahme können Sie sich bei mir melden oder auch bei info@asylkreis-darmstadt.de. Direkt geht es auch über Telefon 0163 1854 704. 0163 1854 704 sprechen oder Nachricht schreiben. Ich verabschiede mich mit Boja, Raufjan und mein Land nochmal.

0: Start.
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3: Coole Stimmung.
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1: Ah, ein Stadtmensch. 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
1: An meinem Scheibenwischer klemmte mal ein Brief, darin lud man mich höflich ein, mein Auto umgehend vorzuführen beim technischen Überwachungsverein. Und um der Volksweisheit Rechnung zu tragen, dass guter Rat teuer sei, fügte man der Einladung noch eine bereits ausgefüllte Zahlkarte bei. Ich will hier nicht für meinen Wagen werben, weil das doch bloß immer Ärger nach sich zieht. Doch ich kann andeuten, dass er einem heimischen Schwimmvogel nicht unähnlich sieht. Diese Type ist beim TÜV so gut wie chancenlos, doch mancher hat schon unter der Hand seine Karre durchgeschleust, indem er einen 50-Mark-Schein an den Auspuff band. Ich denke, fährst du mal gleich hin, schlag die Tür zu, da fällt vorne links der Kotflügel ab. Das ist ärgerlich, weil ich gerade letzte Woche schon den rechten verloren hab. Damit der Prüfer sich nicht gleich von solchen Äußerlichkeiten beeinflussen lässt, hefte ich das Ding ganz unauffällig mit ein paar Streifen Lassoband fest. Von einem Mann im weißen Kittel wird der Wagen so geschickt auf den Prüfstand gelenkt, dass das rechte Vorderrad graziös und voller Anmut in die Grube hängt. Der Mann steigt aus und fragt mürrisch, was es denn da eben zu lachen gab. In dem Moment fällt mir ein, dass ich den 50-Mark-Schein leider doch vergessen hab. Nun mäkelt er an allem rum und macht Kreuzchen auf seinem Prüfungsbericht. Es fängt schon damit an, dass einer Norm nicht entspricht.
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0: Einen wunderschönen guten Abend und herzlich willkommen zu Cerada im Oktober 2026. Und an diesen Geräuschen könnt ihr uns auch schon erkennen, worum es heute gehen wird in unserer Sendung. Aber vorher vielleicht, wir sind schon wieder eine schöne Truppe hier im Studio. Wer ist denn alles da?
1: Der erste Devil.
2: Der Kautsalat.
3: Und der Brag.
0: Hallihallo. Und könnt ihr hier unsere Zuhörerinnen aufklären, was das hier für Geräusche sind?
2: Ja, eigentlich machen wir jetzt gerade ein absolutes No-Go im Radio. Und zwar verwenden wir Tastaturen an Computern oder einfach an Switch-Testern. Heute geht es um mechanische Tastaturen. Ich glaube, das ist was, wo wir aufgrund der Zielgruppe alle täglich mit zu tun haben und sehr viel darauf angewiesen sind. Wir wollen heute ein bisschen darüber reden und der Aufruf soll auch hier schon rausgehen. Zeigt eure Tastaturen entweder im Cerada-Chat, entweder auf Matrix oder IRC oder auf Mastodon im Feediverse unter Hashtag C-Radar. Da werden wir uns im Laufe der Sendung ab und zu mal ein paar Bilder ansehen, was ihr so für lustige Kreationen habt.
0: Da habe ich direkt eine Frage. Gibt es Hashtags mit Minus auf Mastodon? Funktionieren die? Ich glaube, die funktionieren nicht.
2: Oh, das ist super, dass du das fragst. Das habe ich nämlich gar nicht versucht.
0: Ja.
2: Dann würde ich sagen, machen wir es direkt ohne. Dann schreiben wir Cerada da zusammen.
0: Ich glaube, das ist die zuverlässigere Variante.
1: Genau. Also da könnt ihr auch einfach Teil der Konversation heute sein. Ich denke, da werden wir bestimmt das ein oder andere spannende Bild dann auch nochmal weiter tuten. Ich freue mich auf jeden Fall drauf, denn der Trend geht ja zur Zweit-, Dritt-, Viert-, Fünft- oder Zehnt-Tastatur. Wie sieht das bei euch aus?
2: Also ich muss sagen, ich habe sehr, sehr einfach gestartet und hatte die Jahre lang einfach so irgendeine fertige Tastatur und dann ging es irgendwie Schlag auf Schlag. Dann hatte ich eine nach der anderen und inzwischen bin ich irgendwie bei Split Keyboards angekommen.
1: Wow, da ist jemand aber ganz tief ins Rabbit Hole abgestiegen. Wie sieht's bei dir aus, Brag?
3: Ja, also ich würde sagen, meine Historie mit Mechanical Keyboards, die beginnt irgendwo in den 90ern. Also IBM RS6000 Systeme, die legendäre Model M, Boy. Sowas habe ich auch im Keller, ist nichts für den täglichen Einsatz, die ist dann doch ein bisschen laut, also das gibt Stress mit den Büronachbarn, aber ja, so ein Ding zu haben und mal zu sehen, wie das aufgebaut ist und wie weit die im Grunde schon waren zur einfachen Modifikation der Keyboards, weil auf den eigentlichen Tasten sind nochmal extra Tastaturkappen mit dem Layout und den Sonderzeichen und so weiter drauf, also das ist ein Hammerstück des Engineerings, das ist einfach großartig. Also sowas zu haben, ist richtig, richtig cool.
1: Da kann ich mich auch drin wiedererkennen. Also ich habe auch sehr viele Tastaturen, eine Reisetastatur fürs Büro, für unterwegs, die nicht so laut ist. Zu Hause habe ich die Varianz zwischen weniger lauten, sehr lauten oder absurd lauten Tastaturen. In letztere Kategorie fallen diese Vintage-Keyboards. Da habe ich auch wirklich sehr viel Vorliebe für. Wie sieht das bei dir aus, DJ?
0: Na, tatsächlich, ich habe nur noch meine Laptop-Tastatur. Ich war eine Zeit lang großer Fan von Das Keyboard. Ich weiß nicht, ob ihr das kennt.
1: Ja.
0: Die machen ja auch schöne Tastaturen und es gibt ja dort diese Black Edition, die einfach nicht beschriftet ist. Ja, das war auch eine Zeit lang mal in, irgendwie bei Admins. Ja, hier gib mal dein Passwort ein. Ja. Mittlerweile leider habe ich keine mechanische Tastatur mehr, aber ich komme ja noch aus der Zeit, wo es einfach keine anderen Tastaturen gab. Und damals waren alle mechanisch.
1: Ja. Wir hatten ja nichts anderes. Ja.
0: Ganz genau. Ja.
1: Nee, aber vielleicht können wir dich ja auch heute wieder für das Thema begeistern oder euch da draußen, liebe Zuhörer. Denn das ist ja auch einer der Gründe, warum wir das machen. Denn es gibt auch eine tolle Veranstaltung zu diesem Anlass. Das wäre nämlich die Mechanikon, die in 2 Wochen am 27.10. stattfindet. Am 17.10.
2: 17, also schon genau. Nächste Woche Wochenende. Schon
1: nächstes Wochenende. Wenn ihr da nichts vorhabt, kommt einfach mal nach Frankfurt. Das ist Europas größte Tastaturmesse. Da haben wir auch nachher einen tollen Gast, den wir noch per Telefon mit dazu holen. Nämlich den Christian, der veranstaltet diese Konferenz mit anderen. Und wenn ihr jetzt nach dem heutigen Abend sagt, Mensch, das klingt doch gar nicht mal so uninteressant, dann wisst ihr natürlich gleich, wo ihr vorbeischauen könnt.
0: Wisst ihr, ich glaube zumindest letztes Jahr hat das, glaube ich, nicht mal einen Eintritt gekostet, oder?
1: Das generell, glaube ich. Also ich war jetzt 3 oder 4 Mal da und das hat nie Geld gekostet und es gab super viel spannende Tastaturen zu entdecken. Tolle Menschen, mit denen man sich austauschen konnte, aber ich glaube, da kann Christian uns nachher selbst noch ein paar Insights geben, was uns am 17.10. erwartet.
0: Ja, da bin ich sehr gespannt. Aber es läuft ja noch eine andere kleinere Messe in Frankfurt, nämlich die Buchmesse. Wir haben gleich einen Gast, der uns gleich anrufen wird, und der war auch schon, also diejenigen, die schon länger Zera da hören, die werden ihn kennen. Der war schon in diversen Sendungen zu Gast bei uns. Das ist nämlich Bill Pollock von No Starch Press, einen sehr coolen Hackerbuch- und IT-Buchverlag. Auch viele Hackerspaces in Deutschland haben seine Bücher in den Bücherregalen stellen. Viele hat er auch gespendet. Tatsächlich, das ist so fast schon ein Ritual seit vielen Jahren, dass am Ende der Buchmesse gehe ich hin zum Stand von No Starch Press und nehme alles mit, was nicht verkauft worden ist, und verteile das dann an regionale und manchmal auch sogar an überregionale Hackerspaces, wenn ich durch Zufall demnächst irgendwo mit Auto hinfahre und sie mitnehmen kann. Deswegen, ich glaube, in Hamburg gibt es welche schon, in Köln, also ich habe sie schon an einige Orte gebracht. Ja, und wir hoffen, dass der gleich hier anruft, und dann sprechen wir mit ihm. Denn wie wir alle wissen, das mit dem Buchbusiness ist jetzt ein bisschen anders seit ein paar Jahren. Da bin ich mal gespannt, was der dazu zu erzählen kann. Kauft ihr euch noch richtige Bücher?
3: Oh ja, sehr gerne. Also ist so ein Buch in der Hand zu haben, ist immer noch was ganz anderes. Ich habe auch natürlich E-Book-Reader und so, und auch da kauft man immer wieder ein neues Gerät, weil besseres E-Paper und was sich da so tut. Aber nee, so ein richtiges physikalisches Buch immer wieder gerne, gerade wenn es irgendwie so um Klassiker geht. Also vor ein paar Jahren, da habe ich mir so extra die Anniversary Edition vom Lord of the Rings zum Beispiel bestellt, als die neu aufgelegt wurde. Und sowas dann im Bücherregal stehen zu haben und immer wieder angucken zu können, das ist schon was ganz Besonderes, und das möchte ich auch nicht missen.
2: Ich erwerbe sie, um sie dann potenziell nicht zu lesen. Da war meine Partnerin dafür, und die kauft sich immer wieder Bücher und ist jetzt tatsächlich zum ersten Mal bei den E-Book-Readern gelandet. Mal sehen, ob sie dabei bleibt, weil das Physische, das hat schon was. Sie nimmt das super gerne mit, sie stellt es auch super ins Regal, super gerne, wenn sie damit fertig ist. Aber ja, ich weniger tatsächlich.
1: Also bei mir ist das so, ich lese gerne ältere Bücher wirklich in physischem Format. Ich habe zum Beispiel heute, bevor ich hier ins Studio gefahren bin, 3 Bücher abgeholt. 2 über Turbo Pascal, 1 über Delphi, aber das ist ein anderes Thema. Und ansonsten lese ich halt gerne im Urlaub Bücher. Im Alltag gelingt mir das aber nicht, abends im Bett dann nochmal in so einem Buch herumzublättern und so ein paar Seiten zu lesen. Ist ja eigentlich eine schöne Routine, um so einen Tag zu beenden. Das mache ich jetzt neuerdings auch mit so einem Mini-E-Book-Reader, der so klein ist, dass er wirklich in jede Hosentasche reinpasst. Und das ist auch ein Open-Source-Gerät mit einem ESP32 drin. Und seitdem lese ich wirklich regelmäßig zumindest ein paar Seiten jeden Tag. Also das ist meine Routine jetzt geworden. Aber ich habe natürlich auch eine Vorliebe für diese physischen Bücher. Ich stimme dir zu, Prag, ne? Also so ein echtes gedrucktes Buch, das auch ein bisschen vergilbt ist, das ein bisschen Patina hat, das ist schon was Besonderes. Und ich finde, das ist auch eine Kultur, die sollten wir uns beibehalten, auch wenn der Markt ja gerade eher in so eine andere Richtung zu drehen scheint.
0: Und ich frage mich gerade, ob ich die richtige Nummer durchgegeben habe, aber wir können generell die Nummer durchsagen, vielleicht möchte uns auch jemand anrufen. 06151
1: 8700
0: 123, und da kommt auch schon der Anruf. Genau. Und lass mal hören, ob das auch geklappt hat. Hello, hello, Bill. Can you hear us?
4: I can hear you.
0: Yeah, great, perfect. So we are live on air. Everything worked. This is always a surprise with the with the systems of Radio Darmstadt. So nice to hear you. You have been already several times on our radio show. So too bad that you cannot be here in the studio, because you're actually around the corner. You are right now in Frankfurt.
4: Well, not exactly around the corner, but yes, if I could teleport there, I'd be there right now.
0: Yeah, that would be cool. Yeah, we are the CCC is working on teleportation, you know.
4: Of course.
0: Yeah.
4: I thought it was already a solved problem. Elon Musk probably fixed it.
0: Hopefully not him. and you are here because of the book fair. We already introduced this on the show, and the book business is changing since like 2 or 3 years. Or how long is it that the AI really takes impact on the book business?
4: Impact.
0: Yeah,
4: I think because the book business tends to be very slow to adopt technology. Did you have kind of early people who were using AI? I mean, I've been using it solidly for at least 2 years for the kind of a lot of work that I do or certain things. But I was actually walking around the book fair today looking at some of the services, And what you see are, like last year, someone came to me and said, oh, we can work with you and we can make flashcards and all this. And basically they were describing what Notebook LM does. And I said, I can do all of that with Notebook LM. What do you bring to the table that's different? But so you have people who are very traditional. I mean, I sell some very technical books. Most booksellers don't understand what they are. They just see them selling. They don't really understand. I have lots of conversations at the book fair about this kind of thing. So I see companies that are offering stuff. I talked to one company that is using AI to develop processes, which is useful and could be interesting. I see more companies this year that are offering AI for editorial services, but all things that I can do with a project in either ChatGPT or Claude and probably do it reasonably well. But most book publishers, I mean, someone came up to me today, which is very funny, and said, do you sell ebooks? Do you make ebooks? I said, well, yes, I've actually been distributing ebooks since 1994.
1: Wow.
4: And she didn't know what to say. I used to give them away. I didn't see a reason to sell them. And I didn't, when ebook resellers came out, I didn't understand why people should pay, frankly, for ebooks. You got the print book, but I'd definitely be bucking the trend now. So did I answer your question? I just went down a rabbit hole, didn't I?
0: But really, this is really interesting, the impact of AI on the book business, because I know there is like a lot of books like completely written by AI. There are a lot of books mm-hmm. edited by AI, and also a lot of AI companies are like buying books for training models. So I think that this should be like a big impact. And since when you can really feel it, you can really see it in the business.
4: Also,

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1: These are world best jingles that Radio Darmstadt produced several years ago.
2: Now you can do the Macarena.
1: Yeah. So, Bill, thank you very much for being on our show. Everyone who wants to speak to you can go to the Frankfurt Book Fair and find you. Where exactly is your stand?
2: Actually, we're going to be selling books on Saturday and Sunday. We sent more books this year.
1: Cool.
2: Our stand is, including Secret Life of Circus, which is amazing, by Zalewski, which is like 450 pages. It's a brilliant book on electronics. Paul 4.1. D as in David, 64.
1: Okay.
2: But we sent double the number of books that you've normally seen, and because people come every year, they like, and we run out. So we sent a bunch. So we'll be selling a bunch. We're selling everything we have Saturday and Sunday.
1: Great. So see you there, Bill. I will definitely visit you at the fair. Thank you very much for being here. And I hope next show.
2: Thank you for the invitation. I always appreciate it. I'm not gonna sing your song though.
1: the jingles are doing this. So thank you, Bill, and bye bye. Okay. See you.
2: Bye bye bye.
1: So, wollen wir jetzt noch ein bisschen Musik hören oder wollt ihr gleich weitermachen?
3: Also ich gucke auf ein sehr, sehr spannendes, volles Dokument und ich glaube, da können wir gleich mal reinspringen. Aber bevor wir da reinspringen, was der liebe Kozelan uns hier vorbereitet hat, nochmal ein Servicehinweis an die Zuhörenden da draußen. 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Und die folgenden Themen, die wir uns jetzt noch anhören, ist einmal das große Themengebiet mechanische Tastaturen. Da habe ich so einen Eindruck, da könnten wir eigentlich auch so ein 4-12 Stunden Sonderspecial machen. Wir versuchen das heute ein bisschen kürzer zu halten für euch und gleich sprechen wir auch noch über eine weitere Messe, die es in Frankfurt gibt, nämlich dann nächstes Wochenende bzw. übernächstes Wochenende, nicht das jetzt kommt, die Mechanikon. Und ich würde sagen, kannst du uns ja einfach mal ein bisschen abholen, Kurzsalat. Wie kommt es überhaupt, dass wir über das Thema mechanische Tastaturen sprechen? Was hast du uns heute mitgebracht?
4: Genau, also wie kommen wir dazu? Das ist natürlich die Messe und wir haben uns das so ein bisschen als Ansporn genommen, mal ein bisschen über die Geschichte und mechanische Tastaturen an sich zu reden, wie sie funktionieren, in welche Richtungen das Hobby gehen kann und auch ein bisschen Eindrücke von euch zu bekommen. Aber zuerst mal ein bisschen zurück in der Zeit. Wir nehmen das ja irgendwie so als selbstverständlich wahr, wie wir mit Computern arbeiten. Wir haben Maus, wir haben Tastatur, wir haben manchmal Touchscreens. Aber mich hat interessiert, wie haben wir eigentlich vor diesen ganzen Feinheiten mit Computern gearbeitet? Und das kenne ich halt nur aus Filmen und Dokumentationen. Das fand ich super spannend, ne? Also Schalter stecken, Kabel verlegen, Steckpaneele, Schalter, Lampen. Ja, und dann hat man irgendwann Lochkarten verwendet, davor Löcher reingesteckt, gestochen, dann in den Computer getan. Der hat es dann nach und nach ausgelesen und eben Programme verarbeitet. Und das war jetzt nicht neu für mich, aber ich habe mir ein paar Videos darüber angeschaut und fand das super spannend, wie das funktioniert. Und dann können die auch jammen und dann, ne, gibt es da irgendwie Probleme. Und dann dachte ich mir, ja gut, wann haben wir den Übergang zu den Tastaturen gemacht? Wie ist das überhaupt entstanden? Da stellt sich raus, dass das MIT 1951 die Direkteingabe auf einem Computer erprobt hat, damals über einen FlexoWriter. Sagt das jemandem von euch was? Ein FlexoWriter?
5: Nee, überhaupt nicht.
4: Also. Okay, das war so die elektronische Schreibmaschine. Also es war schon die Fortführung von der mechanischen, aber sie war eben elektrisch. Und dann hat sich eben Douglas Taylor Ross hat sich gedacht, naja gut, man könnte das doch eigentlich verwenden, um direkt einen Computer damit zu erproben. Genau, und dann springt man irgendwie so 10, 15 Jahre weiter und dann ist man beim Teletype-Terminal. Und das Teletype-Terminal, das hatte tatsächlich schon so die Vorform der elektronischen Tastatur, so wie wir sie heute kennen. Also damals auf der mechanischen, da hast du natürlich nichts sowas gebraucht wie Steuerung und Alt oder sowas, ne? Aber Shift war tatsächlich auch schon ein Ding, da komme ich auch gleich nochmal zu. Und weiter ging es dann natürlich, ja, man hat was eingegeben auf der Tastatur und der Computer, der hat dann auf Papier geantwortet. Teletype, ist das euch ein Begriff?
5: Definitiv. Das ist ja Fernschreiber letztendlich.
4: Fernschreiber, ja.
3: Genau. Ist auch der Grund, warum die Linux-User, die uns zuhören, die kennen das vielleicht, warum es TTY heißt, denn das ist ja die Abkürzung dafür im schlussendlich. Und man kann auch heute noch mit dem aktuellen Linux-System, wenn man so ein TTY rumliegen hat, für die Museumsbetreiber unter uns vielleicht relevant, kann man da immer noch ein aktuelles Betriebssystem anschließen und seine serielle Konsole darüber rausfeuern.
1: Also tatsächlich, das Hackerspace Warschau hat das bei sich.
3: Cool.
1: Und die nutzen das auch, ja.
4: Die nutzen das, ja. Okay.
3: Dann mal bitte einen Stacktrace von der Java-Anwendung raushauen. Das macht bestimmt Freude.
4: Viel zu breit. Genau, richtig. Genau, also so sind die Tastaturformen entstanden von den Schreibmaschinen damals. Und dann ist natürlich so die erste Frage, ja gut, warum sind denn die Reihen untereinander verschoben? Ne? Und dann sagt man, glaube ich, so mit irgendeinem Halbwissen, was man mal aufgeschnappt hat, ja, damit sich die Hebel in der Schreibmaschine nicht verfangen beim Schreiben. Das ist so ein bisschen die Halbwahrheit tatsächlich. Aber es ist natürlich richtig, die Hebel, die unter den jeweiligen Tasten waren, die mussten eben an den Hebeln von anderen Reihen vorbeiführen und waren eben deswegen ein bisschen versetzt. Genau, und deswegen kamen wir eben zu dem Layout, wie wir es heute haben. Unter den kleineren Tasten findet man dann eben die Leertaste. Warum ist die so riesig? Ja, gut, der logische Grund ist natürlich, du kannst mit beiden Daumen die Leertaste betätigen, egal wo du gerade schreibst. Und sie konnte eben so groß sein, weil es eben nur weil sie den Vorschub betätigt hat und eben nicht einen einzelnen Hebel. Witzigerweise gibt es da auch Ausnahmen für. Und zwar habe ich hier mal die Smith Corona Classic 12 vorbereitet. Die hier im Studio Anwesenden können das jetzt gerade auf unseren Notizen nachvollziehen. Und dann sieht man schön links und rechts davon noch extra Tasten neben der Leertaste. Nehmt einmal für die Zuhörenden, das ist einmal links davon Half Space und rechts davon Power Space. Und ich musste sagen, da bin ich komplett ausgestiegen. Ich kann damit gar nichts anfangen. Wie sieht's bei euch aus?
3: Geht mir ähnlich. Also ich habe zwar auch schon mit so ein paar Schreibmaschinen mal zu tun gehabt und habe mir auch mal viele angeguckt. Da fällt mir gleich das Heinz-Nixdorf-Forum in Paderborn ein, was ja Europas größtes Computermuseum ist. Die haben eine fantastische Auswahl an historischen Computern und auch Eingabe Geräten. Also ich glaube, da kann man so ziemlich jede Schreibmaschine sehen, die relevant ist. Aber da muss ich zugeben, nee, also bei mir gibt es Space, da gibt es keinen Hafen Power Space. Das wäre mal interessant.
1: Power Space klingt auf jeden Fall cool. Ich glaube, es brauche ich.
4: Ja. Ja, genau, richtig. Ja, da habe ich schon ein bisschen nachgeforscht. Woher kommen denn die ganzen Sondertasten? Wollt ihr mal, jetzt ohne zu spicken vielleicht, wollt ihr mal Anstellungen, im Moment, Theorien anstellen? Wie kam denn Shift zu seinem Namen? Das hat mich wirklich überrascht. Es gibt wirklich viel mehr Namen, die aus wirklich, also wie du gerade meintest, SC Devil, eine Teletype. Es gibt so viele Namen, die aus dem Praktischen übernommen wurden und bis heute immer noch so sind. Also Shift.
5: Also ich kenne noch alte mechanische Schreibmaschinen, deswegen ich weiß, was bei Shift passiert.
4: Genau.
5: Nämlich wenn du so eine klassische Schreibmaschine hast, die mit so Hämmern haut, also nicht die Kugelkopf, sondern die mit den alten Hämmern, dann wird tatsächlich der komplette mechanische Block mit den Hämmern angehoben und dann ein Zeichen darunter wird angeschlagen. Also daher, also dieser Shift, dieser Level-Shift, daher kommt das wahrscheinlich.
4: Das ist richtig, ja. Ich muss sagen, das war für mich komplett neu, weil ich das überhaupt nicht, die mechanische Funktionsweise überhaupt nicht im Kopf hatte, wie das denn überhaupt funktioniert. Und ich deswegen wirklich dachte, wow, Shift, das hat ja tatsächlich einen mechanischen Grund. Genau. Ja, Control hatten wir dann schon bei den Fernschreibern. Da ist die Bedeutung eigentlich wie heutzutage auch. Sie hat alleine keine Bedeutung, aber erzeugt halt mit normalen Zeichen zusammen dann Steuercodes, also Steuercodes wie in ASCII eben. Ne? Und dann kam Escape, zum Ausbrechen aus der normalen Bedeutung von Zeichen. Das sind dann heute ja auch noch die Escape Sequences im Terminal, die zum Beispiel für Textformatierung verwendet werden, die für die Terminal Bell, für die Terminal Glocke verwendet werden. Und dieses Raus aus dem aktuellen Fenster entwickelt sich dann tatsächlich erst, als es grafische Systeme, also interaktive Systeme ein Ding wurden und man sich halt irgendwie die Frage gestellt hat, okay, wie kommt man aus dem aktuellen Kontext raus? Und alt, tatsächlich das jüngste von allen, wurde mit dem IBM-PC zu einem weiteren Modifier vergleichbar wie Control eben auch. Aber es gab schon mal alt, und zwar beim Teletype Model 33, da aber mit ein bisschen anderer Funktion.
5: Was ich mich jetzt gerade noch frage, was ich noch gar nicht in der Liste gefunden habe.
4: Ja.
5: Warum haben wir denn eigentlich gerade jetzt, wir kommen später noch auf die Tastaturen mit Ziffernblock, aber
4: ja,
5: das ist halt schon länger in der Computertechnik ein Unterschied. Der Unterschied zwischen der Return-Taste und der Enter-Taste.
4: Die Return-Taste und die Enter-Taste?
5: Ja.
4: Klär uns auf.
5: Das kommt ein bisschen auf die Systeme an, die eingesetzt werden, aber die Return-Taste war im Grunde erstmal nur ganz klassisch, wie an der Schreibmaschine der Seitenhebel, der Carriage-Return. Dass du also den Zeilenvorschub bekommen hast. Während bei vielen älteren Computern, wenn du tatsächlich das, was du eingegeben hattest, quasi absenden wolltest, eingeben wolltest ins System, das war dann die Enter-Taste. Also da gibt es ganz, ganz wilde Tastaturen von alten Terminals, wo du dann diese Tasten hast. Und dann ist Enter teilweise eine winzig kleine Taste, die du drücken kannst. Und die Carriage Return war schon immer relativ groß, weil du ja als Zeilenvorschub braucht man häufig.
3: Ist auch teilweise lustig, wenn du dann so alte Fachbücher liest, so aus der frühen Unix-Zeit beispielsweise, dann gibt es da wirklich in diesen Anweisungen, die man da hat, einen Unterschied, ob man jetzt auf Return oder auf Enter zu drücken hat. Und das sorgt dann auch immer für einigermaßen viel Verwirrung, wenn man das im Jahr 2026 liest.
4: Also ich könnte damit auch nichts mehr anfangen tatsächlich. Ne? Es ist für mich, ich hatte mal eine elektronische Schreibmaschine von meinem Opa noch dann irgendwie übernommen und bei mir im Zimmer stehen und habe damit ein bisschen, ja, gearbeitet kann man ja kaum sagen, ne? Aber das war super spannend, aber der einzige Berührungspunkt, den ich irgendwie damit hatte. Und ansonsten hatte ich dann auch schon Macintosh da stehen. Der hatte aber auch schon Maus. Das war früher auch noch neu.
1: Also ich habe tatsächlich damals noch an der Volkshochschule einen Schreibmaschinen-Zehn-Fingersystem-Schreiblernkurs gemacht.
3: Ja, cool.
1: Das war schon so eine mit der Kugel. Ich hatte aber da schon einen Computer. Also, aber da an der Volkshochschule hat man das noch mit richtigen Schreibmaschinen gemacht. Ja.
3: Spannend. So eine Kugelkopf-IBM-Schreibmaschine,
1: genau,
3: meinst du?
1: Genau.
3: Die finde ich ja auch spannend. So eine, ja, würde ich mir gerne auch mal anschauen und eventuell finde ich ja irgendwann mal Platz dafür. Mhm. Weil ich finde, dieses Design mit diesem Kugelkopf ist halt total innovativ, weil halt, ja, ein ganz anderer Ansatz ist, wie man so eine Schreibmaschine baut. Und man kann auch heute noch Ersatzteile dafür kaufen. Ich habe sogar gesehen, sehr findige HackerInnen haben es geschafft, einen Kugelkopf nachzubauen, der Comic Sans MS als Schrift hat.
4: Oh Gott.
3: Und das ist sowas, ich glaube, das muss ich haben im Leben irgendwann mal.
4: Nein.
5: Aber das ist ja auch genau der Grund, was im Grunde der Auslöser war, warum diese Kugelkopf-Systeme erfunden wurden. Mit den Hammer-Systemen konntest du halt die Schriftart nicht wechseln und bei den Kugelkopfgeräten konntest du das beliebig austauschen. Also das war ein Riesenfortschritt damals.
1: Ich habe noch eine Frage, ich will nicht vorgreifen, aber kommst du irgendwann mal zu den Pfeiltasten auch?
4: Die Pfeiltasten, die habe ich tatsächlich gar nicht richtig aufgenommen. Also
1: weil ich habe so eine lustige Story. Ich bringe manchmal Menschen VI bei.
4: Ja,
1: ja. Und die sind dann eben sehr verwirrt, warum da manche Dinge so kompliziert passieren. Und da sage ich immer, naja, also diese Pfeiltasten ist halt neumodisches Zeug, ne? Die kamen erst nach VI.
5: Ist ja nicht ohne Grund, dass man sagt, VI, beginners pronounce it Y.
1: Ja. ja, deswegen wäre auch interessant, weil seit wann es die Pfeiltasten gibt, weil tatsächlich so VI ist ja not aware oder ja, natürlich mittlerweile funktionieren die da auch, aber von der klassischen Bedienung kannst du das ja nicht nutzen.
4: Ne? Das ist eine spannende Frage. Wir haben ja heutzutage auch Pfeiltasten auf dem Nummernblock selbst. Ich weiß aber nicht, ob das, wo das zuerst kam oder ob das schon zur Funktionsweise des Nummernblocks gehört hat.
5: Ah, da würde ich fast sagen, Pfeiltasten separat gibt es bei vielen älteren Terminals schon, teilweise auch noch, also nicht in diesem klassischen T angeordnet, sondern in einer Zeile. Das war dann schon sehr ähnlich zu dem HJKL, was man von VI halt so kennt. Mhm. Aber eben Ziffernblock, das ist halt einfach, als das aufkam, das ist halt einfach, du sparst ja Tasten ein. Also ich kenne auch sehr viele ältere Terminals, die keine Cursor-Tasten hatten, sondern nur im Ziffernblock mit drin. Wenn halt dein Numlock aus ist, dann kannst du dann die Zifferntasten, die Pfeiltasten auch nutzen.
4: Ja, ja. Aber Nummernblock ist tatsächlich auch ziemlich alt, ne? Also 1930er Jahre kam der Nummernblock in eine IBM Bankmaschine 801 und wurde dort beschrieben als 10 Key Adding Keyboard.
3: Toller Name.
4: Genau, aber es war natürlich dafür gedacht, für Ergonomie und für Geschwindigkeit. Ne? Du hast Leute, die arbeiten in Feldern, wo du halt den ganzen Tag Zahlen eingibst. Und die wollten eben, auch wenn es sie ja schon gibt, die Zahlenreihe eben nicht die ganze Zeit da oben rum greifen. Ne? Und zumal kannst du natürlich auch mit einer Hand bedienen und das halt eben auch sehr, sehr schnell. Genau. Das heißt, das ist tatsächlich auch schon sehr, sehr lange da. Deswegen würde ich auch schon fast argumentieren wollen, die Pfeiltasten, die kamen danach, ja.
3: Kleiner Funfact noch, weil DJ das gerade so schön angesprochen hat. Der Grund, warum es HJKL für den VI-Editor gibt, das liegt schlussendlich an dem Terminal, an dem Bill Joy, der ja den VI-Editor erfunden hat, gearbeitet hat. Denn der hat zur Entwicklung ein Terminal genommen, das heißt ADM3A. Und da hat man, warum auch immer, eben statt Pfeiltasten HJKL auf die Tastatur gepackt. Also H und L für links und rechts und J und K für runter und hoch. Und das ist der Grund, warum das ja wirklich VI-Power-User fast schon religiös zelebrieren, ja, dass man HJKL statt Pfeiltasten zu benutzen hat. Aber Vim und alles, was danach kam, Helix, NeoVim und so weiter, die können natürlich auch Pfeiltasten.
0: Und das erinnert natürlich noch ein bisschen so die Gamer, die benutzen auch keine Pfeiltasten, die richtigen, sondern benutzen auch Buchstaben, wobei da habe ich jetzt wieder vergessen, welche das sind.
3: WASD.
0: Ah, genau, ja.
3: Genau.
4: Linkshänder darfst du nicht vergessen, ne?
0: Ah, ja.
4: Also ich kenne Linkshänder, die verwenden die Pfeiltasten auf Nummernblock oder die Pfeiltasten selbst.
3: Krass.
4: Oder teilweise so die Null dann zum Springen, weil das eben die Null, ist es die große Taste? Ja.
3: Ja. Ja.
4: Genau. Die Null zum Springen, weil es eben sowas wie Space ist. Ja, also ich glaube, da gibt es schon wilde Abwandlungen, wie man sowas verwenden kann.
5: Es wundert mich jetzt aber nicht wirklich, dass der Ziffernblock älter ist als die Pfeiltasten, weil Pfeiltasten brauchten wir erst, als wir grafische Eingabesysteme hatten, als wir einen Bildschirm hatten, wo wir dann tatsächlich eventuell die Zeile, die wir gerade bearbeitet haben, nochmal verändern konnten. Vorher auf dem Teletype ist der Buchstabe getippt, ist er getippt.
4: Ja, Punkt. Richtig. Okay, das ist ein sehr guter Einwand, ja. Und ADM3A, kurze Ecosia-Suche später, sehe ich hier auch schon ein schönes Bild mit einem Nummernblock daneben.
3: Ja, das gab es dann extra zum nebendran stellen. Also, aber ich finde auch das Design, also das müssen wir mal in die Shownotes verlinken. Alles, was ja hier live gesendet wird, das könnt ihr natürlich auch dann später auf cerada.de als Podcast nachhören. Und das ist so ein wunderschönes, also dieses Gehäuse schreit einfach, woher wusstest du, dass ich aus den 70ern bin? Weil es so neofuturistisch mit geschwungenen, runden Kanten.
0: Mega.
3: Also, das ist wirklich großartig. Sehr schönes Terminal.
4: Ja. Ja, wir haben uns ein bisschen gewandelt in der Zeit zu ganz verschiedenen Tastaturgrößen und Varianten. Wir haben es gerade schon gehört, Nummernblock und manchmal nicht, aber es gibt ja noch viel mehr Abwandlungen als nur Nummernblock, ja oder nein. Es gibt ja inzwischen sowas wie 75%, 65%, 60%, 40%.
3: Das sind doch Makropads, sei doch ehrlich.
4: Also da bleibt ja nicht mal mehr so viel übrig. Ne? Wir haben Split-Keyboards. Ich habe hier zwei liegen. Hier einmal eine Korn, die ist ein bisschen kleiner. Ne? Also da muss man schon wirklich mit ein bisschen weniger Tasten auskommen. Und einmal meine Lilly 58, die hat überraschenderweise 58 Switches oder Keys drauf. Genau, und ich muss sagen, ich habe das hier ausprobiert mit, also Corny hat drei volle Reihen und darunter eben dann Aktionstasten und halt eine Eingabe, Leertaste, aber kannst ja belegen, wie du möchtest, dazu kommen wir auch nochmal. Und ich muss sagen, es war mir einfach zu wenig.
3: Mhm. Verstehe ich.
4: Also es hat mir die Nummernreihe gefehlt, in Spielen besonders und die Funktionsreihe eben manchmal auch. Und klar, jetzt kann ich sagen, okay, ich drücke hier irgendwelche Modifier. Wir hatten es ja vorhin, da kann man aber auch noch mehr definieren als nur Steuerung oder Alt, sondern halt irgendwie Mod 1, Mod 2, Mod 3, Mod 4. Ne? Und dann bekommt man die verschiedenen Layer und so weiter. Aber ich muss sagen, das war mir irgendwie zu viel Rumgetanze auf der Tastatur. Und deswegen bin ich dann halt irgendwann auf die Lilly gewechselt. Aber ja, beides Split-Keyboards.
5: Jetzt muss man mal ganz kurz, damit man das ein bisschen einordnen kann. Das ja. fällt, weil ich überlege jetzt auch gerade, so ein Standard-Keyboard sind 106 7-Keys, wenn ich mich richtig entsinne, mit Ziffernblock.
4: Ich habe jetzt 118 im Kopf, das muss aber nicht stimmen.
3: Also definitiv über 100 Tasten. Das wäre so eine genau. Full-Size-Tastatur, wie man sie vielleicht auch von dem klassischen Rechner, den man zu Hause mal hatte, kennt. Oder wenn man in irgendwelchen Büros ist, dann findet man diese Tastaturen meistens vor.
5: Ich glaube, so eine 10-Keyless, man sind dann irgendwie so 86 oder sowas. Und ja, wenn man jetzt weiter runtergeht, jetzt du hast gerade die Kleine da hochgehalten.
4: Ja.
5: Wie viele Tasten habe ich dann insgesamt zur Verfügung?
3: Zu wenige.
5: Ja, aber wie viel sind es denn in Zahlen, dass man es einfach mal weiß?
4: Oh Gott, Moment, das muss ich nachsehen. Bei der Lilly, da steckt es glücklicherweise im Namen. Bei der Korn müsste ich kurz nachsehen. Das haben wir aber gleich, 42.
3: Ja, das ist wirklich, also das ist natürlich auch eine individuelle Geschmackssache. Also ich finde es ja schön, wenn Menschen sich mit anderen Bedienkonzepten auseinandersetzen und weniger ist ja auch manchmal mehr. Und wenn das für einen passt, dann ist es natürlich großartig. Also ich bin auch so ein Freund von vielen Tasten Gleichstick benutzen, mir wäre es dann zu wenig. Aber so eine kleine Tastatur, das müssen wir vielleicht auch dann nochmal in Form von Kapitelbildern oder von Links nachreichen. Sind so wirklich kleine Tastaturhälften, deswegen ja auch Splits, ne? Man hat eine linke und eine rechte Hälfte, die man eben vor sich auf den Tisch legt und zwar so, dass man die Arme nicht großartig bemühen und verschränken muss. Das kann ich natürlich überall mit reinnehmen. Also auch wenn ich nur einen kleinen Rucksack habe und ich pendel gerade ins Büro, das ist natürlich fantastisch. So eine 3 Kilogramm Aluminium 100% Tastatur, die nehme ich vielleicht nicht jeden Tag mit in die S-Bahn.
5: Die 80% sind ja auch schnell mal bei 2 Kilo. Also ja. Wenn man, das muss man jetzt ganz wichtig dazu, wenn man Mechanical Keyboards mag, die sind meistens richtig schwer. Und also ich habe immer einen Rucksack mit. Ich habe immer so meinen kleinen Arbeitsplatz dabei. Also das macht sich schon bemerkbar, das läppert sich. Also ich glaube, wir können nachher mal vergleichen, aber so einen Rucksack wie meinen findet man so schnell nicht wieder. Vom Gewicht.
4: Also ich sehe deinen Rucksack hier und ich muss sagen, wir bewegen uns, glaube ich, in zwei unterschiedliche Richtungen, was die Packgröße angeht. Ich bin inzwischen irgendwie bei der Umhängetasche gelandet, wo noch mein 14 Zoll ThinkPad reinpasst und meine Tastaturen und Maus und so. Aber es gibt halt Leute, die tragen halt auch Militärrucksäcke dann irgendwie rum, ne?
5: Also Militär ist...
4: Also nein, aber ein sehr hier. Großer Rucksack. Ja. Ja, genau. Also es gibt halt viele, viele unterschiedliche Größen und vielleicht, ich habe sie hochgehalten, fällt euch was auf?
3: Ja, sie hat kein Kabel.
4: Ja, okay, gut, sie ist wireless. Ja,
3: und es ist natürlich, um der Hacker-Ethik gerecht zu werden, hast du Blank-Keycaps, also Tastenkarten, die nicht beschriftet sind.
4: Genau, richtig. Aber
5: wofür ist eigentlich der Sockel? Kommt da noch ein Controller rein?
4: Da war ein Controller drin, den habe ich jetzt gerade zu Hause gelassen. Genau, aber ich habe ja vorhin über die Hebel gesprochen in der Schreibmaschine,
3: ja.
4: Dass die Reihen deswegen versetzt sind.
3: Ach so, ja, den Stacker nennt man das, glaube ich,
4: ja, wenn
3: ich
4: genau,
3: es richtig
4: genau,
3: weiß,
4: richtig,
3: den sieht ja. man hier auch. Also das ist vielleicht auch nochmal ganz interessant zur Abgrenzung, wenn man zu einem Kind sagt, mal doch mal eine Tastatur, wie du dir eine Tastatur vorstellst, dann malen Kinder meistens... Ja, wie so ein Quadratblatt, das sie ausmalen, wie so eine Schokoladentafel. So sehen Tastaturen nicht aus meistens, es sei denn, man hat eben eine ortholineare Tastatur und eigentlich das, was wir jetzt gerade auch hier besprechen, dann hat man diesen Versatz, ja, so wie man ihn von früher kennt.
4: Ja, genau, und den habe ich jetzt hier eben nicht mehr. Und ich muss sagen, so für die Handbewegung ist das, glaube ich, es ist die Idee, warum man das überhaupt macht, angenehmer, weil eben die Finger nur hoch und runter gehen müssen und sich eben nicht in verschiedene Richtungen bewegen müssen. Und der Grund, warum wir überhaupt diese verschobenen Reihen haben, den habe ich ja vorhin schon mal erklärt. Und wir haben das eben bisher einfach übernommen und weitergemacht. Genauso wie eben die Tastenanordnungen selbst.
0: Ja, und wie kommen die denn? Die kommen irgendwie, das ist statistisch bedingt, oder?
4: Das ist tatsächlich statistisch bedingt, genau. Also es ist historisch tatsächlich gar nicht mal mehr so gut belegt, wie wir zu QWERTY kamen. Und wie vorhin schon erwähnt, damit sich die Hebel in der Schreibmaschine nicht verhaken, ist auch nur so die halbe Geschichte und nicht unbedingt als historische Abstammung ausreichend. Aber ja, es ist statistisch verteilt. Man hat das eben so getan, dass die Vokale in einem Kreis verteilt sind auf der Tastatur und der Rest des Alphabets ist dazwischen. Und was den Rest des Alphabetes angeht, ein super Fun Fact. Ich habe ihn geliebt, als ich ihn rausgefunden habe. Typewriter ist vollständig in der ersten Reihe zu schreiben im QWERTY-Layout.
3: Das ist so ein Fact. Ich bin jetzt ein besserer Mensch, seitdem ich den habe. Ja. Fantastisch.
4: Ja. Genau, ja.
0: Aber nochmal, um auf die Größe zurückzukommen, ja. bevor ich es vergesse, weil irgendwann mal wurde die Größe ja relativ standardisiert. Ja? Und dann, wenn man einmal das wirklich gelernt hat, konnte man quasi auf jede Tastatur blind schreiben. Und was mich irgendwann mal angefangen hat zu nerven, ich weiß nicht, wie es euch geht, aber dass dann die verschiedenen Laptop-Hersteller angefangen haben, davon irgendwie abzurücken und die Tasten waren ein bisschen kleiner, ein bisschen größer, ein bisschen näher auseinander, ein bisschen näher zusammen. Also ich habe das überhaupt nicht gemocht. Das war auch ein Grund, tatsächlich, warum ich gerne immer ThinkPads genommen habe, weil die haben sich immer dran gehalten. Wie geht's denn euch damit?
4: Schrecklich. Also je nach Laptop irgendwie ein anderes Schreibgefühl zu haben. Ich kann auch niemanden nachvollziehen, das muss ich jetzt gerade mal so auf den Tisch hauen, symbolisch, der an verschiedenen Orten mit unterschiedlichen Tastaturen arbeitet. Also da kann ich überhaupt nicht mitfühlen. Ich nehme meine Tastatur überall hin mit, ob jetzt hierher oder auf Arbeit oder zu Hause. Und ich wollte auch eine Tastatur mit der ich spielen und programmieren kann und schreiben kann. Und deswegen bin ich ja auch auf die Lilly gewechselt und kann es nicht nachvollziehen, wenn jemand irgendwie drei verschiedene Tastaturen hat und eine zu Hause und eine auf der Arbeit und eine im Hackspace und dann halt immer auf einem anderen Gerät tippt. Das wäre mir viel zu viel Umgewöhnung. Also andauernd auch.
5: Grundsätzlich habe ich ja auch immer meine Tastatur dabei, aber es ist schon so, dass also die im Rucksack ist. Im Rucksack, wenn ich im Büro bin, muss ich die nicht auspacken. Also im Büro steht nochmal eine, die ist baugleich und eine sehr ähnliche steht zu Hause auf dem Schreibtisch. Das ist halt die Kehrseite, dass wenn man einmal damit anfängt, dann ist man sehr schnell bei sehr vielen Tastaturen und das geht dann auch irgendwo ins Geld, weil billig sind die alle nicht. Aber ja, von der Art her sind die halt immer gleich. Ich persönlich gehöre zu den Fans von ISO.de Layout. Das
4: sehr gut.
5: Ist im Bereich mechanische Tastaturen, da ist es ja sehr gespalten und der Markt ist nicht so richtig groß. Ich sag mal, wenn man sich mit dem ANSI Layout anfreunden kann, dann hat man auch gleich viel, viel mehr Geräte, auf die man zurückgreifen kann. Und wenn es ins Customizing geht, ich meine, wir haben noch nicht über Switches gesprochen und Keycaps auch noch nicht.
4: Werden wir noch.
5: Die Keycaps, ne, alles immer ANSI und ISO ist schon eher schwierig zu kriegen.
3: Ja.
5: Aber ich habe in ISO gewöhnt, ich werde auch nicht mehr wechseln.
3: Also da kann ich mich anschließen und ich kann deine Frage kurz und leider nicht singulär beantworten. Ich gehöre nämlich zu den Leuten, die wirklich viele Tastaturen haben. Das hat einfach den Grund, weil ich je nach Aktion gerne eine andere Experience haben möchte. Also wenn ich zum Beispiel ins Büro fahre, habe ich eine Reisebüro-Tastatur, die ist extra nochmal handgeloopt, also mit einem Schmierfett nachbearbeitet, damit sie leise ist und ich dann niemanden nerve. Zu Hause habe ich so ein, zwei Standard-Tastaturen, die ich auch mal durchwechsle. Ich habe das auch schon auf Mastodon gepostet, deswegen also auch, liebe Zuhörer, für euch der Aufruf. Postet gerne eure Tastaturen entweder im Chat, also Matrix oder IRC oder auch auf Mastodon. Und ich habe zum Beispiel auch so eine Tastatur, die sieht aus wie so eine ThinkPad-Tastatur, hat also auch den Trackpoint in der Mitte, ist aber eine mechanische Tastatur, die mag ich sehr, sehr gerne. Wenn ich jetzt lange Texte schreibe, Fachartikel oder irgendwie sowas, dann packe ich auch so eine Model M aus den 90ern aus oder sogar eine Model F, die noch ein bisschen älter ist, so von der Grundidee, damit ich mich selbst so ein bisschen auch wie in so einer Autorenrolle fühle, weil das fühlt sich dann dann für mich an, als würde ich jetzt wirklich auf einer Schreibmaschine tippen, wenn ich dann da halt eben irgendwelche längeren Texte schreibe. Und das bringt mich in eine ganz andere Phase der Konzentration und deswegen habe ich da eine eigene Tastatur für. Und auch da, also ich setze auch komplett auf ISO.de Layouts. Ich bin ein großer Freund von Dingen, die sich immer wieder verbessern, aber das ISO.de Layout ist meine persönliche Konstante auf diesem Planeten. Das habe ich mal so gelernt und ich habe es schon mehrfach versucht mit anderen Layouts, mit Dvorak, mit Ansi. Das kriege ich irgendwie nicht hin. Deswegen bleibe ich mir da mit dem Layout zumindest treu.
0: Ja genau, da habe ich jetzt lange darauf gewartet, bis Dvorak irgendwie fällt.
4: Genau,
0: weil das richtig, war eine Zeit lang, war das auch in der Hacker-Szene, war das ja ein totaler Hype. Ja, und das haben ganz viele benutzt. Der scheint so ein bisschen vorbei zu sein, oder?
4: Ja, also ich glaube inzwischen, wir haben mit Neo so eine deutsche Alternative, beziehungsweise jetzt Neo 2 oder wenn man es super nischig haben möchte, Koi. Ich habe dazu auch mal Bilder hier in unsere Notizen gepackt und die kommen dann später

0: Mensch in der Nische, in dieser Tastaturbubble, also viele von meinen FreundInnen, die da auch unterwegs sind, da wird mir immer so ein bisschen angelächelt, ach du mit deinem ISO.de-Layout, ANSI ist doch besser, oder Euer-Key gibt's ja auch, das ist ja so eine Symbiose aus ANSI und eben deutschen Umlauten beispielsweise, und habe mich auch schon an Computern von FreundInnen gefunden, die da halt irgendein ganz krudes Layout hatten, mit dem ich noch nicht mal mehr einen Terminal bedienen konnte. Also das große Problem ist halt auch, wenn du nur deine Tastatur, also dein Ansatz ist eigentlich komplett richtig, den du fährst, Code Salat. Du hast halt eine Tastatur, die du für alles nimmst. An deinem Rechner, wo du dein Layout konfiguriert hast. Wenn du aber auch darauf angewiesen bist, wie hier zum Beispiel, wir sitzen in einem Studio.
1: Ja.
0: Da befinden sich Computer, die nicht uns gehören, die wir nicht konfiguriert haben,
1: ja,
0: die wir einfach konsumieren müssen. Und ich glaube, wenn du wirklich in diesem Kaninchenbau der Selbstoptimierung, was die Tastatureingabe anbelangt, auf der Endstufe bist und dann musst du mal wieder auf einer Querztastatur tippen, ich glaube, dann hat man ganz schön Knoten im Kopf, befürchte ich.
1: Bist du aufgeschmissen, glaubst du?
0: Ja, glaube ich schon. Da fängst du wirklich wieder in diesem Adler-Suchsystem mit zwei Zeigefingern.
2: Wenn du das kannst. Ne? Also ich meine, ich persönlich, ich administriere relativ viel Server-Hardware. Und wenn du dann tatsächlich mal an der Konsole von einem Gerät stehst, kannst du eigentlich drauf wetten, dass da kein deutsches Layout eingerichtet ist. Die Hardware im Raum ist natürlich deutsch und dann hast du besser dein US-ANSI-Layout im Kopf, damit du dich dann noch einloggen kannst und dein System administrieren kannst. Also ich denke mal, US-ANSI sollte jeder auswendig können, egal welche Tastatur vor dir steht.
0: Ja, die Standarddinger kennt man irgendwann, wo so Add und doppelte Anführungsstriche, Semikolon und so weiter sind. Wenn man schon mal irgendwann den Tastaturtreiber versehentlich verkonfiguriert hat als Kind, musste man das lernen.
1: Ja, oder halt wie gesagt, einfach Passwort falsch, also richtig eintippen wollen, ne? Und dann hast du irgendwelche Sonderzeichen drin und du denkst dir so, oh mein Gott, nein, das wird nichts.
3: Ich schalte ja schon immer bei Apple.
2: Auch das ist ja eine Umgewöhnung, nicht?
1: So, ja.
2: Wenn man frisch als Windows- oder Linux-Nutzer an den Apple kommt und möchte ein Add-Zeichen für die E-Mail eingeben, schwupps, ist das Programm beendet.
0: Ja, das war genau meine Experience. Weil ich mache das immer so, wenn ich lange E-Mails schreibe, dann trage ich erst am Ende die E-Mail-Adresse ein, weil ich warum auch immer die große Angst habe, dass ich versehentlich auf Senden klicke zwischendrin. Und dann habe ich 10 Minuten eine E-Mail geschrieben, wollte das Add-Zeichen tippen. Und dann ist mir genau das passiert. Seitdem weiß ich, wo das Add-Zeichen ist.
3: Ja. Ja, und ich habe mir hier noch eine Webseite aufgemacht mit Das Keyboard 4 Ultimate. Das ist nämlich das, was auch nicht beschriftet ist. Gab auch eine Zeit lang einen Hype. Das ist auch schon ein älteres Produkt. Ja, und wenn man die in der Hand gehabt, versteht man auch, warum. Ja.
0: Ja.
3: Die ist auch gut schwer, glaube ich, wenn ich mich recht erinnere.
0: Die ist relativ schwer, die habe ich auch mal vor vielen Jahren gehabt. Ich glaube, das Keyboard Model S war meine erste, dann die Serie 4 hatte ich auch mal. Das ist ja auf jeden Fall spannend, wenn man dann auch lernen muss, ohne auf die Tastatur zu schauen, zu tippen. Das ist halt, glaube ich, auch noch sowas, wenn man halt so eine Mini-Tastatur, dann hat man die irgendwann auswendig, aber wenn du Tastaturen wechselst, dann musst du unweigerlich mal auf die Tastatur schauen. Und dann hast du natürlich ein anderes Verständnis, wenn du gar nicht anders kannst, weil die Tasten ohnehin nicht beschriftet sind.
1: Ja, also ich habe mir so eine kleine Bluetooth-Tastatur geholt, um irgendwie mal ein Raspberry Pi, weißt du, wenn du sowas mal einrichten musst, dann willst du nicht deine richtige Tastatur da irgendwie anschließen, sondern du hast einfach diese Mini-Tastatur und ich habe die so blind bestellt irgendwie und dann kommt die an und ich packe die aus und ich will die verwenden und ich bekomme kein Zeichen hin und ich frage mich, warum? Und dann gucke ich drauf und dann sehe ich da ein A, B, C, D, E, F, G, H, I, J und ich bin so, oh nein. Was habe ich da gehabt? Also das geht überhaupt nicht. Da bin ich dann schon eher auf Neo oder sowas. Komme ich ja schon fast besser klar. Ne? Aber ja, ich bin auch einfach bei ANSI geblieben. Aus dem ähnlichen Grund. Ich bediene eben auch nicht nur meinen eigenen Rechner und nicht nur meine eigenen Tastaturen. Vollkommen egal, was ich da einrichten möchte. Manchmal geht es halt einfach nicht anders. Genau. Ja, was sind denn überhaupt mechanische Tastaturen? Und da habe ich ein paar Sachen für aufgeschrieben. Also, wir haben ja Switches, auf denen wir schreiben. Wir haben Keycaps, die wir sehen. Genau, wir haben die Platten selbst, also was wie das Gehäuse oder eben die Unterseite der Tastatur. Wir haben PCB, wir haben Stabilizer, die eben genutzt werden können, um große Tasten wie zum Beispiel die Leertaste zu stabilisieren. Dann kann man auf mechanische Tastaturen Firmware laden, auf die Controller eben, wie man möchte, ne, QMK, ZMK. Wir haben die Varianten Kabel, Wireless,

0: Wir haben Dämpfung, wir haben Mods. Du, Esther Devil, meintest gerade, du machst noch mal ein bisschen Schmiergel in deine Switches rein.
1: Genau, ja. Also man nennt das Luben im Fachjargon. Und dann kann man klanglich wirklich viel rausholen, weil so ein Tastenschalter, der besteht ja aus mehreren Komponenten. Ja, der hat so eine Oberseite, eine Unterseite, also so eine Hälfte. Das sind meistens so Plastikkomponenten, die zusammengesteckt werden. Und vereinfacht gesagt, in der Mitte befindet sich eben ja so ein Stem. Ja, also das ist wie so ein Plus-Symbol bei den meisten Tastaturen. Und man setzt diese Tastenkappe, also wo A, B, C oder Zahlen draufstehen, das wird nun draufgesteckt. Also das sind zwei Komponenten. Die Tasten, die wir mit den Fingern betätigen, sind die Tastenkappen und der Switch ist das, was darunter liegt. Und da ist in den meisten Fällen dann halt eben eine Feder drin, die eine Auslösekraft hat beispielsweise. Das heißt, wir haben Metallkomponenten, aber wir haben auch dieses Plastikgehäuse. Und das reibt dann natürlich, ne? Weil ich habe dann eine Feder, die so einen Plastikbolzen auslöst und der reibt dann an diesem Gehäuse lang. Und dann kann man wirklich, wenn man intelligent dann an den richtigen Stellen mit einem sehr, sehr, sehr, sehr feinen Pinsel, das dann aufträgt, dieses Schmierfett oder dieses Öl, das Klangverhältnis auch nochmal verändern. Und wenn man da wirklich ganz tief in den Kaninchenbau abdriftet, da gibt es dann Leute, die sagen, dieser Klang, das ist clicky, das ist clacky, das ist thocky, das ist creamy. Also das klingt fast schon esoterisch. Ich weiß nicht, ob wir das hier so gut rüberbringen können mit unseren Mikrofonen, die wir hier haben.
0: Versuch's mal.
1: Aber ich versuch's einfach mal. Wir haben zum Beispiel hier einen Tastenschalter, muss ich gerade mal gucken, der ist clicky. Also clicky bedeutet, man hört, dass man den Auslösepunkt erreicht hat.
0: Das hört man sehr deutlich.
2: Ja. Mach es mal langsamer, weil...
1: Aha. Also man hört diesen Klickpunkt, dieses Einrasten und den kann man auch fühlen eben. Und dem gegenüber stehen dann Tastenschalter, die eben zum Beispiel geölt sind. Das ist halt schon viel leiser. Und jetzt stellt euch vor, ihr habt eine ganze Tastatur, die dann halt eben nicht laut klickt und die Leute, die neben euch sitzen, damit verärgern, sondern die so ein befriedigendes, tiefes Klacken hat, das so einen Hauch von Harmonie ausstrahlt. Das ist doch viel besser.
2: Jetzt muss ich natürlich schon sagen, es ist aber eine bewusste Entscheidung, ob ich möchte, dass es klickt oder nicht.
1: Richtig.
2: Und auch da gibt es ja auch noch mal zwei Varianten, weil wir können ja klickbar haben. Dann, das sollten wir gerade gehört haben. Da hast du das Klicken beim Betätigen und auch beim Loslassen oder aber Click-Jackets. Das sind so, das kennen die meisten Leute, das sind die klassischen MX Blue von Cherry zum Beispiel. Mhm. Die scheppern so ein bisschen mehr, als dass sie klicken, aber auch, das tun sie nur beim Auslösen und nicht beim Loslassen.
1: Haben wir auch hier? Das klingt dann schon anders. Ja.
0: Die interaktiven Soundtests mag ich übrigens sehr.
1: Ja, definitiv. Es gibt auch sehr, sehr viele Fidget-Toys oder Schlüsselanhänger, wo man so einen Tastenschalter drin hat. Und ich finde das auch immer schön, wenn man gerade in einem Meeting sitzt und nicht weiß, was man mit den Händen anstellen soll, dann hat man so einen schönen Tastenschalter.
0: Ja, richtig.
1: Ja.
0: Ja, genau. Aber wir haben super viele Varianten, super viel Komplexität in diesen Tastaturen. Es ist ja schon eher so eine Plattform, auf der man sich irgendwie austoben kann, mehr als ein fertiges Produkt. Und manche Leute suchen eben im Internet nach fertigen mechanischen Tastaturen und werden jetzt gerade so ein bisschen enttäuscht sein, glaube ich, oder generell ein bisschen enttäuscht sein. Die Nachfrage ist hoch, es ist alles irgendwie ausverkauft. Ja, aber ich glaube, so die Szene von mechanischen Tastaturen und irgendwelche Custom Builds, die laufen ja sehr auf Gruppenbestellungen. Ne? Also man bestellt erstmal so ein Händler wartet erstmal ab. Der hat natürlich jetzt nicht jede Variante irgendwie auf Lager. Das geht ja auch fast gar nicht. Sondern der wartet eben erstmal, bis so 100 Bestellungen reinkommen, bevor überhaupt produziert wird. Das ist ja schon sehr eine DIY-Szene, kann man sagen. Und ich glaube, die Hersteller sind eben nicht so industrialisiert, wie jetzt eben die Büro-Tastatur-Hersteller-Standard-Inventar. Und besonders, wenn man dann in ISO.de geht und in 65% und mit bestimmten Switches, dann wird es doch schwierig, oder?
2: Ist halt, ja, also es gibt einen großen Hersteller, der sehr viel Werbung macht, aber halt, du gehst in den Shop rein und dann haben sie vielleicht noch zwei, drei ihrer Top-Produkte da, aber die ganzen normalen Geräte, die man eigentlich haben möchte, sind alle ausverkauft. Und du hast recht, der Markt ist schwierig, weil er halt sehr individuell ist. Niemand verwendet letztendlich die Tastatur, die er gekauft hat, sondern wenn ich die habe, dann geht's erstmal los mit dem Modifizieren. Mhm. Dann kommt das Modding, bis es so ist, wie ich es gerne hätte. Das heißt, ich kaufe immer andere Switche. Wenn ich was Schönes sehe, kaufe ich mir auch noch andere Keycaps dazu. Die angebotenen, also jetzt gerade bei dem großen Hersteller, der hat momentan sehr, sehr merkwürdige Farbschemata mit Türkis und also nicht meins. Es mag Leute geben, denen das gefällt, aber dieses Türkis weiß nicht. Nee. Und klar, da muss halt erstmal, da investierst du halt noch mehr. Also man ist da sehr schnell mal 300 Euro los, bis die Tastatur so dasteht, wie man sie gerne haben
1: möchte. Das Schöne ist ja, man kann da beliebig tief reinfallen oder man kann auch gar nicht reinfallen. Also ich kenne auch Leute, die haben sich, jetzt hat DJ ja auch zum Beispiel eine Tastatur gerade genannt oder eine Marke, die haben sich die einfach gekauft und die benutzen sie seit 10 Jahren und sind da völlig fein mit. Und das ist auch völlig okay. Man muss ja nicht das 10., 15. Keyboard haben oder sich auch selbst Platinen designen und löten. Das kann man natürlich alles machen. Aber ich sag mal, so einen Einstieg kriegt man halt schon hin, wenn man so irgendeine einfache Tastatur nimmt und mal guckt, gefällt mir das überhaupt? Taugt das für mich?
0: Ja.
1: Und dann guckt, kann man das in irgendeiner Art und Weise eben modifizieren?
3: Ich weiß, dass ich die lauteste Kombination aus Mensch plus Tastatur, die ich gehört habe, ist McFly. Der hat auch Fan von mechanischen Tastaturen und das hat ein Echo gegeben dann. so laut wie der dann drauf rumgehämmert hat. Ich habe mich immer auch gefragt, wie viele Tage sie dann hält. Ja, aber das war wirklich mit sehr viel Kraft, wie der drauf reingehauen hat.
0: Also, du darfst dir vorschlagen, mal Prag im Hackspace anzuhören.
2: Ah, okay. Also so schlimm. Also Entschuldigung, so schlimm ist das gar nicht. Ich wollte nämlich gerade sagen, auf dem Mechanikon, da habe ich auch eine gesehen, die hatten einen Solenoid an der Tastatur dran. Ne?
1: Die habe ich jetzt auch.
2: Ja. Wer das nicht weiß, das ist ein mechanisches eine Masse, die magnetisch bewegt wird und dann nochmal richtig laut klacken kann.
1: Ah. Ja.
2: Also nach oben in der Lautstärke sind dem eigentlich keine Grenzen gesetzt.
1: Ach ja. Kleiner Funfact dazu, so eine habe ich mir geholt, das ist so eine Tastatur aus den 80ern von IBM und die stammt aus einer Zeit, wo man Leute umgewöhnt hat, halt von mechanischen Schreibmaschinen zu Computerterminals und die Leute haben sich beschwert, so nach dem Motto, das ist ja eine schöne Tastatur, die ihr hier gebaut habt, aber ich habe kein haptisches Feedback, ob meine Betätigung auch registriert wurde und eigentlich waren die Tastaturen ja ohnehin schon laut, ja, und dann hat man wirklich in so ein wuchtiges Metallgehäuse, also ich habe eine moderne Fassung dieser Tastatur, die wiegt über 3 Kilogramm, hat man halt eben diesen Solenoid eingebaut, das kennt man vielleicht von diesen alten Klingeln, die man in den Häusern findet, dieser Metallbolzen, der dann halt eben gegen so ein Klangstäbchen schnipst. Und das ist in diesem Gehäuse drin, das eh schon über 3 Kilogramm wiegt. Und das sorgt dann für eine Unwucht und das scheppert natürlich auch durch dieses hohle Metallgehäuse. Und das beamt mich immer total in die Zeit zurück, wenn ich an so einer Tastatur tippe.
0: Ja, sag mal bitte, Creamy, Clacky oder Focky?
1: Gerne in der Reihenfolge. Nee, also ich bin großer Fan von Clicky. Das hat man, glaube ich, rausgehört. Aber fürs Büro habe ich gerne Thocky, also dieses satte, sanfte, dumpfe Klicken, das niemanden nervt und was eher eine fast schon beruhigende Wirkung hat. Also viele KollegInnen sagen auch immer zu mir, Mensch Christian, wenn du im Büro bist, dann höre ich so gerne deine Tastatur zu.
3: Ich würde sagen, wir hören jetzt noch mal ein bisschen Musik. Du hast ja noch einen Track mitgebracht und ich sehe gerade von...
0: Ich habe die Playlist gerade nicht vor mir tatsächlich.
3: Das ist von Camel Fat, beziehungsweise ein Remix von Sapian, So Good. Ich kenne das nicht, bin sehr gespannt. Viel Spaß dabei.

0: Und damit hallo und herzlich willkommen zurück bei C-Radar im Oktober 2026. Schön, dass ihr immer noch zuhört. 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Und nachdem wir jetzt über die Frankfurter Buchmesse gesprochen haben und uns Codesalat so ein bisschen in das sehr, sehr tiefe Hobby der mechanischen Tastaturen eingeführt hat, würde ich sagen, ist das genau der richtige Zeitpunkt, mal über die Mechanikon zu sprechen, die ja bald stattfindet. Und deswegen haben wir den Christian mit dabei und ich hoffe, die Technik hat uns nicht im Stich gelassen. Kannst du uns hören, Christian?
1: Ich kann euch sehr gut hören. Hallo, servus. Ich hoffe, ihr mich auch.
0: Ja, wunderbar. Das hat funktioniert. Dann hast du vielleicht schon gehört, wir haben hier eine Tradition, wenn Gäste hier mit reinkommen, dann dürfen die gerne eine Zahl zwischen 1 und 7 sagen. Und dann hörst du einen der legendären C-Radar-Jingles. Welche Zahl darf es bei dir denn sein?
1: Da nehme ich die Zahl 3.
2: Da. Geht ohrentief rein.
0: Wunderbar, ja.
1: Wie beim Autoscooter.
3: Ja, richtig.
0: Das definitiv. Christian, schön, dass du dir die Zeit genommen hast. Wir reden über die Mechanikon. Wir haben schon ganz kurz angeteasert. Das ist, und das steht auch so auf der Webseite, wenn wir richtig informiert sind, Europas größtes Meetup rund um mechanische Tastaturen. Stimmt das?
1: Das stimmt. Also zumindest sind wir der Meinung. Aber ich glaube, das ist auch wirklich so.
0: Ja, wunderbar. Dann würde ich sagen, erklär uns doch mal, worum geht's bei der Veranstaltung? Die findet jetzt ja in Kürze statt. Was kann man da so sehen? Was wäre vielleicht für unsere Zuhörenden ganz interessant, die jetzt zugehört haben und sich denken, Mensch, so mechanische Tastaturen, vielleicht gucke ich mir das doch mal näher an.
1: Ja, also die Mechanikon ist eine kostenlose Community-Konferenz für alle Freunde der mechanischen Computertastatur, also für alte Hasen, aber auch für Leute, die sich da erstmal umschauen wollen. Das gibt es schon länger. Die erste Mechanikon war schon vor 10 Jahren. Die allererste war tatsächlich sogar in Darmstadt und danach sind wir erst aus Platzgründen nach Frankfurt umgezogen. Und ja, wird komplett organisiert und durchgeführt von Freiwilligen. Und Teil des Konzeptes ist eben, dass die Leute vorbeikommen, nehmen ihre Tastaturen mit, bringen die in die Ausstellung mit. Das heißt, man hat die Möglichkeit, wirklich auch hunderte von Tastaturen anzubauen und die meisten davon auch anzufassen, mal auszuprobieren. Und gleichzeitig gibt es eben Profis die Möglichkeit, ihre eigenen Bauten zu zeigen und dazu fachsimpeln. Und Leute, die neu in dem Hobby sind, können sich da niederschwellig informieren, was es überhaupt für Möglichkeiten gibt, bevor man sich vielleicht seine erste Tastatur selbst überhaupt erst zulegt.
0: Das ist auf jeden Fall eine sehr gute Idee, da mal vorbeizugucken, wenn man selbst gar nicht so weiß, ist das überhaupt mein Hobby? Prag hat es ja vorhin schon ganz kurz angedeutet. Das kann auch sehr, sehr schnell sehr, sehr teuer werden, wenn man in dieses Hobby einen Kopfsprung macht. Also da ist ja auch der Trend zur Zweit-, Dritt-, Viert-, Fünft- oder Zehnt-Tastatur. Und da erstmal reinzugucken, ist sicherlich sinnvoll. Wie groß würdest du denn schätzen, ist denn so die Szene im deutschsprachigen Raum? Weil ich glaube, früher war die Meinung häufig, dass das ja eher so eine internationale Community ist und dass das gar nicht so groß in Deutschland ist. Ich glaube, da hat sich viel getan in den letzten 10 Jahren, oder?
1: Ja, also ich glaube, gerade über die Corona-Zeit ist die Community weltweit und auch innerhalb von Deutschland wirklich explodiert. Ich habe letztes Jahr mal nachgeguckt. Ich glaube, im ersten Jahr, als wir die gemacht haben, war die größte Online-Reddit-Community, waren 100.000 Leute und 5-6 Jahre später war die Community 10-mal so groß mit über 1 Million. Und ich meine, Deutschland ist ja natürlich auch ganz, ganz interessant, weil ja viele von den klassischen Herstellern wirklich aus Deutschland kommen. Zum Beispiel GMK mit ihren Keycaps oder Cherry mit den Switches. Das sind ja alles mittelständische Unternehmen hier und deswegen ist das eigentlich auch ein ganz interessanter Standort, um das zu machen.
0: Ja, das ist auf jeden Fall eine spannende Sache. Ich freue mich auch schon sehr drauf, muss ich sagen. Ich war jetzt 3-mal, glaube ich, schon da und habe immer wieder ganz tolle Ideen mitgenommen, was für Tastaturen man sich denn nochmal anschauen könnte. Hast du so ein Favorite, wo du so sagst, da freust du dich ganz besonders drauf? Oder wie empfänglich bist du eigentlich noch für diese ganzen Projekte, von denen man noch gar nicht wusste, dass man sie auch gerne mal angehen möchte?
1: Also ich bin großer Fan von den kreativen Sachen. Also natürlich auch die ästhetischen Sachen, wenn da was aus einem Aluminiumblock gefräst wird und so weiter. Aber gerade wenn Leute was selbst bauen, entweder interessante Formfaktoren, dass es gar nicht aussieht wie eine klassische Tastatur, von der Tastenanordnung oder von der Form des Gehäuses, oder wenn teilweise werden auch ziemlich kreative Materialien verwendet. Und ja, da muss man sagen, eine Tastatur im Vergleich zu allen vielen anderen elektronischen Geräten ist sie natürlich nicht so kompliziert, hat nicht so viele unterschiedliche Teile, und deswegen kann man damit aber eben auch ziemlich kreativ werden. Und das gucke ich mir immer noch gerne an jetzt. Und ich glaube, also wenn ich jetzt überlege, zum Beispiel einer von unseren Co-Organisern, der läuft unter dem Online-Namen Ruto Moda, der tut aus, ich weiß gar nicht, was das ist, Acryl, seine eigenen so organische Formen 3D drucken und gestaltet damit was für eine Art Art Deco-Stil als Tastatur, und zum Beispiel davon bin ich großer Fan. Die sehen einfach super aus und fühlen sich super interessant an. Gar nicht so, wie man das gewohnt ist. Und ja, solche Sachen sieht man dann meistens auch nur auf Meetups und kann sich die mal angucken.
4: Ja, das ist ja schon sehr, sehr ausgefeilte Projekte. Da würde mich jetzt interessieren, was wäre denn so das Verrückteste, was du jemals gesehen hast?
1: Das Verrückteste, ich glaube, ich weiß es gar nicht. Also letztes Mal hatten wir welche dabei, die hatten ein großes Stück Treibholz, und in das war eine Tastatur eingebettet. Also das war auf jeden Fall super interessant. Ich glaube, Cherry hatte die schwerste Tastatur mit dabei. Das war auch
4: schwerste.
1: Ja. Ich weiß gar nicht, wie viel die gewogen hat. Sie war funktional und in einem normalen Formfaktor, aber sie war einfach so unglaublich schwer. Das war ihre Besonderheit.
0: Die haben da so einen riesigen Metallblock gehabt und haben da quasi Platz freigefräst, um da eine Tastatur einzubauen. Und ich glaube, es waren irgendwie 28 Kilogramm oder irgendwie so.
4: Wow.
0: Also die klaut hier niemand, würde ich sagen.
4: Absolut nicht, nein.
1: Da braucht man einen größeren Rucksack, um den mit zur Arbeit zu nehmen, aber dann ist man auch fit. Ne?
4: Ja, was würdest du Leuten nahelegen, die sagen, hey, ich hätte da Interesse, mir das mal anzuschauen? Das ganze Hobby.
1: Also ich würde Ihnen natürlich nahelegen, bei der Mechanikon vorbeizukommen. Wir machen auch jedes Mal, wenn es da losgeht, eine kurze Umfrage. Wie viele Leute sind alte Hasen? Wie viele Leute sind neu dabei? Und tatsächlich ist jedes Mal ein Drittel bis die Hälfte, da sind wirklich auch Newbies, die noch nie vorher auf dem Meetup waren und dann aber begeistert sind, weil die Community im echten Leben tatsächlich auch super nett ist und alle willkommen heißt. Und heutzutage ist der mechanische Tastaturmarkt tatsächlich ziemlich kompliziert geworden, dadurch, dass er in den letzten 10 Jahren auch so gewachsen ist. Und da bieten sich solche Sachen an, um mal einen groben Überblick zu bekommen. Also am Ende kann man, glaube ich, nichts falsch machen, wenn man mal eine gefunden hat, die einem liegt. Es ist quasi eine sehr persönliche Entscheidung.
4: Ja, also mich kannst du zur Statistik hinzuzählen. Ich bin dieses Jahr das erste Mal mit dabei.
1: Dann freue ich mich.
5: Jetzt, wenn wir jetzt mal für den Erstbesucher reden, wie muss man sich das vorstellen, wenn man jetzt da hinkommt? Ist das wirklich mehr so ein reiner Community-Treffen zum Austausch? Oder kann ich da auch zum Beispiel gleich Komponenten für eine Tastatur, die mich interessiert, kaufen? Oder vielleicht gar nicht komplette Tastaturen? Wie sieht das aus?
1: Also es ist schon eine größere Veranstaltung. Also ich glaube, wir kratzen gerade dieses Jahr an den 600 Tickets. Und ist eben eine große oder mehrere große Hallen, in die man dann reinkommt. Das Herzstück der Mechanikon war schon immer die Ausstellung, die quasi von der Community selbst zusammengetragen wird. Also das Konzept ist ja, jeder bringt seine eigenen Tastaturen mit, man breitet die aus und man kann sie gegenseitig bestaunen und ausprobieren und drüber diskutieren. Und da kommen dann natürlich einige hundert Tastaturen zusammen. Und man kann die sich angucken wie in einer Art Ausstellung. Nebendran ist dann meistens oder ist immer noch eine Ausstellung von Herstellern, von Sponsoren, die zeigen ihre neuesten Produkte und sind da meistens, um mit der Community in Kontakt zu kommen. Also das ist auch vielen Leuten sehr wichtig oder die finden das super interessant, dass man mal mit einem Hersteller von Keycaps oder einer Tastatur sprechen kann, wie das eigentlich funktioniert und warum das so ist oder so ist. Da kann man aber nichts kaufen. Also ich glaube, das ist das, was bei uns, wir sind ein gemeinnütziger Verein auch seit diesem Jahr. Das heißt, wir fokussieren uns da schon darauf, die Leute da zusammenzubringen und das Ganze kulturell zu fördern. Wir sind jetzt aber keine Verkaufsmesse. Es ist eher quasi die Information, okay, man kann sich da gut informieren, was ich als nächstes gerne hätte. Und dann kann man nach Hause gehen und es kaufen oder bei unserer Verlosung gewinnen. Das ist natürlich das Einfachste. Genau, und was wir jetzt seit letztem Jahr wieder mit aufgenommen haben, ist, wir bieten auch Workshops und Talks an. Die werden teilweise von der Community, teilweise von Herstellern angeboten. Da kann man sich dann einfach reinsetzen und kann sich spezielle Tools oder Herstellungsprozesse oder spezielle Produkte erklären lassen, falls man mal was selber bauen will oder was einfach neu auf dem Markt ist.
4: Und die Workshops, die sehen wie aus?
1: Workshops zum Beispiel für PCB-Design, für einzelne Tools hatten wir letztes Mal mit dabei. Cool. Also quasi alles dann auch für die Leute, also der Workshop war dann gedacht für Leute, die sich zum Beispiel selber mal eine Tastatur designen wollen.
4: Ah, sehr cool, ja.
0: Also das ist wirklich spannend. Wir verlinken das natürlich alles in den Shownotes für die geneigten Zuhörenden, dass sie da mal vorbeigucken können. Also die Talks klingen auf jeden Fall spannend. Ich habe da schon einen Beitrag gesehen, den ich unbedingt sehen muss, nämlich vom werten TH Poll, liebe Grüße gehen raus, der eine sehr spannende Tastatur gebaut hat, wo jede Taste ein kleines Mini-Display ist. Und das ist natürlich großartig, weil du musst dir nie mehr Keycaps kaufen und du kannst das natürlich auch programmatisch individuell belegen, was da wo wie stehen soll. Und ich finde allein diese Idee und das auch umzusetzen, eine Tastatur, die aus Displays besteht, das ist einfach wirklich enorm kreativ, wie ich finde.
4: Ich mache hier nochmal Werbung für die Blank Keycaps, die ich auf meinen Tastaturen habe. Man kann es sich auch merken.
0: Das ist richtig, aber das ist vielleicht auch eine gute Frage, die wir Christian immer stellen können. Jetzt hast du ja so viel mit mechanischen Tastaturen zu tun und ich denke auch mal, in den 10 Jahren hast du bestimmt auch die ein oder andere Tastatur mal so ausprobiert. Was ist denn so dein Daily Driver, auf dem du gerne tippst?
1: Also mein Daily Driver ist eine Kinesis Freestyle Pro. Das ist eine unglaublich hässliche Split-Tastatur. Ich finde sie gar nicht so schön, aber die hat ein normales ANSI-Layout einfach in 2 Teile geteilt und ich komme damit sehr gut klar.
0: Chinesisch?
1: Ist aber keine zum Prahlen. aber ich tippe einfach gerne auf ihr.
5: Chinesis war die mit den Griffmulden, ne? So
0: ein das war eine andere Chinesis, aber das ist genau der Hersteller, der auch diese sehr interessanten ergonomischen Tastaturen macht. Du meinst, glaube ich, die Chinesis Advantage 2, wenn ich es richtig weiß.
5: Ja, das kann
0: die
5: sein.
0: Diese konkaven Griffmulden hat, also total spannend. Und ja, also die beste Tastatur ist die, die für einen funktioniert, würde ich sagen. Also ganz egal, welche Komponenten, welche Keycaps. Ja? Also alle Tastaturen sind auf ihre eigene Art schön, sage ich ja immer. Von daher.
4: Ja, richtig. Ja, ich finde die Idee der Mechanikon richtig cool. Ich habe auch das Gefühl, dass die Hersteller an sich relativ nah an der Community sind. Kleine Geschichte dazu. Vor 2 Monaten, da habe ich mir mal irgendwie neue Switches bestellt, mal wieder für mein Split-Keyboard. Und irgendwie habe ich nach einer Woche festgestellt, okay, einer der Switches, der löst manchmal doppelt aus. Also der war einfach defekt. Ne? Und dann habe ich eine E-Mail geschrieben an den Support und zurückbekomme ich eine Antwort vom CEO des Unternehmens. Und er meinte dann so, ja, nee, klar, ich schick dir 2. Und da habe ich dann gesehen, ja, vielleicht sieht man sich ja auf der Mechanikon. Und die Antwort war, ja, ich organisiere die mit. Das fand ich auch sehr schön. Das ist alles irgendwie so ein großer Verbund.
1: Ja klar, also ich meine mittlerweile, da wir das auch schon eine Weile machen, das Team selbst ist ist eingespielt, also so, und es macht das auch Spaß, einfach das für die Leute auszurichten. Und wir haben natürlich auch viele Sponsoren und viele Gäste, die wir jetzt schon seit vielen Jahren immer wieder treffen. Also hat natürlich jetzt auch mal ein bisschen so Klassentreffen-Charakter, ja, für die Leute, die schon öfters da waren. Und ja, ich glaube, die Sponsoren oder die Hersteller genießen das genauso, dann wirklich in den Kontakt mit den Leuten zu kommen, einfach mal geballt Leute zu treffen, die auch wirklich, entweder neu im Thema sind oder wirklich schon knietief in dem Thema drin sind eine ganze Weile. Mhm. Das sind ja auch immer ganz andere Arten von Feedback, die man jetzt vielleicht auf der Gamescom oder so bekommen würde.
0: Gibt's denn eigentlich, das frage ich mich immer, du hast da einen ganz guten Einblick, so Trends, wo du sagst, das sind so Hype-Themen, die jetzt in den letzten 1-2 Jahren gekommen sind oder die jetzt ganz aktuell sind? Ich habe so ein bisschen für mich gemerkt, würde mich mal interessieren, ob du das Ähnliche beobachtet hast, dass so dieser Trend, dieser Splitter-Saturn, das war vor 10 Jahren noch gar nicht so ein großes Thema. Also die gab es durchaus schon, aber nicht so viele. Und ich glaube, dieses Thema Ergonomie, wie kann ich meine Hände schützen, das ist so die letzten Jahre aufgekommen.
1: Ja, glaube ich auch. Also ich glaube, dass zumindest so alternative Formfaktoren jetzt über die klitzekleinen Tastatur hinaus, dass man sagt, okay, man macht sie Split, man macht sie vielleicht irgendwie ein bisschen runder oder ein paar extra Tasten an die Seiten. Ich glaube, das ist gerade zumindest bei den Ausstellern, die wir haben, Trend, zusätzlich auch eben immer mehr auch hochqualitative Einzelteile vielleicht, die man sich kauft, um dann seine eigene Tastatur zusammenzubauen. Also auch da gibt es auf jeden Fall eine gute Versorgung. Und jetzt im Vergleich zu den Jahren, zu den Boomzeiten um Corona, da hat man gesehen, dass es viel in die Richtung ging, dass Firmen aus dem Gaming-Bereich in den Tastaturbereich rein sind. Und jetzt aus meiner individuellen Mechanikon-Organizer-Brille sieht man, glaube ich, auch wieder, jetzt gerade sind es auch eher wieder kleinere Startups, mhm, die dann eigene Keyboard-Designs oder ganz besondere, hochwertige Keyboards herstellen und sich da ihre eigene kleine Nische schaffen.
0: Ja, hochwertige Tastaturen sind auf jeden Fall ein Thema. Die finde ich auch immer sehr, sehr spannend. Also müssen wir, glaube ich, nochmal betonen für die Zuhörenden. Das sind wirklich Leute, die eben zu diesem Event kommen und ihre Schätze mitbringen und dann auf dem Tisch ausstellen. Da hat man dann so eine Karte nebendran, dann steht da, das ist eine Tastatur Marke sowieso, Tastenschalter Marke sowieso, Keycap sowieso. Diese Modifizierung habe ich vorgenommen und darf ich sie denn einmal in die Hand nehmen? Darf ich drauf tippen? Und das lädt natürlich dazu ein, sich auch mit den Menschen hinter den Tastaturen auszutauschen. Und da habe ich schon die wildesten und spannendsten Tastaturen gesehen, auch welche jenseits der 4-5 Kilogramm Grenze. Das macht sehr viel Spaß, darauf zu tippen. Nach Hause schleppen möchte ich das dann nicht mehr, aber da kann man sich extrem viel Inspiration abholen für eigene Projekte. Also da freue ich mich auf jeden Fall am meisten drauf. Und spannend ist natürlich auch die Verlosung. Das kann man auch, glaube ich, nochmal sagen, dass eure Sponsoren da sehr großzügig sind und auch echt viel cooles Zeug mitbringen. Und wenn man Glück hat, gewinnt man vielleicht eine Tastatur oder irgendwie einen Tastenschalter oder Tastenkappen. Das wird auch immer ganz gerne angenommen, habe ich so den Eindruck. Also da bleiben auch wirklich alle bis zum Schluss, um zu gucken, ob ich vielleicht doch was gewonnen habe. Das macht ihr ganz, ganz clever, dass ihr das immer gegen Ende macht.
1: Ja, genau. Also bei uns ist es so, dass man zieht sich quasi ein kostenloses Ticket für die Veranstaltung und das ist gleichzeitig auch das Ticket für die Verlosung. Also jeder eine Chance und ist auf jeden Fall quasi immer der große Abschluss dann des Tages. Dann wird nochmal verlost und sind immer gute Sachen dabei. Also vielleicht muss man sich da gar keine mehr kaufen, keine Tastatur, wenn man sie einfach dort gewinnt. die Leute freuen sich auf jeden Fall und uns natürlich auch.
4: Das haben wir so ein bisschen unter den Teppich gekehrt bisher, ne? Die Tickets sind gratis. Das ist schon wirklich abgefahren.
1: Ja, also es war schon immer so, dass es quasi komplett finanziert war durch Sponsoren und durch Spenden. Also die Kombination muss es dann auch sein, weil wir wollen auch, dass wir sehr zugänglich für Sponsoren sind, dass die auch quasi keine Probleme haben, auch kleinere Firmen bei uns da teilzuhaben. Und ja, aber die Kombi hat bisher mehr oder weniger immer ganz gut funktioniert und das ist auch eine unserer Grundsätze. Also wir wollen quasi, dass es frei zugänglich ist für jeden, weil wir eben den Zugang in diese Community möglichst niederschwellig halten wollen.
0: Das klingt euch wirklich gut, kann ich sagen. Also ich habe auch schon Leute mitgebracht, die vorher gar nicht so in dem Thema drin waren und dann festgestellt haben, dass das ja eigentlich doch ein sehr, sehr breit aufgestelltes Thema ist und dass die Menschen da eigentlich auch echt sehr, sehr flauschig sind. Also dass man da gerne aufgenommen wird und dann erwischt man sich ein paar Stunden später mit ganz vielen Dicken, die man fotografiert hat, von denen man gar nicht wusste, dass man sich das mal näher angucken möchte.
4: Du, ich bin gespannt, aber ich habe jetzt ein Jahr lang Kaufverbot für Tastaturen.
0: Ja, wie viele Tastaturen hattest du zu deiner Hochzeit, Christian? Hat dich das Tastaturenfieber auch gepackt oder bist du als Organisator so tief drin, dass du sagst, nee, da habe ich einen gesunden Abstand zu, ich bin da nicht für verwundbar?
1: Ich habe tatsächlich gar nicht so viele. Also ich habe, ich glaube, na, so 10 bis 12 vielleicht.
4: Das ist mehr, als ich mir unter wenige vorgestellt habe oder unter nicht so viele vorgestellt habe, ja.
0: Ja, aber ich gehe damit. Das ist auch so die Größenordnung, in der ich mich bewege. Von daher, das sind noch kleine zweistellige Zahlen, das passt noch.
4: Das sind Laptop-Tastaturen ausgeschlossen bei dir, ne?
0: Selbstverständlich, selbstverständlich. Vielleicht noch abschließend, Christian, eine Frage. Wo und wann geht's denn eigentlich los? Also wir haben ja schon Frankfurt gesagt, aber ich nehme an, da wird es bestimmt eine sehr spezifische Location dafür geben.
1: Genau, wir sind in Frankfurt im schönen Stadtteil Bornheim, im Osten von Frankfurt. Und da gibt es einen Saalbau, das ist quasi die große Mehrzweckhalle in dem Stadtteil. Und da geht es los nächste Woche Samstag. Einlass ist um 12.30 Uhr. Der offizielle Start ist um 2 Uhr. Man kann aber auch gerne früher kommen. Das machen auch viele, um dann ihre Keyboards zum Beispiel schon mal in Ruhe aufzubauen. Und dann werden wir da zusammen einen schönen Nachmittag verbringen.
4: Sehr cool. Kannst du denn schon was spoilern? Ich habe da bei SC Devil aus letztem Jahr ein Bild von einer Badge gesehen.
0: Oh ja, oh, die waren großartig, diese Einlassausweise, die es da gab.
1: Mhm. Oh ja, also ja, genau, das war super cool. Das waren die Name Tags, wie man die von anderen Konferenzen vielleicht auch kennt, die aber gleichzeitig eine Platine sind für eine Zwei-Tast-Tastatur. Und sowas wird es dieses Jahr auch wieder geben, denke ich. Vielleicht sogar noch ein bisschen schöner.
0: Oh.
1: Wir werden ja schon lange von GMK unterstützt. Es gibt jedes Jahr einen speziellen Mechanicon Keycap in der speziellen Farbe. Man kann die also quasi sammeln. Weil es dieses Jahr das zehnte Jahr seit dem ersten Mal ist, gibt es vielleicht sogar 2.
0: Wow.
1: Die sehen wirklich sehr schön aus. Also
4: ja, exklusiv auf Radio Darmstadt bekommt man so vorab Informationen.
0: Genau. Ja, die sind wirklich super. Also ich habe auch von den vorigen Mechanicons auch ein paar von diesen Switches beziehungsweise von den Tastenkappen, die es da gab. Die sind wirklich großartig. Also sie sehen schön aus und sind natürlich hochwertig verarbeitet, wie GMK-Tastenkappen eben so sind. Also die machen sich sehr gut in der Sammlung auf jeden Fall.
1: Ja, und die dieses Mal sind wirklich, also die sind wunderschön. ich sag, die sind wirklich sehr besonders. Ihr müsst sie euch dann selber angucken. Komm.
0: Das ist doch genau das richtige Wort zum Abschluss. Also, liebe Zuhörer, wenn ihr bisher durchgehalten habt, dann wisst ihr vielleicht, was ihr am 17.10. macht in Frankfurt, wenn ihr da noch nichts vorhabt und euch das Thema anschauen wollt. Denn das ist wirklich ein Community-übergreifendes Thema. Ich glaube, wir werden auch vertreten sein vom CCC Darmstadt, einige Leute, und freuen uns dann natürlich auch Gleichgesinnte zu treffen.
4: Absolut.
0: Wird ein spannender Samstag und deswegen auch nochmal an dich. Vielen Dank, Christian, dass du uns ein bisschen was erzählt hast, was wir so erwarten dürfen.
1: Ja, gerne, hat wirklich Spaß gemacht. Ich fand die Sendung, ich habe es natürlich hier direkt mitverfolgt online, fand es auch wirklich super interessant, habt ihr gut recherchiert. Und ich freue mich, euch zu treffen nächste Woche in Frankfurt.
0: Wunderbar.
4: Gleichfalls.
0: Dann würde ich sagen, der Dank gilt natürlich auch euch, liebe Zuhörende. Also vielen Dank für das Zuhören an den Empfangsgeräten oder auch im Stream. Ihr habt Cerada auf Radio Darmstadt gehört und das könnt ihr immer am zweiten Donnerstag im Monat hören. Das bedeutet, die nächste Sendung, die wird regulär am 12.11. ausgestrahlt. Und der Dank geht natürlich auch hier in die Runde. Vielen Dank auch an Codesalat.
4: Vielen Dank dir.
0: Und an Prag.
5: Ja, vielen Dank an euch.
0: Und dann würde ich sagen, werfen wir noch mal ein bisschen Musik hier auf die Ohren, bevor die Sendung gleich endet. Was ist denn unser Rausschmeißer für jetzt?
4: Und zwar Behave von Ojudas und Hayat. Das ist auch ein schwedischer DJ.
0: Wunderbar. Damit vielen Dank fürs Zuhören. Bis zum nächsten Mal.
1: Ich danke euch. Macht's gut.
0: Ciao.

0: Hallo Papa.
1: Hallo Tochter.
0: Und herzlich willkommen zu unserer 40. Folge von Büchners Welt.
1: Bonjour, Citoyenne und Citoyen. Guten Tag,
0: Papa.
1: Zusammen.
0: Hallo. Was haben wir heute vor, Papa?
1: Wir haben heute im Wesentlichen vor, zu berichten und zu übermitteln Ausschnitte aus der Premiere des neuen Programms der Büchnerbande.
0: Und vorher haben wir wie immer noch eine Handvoll Bemerkungen und Ankündigungen zu machen.
1: Sehen wir mal zu, ob es eine ganze Handvoll wird, ja. Vielleicht das Wichtigste, das an dem auch der Podcast beteiligt ist und das auch relativ unmittelbar bevorsteht, ist eine Ankündigung für Montag, den 12. Oktober. Die Gesellschaft Hessischer Literaturfreunde veranstaltet eine Buchvorstellung und hat Roland Borgartz aus Frankfurt eingeladen, sein neues Buch vorzustellen. Wir beide sollen und dürfen das kommentieren, begleiten, im Gespräch mit ihm vorstellen. Das werden wir aufzeichnen und diesem Podcast und dieser Sendung in Kürze ebenfalls zur Verfügung stellen. Wer das aber live erleben kann, und ich kann das dringend empfehlen, der soll bitte am 12. Oktober um 19 Uhr in Darmstadt ins Literaturhaus kommen. Die Veranstaltung kostet keinen Eintritt und es wird nicht einfach Luise und Peter Brunner ein Gehampel auf der Bühne veranstalten, sondern es spricht Herr Professor Dr. Roland Borgartz, Germanist in Frankfurt und der Leiter, der Vorsitzende der Georg Büchner Gesellschaft, des bedeutendsten Zusammenschlusses der Büchnerfreunde in Wissenschaft und Forschung.
0: Und wir freuen uns sehr und freuen uns noch mehr, wenn wir uns an diesem nächsten Montag auch sehen.
1: Denn, das sollte dann vielleicht nochmal gesagt worden werden, es ist ein wirklich wunderschönes, spannendes Buch entstanden. Und es ist voller ganz erstaunlicher Einblicke und Erkenntnisse auch mal wieder ein besonderer Blick auf Büchners Welt.
0: Und gerne sagen wir natürlich auch noch, wie das Buch heißt. Es geht um Büchners Tiere und es handelt sich um ein Bestiarium. Roland Borgartz stellt darin die knapp 100 Tiere, die im Gesamtwerk von Georg Büchner vorkommen, vor und erörtert verschiedene Textstellen und zeitgenössische naturwissenschaftliche und biologische Erkenntnisse über diese. Und wir freuen uns schon, dass er uns darüber natürlich noch viel mehr erzählen kann und wir ihm dann hoffentlich die richtigen Fragen stellen dazu.
1: Und dieses wirklich wunderschön gewordene Buch ist bei Wallstein erschienen.
0: Genau.
1: Ja, Luise, dann haben wir einen Hörerbrief bekommen, den wir nicht unseren Hörern vorenthalten sollten, obwohl er auf den ersten Blick ziemlich kritisch klingt.
0: Soll ich mal vorlesen?
1: Dr. Herbert Wender hat geschrieben.
0: Lieber Herr Brunner, gestern Abend habe ich mir den ersten Teil, Folge 38, angehört und war einigermaßen enttäuscht.
1: Oh weh, oh weh, oh weh.
0: Interessant war vor allem der Exkurs Ihrer Tochter zu den Sorsemonistinnen.
1: Gott sei Dank.
0: Übertrieben Ihre eigene Vorstellung von Georg Büchners roter Mütze auf dem Münster.
1: Naja.
0: Es geht wohl doch zu weit, in die Studienzeit zu projizieren, was vom Oberschüler 1830-31 kolportiert wird. Erst am Ende wurde es wieder interessant mit Ludwig Büchners Bemerkungen am Jahrhundertende. Völlig unterbelichtet war die französische Szene in den Jahren 1831 bis April 34, Gesellschaft der Volksfreunde, Gesellschaft der Menschenrechte, der Geächtete, der frühe Blanqui.
1: Rabums. So, das haben wir jetzt davon. Ja, Luise, ich will darauf zweierlei antworten. Das eine ist, ich freue mich total über den Kontakt zu Herbert Wender, mit dem ich ja auch sonst im Austausch bin und der im Moment gerade im Geschwisterblog einen mehrteiligen Aufsatz veröffentlicht, den ich als Kritiker und Kenner sehr schätze. Ich nehme auch gerne und demütig seine Kritik an. Ich will aber schon auch in diesem Format bemerken, hier findet keine Wissenschaft statt. So gerne wir das manchmal tun würden und so sehr du mich manchmal daran hinderst, zu Recht übrigens, so sehr freuen wir uns gerade an solchen Stellen, neugierig gemacht zu haben. Und das möchte ich gerne nutzen. Genauso, lieber Herbert Wender, diese Hinweise, unsere Hörerinnen und Hörer können sich selbstverständlich auf das Intensivste mit den Fragen der Gesellschaft der Volksfreunde, der Menschenrechte, dem Geächteten und dem frühen Blanqui beschäftigen. Das ist ganz leicht möglich. Das Internet bietet dazu, wie wir wissen, die allerbesten Möglichkeiten der Recherche. Dazu sind alle herzlich eingeladen. Und wer nun gar nicht zurechtfindet, womit er weitermachen soll, darf uns gerne auch fragen. Wir können sogar einen direkten Kontakt zu Herbert Wender herstellen, falls das gewünscht wird. Also all das nehme ich gerne und dankend als freundliche und hilfreiche Kritik und weise sie auch nicht zurück, aber gebe zu bedenken, dass es Grenzen in diesem Podcast gibt.
0: Und 2 Tage nach dem 3. Oktober, Papa, hast du mal wieder was zum Thema Demokratie zu sagen.
1: Ich habe mal wieder was zum Thema Demokratie zu sagen. Vielen Dank. Naja, ich habe mal wieder was zu meiner Verteidigung zu sagen.
0: Ja.
1: Ich werde ja immer wieder gescholten für meine Bemerkung, Demokratie kommt bei Büchner nicht vor. Ich sitze im Moment gerade an einem ganz wunderbaren Text, den August Becker, sein bester Freund, über die Zeit von um 1848 in Gießen geschrieben hat. Und in der Editions- und Recherchearbeit finde ich dazu genau einen, finde ich, sehr passenden Beleg für das, worum es mir da geht. In Gießen nämlich hat sich der Republikanische Verein im Rahmen der 48er Revolution zu Demokratischer Verein umbenannt. Da haben wir genau den Punkt, von dem ich immer wieder spreche, dass diese Ineinstellung von Republikanismus und Demokratie eigentlich erst nach Büchners Tod entsteht.
0: Ja, ich glaube, mir fällt manchmal das ein bisschen schwierig, dieser Debatte oder ein bisschen schwer, dieser Debatte so zu folgen, weil ich die Gegenseite oder das Gegenargument nicht kenne. Das ist mir einfach noch nie begegnet. Und ich finde es, glaube ich, erstmal einfach schlüssig zu sagen, gut, den Begriff gab es halt damals noch nicht. Und das heißt ja nicht, dass man ihn nicht trotzdem, ihn so wie andere seiner Zeitgenossinnen auch, in die Geschichte der Demokratie aufnehmen und dafür berücksichtigen muss.
1: Ganz im Gegenteil.
0: Nur weil es den Begriff damals noch nicht gab. Also es kommt mir manchmal ein bisschen wie so eine Scheindebatte vor. Du weißt, wir führen auch immer Diskussionen darüber, ob wir das jetzt hier in der Sendung thematisieren oder nicht. Aber genau, ich glaube da...
1: Mir geht es einfach darum, nochmal deutlich zu machen, dass die Vorgeschichte, die Genese der demokratischen Bewegung sozusagen ihre Zeit gebraucht hat und dass ich der Ansicht bin, der festen Überzeugung, dass zu den Wegbereitern der Demokratie viele Ereignisse, viele Menschen, viele Denker, viele Gedanken gehören, die den Begriff Demokratie nicht benutzen. Und ich finde auffällig, wie sich das deutlich in der ersten Hälfte des 19. Jahrhunderts genau dahin erledigt. Da wird aus der republikanischen Bewegung breit eine demokratische Bewegung. Nicht im Geringsten will ich Georg Büchner absprechen, er sei Demokrat gewesen.
0: Nein, ich weiß. Das ist mir schon klar. Das ist, glaube ich, auch nicht das Missverständnis.
1: Okay.
0: Okay, ein allerletztes Thema hast du, glaube ich, noch, bevor wir loslegen.
1: Naja, sagen wir mal, du hast mir noch eins erlaubt.
0: Ja.
1: Ja, ich finde schon, wir müssen im Podcast, der ja immerhin Büchners Welt heißt, auf den Büchner Preis hinweisen. Auch in diesem Jahr wird ein Büchnerpreis verliehen, am 22. und 23. Oktober nämlich. Und Christine Wunicke, die den Preis bekommt, wird am 23. Oktober im Staatstheater in Darmstadt im Rahmen der feierlichen Verleihung auch noch 2 weiterer großen Preise hoffentlich eine spannende Büchnerpreisrede halten.
0: Ja, schön. Ich habe mit meiner kleinen Buchrunde ihr Buch Wachs gelesen und wir treffen uns, ich glaube, Anfang November, um darüber zu sprechen.
1: Sehr gut, dann wird die Büchnerpreisrede ja schon vorliegen und ich bin sehr gespannt, was sie zu sagen hat.
0: Ja, stimmt. Kann man dann direkt auch diskutieren. Ja.
1: Also Karten gibt es im Moment online auf der Website des Staatstheaters Darmstadt für billiges Geld. Nicht mehr besonders viele. Es sind, glaube ich, im Wesentlichen noch Balkonplätze zu kriegen, aber die gibt es noch und wen das interessiert, der sollte sich das schnell überlegen und an diesem Samstag, dem 23. Oktober, ins Staatstheater kommen. Am Vorabend übrigens, ich habe das eben schon kurz erwähnt, gibt es in der Orangerie wie üblich eine Vorstellung der Preisträgerin. Allerdings, und das hat damit zu tun, dass Frau Wunicke insgesamt als öffentlichkeitsscheu gilt, vermute ich jedenfalls, wird sie selbst nicht anwesend sein, sondern andere Akademiemitglieder werden Texte von ihr vorlesen.
0: Okay, jetzt atmen wir einmal gemeinsam tief ein und aus nach diesen diversen Vorbemerkungen und wenden uns dem eigentlichen Thema dieser Folge zu, nämlich eurer Revue, die wir ja hier im Podcast vor einigen Folgen schon mal angekündigt hatten. Und jetzt können wir berichten, dass eure Premiere stattgefunden hat letzte Woche. Ich konnte leider nicht da sein, habe mir aber schon die gesamte Aufnahme angehört, habe mich sehr darüber gefreut. Und wir stellen euch jetzt einzelne Ausschnitte davon zusammen und sprechen dazwischen was rein, wenn es dazwischen was rein zu sprechen gibt, und lassen ansonsten, denke ich, die Aufnahme für sich sprechen. Papa, vielleicht hast du auch noch Bemerkungen vorab?
1: Nein, ich hoffe, dass es den Hörern so viel Vergnügen macht, wie es uns bei der Präsentation gemacht hat. Unser Premierenpublikum war jedenfalls ganz angetan, glaube ich.
0: Bevor es losgeht, Papa, stell doch gerne nochmal vor, mit wem gemeinsam du da auf der Bühne gestanden hast und welche Rollen ihr so hattet.
1: Ja, sogar noch ein bisschen mehr, Luise. Also erstmal, das Programm heißt nur nicht, dass sie nach Amerika gehen. Das ist ein Zitat, wir werden das gleich auflösen. Und veranstalten tut das, präsentieren tut das die fabelhafte Büchnerbande. Und auch das ist erklärungsbedürftig, denn der Begriff hat ursprünglich was ganz anderes als uns gemeint. Als ich vor vielen Jahren ein Buch mit Freunden zusammen über die Geschwister Büchner herausgegeben habe, hat Uwe Wittstock das rezensiert, sehr freundlich, und hat dazu geschrieben, die Geschwister Büchner seien die fabelhafte Büchnerbande gewesen. Und unter dieser Überschrift ist auch unsere erste Revue damals entstanden. Mittlerweile ist es aber so geworden, dass wir als Musiker und Sprecher sozusagen selber in diese Rolle geraten sind. Und inzwischen ist es so üblich unter unseren Freunden gewesen, uns die Büchnerbande zu nennen, dass wir das jetzt auch für uns selber angenommen haben. Also inzwischen heißt der Zusammenschluss von 3 Musikern und einer Sängerin, 4 Musikern, einer Sängerin und 2 Sprechern, die fabelhafte Büchnerbande. Die Menschen, die da auftreten, sind Bernd Simon, der Gitarre spielt bei den Bluespapas, Heiner Diekmann, unser alter Freund, mit dem zusammen die Texte entstanden sind, Marcella Hagenauer, die auf der Ukulele spielt, meine Wenigkeit, Petra Bassus, eine wunderbare Sängerin, Rainer Lenz, der die Percussion übernimmt und auch zu den Bluespapas gehört, sowie Thomas Heldmann, der Bassist. Die 3 nochmal, Bernd, Rainer und Thomas, sind die Bluespapas, und wir 7 zusammen sind die fabelhafte Büchnerbande.
0: Dann hören wir doch jetzt einfach mal rein in euren Prolog und lassen euch einfach selber erzählen, wo die Reise losgeht und wo es hingeht.
2: Prolog.
1: 2026 jährt sich ein zentrales Datum der Weltgeschichte der Demokratie. Die Verkündung der amerikanischen Unabhängigkeitserklärung vom 4. Juli 1776. Niemand kann über das Europa des 19. Jahrhunderts sprechen, ohne dieses Datum und seine Folgen zu erwähnen. Georg Büchner, seine Familie und Freunde stehen mitten in diesem Austausch von Ideen und Menschen. Die europäischen Kriege seit Beginn der Französischen Revolution 1789 und bis zum Ende Napoleons in Leipzig, schließlich 1815 in Waterloo, haben Unterdrückung und Hunger unerträglich gemacht. 1815 bricht der Vulkan Tambora in Indonesien aus. Seine Aschewolke verdunkelt buchstäblich die ganze Welt. In Europa wird 1816 zum Jahr ohne Sommer. Weit im Westen lockt ein scheinbares Paradies, ein Land, wo die Bauern reich und frei sind. Du hast es besser, schreibt Goethe. Zehntausende machen sich auf den Weg, windige Geschäftemacher verbreiten als Auswanderungsagenten Märchen vom amerikanischen Garten. In Wirklichkeit ist schon die Anreise lebensgefährlich. Viele landen in Lohnknechtschaft. Zur Abgeltung ihrer Reisekosten tausendfache Hoffnung wird enttäuscht. Aber es gibt auch die Tellerwäscherkarrieren, die bis dahin beispielloses Vermögen von Einwanderern, so die von Eduard Anhäuser, der mit seinem Schwiegersohn Adolphus Busch ein regelrechtes Bierimperium errichtet. Von 1891 bis 1915 hat Busch dann oberhalb von Bad Schwalbach einen ganzen Villenpark errichtet. Auch die Geschichte der Rückkehrer gehört zu unserer Erzählung.
3: Georg Büchner schreibt als gerade einmal 20-Jähriger zusammen mit den aufständischen Republikanern um den Butzbacher Pfarrer und Lehrer Friedrich Weidig 1834 eines der bedeutendsten Pamphlete der deutschen Politikgeschichte, den Hessischen Landboten. Das entsetzliche Elend und der Hunger der Landbevölkerung, aber auch die rigorose Unterdrückung aller bürgerlichen Freiheiten sind der Bewegungsgrund dafür, dass sie nur noch einen Weg der Befreiung sehen.
4: Friede den Hütten, Krieg den Palästen.
1: Die Landbotenverschwörer werden verraten. Büchner zieht sich zunächst aus Gießen zurück nach Darmstadt, wo er in kürzester Zeit sein erstes Drama, Dantons Tod, verfasst. Er entschließt sich, die nächsten Jahre lieber im Exil als im Gefängnis zu verbringen. Er flieht. Der Frankfurter Publizist Karl Gutzkow, der seine Veröffentlichung protegiert hat
5: und ihn väterlich freundlich begleitet, schreibt.
2: Nun scheint es aber, als hätten Sie große Eile. Wo wollen Sie hin? Brennt es Ihnen wirklich an den Sohlen? Ich kann alles hören, nur nicht, dass Sie nach Amerika gehen. Sie müssen sich in der Nähe halten, Schweiz, Frankreich, wo Sie Ihre herrlichen Gaben in die deutsche Literatur hineinflechten können.
0: Das Lied, das wir hier leider nicht komplett spielen dürfen, sondern nur angespielt hören, geht auf das Gedicht »Andere, die das Land so sehr nicht liebten« von Theodor Cramer zurück. Und obwohl, das Thema haben wir ja öfter, Papa, der Titel vielleicht heute auch anders interpretiert werden könnte, handelt es sich ja bei Theodor Cramer um einen jüdischen und sozialdemokratischen Dichter und nicht um irgendeinen komischen Nationalpatrioten oder so. Aber sind auf jeden Fall alle Zuhörerinnen und Zuhörer herzlich dazu eingeladen, sich dieses wunderschöne Lied mal anzuhören. Wir haben es in einer der letzten Folgen schon mal kurz angespielt und diese Interpretation, die ihr spielt, gefällt mir auch total gut.
1: Ich mag das auch sehr gerne, wenn Petra und Rainer das zusammen singen. Und ich finde das Lied auch wirklich herzergreifend, weil es so deutlich das Problem der vielen Exilanten zeigt, die sich ja alle

0: Amerikaner, der in England, Amerika und Frankreich als Revolutionär unterwegs ist, als Republikaner, als Theoretiker, der den großen Text Common Sense in den USA geschrieben hat. Das ist der grundlegende Text für die Unabhängigkeitserklärung und der später nochmal in Frankreich in der Französischen Revolution eine Rolle spielt. Thomas Paine kommt bei uns deshalb vor, weil er eine handelnde Figur in Danton's Tod ist. Und wir fanden das begründet immerhin ausreichend genug, ihn auch hier unter Büchners Welt vorkommen zu lassen. Nach Thomas Paine stellen wir eine Geschichte vor, die eine ganz enge Darmstädter Verbindung hat, nämlich das Adelsexperiment. Das ist eine Gruppe von deutschen Adligen, die Schnapsidee hatten, sie könnten sozusagen sich ein neues Land unter den Nagel reißen und haben viele hundert Deutsche, im Wesentlichen Hessen, veranlasst, nach Amerika auszuwandern, unter entsetzlichen Umständen, vollkommen unvorbereitet. Da sind Hunderte gestorben, verhungert, irgendwo im Sumpf stecken geblieben, während die Damen und Herren Adlige sich sozusagen mit der Senfte haben durch die Gegend tragen lassen. Allerdings gehörte auch ein besonders kluger und außergewöhnlicher Adliger zu dieser Gruppe, der es dann geschafft hat, mit den Comanchen einen Vertrag zu schließen. Der einzige Vertrag zwischen Siedlern und Indianern, Indigenen, der nie gebrochen worden ist. Der gilt bis heute und wird auch bis heute so gefeiert. Wir setzen dann fort mit einem kritischen Bericht über die noch darmstädterische Beteiligung an dieser Auswanderungsgeschichte, nämlich der Kolonie Bettina.
1: Die Utopie der 40er, Kolonie Bettina.
0: Während Georg Büchner in Straßburger Exil über die Naturwissenschaften brütet, wächst in Darmstadt und Gießen eine neue Generation heran. Sie nennen sich die 40er. Junge Akademiker, Freidenker, Studenten, inspiriert von den Ideen eines frühen Kommunismus und dem Wunsch nach absoluter Freiheit. Ihr Ziel ist nicht die Reform Hessens. Ihr Ziel ist die Gründung einer neuen Welt. 1847 brechen sie auf. Unter dem Schutz des Friedensvertrags mit den Comanchen gründen sie am Nordufer des Llano Rivers eine Siedlung. Sie nennen sie Bettina, zu Ehren der großen Bettina von Arnim. Es ist ein Latin Settlement. Hier ziehen keine einfachen Bauern in den Westen, sondern Botaniker wie Ferdinand Lindheimer, Ärzte wie Ferdinand von Herff und Ingenieure wie Gustav Schleicher.
2: Ihr Motto: Freundschaft, Freiheit, Gleichheit. Keine Regierung, kein Zwang. Doch die Realität in der texanischen Wildnis ist hart. Man erzählt sich, sie hätten versucht, die Probleme der Landwirtschaft mit lateinischen Zitaten zu lösen. Doch die Utopie hält nur wenige Monate. Spannungen entstehen, der Alltag ohne Struktur frisst den Idealismus. Die Siedlung Bettina zerfällt. Die meisten ziehen weiter, nach San Antonio oder Osten. Aus den kommunistischen Träumern werden angesehene Bürger Amerikas. Sie werden Chirurgen, Politiker oder Farmer. Sie haben Texas mitgestaltet, aber ihr Darmstädter Traum von der herrschaftsfreien Gesellschaft bleibt im Staube des Llano River zurück.

0: Was nehmen wir mit ins neue Vaterland? Wohl allerlei, wohl allerhand. Viele Bundestagsprotokolle, manch Budget und manche Steuerrolle, eine ganze Ladung von Schablonen zu Regierungsproklamationen, weil es in der neuen Welt sonst dem Deutschen nicht gefällt.
1: Das schreibt uns der Dichter der Nationalhymne.
0: Hoffmann von Fallersleben, und zwar im Mai 1841. Und zur Vertonung, Papa, die wir da leider wieder nur angefangen haben zu hören, kannst du uns jetzt noch etwas sagen?
1: Ja, das ist aus der wunderbaren CD Die Schiffe nach Amerika von den Grenzgängern, und vertont hat es Peter Roland.
0: Also mal wieder ein Beispiel für ein kritisches Gedicht, das man erstmal anhand des Titels Deutscher Nationalreichtum vielleicht auch erstmal anders verstehen könnte.
1: Ja, das ist aber schon sozusagen schon die Überschrift in Anführungszeichen.
0: Ist ironisch, ja.
1: Zu lesen.
0: Genau. Ja. Ja. Wie geht's denn weiter, Papa?
1: Ja, wir überspringen jetzt wieder ein Stück. Als nächstes folgt in der Revue die polemische Beschreibung des Spötters Alexander Büchner, der sich lustig macht. Der kannte einen Teil von diesen Amerika-Auswanderern, und seine Polemik.

0: mir gipfelt sozusagen darin, dass sie, weil sie unbedingt rumtrinken wollten, ein Fass kochendes Wasser mitgenommen hätten.
1: Und mit dem nächsten Teil, mit dem wir jetzt weitermachen, kommen wir zurück zu einem alten Bekannten, der hier im Podcast auch schon diverse Male eine Rolle gespielt hat. Und das ist Minnegerode, Papa.
0: Ja, der hat halt im Podcast bisher immer nur sozusagen mit seiner Vorgeschichte eine Rolle gespielt. Und das Spannende an unserem Beitrag in der Revue ist eben, dass es für den auch so einen wichtigen Amerika-Teil in seiner Biografie gibt.
1: Wir hören rein.
2: Karl Minnegerode. Bibel, Bäume und Rebellion.
3: 1834. Gießen. Ein Student der Rechte wird abgeführt. Karl Minnegerode. Sein Verbrechen: radikale Politik an der Seite Georg Büchners. Die Strafe: 11 Monate Einzelhaft. Seine einzige Gesellschaft: die Bibel. Er liest sie nicht einmal, nicht zweimal. Er liest sie 8-mal von vorn bis hinten. Als er als gebrochener Mann entlassen wird, schickt man ihn ins Exil. Niemand ahnt, dass dieser kranke junge Mann eines Tages Geschichte schreiben wird, auf der anderen Seite des Ozeans.
4: Minnegerode landet in Philadelphia und lernt Englisch in 3 Monaten. Er wird Professor, ein Mann der Klassik. Und 1842 bringt er ein Stück hessische Heimat in die USA. Im Hause eines Freundes schmückt er den ersten Weihnachtsbaum von Williamsburg.

0: ein deutscher Brauch, der zur amerikanischen Tradition wird. Doch der Mann mit dem unverkennbaren deutschen Akzent sucht mehr als akademischen Ruhm. Er wird Priester.
1: Richmond, Virginia, 1861. Die Stadt ist die Hauptstadt der Konföderation. Karl Minnigerode ist nun Rektor der St. Paul's Episcopal Church. In seinen Kirchenbänken sitzt die Macht des Südens. General Lee, General Cooper und Präsident Jefferson Davis. Der einstige Rebellenfreund Büchners ist zum Beichtvater der Konföderation geworden. Er tauft den Präsidenten, er berät ihn in den dunkelsten Stunden des Bürgerkriegs.
0: Am 2. April 1865 steht Minnigerode auf der Kanzel und predigt, als die Nachricht eintrifft, Richmond muss evakuiert werden. Der Traum vom Süden bricht zusammen. Doch Minnigerode bleibt loyal. Er besucht Präsident Davis im Gefängnis und hält ihm die Treue bis zum Tod.
2: Ein Leben wie ein Pendelschlag. Vom hessischen Staatsfeind zum spirituellen Anker der Südstaaten. Er selbst sagt über sein Verhältnis zur Macht: Ich habe mich nie in die Politik eingemischt. Noch weniger habe ich jemals Vertrauen für persönliche Zwecke missbraucht. Karl Minnigerode, der Mann, der Amerika den Weihnachtsbaum schenkte und den Präsidenten der Südstaatenrebellion zu Grabe trug.
3: So, jetzt überspringen wir das nächste Kapitel wieder. In dem Kapitel berichten wir über zwei Cousins von Georg Büchner, die es nach Amerika geschafft haben. Und hören am Ende dieses Stücks, das allerdings hören wir jetzt auch wieder, einen wunderbaren Blues-Standard.
4: Ein Jazz-Standard. Wir haben jetzt gerade nochmal nachgelesen, dass es kein Blues ist. Es handelt sich um St. James Infirmary. Das hat man vielleicht ja auch schon mal gehört. Als er das erste Mal eingespielt wurde durch Louis Armstrong, hat sich das wirklich zum Standardrepertoire entwickelt. Es geht aber zurück auf ein amerikanisches Volkslied, das schon im späten 18. Jahrhundert in Dublin gesungen worden sein muss. Das heißt, auch dieses Lied hat eine unglaublich lange Geschichte und wir hören jetzt eine Version ohne Text.

0: Don Carlos.
1: 1848 wird der nächste bedeutende Wendepunkt in der deutsch-amerikanischen Geschichte. Die republikanischen Aufstände in den deutschen Ländern führen zu freien Wahlen einer ersten Volksvertretung, zu der immerhin fast alle Männer ihre Stimme abgeben dürfen, das Paulskirchenparlament. Parallel zu den republikanischen Revolutionen in ganz Europa wird hier der Versuch unternommen, die zersplitterten Länder zusammenzuführen und demokratische Strukturen durchzusetzen. In Deutschland gelingt das nicht. Das Frankfurter Parlament wird zerschlagen und vertrieben. Mathilde und Alexander Büchner geraten dabei in der Nähe von Laudenau in Lebensgefahr. Das Restparlament wird im Bruchsal eingeschlossen. Nur wenige Aufständische können sich retten. Unter ihnen Karl Schurz, der es später bis zum US-Innenminister bringen wird. Ein Mann gehört zu den Flüchtlingen, die Europa aus Furcht vor Haft und Verfolgung im Westen verlassen. Der junge Karl Buss schifft sich in Bremerhaven mit Ziel New Orleans ein und versucht sich in Texas als Landwirt. Ernst Ludwig Karl Buss wird 1827 in Friedberg geboren. Bei seinem Architekturstudium in Karlsruhe wird er Beteiligter an den letzten Auseinandersetzungen um das Paulskirchenparlament. Steckbrieflich gesucht flieht er mit seiner jungen Frau Ottilie Lorenz ins gelobte Land. Wir kennen seine Bittbriefe an den Vater, in dem er mehrfach um Unterstützung bittet. Hören Sie selbst.
2: Wir schreiben das Jahr 1851. Karl Ernst Ludwig Buss, in Texas heißt er Charles, hat Deutschland verlassen, um in der Ferne sein Glück zu suchen. Während sein Vater, der Domänenrat Buss in Friedberg, sich um die Finanzen und die Familienehre sorgt, kämpft Charles in Seguin, Texas, mit der harten Realität des Siedlerlebens.
0: Der Vater schreibt ihm im April 1852: Diesen Brief wirst du durch einen Herrn Schenk aus Darmstadt erhalten. Er war ganz entzückt von der dortigen Herrlichkeit, wie du es noch bist, und hat mich über dein Schicksal so weit beruhigt, dass ich nunmehr keinen Zweifel mehr an dem Gelingen deines Unternehmens hege.
2: Charles' Briefe zeichnen ein Bild von harter Arbeit. Die romantischen Vorstellungen aus Deutschland prallen auf die ökonomische Notwendigkeit. Für Charles hat sich der Wert der Dinge radikal verändert.
0: Ich bin allerdings sehr erpicht auf Musik, liebe Ottilie. Allein, es klingt mir viel wundervoller jetzt in den Ohren, wenn mir einer sagt, der Preis des Korns in St. Antonio ist $1,50 als die schönste Ouvertüre von Mozart. Ich sehe eben, dass ich elend schreibe, aber Axt und Schippe machen keine feinen gelenke Finger, aber geht.
2: In Deutschland reagiert der Vater ernüchtert. Er rechnet Charles akribisch vor, dass er sein Erbe bereits zu Lebzeiten verbraucht hat. Es ist ein Moment der harten Wahrheit. Charles ist in Texas auf sich allein gestellt. Im April 1852 schreibt der Vater:
0: Ich will es dir vorrechnen. Die Auflösung wird dir eine negative Größe zeigen. Dich also belehren, dass du nichts mehr zu erwarten haben wirst. Der Vater, April 1852.
2: Und Carlos bestätigt:
0: Ich bescheinige hiermit, dass ich mein sämtliches mir gebührendes mütterliches Vermögen erhalten habe und dass ich hiernach an dieses Vermögen keinerlei Anspruch machen kann.
2: Trotz der finanziellen Trennung bleibt die emotionale Bindung. Charles schließt seine Korrespondenz mit einem verzweifelten, aber stolzen Hilferuf. Er bittet nicht um Almosen, sondern um eine Investition in seine harte Arbeit und seine Zukunft.
0: Ich bitte dich um diese Unterstützung bei dem Schweiß, bei der Mühe und Anstrengung, welche ich es mir habe kosten lassen. Ich bitte dich darum, für mein zukünftiges besseres Gedeihen, bei den Tränen, welche du meiner Lage geweint hast. Im Geiste umarmt dich innig dein Sohn C. Buss.

0: Irgendwann ist Karl mit seiner Familie nach Mexiko ausgewandert. Seine Nachfahren bewahren wenige Fotos aus dieser Zeit auf. Er eröffnet ein Sägewerk und muss dort außerordentlich wohlhabend geworden sein. Seine Kinder schickt er zur Ausbildung nach Deutschland, zu Ludwig Büchner hier in Darmstadt. Schließlich kehrt auch er zurück. Als Don Carlos verlebt er seinen Lebensabend in Darmstadt, wo er 1909 stirbt. Sein Sohn Gustav, 1858 in Neubraunfels geboren, heiratet Ludwig Büchners Tochter Mathilde. Und dessen Urgroßenkel, der Darmstädter Architekt Karl Söder, hat mir erzählt, dass ihm sein Großvater von Don Carlos berichtete und ihm auf dem Oberfeld gezeigt hat, wie Texas Rinder mit dem Lasso gefangen wurden.
1: Nach diesem darmstädtischen Teil überspringen wir den nächsten Teil, in dem es um Gottfried Kinkel geht und den Versuch der Intervention, die amerikanische Regierung zum militärischen Eingreifen auf Seiten einer deutschen Revolution zu bewegen. Spannende Geschichte. Wer möchte, findet über Gottfried Kinkel leicht mehr Informationen.
2: Und für den nächsten Teil widmen wir uns mal wieder unserem Freund August Becker zu. Es sei an dieser Stelle kurz angekündigt, dass wir einen Teil neu gesprochen haben, weil die Aufnahme an einer Stelle nicht verständlich war.
3: August Becker.
0: In den frühen 50er Jahren des 19. Jahrhunderts ist die Zahl der Exilanten in den USA so hoch geworden, dass sich für die Revolutionsflüchtlinge ein besonderer Begriff durchsetzt. Wir haben das jetzt schon gehört, man nennt sie die 48ers. Dazu gehört Friedrich Hecker, der erwähnte Karl Schurz und buchstäblich Hunderte unter den besten Republikanern, die ihre Heimat verlassen müssen. Einer war zunächst noch geblieben. Georg Büchners engster Freund August Becker, der seit der Landbotenverfolgung bereits in Europa ein abenteuerliches Leben gelebt hat. Das war 1833.
1: Becker war zunächst nach Frankreich, schließlich in die Schweiz gegangen. Dort gehörte er zu den Agitatoren der deutschen Handwerker und arbeitete eng mit dem Frühkommunisten Wilhelm Weidling zusammen. Kaum kommt die Morgenröte der 48er-Revolution an den Himmel, lässt Becker alles stehen und liegen und geht zurück nach Deutschland.
4: In Gießen gibt er die Zeitung Der jüngste Tag heraus und der Titel ist auch so gemeint. Die Abrechnung steht bevor. Zu seinen Mitarbeitern gehören Georgs Brüder Ludwig und Alexander. Beide schreiben regelmäßig Texte und alle drei gehören zu den Köpfen der Paulskirchbewegung in Gießen und Umgebung.
0: Nach dem Scheitern der Revolution 1849 ist August Becker hessischer Landtagsabgeordneter geworden. Die sogenannten Revolutionslandtage waren der Spiegel der Paulskirchenversammlung. In vielen deutschen Ländern gab es auch regionale republikanische Versammlungen. Zweimal hintereinander verweigerte der gewählte Landtag dem Großherzog den Haushalt. Und zweimal hintereinander löste der Großherzog den Landtag auf. August Becker blieb auch im schließlich wieder ständisch organisierten Landtag als Abgeordneter für das hessische Hinterland, bis ihn 1852 eine Denunziation einholte. Man unterstellte ihm Gotteslästerung in einer seiner Veröffentlichungen. Er könne, soll er gesagt haben, nie wieder in einem hessischen Gefängnis sitzen. Und so entschließt auch er sich schließlich, nach Amerika auszuwandern.
4: Sein unglaublich abenteuerliches Leben, das jetzt folgt, würde allein zwei Abendprogramme füllen.
0: Und die stehen euch bevor. Über August Becker haben wir noch viel zu erzählen.
4: Aha. Nur so. Wie?
0: Ja. Keine Angst.
4: Nein. Ich bin gespannt drauf. Also, nach kurzen Karrieren als Hotelportier, Zirkusakrobat und Dienstbote beginnt er wieder publizistisch tätig zu werden, bis er im amerikanischen Bürgerkrieg auf Seiten der Republik in den Krieg zieht. Ausgerechnet der Gotteslästerung beschuldigte, wird jetzt Feldkaplan und trägt den schönen Beinamen God's Word on Horses Back.
3: Becker hat die alten Kämpfer der 48er Revolution alle getroffen, über die meisten allerdings eher resignierend geschrieben. Selbst der große Hecker, der ja noch einmal versucht hatte, zurück nach Europa zu gehen, bleibt bei ihm ein trauriger Landsmann. Er selbst wird in Cincinnati erfolgreicher Zeitungsherausgeber. Bis zu seinem Tod hat er unermüdlich als deutscher Republikaner in Amerika gewirkt.

0: August Becker schreibt zu seiner Ankunft nach Hause:
1: New York ist eine Stadt des Codes und der Wunder. Nie habe ich ein solches Treiben in den Straßen, eine solche Masse großartiger Bauten. Nirgends aber auch einen so tiefen Straßenschmutz gesehen wie hier.
2: In den USA wurde Becker zu einer der wichtigsten Stimmen der deutschen Publizistik. Er redigiert den New Yorker Demokraten, den Baltimore Wecker und später den Cincinnati Courier. Er war kein isolierter Flüchtling, er war vernetzt mit den Eliten der 48er.
0: In seinen Briefen lesen wir die Namen der großen Exilanten. Er speist mit Friedrich Kapp, besucht Hans Kuttlich, den Bauernbefreier in Hoboken, und steht in engem Kontakt mit Karl Schurz. Er war Teil einer intellektuellen Armee im Exil. Und als der Bürgerkrieg ausbrach, tauschte der Journalist die Feder erneut gegen die Überzeugungen.
1: Morgen gehe ich als Kaplan des Stolmenregiments nach Newport News. Louis soll sich nicht ängstigen um mich. Auf meinem Degen steht, du sollst mich töten.
2: Er wurde zum Flying Chaplain. Er stand mitten im Gemetzel von Fredericksburg und Malvern Hill, wo eine Granate seinem Nebenmann das Herz aus der Brust riss. Becker überlebte, gezeichnet von den Strapazen. Nach dem Krieg fand er eine fast makabre Anstellung im Dead Letter Office in Washington. Er verwaltete die Briefe der Toten und Verschollenen. Selbst als er alt und von Rheumatismus gelähmt in Cincinnati lebte, blieb er der rote Becker. Kurz vor seinem Tod schrieb er an seine Schwester Luise:
1: Ich dachte jeden Tag an euch. Aber wenn man so den ganzen Tag geschrieben hat, dann bekommt man zuletzt einen gewissen Abscheu vor aller Schreiberei. Privatschreibfaulheit wird dann eine chronische Krankheit.
0: Es ist kein Zufall, dass der August Becker von der Privatschreibfaulheit spricht. Persönlich, politisch, publizistisch hat er sein Leben lang geschrieben, ohne dass es ihm langweilig wurde. August Becker starb 1871. Er kehrte nie nach Gießen zurück, aber er trug den Geist des hessischen Landboten bis in die Schützengräben von Virginia und in die Redaktionsstuben der Neuen Welt.

Der 1871 in Cincinnati verstorbene Journalist August Becker meinte, eine so herrliche Melodie könne gar kein Amerikaner empfinden. Dieselbe sei entschieden deutsch. Becker argumentierte nun, dass die damals von ihren sauberen Fürsten an die Engländer verschacherten Hessen dieses Lied auf amerikanischem Boden häufig gesungen hätten und die Melodie hier von den Amerikanern aufgegriffen worden sei. Tatsächlich herrscht zwischen dem Lied der Darmstädter Patrioten und dem Endreim der Nationalhymne große Ähnlichkeit. Und ich war immer geneigt, Herrn Becker in diesem Punkte recht zu geben.

0: Jetzt überspringen wir zwei Kapitel. Eins über Friedrich Büchner, Georg Büchners Cousin, der als Pfarrer in Zwingenberg ein Märchenbuch mit amerikanischen Erzählungen vorgelegt hat, und Georg Büchners Schwester Luise, deren Der kleine Vagabund eine Fotografengeschichte erzählt, eine erfundene Geschichte, von der wir aber eine ganz überraschende reale Parallele gefunden haben.
1: Und als letztes Kapitel folgt jetzt noch auch als Abschluss der Revue unser altbekannter Ludwig Büchner.
2: Ludwig Büchners US-Reise.
3: In der jahrhundertelangen Tradition der Arztfamilie steht unter Ernst Büchners Kindern neben Georg noch ein zweiter Sohn. Ludwig hat Medizin in Gießen studiert und in Tübingen als Arzt und Dozent praktiziert. Allerdings wird er schon 1855 aus dem königlich-württembergischen Dienst entlassen. Seine Majestät der König sind nicht einverstanden mit Büchners Kraft und Stoff. Einer materialistischen Welterklärung, die auf Gott als Schöpfer verzichtet und nebenbei Frauen das Recht auf Abtreibung zugesteht. Kraft und Stoff wird ein Weltbestseller, das erste Sachbuch in deutscher Sprache und sein Autor weltberühmt. 1872-73 machte Ludwig Büchner eine Vortragsreise durch 32 Städte der USA und hielt dort über 100 Vorträge in deutscher Sprache. Seine Berichte darüber erschienen 1872 und 73 in 4 Folgen als Aufsätze in der Gartenlaube.
4: Ludwig Büchner schifft sich am 11. September 1872 in Hamburg auf der Thuringia ein und erreicht nach ruhiger Überfahrt als Passagier einer Zweierkabine am 24. September New York.
2: Im September 1872 begab sich einer der umstrittensten Denker Deutschlands auf eine Reise, die heute fast vergessen ist. Ludwig Büchner, der Bruder des Dichters Georg Büchner und Verfasser des materialistischen Weltbestsellers Kraft und Stoff, reiste nach Amerika. Es war kein Privatvergnügen. Ihm war eine für damalige Verhältnisse astronomische Summe von $15.000 als Honorar für eine Vortragsreihe garantiert worden. Büchner sah in den USA das Laboratorium der Moderne. Er leitete seine Berichte in der Gartenlaube mit Goethes berühmten Versen ein.
3: Amerika, du hast es besser als Unterkontinent der Arme. Dich stört nicht im Innern zu lebendiger Zeit unnützes Erinnern und vergeblicher Streit.
4: Für Büchner war das Fehlen der europäischen Geschichte kein Mangel, sondern ein großer Vorteil, der das Land nötigte, stets vorwärts, nie rückwärts zu blicken. Die Überfahrt auf dem Dampfer Thuringia dauerte 14 Tage. Während Büchner die Disziplin an Bord lobte, schilderte er drastisch die gefürchtete Seekrankheit, die den prunkvollen Speisesaal der ersten Kajüte oft leerte. Bei der Ankunft in New York packte ihn die Wucht des Broadways. Er beschrieb ein aller Beschreibung spottendes Getöse und Gedränge, das selbst London übertraf.
2: Doch Büchner war kein blinder Bewunderer. Er bemerkte sofort den krassen Kontrast zwischen den glänzenden Avenues und den Ziegenställen und Pferdeschuppen, die nur wenige Schritte entfernt im Schlamm standen. Amerika war für ihn eine gemachte, keine gewordene Welt.
4: Während Büchner nach Hause schrieb, wie frei und fortschrittlich alles sei, schlug ihm in den USA ein eisiger Wind entgegen. Besonders die religiöse und konservative Presse sah dem deutschen Gast eine moralische Bedrohung. Die einflussreiche Wochenzeitung The New York Observer griff ihn frontal an.
2: Dr. Büchner ist gekommen, um uns zu lehren, dass wir nichts als eine Ansammlung von Atomen sind. Er bietet uns Steine statt Brot und den kalten Staub der Erde statt der unsterblichen Seele. Amerika braucht vieles, aber es braucht sicher nicht den deutschen Materialismus, um seine Freiheit zu bewahren.
4: Auch in akademischen Kreisen, etwa in Harvard, war man wenig beeindruckt. Das Journal The Popular Science Monthly spottete über seine vermeintliche Überlegenheit.
2: Es gibt eine gewisse Arroganz in der Art, wie dieser Herr aus Darmstadt uns Wahrheiten präsentiert, die unsere eigenen Denker längst differenzierter diskutiert haben. Seine Philosophie ist weniger Wissenschaft als vielmehr ein Dogma des Nichts.
3: Büchner schilderte seinen Alltag als Lecturer als physische Schwerstarbeit. Er hetzte von einer Pferdebahn zur nächsten Fähre, um in den weit auseinanderliegenden Vorort New York seine Reden zu halten. Er nannte das Publikum ein vielköpfiges Ungeheuer und klagte:
2: Dem einen ist der Vortrag zu gelehrt, dem anderen zu ungelehrt. Dem einen ist er zu materialistisch, dem anderen ist er nicht materialistisch genug.
4: Besonders amüsiert, vielleicht auch pikiert, berichtet er von den stark geistigen Frauen und energischen Frauenrechtlerinnen, die ungerührt seinen anatomischen Ausführungen lauschten, während konservative Damen empört den Saal verließen. Ein Wunderpunkt war das deutsche Element. New York war damals die drittgrößte deutsche Stadt der Welt. Doch Büchner war enttäuscht. In der New Yorker Staatszeitung wehrten sich die Auswanderer gegen seine herablassende Art.
2: Es ist leicht für einen Herrn, der mit einer Garantie von $15,000 im Rücken anreist, über unsere Jagd nach dem allmächtigen Dollar zu spotten. Er vergisst, dass dieser Dollar hier die Freiheit bedeutet, die er in seiner Heimat nur in Büchern beschreibt.
4: Büchner wiederum kritisiert in der Gartenlaube, dass die Deutschen ihre alte deutsche Uneinigkeit mit über den Ozean gebracht hätten und oft zu amerikanischem Leben so gut wie keine Beziehung haben, ja, nicht einmal Englisch reden oder verstehen. Büchner sah die Schattenseiten der Demokratie klarer als viele Zeitgenossen. Er geißelte die Korruption und Bestechlichkeit in den Beamtenkreisen und beschrieb politische Versammlungen als reine theatralische Schaustellungen. Trotzdem blieb sein Fazit respektvoll. Er bewunderte, wie rasch der Tod eines Politikers, wie im Falle des Präsidentschaftskandidaten Horace Greeley, allen politischen Hass beendete. Dies nannte er eine der wohltuendsten Erfahrungen politischer Freiheit.
3: Ludwig Büchners Reise war eine Reise des Zusammenpralls der Kulturen. Er suchte das Land der Freiheit und fand ein Land des Kommerzes und des religiösen Widerstands. Er kehrte nach Darmstadt zurück mit der Erkenntnis, dass in Amerika Menschen, Geld, Zeit und Kraft nur insoweit geschätzt werden, als sie sich der materiellen Entwicklung dienstbar machen. Sein Bericht bleibt ein faszinierendes Dokument eines Mannes, der auszog, um die Welt zu erklären. Dieses Erleben, Studieren, Begreifen und dann Weitergeben ist das zentrale Element bei allen Büchnergeschwistern. Sie wollen verstehen, woher wir kommen, wohin wir gehen, auch wenn Kritik nicht ausbleibt.
2: Die Gartenlaube kam wie ein treuer, lieber Bote bald auf unseren Tisch. Wir sehen, dass Herr Ludwig Büchner, während er die Runde seiner Vorlesungen macht, Briefe nach Deutschland schreibt. Das ist eine gefährliche Arbeit, denn er trägt unserem Publikum ja schon Dinge vor, die viele davon nur aus Höflichkeit anhören. Schreibt er nur noch über das Publikum selbst, so könnte die Höflichkeit aufhören. Dickens machte Erfahrungen in dieser Beziehung, die jeder Vorleser beherzigen sollte. David Crockett ruft jedem öffentlichen Mann in Amerika zu: Don't write.
3: Daran hat sich glücklicherweise keins der Geschwister gehalten.
1: Und mit diesem schönen Fazit endet eure Revue. Papa, wie hat's dir denn gefallen?
0: Luise, das ist immer schwierig, die Protagonisten selber zu befragen. Ich hatte große Vergnügen damit, es zu machen. Ich hatte große Vergnügen damit, es vorzutragen. Ich glaube, die Freundinnen und Freunde auf der Bühne hatten das auch. Und es schien uns, als ob es auch dem Publikum gefallen hätte. Ich finde, viel mehr kann man kaum sagen.
1: Ja, mir hat's beim Hören auf jeden Fall auch Spaß gemacht.
0: Dann wollen wir mal hoffen, dass das unseren Hörern hier auch so geht.
1: Ja, bevor wir ganz zum Ende dieser Folge kommen, ist uns ein Thema in unserer wilden Themensammlung am Anfang vergessen gegangen. Papa, du möchtest noch von einer Auktion berichten.
0: Naja, da könnte ich jetzt alleine eine Stunde lang drüber sprechen. Wir haben bloß noch wenige Minuten und es ist eine Auktion, die, wenn wir senden, schon vorbei sein wird. Denn am Dienstag, dem 6. Oktober, kommt in Berlin eine unglaubliche Autographensammlung, also Handschriftensammlung zur Versteigerung, die eine eigene unglaubliche Geschichte hat. Das ist eine von den Nazis gestohlene Sammlung, die jetzt endlich restituiert werden konnte, und die große berühmte Galerie Bassange versteigert nun Teile dieser Sammlung, und dabei ist ein Exemplar, ein Stück aus Büchners Welt, eine wirkliche Zemelie, ein großer Schatz, ein dreiseitiger handgeschriebener Aufsatz, Zusammenfassung von Friedrich Weidig. Das ist eine wirkliche Sensation. Handschriften von Friedrich Weidig sind, schreibt Bassange, seit 1950 nicht mehr auf dem Markt gewesen. Das führt dazu, dass der Ausrufpreis, nein, der Schätzpreis 12.000 Euro ist. Ich fürchte, dabei wird es nicht bleiben. Ich hoffe sehr und bitte alle, jetzt ist schon zu spät, aber vielleicht hat es ja der eine oder andere vorher schon gehört, die Daumen zu drücken, dass dieses wunderbare Stück ins Museum nach Butzbach gehört, wo es hingehört. Kommt, wo es hingehört.
1: Und in 2 Wochen... berichten wir dann davon.
0: Ja, ich habe gerade eben mich selber angemeldet. Ich werde live an der Auktion teilnehmen können morgen.
1: Ja, dann bleibt mir jetzt wie immer an dieser Stelle noch zu sagen, dass wir diese Folge aufgenommen haben am 5. Oktober 2026 und die Folge wird gesendet am 8. Oktober. Wir sind Peter und Luise Brunner. Das war die 40. Folge von Büchners Welt auf Radio Darmstadt und DAB+.
0: Alles Gute, auf bald.

0: Applaus.
1: Danke, danke.
0: Vielen Dank, dass
1: ihr dabei wart. Danke für die Filme, die der Peter jetzt gemacht hat. Danke, Peter. Danke an Schopper und ich möchte vergessen. Danke,
2: danke. 3, 4.
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9: Ich will um etwas Ruhe bitten. Also wir haben jetzt diesen einen Tagesordnungspunkt, danach beginnen die Wahlgänge und dabei können Sie sich dann auch noch mal ein bisschen ausruhen und durchschnaufen und auch miteinander reden. Aber jetzt bitte ich um Aufmerksamkeit.
10: Ich bitte um Einzelabstimmung zu den 6 Punkten unseres Antrags. Vielen Dank.
9: Okay. Nur eine Verständnisfrage. Ich sehe nur 5 Punkte. Gibt es 6 Punkte? Einzelabstimmung.
11: Das ist ja 6 oder 5 Punkte Plano, die Sache jetzt.
9: Einzelabstimmung, okay.
12: So, gar nicht so einfach, an die Mikros vorzukommen, wenn man noch aus der Stimme ist. Aber wir kriegen das hin.
13: Guten Tag, mein Name ist Aurelian. Wie Sie heißen, das weiß ich natürlich nicht, aber ich kann Ihnen verraten, dass Sie, ja, die haben es eigentlich schon gemerkt, dass es wieder eine Sendung der Stadtverordnetenversammlung gibt. Die fand schon am 17. September 2026 ab 16 Uhr im Justus-Liebig-Haus statt. Heute behandle ich einen Tagesordnungspunkt, den ich noch nicht behandelt habe, nämlich den Tagesordnungspunkt 18, ein Rechenzentrum auf der Marienburger Straße beziehungsweise zwischen Marienburger Straße und Industriestraße. Wo sind diese beiden Straßen? Wenn man von Eberstadt nach Funkstadt fährt, fährt man ja durch diesen Tunnel, wo eigentlich obendrauf der Bahnhof Eberstadt ist. Und dann kann man einerseits direkt rechts abbiegen oder etwas später rechts abbiegen, wo es dann zum Gefängnis geht. Dazwischen soll ein Rechenzentrum gebaut werden. Da ging es darum, den Aufstellungsbeschluss zu beschließen. Und dazu hören wir jetzt Uli Franke.
14: Die Vorgeschichte des Moratoriums beim Bau des Informationszentrums Mathildenhöhe hat gezeigt, dass wir als Stadtverordnete Aussagen des Magistrats frühzeitig gründlich prüfen müssen. Die Herangehensweise, dass wir etwas sinnvoll Scheinendes zunächst grundsätzlich beschließen und uns erst im weiteren Fortgang um die Details kümmern, hat sich als untauglich erwiesen und unserer Stadt Schaden zugefügt. Bei dieser Vorlage sehe ich deutliche Parallelen. Wir sollen heute unsere grundsätzliche Zustimmung zur Ansiedlung des Rechenzentrums in Eberstadt beschließen. Die Informationen, die wir dazu brauchen, fehlen aber weitgehend. Wir wissen nicht einmal, welche Rechenleistung installiert werden soll. Die Entscheidungsgrundlagen sollen, wenn überhaupt, erst bei der Ausarbeitung des Bebauungsplans erstellt und uns vor der endgültigen Entscheidung vorgelegt werden. Das ist aber zu spät. Formal können wir natürlich dann noch Nein sagen zu dem Projekt. Realistischerweise sind die Hürden aber nach den ganzen Vorarbeiten...
0: Ich will etwas Ruhe bitten. Also wir haben jetzt diesen einen Tagesordnungspunkt und danach beginnen die Wahlgänge und dabei können Sie sich dann auch noch mal ein bisschen ausruhen und durchschnaufen und auch miteinander reden. Aber jetzt bitte ich um Aufmerksamkeit.
14: Dankeschön. Also, formal können wir natürlich dann noch Nein sagen zu dem Projekt. Realistischerweise sind die Hürden aber nach den ganzen Vorarbeiten viel höher als zu Beginn. Das Projekt wird dann mit Personen oder Parteien verbunden sein, für die die Absage eine Niederlage darstellt. Genau wie bei der Mathildenhöhe. Und es kratzt auch am Ruf der Stadt, wenn man einen Investor erstmal machen lässt und das Projekt am Ende dann cancelt. Das erzeugt einen Druck für eine Zustimmung, auch wenn man von dem erstellten Bebauungsplan am Ende nicht wirklich überzeugt ist. Wir haben einen Begleitantrag eingebracht, der Ihnen euch auch vorab zur Kenntnis gegeben wurde. Sein wesentlicher Inhalt ist die Forderung, dass die Vorlage zurückgestellt und in veränderter Form mit zusätzlichen Informationen wieder eingebracht wird. Ich werde nun konkret machen, was wir an der Vorlage bemängeln. Wer hinter dem Strohmann Ergün Karakaya steckt, bleibt offen, außer dass es sich um ein internationales Konsortium handele. Damit der eigentliche Investor den Kopf nicht aus der Hecke stecken muss, soll kein vorhabenbezogener Bebauungsplan aufgestellt werden, sondern ein Angebotsplan, der durch einen nicht öffentlichen städtebaulichen Vertrag auf das konkrete Vorhaben bezogen wird. Im Aufstellungsbeschluss ist immer wieder von einem Vorhabenträger die Rede, was überhaupt nicht zu einem Angebotsplan passt und was aufzeigt, wie schräg diese Konstruktion ist. Wenn etwas mit so einer offensichtlichen Trickserei begonnen wird, darf man nicht auf ein transparentes Ende hoffen. Wir wollen wissen, wer in Eberstadt investieren will. Und deshalb fordern wir, dass die Aufstellung eines vorhabenbezogenen Bebauungsplans zur Abstimmung gestellt wird. Zweitens, die Auswirkung auf die Gewerbeentwicklung war dem Magistrat keinen Gedanken wert. Die Flächen in Darmstadt sind knapp. Deshalb müssen wir genau überlegen, für welche Branchen und Betriebe wir Gewerbeflächen zur Verfügung stellen. Aus unserer Sicht wäre ein Großrechenzentrum ein Fremdkörper ohne Ausstrahlung auf die bestehende Wirtschaftsstruktur oder auf die Wissenschaftslandschaft unserer Stadt. Allgemein bekannt ist die Tatsache, dass Rechenzentren nicht viele Arbeitsplätze schaffen. Wir glauben, dass eine andere Nutzung des Geländes für die Gewerbeentwicklung unserer Stadt dienlicher wäre. Und deswegen verlangen wir als Grundlage zur Entscheidungsfindung eine Einschätzung des Magistrats, was er sich von dem Rechenzentrum für die Entwicklung der Darmstädter Wirtschaft verspricht. Drittens, die Aussichten auf Gewerbesteuereinnahmen sind unklar. In der Diskussion im HFA stellte sich heraus, dass es keine Prognosen über die erzielbaren Gewerbesteuereinnahmen gibt. Je nach Unternehmensstruktur des unbekannten Investors können sie relativ gering oder vielleicht doch ganz akzeptabel sein. Auf der Bundesebene wird diskutiert, ob die Verteilung der Gewerbesteuer im Fall von Rechenzentren nach Rechenleistung anstatt nach der Anzahl der Beschäftigten erfolgen soll. Es ist jedoch unsicher, ob diese Verteilungslogik fachlich umsetzbar ist und ob eine Gesetzänderung tatsächlich politisch angegangen wird. Als Hoffnungsträger für die Stadtkasse ist ein Rechenzentrum also sehr unsicher. Jetzt komme ich zu den ökologischen Themen. Die Abwärme lässt sich in Eberstadt überhaupt nicht unterbringen. Wir nehmen aufgrund eines Flächenvergleichs mit dem Rechenzentrum in Bischofsheim an, dass eine große Anlage mit ca. 60 Megawatt Leistung entstehen soll. Bei dem demnächst gesetzlich vorgeschriebenen Anteil der Abwärmerückgewinnung von nur 20% müssten nach unserer groben Schätzung während einer Heizperiode rund 150 Gigawattstunden Wärme in Eberstadt untergebracht werden. Dabei ist die notwendige Temperaturanhebung durch Wärmepumpen bereits einberechnet. Zum Vergleich, die gesamte jährliche Fernwärmelieferung der Entega im Darmstädter Stadtgebiet beläuft sich auf rund 250 Gigawattstunden, also nicht mal doppelt so viel, wie das Rechenzentrum liefern würde. Laut Wärmeplanung ist allerdings in Eberstadt der Bau eines Fernwärmenetzes über die beiden bestehenden Satzungsgebiete hinaus unrentabel. Und für diese Gebiete ist ja eigentlich auch eine Klärwasserwärmepumpe vorgesehen. Wir kommen zu dem Schluss, dass auch langfristig nur ein kleiner Bruchteil der Abwärme des Rechenzentrums in Eberstadt untergebracht werden könnte. Diese Einschätzung muss natürlich überprüft werden. Wir fordern deshalb als Grundlage für den Aufstellungsbeschluss die Erstellung eines Kurzgutachtens zur Aufnahmefähigkeit der bestehenden und künftig möglichen Eberstädter Fernwärmenetze für die produzierten Energiemengen. Und parallel zur Ausarbeitung des Bebauungsplans, wenn der denn beschlossen wird, also wenn die Aufstellung beschlossen wird, müsste gegebenenfalls eine lokale Wärmeplanung für Eberstadt als finale Entscheidungsgrundlage erstellt werden. Fünftens, die Auswirkungen auf das lokale Mikroklima wird zu wenig beachtet. Die nicht zur Heizung genutzte Wärmeleistung würde an die Umgebungsluft angegeben. Im Sommer wäre das Fass die komplette Leistung des Rechenzentrums, also 80 Megawatt, die Tag und Nacht in die Umwelt gelangen. Laut einer aktuellen Studie heizen Rechenzentren das lokale Mikroklima in ihrer Umgebung um durchschnittlich 2 Grad Celsius auf. Eine Erwärmung um 2 Grad Celsius wäre aber in einer der wärmsten Regionen Deutschlands komplett inakzeptabel. Es ist bedenklich, dass auch diese höchst sensible Frage durch ein vom Vorhabenträger beauftragtes Guthaben geklärt werden soll. Wir fordern deshalb, dass die für den endgültigen Beschluss notwendige Mikroklimaanalyse von der Stadt und nicht vom Vorhabenträger beauftragt wird. Als schnelle Entscheidungsgrundlage für den Aufstellungsbeschluss soll kurzfristig ein allgemeines Kurzgutachten zur Aufheizung in der Umgebung von Rechenzentren in Auftrag gegeben werden. Hierfür bietet sich eine Zusammenarbeit mit der TU Darmstadt an. Sechstens, die Bedingung für die CO2-Neutralität ist zu schwach. Im städtebaulichen Vertrag wird die bilanzielle CO2-Neutralität des verbrauchten Stroms gefordert. Das heißt aber nur, dass regenerativ erzeugter Strom aus bestehenden Anlagen bezogen werden muss. Dem regenerativen Stromverbrauch, der dem Rechenzentrum zugerechnet wird, stehen dann einfach höhere fossile Anteile bei Nicht-Ökostrom gegenüber. Mit dieser Augenwischerei wird der gesamte CO2-Ausstoß nicht verringert. Um ein CO2-neutrales Wachstum der Rechenleistung sicherzustellen, muss der Strombedarf aus zusätzlichen Anlagen gedeckt werden. Das lässt sich durch entsprechende Direktstromverträge umsetzen. Und diese Bedingungen wollen wir an den Vorhabenträger gestellt wissen. Ich fasse zusammen. Die Vorlage lässt wesentliche Informationen zu dem Projekt vermissen. Der Investor wird nicht bekannt gegeben. Es wird nicht erklärt, ob und wie das Großprojekt auf die Darmstädter Wirtschaft ausstrahlen soll. Arbeitsplätze würden nur wenige entstehen. Der steuerliche Nutzen wird nicht einmal abgeschätzt. Den ökologischen Aspekten Abwärmenutzung, Wirkung auf das Mikroklima und CO2-neutraler Betrieb gibt es keinerlei Vorstudien, die uns ermöglichen würden, die Risiken abzuschätzen und konkrete, realistische Vorgaben zu machen. Auf dieser dürftigen Grundlage können wir keine Entscheidung über eine Grundzustimmung, so heißt es ja, zu dem Projekt treffen. Wir beantragen, dass die Abstimmung der Vorlage verschoben wird, bis der Magistrat eine umfassendere Entscheidungsgrundlage erstellt hat.
13: Das war Uli Franke. Er macht dazu gesagt, dass das Rechenzentrum betreiben, dass das nicht verraten wird. Es kann also durchaus sein, dass da wieder einer der amerikanischen Monopolfirmen im Spiel ist. Er hat auch auf die Abwärme im Sommer hingewiesen. Ja, selbst wenn man die ins Fernwärmenetz einspeist, wird ja im Sommer trotzdem die Abwärme frei, weil eben keine Fernwärme abgenommen wird. Und er macht darauf aufmerksam, dass die CO2-Einsparung durch Ökostrom eigentlich gar nicht vorhanden ist, weil der Ökostrom wird ja sowieso verbraucht und dann ist es eben so, dass die Haushalte weniger Ökostrom haben, sprich dann, das ist eigentlich nur eine Rechnerei hin und her. Also da widerspricht jetzt Paul-Georg Wandrei von der CDU. Er ist Baudezernent.
2: Ich habe mich an der Stelle direkt zu Wort gemeldet, weil das, was hier an Falschinformationen und Mutmaßungen dargeboten worden ist, auch direkt widerlegt werden muss. Und es ist wirklich investitionsgefährlich, denn wenn wir den Punkten, die der Herr Franke hier angeführt hat, folgen, dann ist das Projekt gestorben. Und davor kann ich nur raten, dem an der Stelle nicht zu folgen. Wir haben hier mit dem Aufstellungsbeschluss einen ersten Schritt in Richtung einer Entwicklung des zu planenden Gebietes, wo in der Tat ein Vorhabenträger, der nicht geheim ist, der sich übrigens selbst in der Zeitung bekannt hat, also ist auch schon die erste merkwürdige Unterstellung, plant ein Rechenzentrum zu realisieren. Wir führen hier allerdings, wie Herr Franke angeführt hat, einen Angebotsbebauungsplan durch, nicht um irgendwas zu verschleiern, sondern weil ein Bebauungsplan erstellt werden soll, der am Ende eine gewerbliche Nutzung mit einem entsprechenden Spielraum festsetzt, der aber trotzdem in seinen Festsetzungen offen ist, auch für andere Nutzungen, um eben für diese gewerbliche Fläche dort eine gewisse Flexibilität zu schaffen. Aber wir hier als Stadtverordnetenversammlung haben doch das Interesse öffentlich formuliert, dass wir Rechenzentren in Darmstadt ansiedeln wollen. Da verstehe ich nicht, warum gerade die Ansiedlung von einem Rechenzentrum, die wir hier mit großer politischer Mehrheit, ich glaube, im vergangenen Jahr beschlossen haben, warum das jetzt ein Skandal sein soll an der Stelle. Im Übrigen, wir schaffen keine unverrückbaren Fakten mit einem Aufstellungsbeschluss. Ein Aufstellungsbeschluss ist der Beginn eines Bebauungsplanverfahrens, wo die Gemeinde festlegt, dass sie hier ein Gebiet beplanen möchte. Daraus folgen, dass hier noch mindestens zweimal darüber abgestimmt werden muss. Nach dem Aufstellungsbeschluss werden die relevanten Fachguthaben, die Herr Franke anfordert, überhaupt erst erstellt. Es ist völlig absurd, zu Beginn eines Bebauungsplansverfahrens schon zu fragen, warum ist nicht alles da, was ich brauche, um das Verfahren zu bewerten. Das mache ich doch erst, wenn ich einen Schritt weiter bin, wenn ich dann auch in die Offenlage gehe. Kommen wir zum nächsten Punkt, der damit an der Stelle auch direkt widerlegt wird. Die Öffentlichkeit wird eben nicht ausgeschlossen, wir führen ein Bebauungsplanverfahren durch. In wenigen Verfahren ist exakter gesetzlich vorgeschrieben, wie öffentliche Beteiligung aussehen soll. Die Kombination aus Angebotsbebauungsplan und städtebaulichem Vertrag ist überhaupt nicht ungewöhnlich. Im Bebauungsplan haben wir die Möglichkeit, als Gemeinde im Rahmen unserer Zuständigkeit zu regeln, was wir in dem Gebiet entwickeln möchten. Im städtebaulichen Vertrag vereinbaren wir mit dem Vorhabenträger, was im Bebauungsplan nicht vereinbar ist. Zum Beispiel diese ökologischen Standards, die wir hier in der Stadtverordnetenversammlung per Beschluss

0: Selbst was der Vorhabenträger zustimmt, muss er es sowieso erfüllen. Es ist eine gesetzliche Grundlage. Das ist überhaupt kein Argument, dem Punkt an der Stelle zu folgen. Außerdem ist der Vorhabenträger bereits jetzt zu Beginn bereit gewesen, uns zuzusagen, dass er uns die Abwärme zur Verfügung stellt, dass wir sie sehr wohl ins Fernwärmenetz an der Stelle einspeisen können, weil wir ja immer noch auch ein fossilgestütztes Fernwärmenetz an der Stelle haben. Also die Nutzbarmachung von ohnehin abfallender Abwärme, die auch noch aus erneuerbaren Energien resultiert, ist doch im besten Sinne der politischen Ziele, die wir hier formuliert haben. Und es ist für mich absolut nicht erklärlich, warum wir das an der Stelle unwidersprochen kaputtreden lassen sollen. Letzter Punkt, es ist in der Tat was oft diskutiert wird, was die Gewerbesteuerannahmen an der Stelle angeht. Da zeichnet sich eine gewisse Änderung auf Bundesebene ab. Ich weiß nicht, ob der Kollege Kaffenberger noch im weiteren Verlauf der Diskussion darauf eingehen wird, dann überlasse ich das ihm. Aber auch dort zeichnet sich an der Stelle eine Änderung ab. Und wir können, wenn wir es schaffen, im Gegensatz zu anderen Kommunen, die diese Chancen verfasst haben, hier Planungsrecht für ein solches Projekt zu schaffen, haben wir die Chance, uns strategisch für die Zukunft an der Stelle in eine sehr gute Position zu bringen und, sagen wir mal, zu behaupten, das Rechenzentrum drin und Artificial Intelligence keine Zukunftstechnologie sind, die uns irgendwas bringt. Das halte ich für höchst gewagt und nicht unbedingt an der Realität messbar.
1: Den Widerspruch leistete Paul-Georg Wandrei von der CDU und er ist der Baudezernent. Jetzt hören wir an Heike Böhler von den Grünen.
2: Herzlichen Dank für diese Magistratsvorlage und für den entsprechenden Antrag. Wir besprechen heute den Aufstellungsbeschluss für den Bebauungsplan E58, also in Eberstadt zwischen Marienburgstraße und Industriestraße, für den Bau eines Rechenzentrums. In dieser Größe, wenn man sich zumindest mal das Grundstück anschaut, wir wissen ja noch nicht, wie groß die Bebauung dort drauf wird, ist das tatsächlich für Darmstadt ein Novum, dass wir ein so großes Grundstück für ein Rechenzentrum explizit beplanen und dass wir explizit diesen Bebauungsplan für ein Rechenzentrum aufstellen. Aber es ist keinesfalls eine Novum für uns in der Region im Rhein-Main-Gebiet. Wir haben, wenn man in die aktuelle Rechenzentrumsstrategie der Bundesregierung reinschaut, die wahrscheinlich Stand heute schon wieder veraltet ist, weil sie hat Zahlen von 2025 und die Entwicklung ist wirklich rasant in diesem Bereich, dann haben wir circa 3 Gigawatt, also Rechenzentren mit einem Stromverbrauch, mit einer Anschlussleistung von 3 Gigawatt hier in Deutschland und rund 1/3 davon befindet sich im Rhein-Main-Gebiet. Und allein, wenn man auf die Zahlen schaut, und wie gesagt, auch die sind wahrscheinlich schon wieder überholt von der Realität, was an Rechenzentren in Bau und in Planung war, Ende 2025, war das noch ein weiteres Gigawatt allein hier im Rhein-Main-Gebiet. Also dass Rechenzentren hier rund um den europäischen Internetknoten sich ansiedeln, das ist für die Region nichts Neues. Und es war letzten Endes eigentlich eine Frage der Zeit, bis dieses Thema auch nach Darmstadt kommt. Rechenzentren sind das Rückgrat, sind die Basis für die Digitalisierung, für den Ausbau von künstlicher Intelligenz, damit auch für eine wirtschaftliche Entwicklung und eine Entwicklung in der Wissenschaft, die gerade rasant vor sich geht. Und deswegen umso wichtiger, dass wir uns mit diesem Thema befassen. Man könnte sagen, der Aufstellungsbeschluss ist jetzt der Startschuss für dieses Thema, aber das stimmt so nicht. Der Aufstellungsbeschluss ist nämlich nicht der Startschuss für unsere Befassung hier in der Stadtverordnetenversammlung. Herr Wandrei, Paul, du hast es eben erwähnt. Wir haben uns bereits letztes Jahr, nämlich im Juni 2025, mit diesem Thema befasst. Und zwar vorausschauend, bevor jetzt hier ein konkreter Bauantrag vorliegt, haben wir hier in der Stadtverordnetenversammlung auf Initiative der Grünen mit einem Antrag von Grünen, CDU und Volt, der überparteilich angenommen worden ist, beschlossen, dass eine Rechenzentrumsstrategie erarbeitet wird. Diese ist bereits in der Stadtverwaltung in Arbeit. Und wir haben auch beschlossen, unter welchen Bedingungen wir Rechenzentren hier in dieser Stadt haben wollen. Also wir fangen nicht auf der grünen Wiese an. Wir sind auch nicht naiv und lassen uns jetzt von einem Investor vordiktieren, wie das genau auszusehen hat, sondern wir gehen rein mit einem Plan, der sich genau mit diesem Thema befasst. Deswegen zeigt eigentlich die Magistratsvorlage heute gut, dass wir uns schon vor einem Jahr damit befasst haben, gut, dass wir Bedingungen festgelegt haben. Das war genau das richtige Vorgehen und es kommt uns jetzt zugute, Sie haben es gesehen in der Magistratsvorlage.

0: Mitgliedsbeitragsvorlage wird auch explizit auf den Antrag referiert und es wird explizit benannt, dass der Bebauungsplan, der jetzt aufgestellt werden soll, genauso wie der städtebauliche Vertrag, dass beide eben die Bedingungen und die Rahmenbedingungen, die Leitplanken berücksichtigen sollen, die wir als Stadtverordnete, nicht genau wir, es war die letzte Legislatur, aber diese Stadtverordnetenversammlung vor über einem Jahr beschlossen hat. Also, Rechenzentrum, ja bitte, aber bitte nur mit klaren Leitplanken, mit klaren Regeln für Abwärmenutzung im Stadtviertel, für den Klimaschutz insgesamt und für den städtischen Haushalt. Da sind wir eigentlich gar nicht so weit weg von den Punkten, die du gerade genannt hast, lieber Uli, in eurem Antrag. Kann das denn gelingen? So, und wenn ich jetzt die Story höre, wie die Linke die dargestellt hat, dann ist das quasi unmöglich. Dann sind da die großen Rechenzentrumsbetreiber und hier ist die kleine Stadt Darmstadt und wir haben gar keinen Handlungsspielraum. Ich glaube, das ist nicht so. Das kann gelingen und es gibt Möglichkeiten, dass das sowohl unserem städtischen Haushalt als auch dem Klimaschutz, als auch der Wärmeversorgung in Darmstadt nutzt. Beispiele gibt es da sehr schöne. In Hanau beispielsweise wurde das Rechenzentrum von vornherein so geplant, dass es eben ins Wärmenetz, ins Bestehende einspeist. Der Rechenzentrumsbetreiber hat die Planungskosten übernommen, Flächen bereitgestellt für die Wärmepumpen. Das ist möglich. Wir haben in Heusenstamm das Beispiel, wo die Kommune verhandelt hat, dass der Betreiber 5 Millionen Euro in den städtischen Klimafonds einzahlt. Das begegnet dem Argument, was vorhin genannt worden ist, dass Gewerbesteuerzahlungen sehr unsicher sind bei Rechenzentrumsbetreibern. Das ist richtig. Bei Rechenzentrumsbetreibern fallen Gewinne oft nicht am Standort des Rechenzentrums an, zumindest bilanziell nicht. Aber da gibt es eben auch heute schon Möglichkeiten, über andere Maßnahmen, zum Beispiel über so einen städtischen Klimafonds, sicherzustellen, dass auch finanziell bei der Stadt was ankommt. In Frankfurt, in Mainz haben wir jeweils Rechenzentren, die ganze Stadtteile heizen. Also es geht. Was haben diese Beispiele gemeinsam? Sie alle wurden frühzeitig geplant und es hat frühzeitig eine Befassung damit stattgefunden. Ich glaube, das ist die ganz große Stärke. Wir gehen da rein mit einem Plan. Wir gehen rein mit einem Projekt, wo es bereits ein Konzept gibt, was in Erarbeitung ist. Und damit gehen wir auch rein mit klaren Leitplanken. Und der Vergleich, der hier gezogen worden ist, zu sagen, ja, dann haben wir einmal die Grundzustimmung gegeben, dann haben wir gar nichts mehr zu gestalten und mitzureden, halte ich für völlig falsch. Wir machen hier den Aufstellungsbeschluss. Es wird sogar schon im Aufstellungsbeschluss, was eigentlich schon wirklich das Positivbeispiel ist, wird schon benannt, welche Bedingungen ausgearbeitet werden sollen. Und würde, was ich nicht glaube, dass es passiert, aber würde uns als Beschlussfassung dann für den fertigen Bebauungsplan ein Konzept vorgelegt, was das nicht berücksichtigt, dann würden wir das konsequenterweise als Stadtverordnetenversammlung ablehnen. Aber davon gehe ich nicht aus, weil ja bereits in der Magistratsvorlage zum Aufstellungsbeschluss dieser Antrag und diese Bedingungen genannt werden. Also ich glaube, damit unterscheiden wir uns auch von den Negativbeispielen, die immer mal wieder genannt werden von Kommunen, die die Ansiedlung von Rechenzentren abgelehnt haben, weil wir gehen rein mit einem Plan. Wir gehen rein mit einem Stadtviertel, wo es 2 bislang fossil betriebene Wärmenetze noch gibt, wo also gute Möglichkeiten gibt, das zu integrieren. Und wie genau das gestaltet wird, das passiert in den nächsten Schritten. Das ist ja völlig klar. Was stellen wir als Bedingungen? Zu guter Letzt, ressourcenschonender und energieeffizienter Betrieb ist Teil der Beschlusslage mit erneuerbarem Strom. Nutzung der Abwärme, die kostenneutral vom Betreiber zur Verfügung gestellt wird, inklusive den Flächen und den Stromanschlusskapazitäten, die nötig sind, um beispielsweise Großwärmepumpen zu betreiben, damit die Abwärme auch wirklich ins Wärmenetz eingespeist werden kann, und die Prüfung von einem städtischen Klimafonds, um eben auch sicherzustellen, dass auch finanziell ein Ausgleich stattfindet, dafür, dass natürlich dieses Rechenzentrum große Flächen in unserer Stadt auch in Anspruch nimmt. Kurz gesagt, der Aufstellungsbeschluss ist nicht der erste Schritt. Es ist der zweite Schritt nach unserem beschlossenen Befassen und beschlossenen Konzept zum Thema Rechenzentren. Und es ist der nächste logische Schritt, um hier weiter voranzukommen. Ein Rechenzentrum in Darmstadt steht uns, glaube ich, als Digitalstadt, als Wissenschaftsstadt, aber unter diesen Aspekten eben auch als Stadt, die sich dem Klimaschutz verpflichtet hat, wirklich gut zu Gesicht. Und ich bitte Sie um Zustimmung zur Magistratsvorlage und wir werden den Antrag der Linken dazu ablehnen.
1: Sie hörten Heike Böhler von den Grünen. Jetzt kommt Biedern Kaffenberger von der SPD.
2: Ich will zunächst mal sagen, wir sind in Darmstadt ja nicht singulär. Das ganze Rhein-Main-Gebiet, ja Hessen, ist ein Top-Standort der Branche. Etwa 30% der Rechenzentrumskapazitäten sind hier. Auch europaweit nehmen wir eine führende Rolle ein und das wirkt sich natürlich auch auf uns hier in Darmstadt aus. Wir haben ja auch bereits Rechenzentrum, wir haben das DARTS, wir haben den Green IT Cube an der GSI und da würde ich auch an der Stelle meinem Kollegen Franke widersprechen. Ich glaube, gerade weil wir hier Wissenschaftsstadt sind und weil wir mit Hessian AI auch eine zentrale Rolle bei der KI-Entwicklung in Deutschland, in Europa und hoffentlich auch in der Welt übernehmen, sind Rechenzentrumsstandorte bei uns hier wichtig und relevant. Gerade weil wir eben KI-Hotspot sind, braucht es auch bei uns in der Region Flächen. Bisher, aber das stimmt, haben Kommunen deutlich zu wenig davon profitiert. Bisher war die Gewerbesteuer primär an der Anzahl der Beschäftigten festgemacht. Das soll sich ändern. Bei Rechenzentren sind die nämlich relativ gering, hingegen die technische Leistung, energetisch ist es deutlich mehr. Und am Ende sind es ja natürlich die Kommunen, die eben die Belastungen durch den erhöhten Energiebedarf, aber auch die Infrastrukturinvestitionen tragen. Ist jetzt gerade 2 Wochen etwa her, da hat das Bundeskabinett auch ein Reformgesetz beschlossen, das die Verteilung der Gewerbesteuer, die genauer gesagt die Gewerbesteuerzerlegung neu regelt. Und ich bin auch guter Dinge und habe Vertrauen in die Bundesregierung, dass das nach dem Kabinettsbeschluss auch im Bundestag so umgesetzt wird. Das ist nämlich was, wo sich gerade auch das Bundesland Hessen sehr stark für eingesetzt hat, weil gerade unsere hessischen Kommunen überproportional davon profitieren und davon können wir dann auch etwas abbekommen. Ich glaube, dass es auch wichtig ist, einen größeren Teil des Kuchens an die Kommunen zu geben, denn ich glaube, wir können nicht erwarten, dass die Akzeptanz der Bevölkerung von selbst kommt, sondern die erwarten natürlich auch bei der Entwicklung von solchen Gebieten, eben gerade im Vergleich mit anderen Gewerben, dass dann auch von der Gewerbesteuereinnahmen etwas bezahlt werden kann und sie am Boom der Branche beteiligt werden. Es ist für mich und für uns als SPD-Fraktion klar, dass Rechenzentren eine unverzichtbare Grundlage sind für die digitale Gesellschaft. Sie sind aber eben auch nicht nur Innovationstreiber im Bereich der künstlichen Intelligenz, und das hat die Kollegin Böhler ja auch schon ausgeführt, sie sind auch im Sinne der Nachhaltigkeit ein Innovationsschub. Denn am Ende sind es die Regelungen des Energieeffizienzgesetzes auf Bundesebene, aber auch die Regeln, die hier schon deutlich erläutert wurden, die wir uns in Darmstadt gegeben haben, die es eben ganz anders als vielleicht in vielen anderen Ländern auf der Welt effizienter, energieeffizienter, besser und am Ende auch nachhaltiger machen, ein Rechenzentrum hier zu bauen, anstatt eine Cloud irgendwo anders zu benutzen, wo die Energieversorgung schlechter ist, die Abwärmenutzung weniger und die Entwicklung in Summe weniger nachhaltig. Und deswegen ist aus unserer Sicht der Begleitantrag der Linken unnötig. Wir werden der Vorlage zustimmen, den Begleitantrag ablehnen und ich danke Ihnen für die Aufmerksamkeit.
1: Das war Biedern Kaffenberger von der SPD. Jetzt hören wir Axel Landsmich von der CDU.
3: Es ist ja schon viel gesagt worden. Ich werde versuchen, das alles noch mal ein bisschen zu ordnen. Wir beraten heute nicht über die endgültige Genehmigung eines Rechenzentrums und auch nicht über den abschließenden Bebauungsplan. Wir beraten zunächst über die Aufstellung des Bebauungsplans E58 und über eine städtebauliche Grundzustimmung. Diese Grundzustimmung ist ein wichtiger vorbereitender Schritt. Sie regelt, wie das weitere Verfahren organisiert wird und finanziert wird. Und das dürfte den Kämmerer besonders freuen. Wir zahlen dafür mal nichts. Yippie! Also, dazu gehört zum Beispiel Verkehr, Lärm, Umwelt, Artenschutz, Klima und Energie. Damit wird die Stadt finanziell nicht einseitig belastet. Gleichzeitig werden wichtige Anforderungen an das Vorhaben bereits frühzeitig festgehalten. Prüfung, Klimaverträglichkeit, was auch immer. Auch das Fernwärmenetz, da habe ich mal nachgefragt, kann bedient werden in Eberstadt. Also das ist auf jeden Fall die Aussage der Fachleute. Entscheidend ist für uns aber, diese Grundzustimmung nimmt nicht der Stadtverordnetenversammlung die Entscheidungsgewalt. Wir haben die Entscheidungsgewalt. Die Stadt behält jederzeit ihre Souveränität. So, was wurde noch nicht gesagt? Machen wir mal was Fachliches. Wir sollen Rechenzentren da nicht als Schreckgespenst darstellen. Die Debatte darf nicht von anderen Ländern auf uns überschwappen. Was wir in den USA sehen, ist nicht das, was wir in Europa haben. Wir haben hier einen sogenannten geschlossenen Kühlkreislauf. Das heißt, wir haben Prozesswärme, wir haben keinen Wasserverbrauch für die Kühlung, weil es ein geschlossener Kreis ist. Also eine sogenannte Kälte- und Rückkühltechnik. Das ist Standard seit 6 Jahren schon hier in Deutschland und Europa. Also da haben wir überhaupt kein Problem. Die meisten Rechenzentren haben Zisternen, wo sie ihr Wasser auf, wo sie das Wasser aufsammeln und damit ihre Infrastruktur wie Toiletten für ihre 50 bis 80 Beschäftigten mitversorgen. Und auch sonst, Herr Franke, Mikroklima. Mikroklima, wir haben große Außenflächen, die werden heutzutage alle begrünt. Das heißt, das Mikroklima wird runtergekühlt. Die Kühlung ist viel effizienter geworden. Die Abwärme wird genutzt. Ja, also das ist alles auch Teil der Vorlage. CO2-Neutralität, Sie kennen es vielleicht. Wir waren hier in Darmstadt Vorreiter mit Focused Energy. Wir forschen daran, wirklich Energie da zu haben und zu nutzen. Und warum sollten wir dann nicht die Rechenzentren hier haben, wenn Focused Energy in 3 bis 5 Jahren uns da relativ klimaneutrale Energie liefert? Und 3 bis 5 Jahren, denke ich mal. Das kann doch durchaus sein. Ich weiß, ich habe Maschine. Egal. Herr Franke. Dann TU Darmstadt und Merck. Wir brauchen KI. Wir haben doch jetzt gesehen in Amerika mit KI, wo die Krebsforschung massiv vorangetrieben. Wollen wir denn da drüben rechnen lassen? Wir rechnen doch lieber bei uns hier. TU Darmstadt braucht Rechenkapazitäten. Sollen wir das andere Chinesen machen lassen? Nein, ich glaube nicht. Das sollte wirklich nach Darmstadt oder nach Deutschland kommen. So, auch müssen wir sicherstellen, dass der erhöhte Energiebedarf nicht zulasten der Bürger geht. Und das wird mit allen Rechenzentren sichergestellt. Müssen sie sogar. Also, wir werden Ihren Antrag ablehnen und der eigentlichen E58-Sache zustimmen.
1: Das war Axel Landsmich von der CDU. Jetzt hören wir Berit Walter von Volt.
4: Lieber Axel, ich schätze deinen Optimismus. Kernfusion in 3 bis 5 Jahren, ich würde noch eine 0 hinten dran hängen. Aber ich lasse mich gerne überraschen in deinem Sinne. Zurück zum Rechenzentrum und zum Aufstellungsbeschluss. Ich fasse mich kurz, ganz vieles ist gesagt. Zahlen, Daten, Fakten haben wir schon ganz viele gehört, die werde ich nicht nochmal referieren. Die Kurzfassung ist, wir werden dem Aufstellungsbeschluss zustimmen als Volt. Eben weil es genau der Einstieg ist in das Verfahren, um genau zu klären, was sind die Fakten, was passiert, was können wir tun, was soll passieren, was wollen wir zulassen, dass es passiert. Und es ermöglicht dann die Beteiligung, das Erfahren von dem, was überall dahinter steht. Nichtsdestotrotz danken wir der Linken auch für den Begleitantrag und insbesondere die Erläuterung und alles, was drinsteht. Denn da sind ein paar Punkte dabei, die durchaus bei uns auch Fragen aufwerfen, die wir auch im Ausschuss schon diskutiert haben und die zum jetzigen Zeitpunkt schlicht und ergreifend nicht endgültig beantwortet sind und die es sicherlich nicht schadet, schon mal im Hinterkopf zu haben, worauf wir noch mal gucken müssen, bevor wir am Ende einem finalen Bauplan zustimmen. Ganz grundsätzlich begrüßen wir als Volt den Bau von Rechenzentren, weil es einfach eine Technologie ist, die wir in Zukunft brauchen. Und wir können nicht erwarten, dass die irgendwo steht, sondern die muss natürlich auch bei uns Platz finden. Wir wollen sie ja auch nutzen. Entscheidend ist an der Stelle aber, wie wir sie bauen. Wie nachhaltig bauen wir sie vor allen Dingen. Und das hat, wie immer in der Nachhaltigkeit, 3 Dimensionen. Das eine ist das Ökologische. Hier ist schon vieles angesprochen worden. Es geht um den Energieverbrauch, es geht um den Wasserverbrauch. Das Wasser ist thematisiert mit der Energie. Da sind ich wieder bei den Fragezeichen. Es geht nicht nur darum, durch Bilanzierung klimaneutral zu sein, sondern an der Stelle ist wirklich entscheidend, schaffe ich eine CO2-neutrale Energieversorgung effektiv in diesem Rechenzentrum. Und wie gesagt, mit der Fusion, das überlegen wir uns nochmal. Es hat eine soziale Komponente. Welche Auswirkungen hat ein entsprechender Betrieb auf die Stadtgesellschaft, auf die Anwohnenden? Da ist ein Mikroklima natürlich ein Thema. Da ist aber auch die Frage, welche Auswirkungen hat es auf die Finanzen der Stadt, dass wir entsprechend auch von dieser Fläche einen Mehrwert haben als Gesellschaft. Und dann ist da natürlich die ökonomische Komponente. Und ich meine in dem Fall nicht die ökonomische Komponente für den Betreiber, die ist sicherlich gegeben, sonst würde er die Investition nicht anstreben, sondern natürlich für uns als Stadt. Das Thema Gewerbesteuer ist schon thematisiert worden. Aber wir sehen es auch in einem größeren Kontext, nämlich die wirtschaftliche Eigenständigkeit in Europa und an der Stelle die digitale Unabhängigkeit in Europa. Und da kommen wir wieder zur Fragestellung, wer betreibt am Ende dieses Rechenzentrum? Und das ist nicht offensichtlich. Der Investor ist bekannt, der Betreiber ist nicht bekannt. Also, wer steht am Ende dahinter, wer betreibt es, wer hat am Ende den Zugriff und die Entscheidungsmacht über diese Infrastruktur? Das muss bis dahin geklärt sein. Wie gesagt, auch die Vorlage enthält schon einige wichtige Punkte zu all dem oben drüber genannten und eben nicht alles. Sie enthält viele Punkte, die wir im gemeinsamen Antrag letztes Jahr schon hatten, was wir an Anforderungen zu Rechenzentren haben. Es fehlen aber einfach auch Komponenten. Stichwort echte Klimaneutralität der Energieversorgung zum Beispiel. Wir sehen es als ein Zeichen und als eine Möglichkeit, die technische, die wirtschaftliche Entwicklung hier in Darmstadt voranzutreiben. Deswegen noch einmal, wir stimmen für den Aufstellungsbeschluss. Wir werden den Begleitantrag der Linken ablehnen an der Stelle. Aber das ist kein Freibrief, dass wir auf jeden Fall dem Bebauungsplan zustimmen werden, sondern uns durchaus die Freiheit nehmen zu prüfen, und das ist unser Auftrag, das ist auch mehrfach erwähnt worden, ob dann am Ende Nachhaltigkeit, Wirtschaftlichkeit, soziale Auswirkungen hier für Darmstadt passen. Und wir schlussendlich dann glauben, dass das ein gutes Projekt ist, eine gute Nutzung der Fläche ist, mit einer positiven Wirkung für uns alle hier.
1: Das war Berit Walter von Volt. Als letztes kommt Leif Blum von der FDP zu Wort.
5: Um das Ergebnis vorwegzunehmen, wir werden dem Aufstellungsbeschluss zustimmen und dem Begleitantrag der Linken ablehnen. Nicht, weil wir nicht glauben, lieber Kollege Franke, dass der Begleitantrag durchaus Aspekte adressiert, über die wir uns hier gemeinsam auch sozusagen größer als nur über dieses einzelne Projekt hinaus Gedanken machen sollten, um sie konzeptionell besser und strukturierter betrachten zu können. Und wir werden dem Aufstellungsbeschluss zustimmen, weil dieses Projekt auf der einen Seite natürlich sehr begrüßenswert und auf der anderen Seite wahrscheinlich auch gar nicht zu verhindern sein wird. Und beides gehört zusammen. Und weil beides so ist, ist es, glaube ich, wichtig, dass wir diese Entwicklungen rund um das Thema Ansiedlung von Rechenzentren über diesen Einzelfall hinaus strukturiert und planvoll als Stadt Darmstadt begleiten. Und zwar sowohl ökonomisch als auch stadtplanerisch als auch ökologisch. Warum ist die Ansiedlung eines Rechenzentrums oder auch weiterer Rechenzentrum in Darmstadt begrüßenswert? Ad 1, weil Rechenzentren die technologische Infrastruktur sind, die es braucht, um in Zukunft die kommenden und schon bestehenden digitalen Geschäftsmodelle auch vor Ort umzusetzen und weil es sozusagen die Grundlage dafür ist, auch im künftigen Wirtschaftsumfeld weiterhin Wertschöpfung hier vor Ort zu halten und neu entstehen zu lassen. Und im Übrigen ist natürlich auch begrüßenswert, wie Frau Kollegin Walter zu Recht angemerkt hat, weil Rechenzentren in Europa, in Deutschland und in Darmstadt natürlich auch einen Beitrag zur digitalen Souveränität dieses Kontinents gegenüber anderen Akteuren im globalen Wettbewerb leisten. Und deswegen ist es natürlich besser, wenn Entwicklungen auch hier passieren, als nur anderswo auf der Welt. Gleichwohl ist es so, und deswegen wäre unser Appell und unsere Bitte tatsächlich, dass wir als Stadt uns hier insgesamt auch strategisch Gedanken machen, konzeptionell Gedanken machen, wie wir mit dem Thema umgehen wollen. Denn diese Rechenzentrumsanfrage, dieses Projekt wird nicht das letzte sein. Die strategisch günstige Lage von Darmstadt im Rhein-Main-Gebot in der unmittelbaren Nähe des Internetknotens führt natürlich dazu, dass wir und die gesamte Region mit Anfragen zu Rechenzentrumsansiedlungen überhäuft werden, weil diese Lage eben so in Europa oder auch in Deutschland nur begrenzt reproduzierbar ist. Nicht jedes Rechenzentrum und vor allen Dingen auch nicht jede unbegrenzte Quantität von Rechenzentren und auch nicht jeder Wildwuchs in der Ansiedlung ist aber per se positiv im Sinne dessen, was ich eben als begrüßenswerte Entwicklung beschrieben habe. Sondern natürlich müssen wir uns vergegenwärtigen, dass Rechenzentren zugreifen auf Ressourcen und auf Infrastrukturen, die teilweise nur im begrenzten Umfang vorhanden sind oder nicht reproduzierbar sind. Rechenzentren brauchen wie jede andere Industrieansiedlung auch Platz. Platz ist gerade in Darmstadt ein begrenztes Gut. Platz und Raum, Grundstücke, Fläche sind nicht reproduzierbar. Wir müssen uns also immer sehr genau überlegen, was wir auf welcher Fläche tun wollen, weil wir diese Entscheidung kein zweites Mal treffen können. Rechenzentren greifen zurück und lieber Axel Landsberg, da muss ich ein bisschen Wasser in den Wein köpfen. Meine Erfahrung ist nicht, dass geschlossene Kühlkreisläufe für Rechenzentren in Europa State of the Art werden. Wir sehen bei Microsoft und anderen Anbietern ganz andere Entwicklungen auch immer noch. Rechenzentren greifen auf eine Ressource zurück, nämlich Wasser, die zunehmend unter Druck steht und für die wir auch eine Verantwortung haben im Sinne der Daseinsvorsorge für die Menschen und die Region. Und Rechenzentren binden natürlich vor allen Dingen unfassbar große Kapazitäten im Stromnetz. Stromnetzkapazitäten, die im Rhein-Main-Gebiet sowieso nur im begrenzten Umfang aktuell vorhanden sind. Aktuelle Anschlusszusagen erfolgen bis weit in die 30er Jahre hinein, bevor überhaupt Zugang zur Höchst- und Hochspannungsebene gewährleistet werden kann. Und deswegen ist das natürlich ein Thema, weil auch die Kapazitäten im Stromnetz die Rechenzentren binden, für andere Industrieansiedlungen, für andere Wirtschaftsansiedlungen nicht zur Verfügung stehen. Und auch deswegen müssen wir, glaube ich, als Stadt eine Strategie, einen strategischen Angang bei der Frage haben, wie wollen wir künftig insgesamt mit Rechenzentrumsansiedlungsanfragen umgehen. Im Sinne einer positiven Steuerung, im Sinne von, wir wollen es, aber wir wollen es planvoll und so gestalten, dass die Stadt, die Menschen in dieser Stadt davon einen Mehrwert haben, der über das Ökonomische hinausgeht. Und deswegen glaube ich, ist es richtig, dass wir uns alle ja relativ einig sind und dass hoffentlich sich das auch in der Rechenzentrumstrategie, wenn sie denn mal vorgelegt wird, auch widerspiegeln wird, dass es Leitplanken braucht. Es braucht Leitplanken bei der Frage Abwärme und Abwärmenutzung. Es braucht Leitplanken bei der Frage Wasserressource. Es braucht Leitplanken bei der Frage, was wollen wir auf welcher Fläche zu welchem Zeitpunkt entwickeln und wo limitieren wir uns durch genau diese Entscheidung, weil bestimmte Kapazitäten in anderen Infrastrukturen dann nicht mehr zur Verfügung stehen. Und ich glaube, wenn wir das gemeinsam beherzigen, positiv und offen solchen Anfragen und Projekten gegenüberstehen und auch deutlich machen, dass es wünschenswert und gewünscht ist in dieser Stadt, dass solche Projekte hier in Darmstadt angefragt und auch umgesetzt werden und gleichzeitig klare kommunale Spielregeln setzen, wie wir uns das vorstellen, dann kann daraus ein Mehrwert werden, technologisch, ökologisch und auch ökonomisch. Und dann sind diese Projekte in Darmstadt nicht nur mehr als willkommen, dann werden sie einen entscheidenden Mehrwert für die Zukunftsfähigkeit unserer Stadt liefern, aber eben auch nur dann. Und deswegen gehört für uns beides zusammen. Wir werden diesem Beschluss jetzt zustimmen, verbinden das aber mit der Erwartung, dass wir zeitnah eine Rechenzentrumstrategie bekommen, die wir hier dann auch nochmal gemeinsam diskutieren können.
1: Das war Leif Blum von der FDP. Dieser Antrag oder diese Beschlussvorlage wurde dann mit überwältigender Mehrheit angenommen. Nur die Linke und die Tierschutzpartei waren dagegen, beziehungsweise haben den Antrag nach dem Aufschubsantrag befürwortet. Ja, dann sind wir eigentlich durch mit der Stadtverordnetenversammlung. Es wurden dann noch Wahlen gemacht. Das interessiert aber jetzt hier niemanden mehr. Na? Jetzt müsste eigentlich, ja, jetzt kommt leise Musik von Enter Name hier und Deep Need.

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Ja, und was mir noch bleibt, ist auf Wiederhören zu sagen, und das ist wörtlich gemeint. Wir sind ja ein Radioprogramm. Auf Wiederhören.

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0: Willkommen zurück bei Radio Darmstadt. Mein Name ist Luke Wallett und heute habe ich einen Gast mal im Studio, den Marian Kleberum. Hi Marian.
1: Ja, moin. Moin Luke. Hi.
0: Ja, wir sprechen heute über einiges, über Musik, über deinen Werdegang, über was auch immer. Aber vor allen Dingen im Zentrum steht eben deine Best-of-CD, die du jetzt rausgebracht hast mit verschiedenen Stücken, mit neuen Stücken, mit alten Stücken, die du neu interpretiert hast. Oder auch mit generell einfach den besten Songs, die du quasi gemacht hast.
1: Ja.
0: Du hast ja schon eine große Erfahrung, habe ich ja schon gehört.
1: Naja.
0: Auch im Radio und auch in der Musikszene. Vielleicht fangen wir bei dir erstmal ganz am Anfang an. Wie bist du überhaupt zur Musik gekommen?
1: Wow, das ist schon unheimlich lange her. Ich bin als kleines Kind mit dem Klavier aufgewachsen eigentlich und habe so mit sieben habe ich so ganz einfachen Unterricht bekommen, so Anfängerunterricht auf dem Klavier und das hat sich dann immer so weiterentwickelt und mit zehn bis sechzehn habe ich dann auch richtig Klassikunterricht nochmal gehabt. Bei verschiedenen Lehrern und ab 12 habe ich eigentlich so angefangen, so meine ersten Titel oder meine Klavierstücke zu schreiben, so und so mit 13, 14 gab es dann so die ersten Songs oder Texte, die ich auch geschrieben habe. Ja, und das hat sich halt immer so weiterentwickelt irgendwie. Ja.
0: Wie macht man das, wenn man jetzt sagt, man ist ein Songwriter oder sowas? Wie kommen einem da überhaupt die Ideen?
1: Ach, bei mir ist es wirklich relativ verschieden. Ich kann mich irgendwie durch die Straßen bewegen abends oder so und da fallen einem manchmal so irgendwie so die besten Texte ein irgendwie. Oder gerade wenn man auch ein bisschen schlecht drauf ist oder so, dann kommen aber auch manchmal wirklich ganz gute Texte zustande. Andererseits ist auch oft bei mir, dass ich mich wirklich mal hinsetze und sage, okay, ich lasse jetzt mal irgendwie alles auf mich zukommen und schreibe jetzt mal irgendwas, ja.
0: Du hast zum einen ja Texte, das heißt, du singst auch selber?
1: Genau, ja.
0: Und du spielst auch Klavier, wie du ja schon gesagt hast. Ist es dann quasi pur Klavier und Gesang oder sind da noch mehr Instrumente dabei?
1: Also bei den ganzen CDs, die ich so jetzt aufgenommen habe, da war es eigentlich meistens so, bei den CDs war es meistens so, dass ich so halb-halb gemacht habe. Also ich habe, sagen wir mal, wenn 14 Stücke drauf sind oder so, dann habe ich 7 Stücke nur rein Klavier, instrumental gehabt und den Rest, der ist dann so auch mit Band zusammen entstanden, mit anderen Musikern und so und da habe ich oft meine Musiker hier in Darmstadt, die ich dann mit einbeziehe und die dann wirklich auch mitmachen auf den CDs und so. Und der Rest, also es sind dann wirklich reine Klavierstücke, die ich so habe und das ist dann wirklich Solo auch, ja.
0: Welche Bands, wenn ich fragen darf, hast du denn hier in Darmstadt akquiriert?
1: Keine Bands eigentlich. Gut, ich hatte, also man muss dazu sagen, ich habe so 2015 wirklich angefangen, also mit meiner Solo in Anführungsstrichen Karriere und davor, vor 2015, hatte ich wirklich auch relativ viele Bands, wo ich mal mit drin gespielt habe oder die ich auch aufgebaut habe, die Bands. Und deshalb habe ich auch relativ viel Musiker noch so um mich herum und so. Die brauche ich dann natürlich immer so, wenn ich meine ganzen CDs oder Titel aufnehme und dann gehen wir mit ins Studio mit den Musikern und so und ja.
0: Wenn du sagst, du gehst ins Studio, hast du dann ein eigenes Studio oder gehst du dann zum Verlag?
1: Nee. Ich gehe wirklich sehr, sehr, sehr gerne bin ich im Sound & More Studio beim Klaus.
0: Mhm.
1: Das ist so ein Studio hier in Darmstadt, das super ist. Also die haben auch so einen richtig guten Flügel da und da kann man sich wirklich auch mal so ein bisschen so pianomäßig so ein bisschen so austesten und ausleben vielleicht, ja. Ja, da gehe ich gerne hin, ja, in dieses Studio. Aber es war halt auch oft so, dass auch bei den vergangenen CDs, also dass wir auch so zu Hause aufgenommen haben manchmal. Also zum Beispiel mein Gitarrist, der hat relativ viel auch so alleine dann zu Hause eingespielt und dann haben wir das so uns rumgeschickt und immer wieder so ins Studio geschickt und dann wieder zurück und naja.
0: Ja gut, ist ja immer viel Arbeit und wo das Ganze entsteht, finde ich auch immer interessant. Es gibt ja immer Bands, die sagen, ist es im Keller entstanden oder irgendwie sowas. Oder wie du eben sagst jetzt, zu Hause. Wie kam das mit dem Studio? Bist du da quasi einfach mal hingegangen und dann hängen geblieben? Oder?
1: Ja gut, man muss doch sagen, ich hatte so 2001, 2002 habe ich angefangen mit einer Band, die hieß Herr Holle damals hier in Darmstadt.
0: Mhm.
1: Da sind wir auch sogar auch bei Radio Darmstadt öfter mal gelaufen und so, bei euch, gell? Und da war es wirklich so, da haben wir eine CD produziert, und die haben wir in der Tat, die haben wir dann im Sound & More Studio beim Klaus aufgenommen, und das war ja schon so, ja, so 2004 vielleicht oder 2005 oder sowas, und da waren wir, da war ich auch das erste Mal im Sound & More, und ich habe da irgendwie, ja, ich habe da Blut geleckt und bin dann irgendwie dann auch wirklich im Sound & More geblieben. Gut, ich hatte auch noch mal so eine CD, die hieß Blaue Sonne. Das war meine vierte CD, und das habe ich so im Lofthaus aufgenommen. Das ist auch so ein Studio hier in Darmstadt. Und ja, und mittlerweile jetzt diese CD, die jetzt am 25. jetzt rausgekommen ist, am 25. September, das ist ja eigentlich quasi so eine Best-of-CD. Mhm. Und da sind auch ganz, ganz viele Titel darunter, die halt wirklich auch frühere Titel sind, ja. Und da gibt es einen zum Beispiel, der heißt Fehlfarben. Fehlfarben können wir auch direkt mal spielen.
0: Machen wir mal.

0: So, jetzt sind wir wieder da von dem Song Fehlfarben. Und das war jetzt eins von deinen Best-ofs. Ist es ein alter Song oder ist es ein neuer Song?
1: Fehlfarben meinst du jetzt?
0: Ja.
1: Gut, Fehlfarben, das ist so vielleicht so 2005 entstanden, 2006, ja.
0: Also schon etwas länger?
1: Ja, ist schon echt lange her, ja. Also es war wirklich so, ich hab so zwischen 20 und 35 habe ich ultra viele Songs geschrieben. Also wirklich ganz viel geschrieben. Und davon zähle ich jetzt auch noch so ein bisschen. Also ich verwende oft auf den CDs auch wirklich Songs, die ich irgendwie zwischen 2002 und 2012 geschrieben habe oder so.
0: Wow, okay.
1: Also da gibt's halt wirklich viele Songs noch, die auch noch so in der Schublade stecken und auch gar nicht aufgenommen wurden bis jetzt.
0: Das heißt, du hattest quasi eine Phase, wo du gesagt hast, ich war super kreativ und habe sehr, sehr viel aufgenommen. Und jetzt eher die Phase, das Ganze ja zu verwerten, sage ich mal.
1: Ja.
0: Ist es dann so, dass du sagst, ich lasse die Texte dann so oder auch generell den ganzen Song? Oder sagst du jetzt, nach 10 Jahren, das gefällt mir nicht mehr ganz
1: so? Ja, es ist in der Tat, es ist manchmal so, es gibt so Songs, die habe ich dann geschrieben, sogar sehr früh geschrieben, die ich auch so in den Jahren dann wirklich textlich auch so ein bisschen verändert habe. Dann immer wieder mal so ein bisschen umgeschrieben habe und bis es dann wirklich so weit war, dass man den Text dann auch oder den Song auch dann wirklich auf einer CD veröffentlichen kann, hat es wirklich echt lange gebraucht. Also so ein Prozess halt, ja.
0: Ja, klar. Wenn du jetzt sagst, lange, was heißt denn für dich jetzt lange, um einen Song zu schreiben?
1: Also der längste Song war 10.000.
0: Okay.
1: Also den habe ich schon ultra früh eigentlich geschrieben, mit 19 oder so, ja.
0: Wow, okay.
1: Und bis der dann das erste Mal auf so veröffentlicht wurde, den habe ich mit Holle nochmal veröffentlicht, dann den Song. Und da war es so wirklich so, dass ich dann auch Jahre vorher auch den Text auch so ein bisschen wieder verändert habe und so manche Zahlen verändert habe oder manche Wörter oder so rausgestrichen habe und sowas. Also da gab's schon relativ viel Veränderung und so. Ja.
0: Veränderungen im Song natürlich im einen, und dann frage ich mich natürlich auch, du hast ja immer, oder jeder Künstler versucht ja immer so ein bisschen seine eigene Klangsprache ja auch ein bisschen zu entwickeln, oder hat sie ja auch einfach, wenn man sie spielt. Was würdest du sagen, ist da deine, und hat die sich vielleicht auch ein bisschen verändert jetzt über die Jahre?
1: Ja, also gerade stimmlich, denke ich, es ist vielleicht ein bisschen klarer geworden, vielleicht ein bisschen exakter geworden, vielleicht auch. Da denke ich schon, dass ich so mit der ersten CD bis jetzt halt, also jetzt, das ist ja so die 8. CD, die ich jetzt habe, und bei der ersten CD war es wirklich, würde ich sagen, also wenn ich das so beurteilen kann selber, war die Stimme wirklich anders, als was ich jetzt heute auf der Best Of jetzt habe, also ja.
0: Was gefiel dir besser oder was gefällt dir besser?
1: Best Of auf jeden Fall.
0: Ist ja auch Best Of.
1: Ja, genau. Ist ja die Titel, die ich wirklich, wo ich dahinter stehe. Ja.
0: Kann ja trotzdem darüber nachfragen. wenn du jetzt sagst, ja, du hast deine Stimme verändert und alles Mögliche, hast du vielleicht auch irgendwie eine Message dahinter gehabt, hinter den Songs, oder irgendwie ein bestimmtes Gefühl, einen bestimmten Vibe, den du da rüberbringen willst?
1: Ja, sicher. Also sehr unterschiedlich bei meinen Songs. Also ich habe relativ viele Songs, die so ein bisschen gesellschaftskritisch auch sind. Das ist zum Beispiel Fehlfarben, den wir jetzt gespielt haben, und auch Die Welt ist schizophren. Das ist so ein Song, der jetzt zur Zeit jetzt so mein Vorführsong sozusagen, mein Favorite-Song ist. Ja. Die Welt ist schizophren ist schon relativ, ja, ich würde schon sagen, das setzt sich auch so ein bisschen mit der Welt halt so auseinander, ja, also was jetzt gerade los ist und so. Und Die Welt ist schizophren ist auch so ein Song, der wird relativ viel auf Radiosendern gespielt halt. Und
0: hast du den einen Lieblingssong?
1: Ja, und der heißt zwar Die Gleiche. Die Gleiche ist ein Stück, was wirklich nur Piano und Gesang ist.
0: Okay.
1: Den ich sehr, sehr gerne auf Konzerten einfach so spiele. Weil, also man muss ja dazu sagen, dass ich auf Konzerten immer solo bin, also ohne Band.
0: Okay.
1: Also die Band oder die Musiker, die habe ich für die CDs und für die Aufnahmen und so. Aber was ich solo mache, also was ich wirklich konzertmäßig mache, das ist dann wirklich alles solo eigentlich. Also ich bin dann wirklich immer alleine unterwegs mit meinem Stage-Piano und Gitarre und Gesang. Und und diesen Song, Die Gleiche, den spiele ich wirklich sehr, sehr gerne auf Konzerten, und es geht auch sehr gut, also weil es halt wirklich so nur ein Klavier und ein Gesangsstück ist. Ja. Können wir uns auch mal anhören.
0: Hören wir uns auch direkt nochmal an.

0: Die gleiche. Sehr spannend. Und jetzt haben wir ja gerade auch schon ein bisschen über Konzerte geredet oder über Live-Auftritte. Und da würde ich dich mal fragen, wie findest du das? Findest du das besser, als zum Beispiel jetzt im Studio das aufzunehmen oder zu Hause zu sitzen? Ah. Oder es ist auf jeden Fall natürlich anders, aber was präferierst du vielleicht?
1: Boah, ey, eigentlich finde ich alles gut irgendwie.
0: Okay, ist perfekt.
1: Also ich, ich, ich, ich, ich,

0: Irre ich. und dann der nächste Schritt, der dritte Schritt ist natürlich, das auf die Bühne zu bringen, auch das Ganze, also und dann Konzerte zu geben, ja. Und das ist wirklich so, dass ich manchmal wirklich total gerne einfach, auch manchmal habe ich ja auch Publikum vor mir.
1: Klar.
0: Ja, genau. Und da gehst du halt so ein bisschen auf. Also wenn du dann, wenn es, das Publikum trägt dich auch ein bisschen meistens, ja. Also dass du merkst halt auch so, vielleicht ist dann auch ein bisschen Resonanz da und so. Und gerade wenn ich halt meine Klavierstücke spiele, also die rein instrumentalen Stücke ohne Gesang, da ist es ja auch sehr unterschiedlich. Da kann ich auch manchmal, ja, ein Stück auch mal 5 oder 7 Minuten spielen oder so, was vielleicht eigentlich im Original nur 2 Minuten lang war.
1: Klar.
0: Und da bin ich halt wirklich frei und da kann ich mich auch so ein bisschen aufs Publikum halt, so ein bisschen eher aufs Publikum einlassen, ja.
1: Mhm. Und es ist vielleicht auch ein bisschen anstrengender. Ich meine, klar, mit dem Alter hatte man jetzt sehr, sehr viele Erfahrungen. Ich hatte jetzt auch schon ein paar Gespräche, wo dann auch Musiker gesagt haben, ja, mit dem Alter, also man ist ja noch nicht wirklich alt, aber es wird trotzdem mit dem immer schwieriger und auch sehr, teilweise auch stressig, wenn man dann ein Hotel suchen muss und dies und jenes. Wie ist es für dich?
0: Also stressig ist es, ja, es wird langsam, also es zieht langsam an, gerade bei mir. Ich meine, Musik, muss man dazu sagen, ist ja wirklich nur ein Hobby von mir. Also es ist ja nicht irgendwie so mein Hauptberuf oder so, ja. Es ist halt, aber das Hobby wird halt wirklich immer mehr, habe ich so den Eindruck. Und es zieht jetzt gerade dieses Jahr, hat es wirklich voll angezogen mit Konzerten auch. Und auch 2027 bin ich wieder im Plan mit Konzerten und so. Und es gibt unheimlich viele Konzerte. Ich bin jetzt bis Dezember einfach jedes Wochenende irgendwie unterwegs und so. Geht auch manchmal, also es geht jetzt nochmal so richtig, die großen Schritte sind nochmal bis nach Freiburg runter, im Oktober, Ende Oktober. Und dann Anfang November bin ich nochmal in Hamburg und Bremen und so. Und ich war jetzt dieses Jahr auch schon im Sommer war ich in Berlin und das ist natürlich, was du jetzt angesprochen hast, natürlich auch so, dass man dann auch diese Hotels halt auch manchmal buchen muss, ja, und also ganz ehrlich, da geht die Rechnung natürlich nicht auf.
1: Ja, genau. Ja gut, wie verdienst du dein Geld, wenn man fragen darf?
0: ja, ich hab mal eine kaufmännische Ausbildung gemacht, so vor 18, 20 Jahren und da hänge ich noch in so einer Firma mit drin.
1: Hängst du mit drin? Heißt, dein Traum wird dann das Hobby, ja, dein sicherlich. Traumruf dann ist quasi? Oder?
0: Hey, sicherlich, ich denke mal halt, mein Traum ist schon die Musik, ja.
1: Meinst du, das wird was? Weil wenn du jetzt sagst, es wird immer mehr und immer mehr?
0: Also man muss das natürlich differenzieren, ich meine, was wird was? Ich meine, natürlich ist es ein Erfolg, wenn man im Jahr irgendwie seine 34, 35 Konzerte spielt, natürlich.
1: Total.
0: Oder auch 27 wird es wahrscheinlich noch mehr, da geht es auch eher auf so 40 oder so zu. Und es ist auch natürlich erfolgreich, immer CDs rauszubringen und die auch irgendwie unterzubringen. Ich habe auch ein kleines Label, die da auch mitmachen in Osnabrück und die stellen auch alles wirklich dann auf die Portale drauf, wie Spotify und bla und das Co. und diese iTunes und alles, was es so im Internet gibt.
1: Mhm.
0: Natürlich ist das irgendwie so ein Erfolg irgendwie, den man hat, ja. Aber andererseits, also finanziell rentiert sich nicht.
1: Okay. Ja, schade, das hört man ja immer wieder. Also bei Künstlern, ob jetzt Musik oder auch andere Kunst, ist es ja meistens so, dass man das leider nur als Hobby machen kann oder zumindest nur als Nebenberuf, sage ich mal.
0: Ja.
1: Weil man halt einfach das nicht mal so richtig machen kann. Und da würde ich mir jetzt auch noch die Frage kommen, wie stehst du jetzt zum Beispiel zu KI? Das ist ja so der große Killer, sag ich mal, ja, von dem Beruf.
0: Ja, ja, also da muss ich auch sagen, da bin ich ein bisschen zwiegespalten mit der KI. Einerseits ist es vielleicht auch ganz gut, also wir haben jetzt zum Beispiel jetzt die Welt ist schizophren als Video auch abgedreht in Hamburg jetzt letztens und das ist jetzt auch letztens rausgekommen, das Video, und da haben wir halt unheimlich viel, also Jay in Frankfurt, das ist so eine Filmemacherin, die hat das gemacht, und da haben wir halt auch unheimlich viel so mit KI auch so ein bisschen so rumgespielt, was auch ganz witzig geworden ist, glaube ich. Andererseits muss man sagen, jetzt die KI so in der Musik, finde ich, also das ist einfach schrecklich, finde ich. Also ich meine, dass du halt so in einer Minute irgendwie einen Song hast, dann gibst du ein, okay, ich möchte den Sänger so Johannes Oerding oder so haben und ich möchte seine Stimme haben und schreib mir mal über das Thema Haus oder keine Ahnung.
1: Ja.
0: Also das finde ich schon ziemlich erschreckend, muss ich sagen, ja.
1: Und was, wenn man jetzt sagen kann, okay, du bist jetzt eher dagegen, was hörst du dann von richtigen Menschen, sag ich jetzt mal, was hörst du da gerne für Musik so generell?
0: Richtige Musik, also richtige Musik. Ja. Also zurzeit höre ich super gerne Blumenfeld. Das ist so eine Band, die gibt's eigentlich, glaube ich, nicht mehr. Also die ist schon jahrelang her, dass sie ihre CDs rausgebracht haben. Das war so eine Band um den

0: um den Sänger Jochen Distelmeier, heißt der. Höre ich gerade super gerne. Also das ist so wieder so eine Sache, die ich auch so wieder ausgekramt hat aus dem Plattenschrank. Höre ich zurzeit, kann man wirklich auch mitfühlen und mit träumen irgendwie mit der Musik. Also das ist so, denke ich mal, bei mir so. Andererseits, also was jetzt nicht so meine Musik ist jetzt, aber also was nicht mein Stil ist, würde ich sagen. Aber ich höre zum Beispiel auch sehr gerne Pearl Jam, was halt schon richtig hart ist, also richtig Hard Rock. Also höre ich auch sehr, sehr gerne Foo Fighters, höre ich super gerne. Auch so in der deutschen Szene, also ich bin jetzt letztens mal auf Johannes Oerding gekommen zum Beispiel oder so. Crow finde ich ein paar Titel wirklich ganz klasse dieses, ja, genau.
1: Hast du da den einen Künstler oder den einen Song, wo du sagst, das ist mein Liebling?
0: Nee, würde ich jetzt nicht sagen. Ich würde eher so sagen, ich finde relativ viele Sachen ziemlich cool irgendwie.
1: Ist das dann auch ein bisschen eine Inspiration für deine eigene Musik, wenn du sagst, es ist ja eigentlich jetzt nicht, dass wirklich was mache, Foo Fighters zum Beispiel?
0: Ja, also ich meine, muss sagen, bei den Foo Fighters ist es ja auch so, dass sie, ich meine, die sind zwar ziemlich rockig und so, aber ich meine, die haben natürlich ihre genialen Melodien da drin. Und davon wird man natürlich auch so manchmal ein bisschen inspiriert von Melodien halt, die wirklich so vielleicht zum Teil Ohrwürmer sind oder so, ja.
1: Wie ist es mit Melodien? Wie kommt man jetzt darauf? Also Texte hast du ja schon da immer davor geschrieben, aber so wie ich das verstanden habe, schreibst du quasi erst die Texte und kramst jetzt, sage ich jetzt mal wieder aus, und packst daraus dann einen Song.
0: Ja, also es ist ja wirklich so, also es ist sehr unterschiedlich. Manchmal kommt der Text zuerst, dann setze ich mich ans Klavier. Also ich komponiere meistens mit Klavier, also nicht mehr, ja, auch manchmal mit Gitarre auch, ja. Aber es ist oft so, dass der Text erstmal da ist, dann setze ich mich ans Klavier. Aber andererseits, es gibt natürlich auch so die Momente, wo ich dann wirklich am Klavier sitze und dann beides zusammenkommt irgendwie so. Ich spiele da irgendwas und dann habe ich gleich einen Text im Kopf und so, ja. Also kann auch so sein, ja. Also war letztens übrigens auch so, ich bin mal so abends durch die Straßen gelaufen und dann kam irgendwie so ein Song und den hatte ich direkt irgendwie im Kopf, irgendwie Melodie und Text.
1: Wow, okay.
0: Also ohne, dass ich irgendwie am Klavier saß oder so, also das gibt's auch.
1: Okay, ja, das ist ja auch sehr spannend, weil der kreative Prozess bei ganz vielen Leuten ist ja immer ganz unterschiedlich. Mhm. Manche sagen, ich bin ja auch nur der Typ, oder der Mensch dann, der die Lyrics macht und alle anderen machen das. Aber du bist quasi der Alleinunterhalter in dem Moment. Also die kannst ja nicht alle Instrumente gleichzeitig spielen.
0: Genau.
1: Aber du denkst dir quasi den ganzen Song aus.
0: Ja.
1: Okay.
0: Ja, genau. Ja, es gibt übrigens ein sehr persönlicher Song, ist noch Lina auf der neuen CD. Also der ist schon relativ persönlich, der Song. Ja. Also,
1: den können wir auch gleich direkt noch
0: genau.

0: So, da sind wir auch schon wieder von deinem Song. Ich habe noch mal ein paar kurze letzte Fragen quasi, bevor ich dich entlassen kann oder entlassen will.
1: Ja.
0: Wir haben jetzt gerade noch mal ein bisschen gesprochen, ja, über alle möglichen deine Songs, der kreative Prozess, alles Mögliche. Aber dabei sind wir immer davon ausgegangen, oder bin ich quasi immer davon ausgegangen, dass du ja deutsche Texte hast.
1: Hm.
0: Jetzt habe ich aber gerade gehört, das ist nicht immer der Fall. Wie ist denn das?
1: Nein, also das Lustige ist, ich bin halb Ungar und meine Mutter war Ungarin und ich kann auch eigentlich ganz gut sprechen, Ungarisch. Und ich schreibe auch, in der Tat, ich schreibe manchmal auch ungarische Texte und Musik. Und da habe ich einen Song auf das Best-of-Album, also das Best-of-Album gestern, heute Morgen, habe ich einen Song draufgepackt, der heißt Utolsó Potkány, und das ist einer der ungarischen Songs. Das ist auch der einzige ungarische Song auf der Best-of-CD jetzt.
0: Was heißt das?
1: Utolsó Potkány, das heißt übersetzt die reisende Ratte.
0: Wie kommst du denn auf den Titel?
1: Es geht um eine Ratte, die auf dem Meer schwimmt. Und irgendwie sucht die ein Schiff, findet aber irgendwie kein Schiff, aber schwimmt irgendwie immer weiter und geht aber nie unter.
0: Okay, da wäre ich auch interessant, wie du da den kreativen Prozess dahinter hattest.
1: Also, ja, das weiß ich gar nicht mehr. Ich weiß gar nicht mehr, wann ich den geschrieben habe, den Song. Aber der ist auch schon bestimmt 15 Jahre her oder so. Und den Song, den habe ich, das war auch übrigens so ein Song, den ich immer wieder so ein bisschen verändert habe, also so textlich dann. Da habe ich auch immer meine Mutter noch damals gefragt und so, wie kann ich das besser machen und so, und da brauchte ich auch ein bisschen ungarische Unterstützung dann manchmal, also ja.
0: Verstehe ich total. Wie ist es bei dir, wenn du sagst, du hast einmal deutsche Stücke und ungarische Stücke, hast du dafür vielleicht dann auch andere Emotionen, die du damit rüberbringen kannst oder willst?
1: Ja, das vielleicht nicht Emotionen, aber was ich merke immer, dass ich auf Ungarisch, Deutsch empfinde ich als sehr harte Sprache, muss ich sagen. Ja? Und Ungarisch, das ist schon so ein bisschen so, es geht besser zu singen, finde ich.
0: Mhm.
1: Also ich würde mal so sagen, vielleicht hört sich sogar ein bisschen besser an sogar als auf Deutsch. Ja, das weiß ich nicht. Das muss das Publikum beurteilen, ja.
0: Ja, total. Und ist es dann bei dir, aber du hast trotzdem vor allem deutsche Songs, ne?
1: Ja, sicher. Also sagen wir mal 90% deutsche Songs, ja.
0: Und der Rest ungarisch oder vielleicht auch irgendwie was Englisches oder so?
1: Ja, also Englisch habe ich zwar Songs, aber die habe ich noch nie auf CDs ausgepackt.
0: Okay.
1: Was aber wahrscheinlich in der Zukunft auch kommen wird. Also auch englische Sachen noch, ja.
0: Boah, da sind wir mal gespannt. Mhm. Jetzt würde mich nur noch mal als Radiomensch noch mal interessieren. Du hast jetzt mir auch schon erzählt, dass du sehr viel Radioerfahrung gesammelt hast.
1: Ja.
0: Wie ist das denn so als Musiker dann auch so ein bisschen hierher zu kommen, sage ich mal?
1: Zu Radio Darmstadt?
0: Generell zu Radios?
1: Also zu Radios. Macht super viel Spaß, finde ich. Ich mag das total, irgendwie so ein bisschen so mit Moderatoren zu sprechen. Und das ist natürlich auch so ein bisschen so ein Kick, wo man so ein bisschen, schon ein bisschen Adrenalin drin.
0: Immer, ja.
1: Ja. Und ich mag es total, ja.
0: Sehr gut. Gut, dann würde ich jetzt nochmal als ganz kleinen Abschluss nochmal fragen, was ist dein persönliches Highlight von jetzt deiner Musikkarriere gewesen?
1: Wow. Also, sagen wir mal, das Highlight, oh wow.
0: Oder eins.
1: Also ich denke mal so in diesen weit weg Städten zu spielen, das ist zum Beispiel auch eine sehr coole Sache. Also in Hamburg oder Berlin oder in Freiburg zu spielen oder so, was halt schon ein bisschen weiter weg ist. Gut, man muss dazu sagen, die meisten Konzerte spiele ich schon im Rhein-Main-Gebiet hier. Also bis nach Frankfurt hoch oder bis nach Mannheim, Heidelberg runter und so. Das ist so die meisten halt so hier in dem Raum irgendwie Rhein-Main-Gebiet. Und dann stechen natürlich die Konzerte, wo man da ein bisschen weiter wegfährt halt, die stechen halt dann schon ein bisschen raus. Also ja.
0: Total. Dann würde ich sagen, hat mich sehr gefreut, dass du da warst.
1: Danke,
0: vielen Dank für deine Zeit.
1: Vielen
0: und,
1: Dank.
0: Und jetzt hören wir gleich nochmal einen kleinen Song, und zwar
1: Wir hören jetzt, was hören wir jetzt?
0: Das, was man gleich hört, keine Ahnung.
1: Ja, gut, dann hören wir jetzt auf jeden Fall Ich muss jetzt gehen. Der passt irgendwie, der Song, oder?
0: Ich muss jetzt gehen. Das ist
1: ein schöner
0: Abschluss, Junge.

0: So, da sind wir wieder bei Radio Darmstadt. Mein Name ist Luke Wallett und heute geht es um Kontaktaufnahmen, Begegnungen in Südostasien von 1985 bis 1998. Eine Fotoausstellung im Weißen Turm von Jürgen Peters. Die Ausstellung geht vom 29.08. bis 31.10. Und der Weiße Turm steht an der Ernst-Ludwig-Straße 1 hier in Darmstadt. Und die Ausstellung ist immer freitags und samstags geöffnet von 14 bis 18 Uhr. Und der Eintritt ist frei. Und heute hier im Studio habe ich den Jürgen Peters auch eingeladen. Hi Jürgen.
1: Ja, hallo Luke.
0: Ich freue mich sehr, dass du da bist.
1: Ja, ich freue mich, dass ich eingeladen wurde.
0: Gerne doch. Vielleicht erstmal zu dir. Wie bist du zur Fotografie gekommen? Ich habe auch gesehen, du bist beim Staatstheater tätig. Erstmal so ein grober Überschnitt. Wer bist du?
1: Ja, ich bin zur Fotografie gekommen, wie man halt so zur Fotografie kommt. Also ich glaube, so das erste Bild, das ich jetzt vor kurzem auch in der Stadtkantine ausgestellt habe und was jetzt auch in unserer Ausstellung im Weißen Turm über Leben in Darmstadt, Alltag und Magie war, das war das Foto einer Demonstration am 1. Mai 1977. Also wirklich vintage, schon fast 50 Jahre alt. Ich hatte die Idee, dass ich vielleicht am 1. Mai 2026 nochmal so ein Foto mache. Hat aus verschiedenen Gründen nicht geklappt. Unter anderem, weil ich es nicht mehr schaffe, auf Verteilerkästen zu klettern, was ich damals gemacht habe. Gut, und das habe ich damals noch mit einer Kamera gemacht, die ich aus dem Familienerbe übernommen habe. So ein ganz einfaches Ding. Also da sieht man schon mal, man muss nicht unbedingt eine hochpreisige Ausstattung haben, um schöne Fotos zu machen, die den Leuten, und das hat mich bei diesem Bild sehr gefreut, auch vielen jungen Leuten sehr gefallen hat, einfach weil die Ausstrahlung stimmt. Und das hat sich dann eben so weiterentwickelt. Also ich habe gesehen, dass mir das Fotografieren gefällt, dass mir die Ergebnisse gefallen, habe mir dann auch eine etwas professionellere Kamera zugelegt. Aber so richtig los ging es dann eigentlich, als ich, das ist dann schon eine ganze Reihe von Jahren später gewesen, als ich Mitte der 80er Jahre, 1985, zum ersten Mal nach Südostasien gereist bin. Einfach so. Also damals war das noch so, dass ich mir noch eine Kamera geliehen, ich glaube, da habe ich mir noch eine Kamera geliehen sogar, eine Nikon, und habe dann da viel fotografiert. Ich war völlig fasziniert von der Region. Also ich bin in etwas über 5 Wochen in 5 Ländern gewesen. Das heißt also, ich habe da eine Tour gemacht durch Thailand, durch Burma, durch Vietnam, Laos habe ich noch gesehen und am Schluss Indonesien. Und war von diesem Kulturkreis einfach völlig fasziniert und habe natürlich auch fotografiert. Wobei für mich Fotografie immer eine Möglichkeit war, mit Menschen in Kontakt zu kommen. Also ich begreife mich auch heute noch nicht unbedingt als einen professionellen oder irgendwie ausgefuchsten Fotografen. Ja. Also ich merke das so, ich bin jetzt auch seit einiger Zeit Mitglied im Fotoclub. Die Kollegen haben die Technik alle viel besser drauf als ich. Aber die Möglichkeit, also so die, sagen wir mal, das Zugehen auf Leute, wie auch immer in Kontakt kommen mit Leuten, manchmal kurze Begegnungen, manchmal hat man auch intensivere Gespräche. Das liegt natürlich auch immer daran, ob man da ein Gegenüber hat, der eine Sprache spricht, die man selber auch spricht. Das ist nicht immer der Fall. Aber das hat mich fasziniert und ich glaube, das sieht man den Bildern auch an. Deswegen heißt die Ausstellung Kontaktaufnahmen, weil Kamera für mich immer ein Medium war, Kontakt aufzunehmen.
0: Was für Fotos machst du da? Also eher Landschaftsfotos, Fotos von Menschen oder ganz, ganz breite Bandbreite?
1: Überwiegend Fotos von Menschen. Also ich habe das jetzt nochmal in der Vorbereitung der Ausstellung gesehen. Dann taucht man ja ein in die Vergangenheit und guckt die ganzen alten Fotos nochmal an. Und ich habe wirklich zu, sagen wir mal, 70-80% Menschen fotografiert. Natürlich habe ich auch Tempel fotografiert, natürlich habe ich auch Landschaft fotografiert, aber eben überwiegend Menschen. Und also in der Ausstellung, die Bilder sind von 85 bis 98. Ich habe mehrere Reisen dann unternommen in Südostasien und war in 1998 in einer beruflichen Auszeit und habe mich dann in Kambodscha als Fotojournalist versucht. Mhm. Das hat auch funktioniert ein bisschen. Also ich konnte in kambodschanischen Zeitungen und einem Magazin auch Sachen veröffentlichen.
0: Oh wow, okay.
1: Da liegen auch Exemplare in der Ausstellung. Aber ich habe zwei Dinge gemerkt. Erstens, ich kann absolut davon nicht leben. Zweitens, es ist nicht ganz so faszinierend und spannend gewesen, wie ich mir das imaginiert hatte. Also es war irgendwie eine sehr anstrengende Geschichte. Es war riesig, es war also großartig. Ich habe da sehr viel erlebt, aber ich bin dann doch wieder nach Deutschland zurückgegangen und habe mir einen normalen Job gesucht. Also habe mit dem weitergemacht, was ich vorher auch gearbeitet hatte.
0: Was ist das, wenn ich fragen darf?
1: Ich habe lange Jahre als technischer Redakteur gearbeitet, also immer viel geschrieben, aber Dinge, die Menschen nicht besonders gerne lesen,
0: muss man sagen. Aber man kommt über die Runden.
1: Ja, auf jeden Fall. Nee, das hat uns gut über die Runden gebracht, das ist keine Frage.
0: Ja, du hast gesagt, du bist dann nach einer Zeit wieder hier nach Deutschland gekommen, aber die Zeit war doch ziemlich lang, oder? Also die Ausstellung heißt ja von 85 bis 98, das ist ja schon nicht mehr so ein Monat.
1: Ich war nicht 13 Jahre in Südostasien. Ich bin dort immer auf Jahresurlauben gewesen. Die Kollegen haben immer etwas schräg geguckt, wenn ich schon wieder 5 Wochen Urlaub genommen habe. Das durfte man halt nur einmal im Jahr. Ja. Es gilt als unüblich, dass man so lange Urlaub nimmt. Ich war schon überwiegend in Deutschland und ich war nur am Stück länger, nur 98 für 4 Monate. Ja. Okay. Und die Idee war, dass ich in Kambodscha Dinge recherchiere, die ich dann aber nicht in Kambodscha veröffentliche, sondern die ich hier an Magazine verkaufe, und das hat letztlich auch nicht funktioniert.
0: Okay, ja gut, das manchmal funktioniert es, manchmal funktioniert es nicht, das ist das Leben.
1: Ja, ist so.
0: Du hast gesagt, viele Menschenbilder hast du ja auch gemacht, hast du da vielleicht irgendwie eine Message, die du auch rüberbringen willst? Ich meine, es ist ja auch eine ganz andere Länder, ganz andere Kulturen, ganz andere Sitten. Willst du das vielleicht den Leuten hier dann näher bringen, oder was war so ein bisschen deine Intention dahinter?
1: Nein, ich habe keine Message. Also ist es so, ich glaube, und das zeigen mir auch Kommentare, die ich in unserem Gästebuch im Weißen Turm finde, dass viele von den Bildern, die ich habe, sehr anrührend sind. Ja, also die zeigen auch, also das ist kein Schwerpunkt von mir gewesen, aber die zeigen auch Menschen in prekären Situationen. Mhm. Aber im Großen und Ganzen, also wie gesagt, kein Schwerpunkt, das geht nicht darauf los. Es gibt schon ich habe in 5 Ländern fotografiert über einen relativ langen Zeitraum, aber ich denke, es gibt etwas, was diese Bilder alle gemeinsam haben, und diese Gemeinsamkeit besteht darin, dass die Bilder entstanden sind in Ländern, die einer radikalen Wandlung, also in denen sich die Lebensverhältnisse radikal gewandelt haben. Das ist zum Teil wirklich extrem. Das ist krass. Und das ist etwas, was ich auch in den Führungen zeigen will. Also da sieht man zum Beispiel ein Mädchen vor dem Hintergrund einer Hausbootsiedlung, in dem sie lebt. Diese Hausbootsiedlung, man könnte auch sagen, es ist ein Slum auf dem Wasser, die befand sich in Phnom Penh City, also inmitten der Hauptstadt von Kambodscha. Und das gibt es alles nicht mehr. Also in den letzten 30 Jahren hat sich die Stadt radikal verändert. Das hat den Hintergrund, dass ausländische Investoren, sehr viel Chinesen, nicht nur, aber sehr viel Chinesen, Kambodscha eben als Land entdeckt haben, in dem es sich lohnt zu investieren. Und die haben dann dort Hochhäuser gebaut und große Gebäude gebaut, so dass diese ganzen innerstädtischen Wohngebiete für auch einfache Leute, die sind alle verschwunden. Also solche Feuchtgebiete wurden aufgeschüttet, und es wurden solche Kondos, also Wohntürme mit 30, 40 Geschossen draufgesetzt. Und das hat zum Teil wirklich krasse Formen. Also anderes Beispiel ist im Süden des Landes, in Sihanoukville, als ich da war zum ersten Mal, war das eine Kleinstadt, sehr beschaulich, also beliebt bei Backpackern. In den 60er, 70er Jahren war es auch ein Touristenort. Der König hatte dort eine Villa, die konnte man in den 90ern auch besichtigen. Also das heißt besichtigen, man konnte dorthin gehen, das war alles offen, das war frei, man konnte sich anschauen, dass auch der König relativ bescheiden gelebt hat, das Ding war gar nicht so riesengroß. Sihanoukville wurde von chinesischen Investoren, so glaube 2016, aufs Korn genommen und dann haben die da in kürzester Zeit eine unglaubliche Anzahl von Casinos und Hochhäusern und hast du nicht gesehen, hochgezogen. Mhm. Das ging dann ein paar Jahre. Dann kam erstens die Pandemie und zweitens hat die kambodschanische Regierung dann festgestellt, dass das Glücksspiel, was dort betrieben wurde, zum Teil illegal war, zum Teil Bandenkriege zur Folge hatte. Dann haben die das verboten. Dann haben die sich alle zurückgezogen aus diesem Gebiet und haben also, man schätzt, so 500 Bauruinen hinterlassen und auch sehr viel Leerstand einfach. Das ist auch so eine Entwicklung. Und wenn man sich das vorher nachher anguckt, dann ist das schon erschütternd. Ja. Also so aus einem Gebiet, das ländlich war, in dem Krokodile lebten. Es gab Süßwasserkrokodile, alles verschwunden. Jetzt ist das so eine Megacity. Und auch davon werde ich in der Führung durch die Ausstellung berichten.

0: Jetzt bist du schon ein bisschen auf die Führung drauf eingegangen. Ich habe gesehen, die ist, glaube ich, dreimal machst du, glaube ich, diese Führung.
1: Dreimal, genau.
0: Genau. Und die eine Führung ist ja jetzt quasi direkt am Wochenende. Mhm. Und da wollte ich dich mal fragen, für wen ist diese Führung? Also kann man quasi in die Ausstellung gehen und sagen, ich habe alles gesehen, oder braucht man vielleicht eine Führung, um die ganzen Bilder dann überhaupt richtig erfassen zu können?
1: Also man braucht sie nicht notwendigerweise. Es ist so, dass ich zu jedem Bild ein bisschen Informationen aufgeschrieben habe. Also zum einen, wie ich selber zu diesem Bild gekommen bin, also Geschichten. Dann aber auch Informationen über die soziale oder politischen Hintergründe. Mhm. Also der Untertitel der Ausstellung habe ich gesagt, Fotografien, Geschichten, Einblicke. Ja, die Fotografien hängen an der Wand und die Geschichten und die Einblicke bekommt man eben zum einen über Handouts, die dort liegen, zum anderen übers Internet. Aber ich habe in der Führung dann eben die Möglichkeit, nochmal intensiver darauf einzugehen, dann auch nochmal ein paar Bilder mitzubringen, also wo man dann zum Beispiel sieht, wie die Szene war, in der dieses Bild entstanden ist. Ja, also ich glaube, das ist schon ganz spannend. Und also die Idee zur Führung, die ist mir unter anderem auch von Besuchern bei der Vernissage nahegebracht worden. Die haben gesagt, mach doch mal eine Führung. Ja? Und ja, mache ich gerne.
0: Jetzt hast du schon gesagt, Leute sind auf dich zugekommen. Für wen ist das Ganze denn? Also welche Leute sollten in diese Ausstellung gehen?
1: Also jeder, der möchte. Ich habe viele Gespräche mit jungen Leuten geführt, aber auch mit älteren. Viele, die halt auch schon mal in Südostasien waren, die sich auch an diese Zeit erinnern können. Welche, die sich dafür interessieren. Also im Grunde genommen jeder, der sich also für diese Region interessiert, aber auch eben Interesse hat an Bildern von Menschen, ja, die in irgendeiner Weise eben auch anrührend sind und eine Geschichte vermitteln und so. Also es kann im Grunde genommen jeder da reingehen. Wir freuen uns über jeden Besucher.
0: Das ist doch super. Hast du in der Ausstellung, wie viele Bilder sind das da? Und hast du da vielleicht dein ein großes Highlight?
1: Es sind 32 Bilder und ein Ölgemälde.
0: Oh.
1: Ich habe also ein Ölgemälde, das habe ich damals von einem kambodschanischen Kunstmaler nach Fotos von mir malen lassen. Also da sieht man die Fotos. Es sind mehrere, die ich dann so mit der Nagelschere zusammengeschnippelt habe und ihm gegeben habe. Und er hat das abgemalt. Das hat ein bisschen den Hintergrund. Es sind überwiegend Schwarz-Weiß-Bilder auf drei Stockwerken des Weißen Turms. Und es ist ein Stockwerk, in dem ein paar Farbbilder sind, weil ich die auch gerne zeigen wollte. Und weil ich jetzt Farbe und Schwarz-Weiß nicht mischen wollte, habe ich das oberste Stockwerk gemacht. Können wir mal eine kurze Pause machen?
0: Ja, ja, klar.
1: Weil mir tränt das Auge, warum auch immer. Ja, Lieblingsbilder. Also natürlich habe ich Bilder, die mich persönlich mehr berühren oder beeindrucken. Was interessanterweise auch den Besuchern der Ausstellung übrigens so geht. Also ich frage immer gerne mal, welches hat Ihnen denn am besten gefallen? Da kommen sehr unterschiedliche Antworten. Also die Leute haben wirklich unterschiedliche Prioritäten. Manche finden die vier Kinder, die auf dem Fahrrad an mir vorbeigerast sind, irgendwie toll. Andere finden die Tänzerin sehr ausdrucksstark. Also es ist sehr unterschiedlich. Ich mag sie alle, aber ich glaube, es ist, sie sind sehr unterschiedlich auch, ja.
0: Inwieweit unterschiedlich?
1: Naja, also zwischen den Ladyboys in Pattaya und den sagen wir, der Demonstration gegen Kinderarbeit am ersten, ist es nicht der 1. Mai, ist es der International Labor Day, veranstaltet von einer Nichtregierungsorganisation, da liegen schon Welten. Also insofern unterschiedlich, einfach vom Thema her. Oder das Bild, ich habe ihm den Titel Police Women in Bagan gegeben. Bagan ist die ehemalige Hauptstadt von Burma, das jetzt ja Myanmar heißt. Mhm. Damals hieß es noch Burma. Da habe ich Menschen fotografiert, die also, ich glaube es waren etwa 100, vor einem Fernseher saßen und eine amerikanische Fernsehserie geschaut haben. Ja. Und Ja, dazu gibt es noch ein bisschen mehr zu erzählen, aber das hebe ich mir dann jetzt mal für die Führung auf.
0: Super, lässt nur ein bisschen spannend. Und jetzt hast du schon viel über die Ausstellung geredet, aber auch ein bisschen über die Location selbst, den Weißen Turm. Vielleicht sagst du auch nochmal, wie ist der Raum? Hat der vielleicht auch nochmal eine besondere Wirkung für deine Bilder?
1: Ich denke ja, und also nicht nur für jetzt meine Bilder, sondern auch ganz generell. Also wenn wir mit Interessenten sprechen, die dort ausstellen möchten und die gehen da durch, dann sind die alle sehr angetan, einfach von dieser Location. Es sind 4 Stockwerke, es sind, bis man oben ist, ist man 80 Stufen gelaufen. Aber das ist ja normalerweise kein Problem. Und wenn man da ein bisschen Probleme mit Knien hat, dann geht man eben langsam. Und der Turm hat einen Durchmesser von 6 Metern. Im Erdgeschoss, wo der Eingang ist, hat die Mauer eine Stärke von 2 Metern. Das heißt, da bleibt nicht mehr so sehr viel Platz. Es wird dann nach oben ein bisschen mehr. Es wird immer lichter. Also gerade an dem Tag, an dem die Sonne scheint, wird es nach oben hin immer freundlicher. Es ist eine sehr, sehr schöne Atmosphäre. Und wir haben also pro Geschoss haben wir 9 Bilder hängen. Oben sind es, dadurch, dass wir, also dieses Gemälde ist überformatig, das ist größer. Da sind es ein bisschen weniger, aber ja, sehr schön. Und der Weiße Turm ist ja inzwischen auch, also es ist ein ikonisches Bauwerk aus dem 13. Jahrhundert. Darmstadt wollte ihn ja mal abreißen nach dem Krieg. Ja. Die Stadtverordnetenversammlung hatte diesbezüglich schon beschlossen, aber die hatten übersehen, dass er ihnen gar nicht gehört. Hat also nicht geklappt. Das Land, dem er gehörte, hat ihn dann wieder aufgebaut, hat noch ein Stockwerk oben drauf gesetzt, damit die Glocken auch über die umgehende Bebauung schallen können. Und dann stand er lange Zeit leer und war nicht zugänglich. Wir haben viele Besucher, die sagen, da war ich ja noch nie drin. Ja. Also wir haben auch Besucher, die jetzt gar nicht wegen der Ausstellung kommen, sondern die einfach vorbeilaufen, die sehen, ah, der Turm ist offen, den gucke ich mir mal an. Mhm. Ja. Also das befruchtet sich, man kann sich die Ausstellung anschauen und den Turm sehen, man kann sich den Turm anschauen und die Ausstellung ansehen. Ist beides sehr schön, beides gut. Und vielleicht das noch, wir betreiben das alles ehrenamtlich, ja. Im Moment ist es ein bisschen knapp mit unseren Ehrenamtlern. Da sind durch Krankheit und durch Wegzug welche weggefallen. Also wer Interesse hat, da vielleicht mal mitzumachen, einmal im Monat sich 2 Stunden da unten reinzusetzen und zu schauen, wie so der Betrieb läuft, der darf sich mal ganz gerne melden.
0: Perfekt, haben wir das auch. Ja, dann bin ich soweit durch und bedanke mich sehr für dein Interview, für deine Zeit. Wenn du jetzt nicht noch irgendwie sagst, ich will noch irgendwie eine super Sache loswerden, nochmal auf irgendwas aufmerksam machen, wäre ich jetzt hier am Ende?
1: Nein, ich glaube, wir haben die wesentlichen Dinge schon angesprochen. Ich möchte mich nochmal herzlich dafür bedanken, dass du mich eingeladen hast.
0: Gerne doch.
1: Und dass ich hier ein bisschen erzählen kann von meiner Ausstellung. Und ja, Dankeschön.
0: Gerne. Also ihr habt es gehört, wenn ihr kommen wollt, dann kommt gerne. Vom 29.08. bis 31.10. geht die ganze Ausstellung also noch eine Weile. Wenn es nicht direkt schafft, könnt ihr einfach einen anderen Tag gehen. 3 Führungen gibt's. Die erste jetzt am Sonntag. Und meldet euch einfach vorher an. Der Eintritt ist ja frei. Wenn ihr Bock habt, kommt vorbei. Und wenn nicht, dann ist auch nicht schlimm. 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
6: Ich will um etwas Ruhe bitten. Also wir haben jetzt diesen einen Tagesordnungspunkt, danach beginnen die Wahlgänge und dabei können Sie sich dann auch noch mal ein bisschen ausruhen und durchschnaufen und auch miteinander reden. Aber jetzt bitte ich um Aufmerksamkeit.
7: Ich bitte um Einzelabstimmung zu den 6 Punkten unseres Antrags. Vielen Dank.
6: Okay. Nur eine Verständnisfrage. Ich sehe nur 5 Punkte. Gibt es 6 Punkte? Einzelabstimmung.
8: Das ist ja 6 oder 5 Punkte, Plan, Uli, sag jetzt.
6: Einzelabstimmung, okay.
9: So, gar nicht so einfach, an die Mikros vorzukommen, wenn man aus der Stimme ist. Aber wir kriegen das hin.
10: Guten Tag, mein Name ist Aurel Jahn. Wie Sie heißen, das weiß ich natürlich nicht, aber ich kann Ihnen verraten, dass Sie, ja, die haben es eigentlich schon gemerkt, dass es wieder eine Sendung der Stadtverordnetenversammlung gibt. Die fand schon am 17. September 2026 ab 16 Uhr im Justus-Liebig-Haus statt. Heute behandle ich einen Tagesordnungspunkt, den ich noch nicht behandelt habe, nämlich den Tagesordnungspunkt 18, ein Rechenzentrum auf der Marienburger Straße beziehungsweise zwischen Marienburger Straße und Industriestraße. Wo sind diese beiden Straßen? Wenn man von Eberstadt nach Pfungstadt fährt, fährt man ja durch diesen Tunnel, wo eigentlich obendrauf der Bahnhof Eberstadt ist. Und dann kann man einerseits direkt rechts abbiegen oder etwas später rechts abbiegen, wo es dann zum Gefängnis geht. Dazwischen soll ein Rechenzentrum gebaut werden. Da ging es darum, den Aufstellungsbeschluss zu beschließen. Und dazu hören wir jetzt Uli Franke.
7: Die Vorgeschichte des Moratoriums beim Bau des Informationszentrums Mathildenhöhe hat gezeigt, dass wir als Stadtverordnete Aussagen des Magistrats frühzeitig gründlich prüfen müssen. Die Herangehensweise, dass wir etwas sinnvoll Scheinendes zunächst grundsätzlich beschließen und uns erst im weiteren Fortgang um die Details kümmern, hat sich als untauglich erwiesen und unserer Stadt Schaden zugefügt. Bei dieser Vorlage sehe ich deutliche Parallelen. Wir sollen heute unsere grundsätzliche Zustimmung zur Ansiedlung des Rechenzentrums in Eberstadt beschließen. Die Informationen, die wir dazu brauchen, fehlen aber weitgehend. Wir wissen nicht einmal, welche Rechenleistung installiert werden soll. Die Entscheidungsgrundlagen sollen, wenn überhaupt, erst bei der Ausarbeitung des Bebauungsplans erstellt und uns vor der endgültigen Entscheidung vorgelegt werden. Das ist aber zu spät. Formal können wir natürlich dann noch Nein sagen zu dem Projekt. Realistischerweise sind die Hürden aber nach den ganzen Vorarbeiten.
11: Ich will etwas Ruhe bitten. Also wir haben jetzt diesen einen Tagesordnungspunkt und danach beginnen die Wahlgänge. Und dabei können Sie sich dann auch noch mal ein bisschen ausruhen und durchschnaufen und auch miteinander reden. Aber jetzt bitte ich um Aufmerksamkeit.
7: Dankeschön. Also, formal können wir natürlich dann noch Nein sagen zu dem Projekt. Realistischerweise sind die Hürden aber nach den ganzen Vorarbeiten viel höher als zu Beginn. Das Projekt wird dann mit Personen oder Parteien verbunden sein, für die die Absage eine Niederlage darstellt. Genau wie bei der Mathildenhöhe. Und es kratzt auch am Ruf der Stadt, wenn man einen Investor erstmal machen lässt und das Projekt am Ende dann cancelt. Das erzeugt einen Druck für eine Zustimmung, auch wenn man von dem erstellten Bebauungsplan am Ende nicht wirklich überzeugt ist. Wir haben einen Begleitantrag eingebracht, der Ihnen euch auch vorab zur Kenntnis gegeben wurde. Sein wesentlicher Inhalt ist die Forderung, dass die Vorlage zurückgestellt und in veränderter Form mit zusätzlichen Informationen wieder eingebracht wird. Ich werde nun konkret machen, was wir an der Vorlage bemängeln. Wer hinter dem Strohmann Ergün Karakaya steckt, bleibt offen, außer dass es sich um ein internationales Konsortium handele. Damit der eigentliche Investor den Kopf nicht aus der Hecke stecken muss, soll kein vorhabenbezogener Bebauungsplan aufgestellt werden, sondern ein Angebotsplan, der durch einen nicht öffentlichen städtebaulichen Vertrag auf das konkrete Vorhaben bezogen wird. Im Aufstellungsbeschluss ist immer wieder von einem Vorhabenträger die Rede, was überhaupt nicht zu einem Angebotsplan passt und was aufzeigt, wie schräg diese Konstruktion ist. Wenn etwas mit so einer offensichtlichen Trickserei begonnen wird, darf man nicht auf ein transparentes Ende hoffen. Wir wollen wissen, wer in Eberstadt investieren will. Und deshalb fordern wir, dass die Aufstellung eines vorhabenbezogenen Bebauungsplans zur Abstimmung gestellt wird. Zweitens, die Auswirkung auf die Gewerbeentwicklung war dem Magistrat keinen Gedanken wert. Die Flächen in Darmstadt sind knapp. Deshalb müssen wir genau überlegen, für welche Branchen und Betriebe wir Gewerbeflächen zur Verfügung stellen. Aus unserer Sicht wäre ein Großrechenzentrum ein Fremdkörper ohne Ausstrahlung auf die bestehende Wirtschaftsstruktur oder auf die Wissenschaftslandschaft unserer Stadt. Allgemein bekannt ist die Tatsache, dass Rechenzentren nicht viele Arbeitsplätze schaffen. Wir glauben, dass eine andere Nutzung des Geländes für die Gewerbeentwicklung unserer Stadt dienlicher wäre. Und deswegen verlangen wir als Grundlage zur Entscheidungsfindung eine Einschätzung des Magistrats, was er sich von dem Rechenzentrum für die Entwicklung der Darmstädter Wirtschaft verspricht. Drittens, die Aussichten auf Gewerbesteuereinnahmen sind unklar. In der Diskussion im HFA stellte sich heraus, dass es keine Prognosen über die erzielbaren Gewerbesteuereinnahmen gibt. Je nach Unternehmensstruktur des unbekannten Investors können sie relativ gering oder vielleicht doch ganz akzeptabel sein. Auf der Bundesebene wird diskutiert, ob die Verteilung der Gewerbesteuer im Fall von Rechenzentren nach Rechenleistung anstatt nach der Anzahl der Beschäftigten erfolgen soll. Es ist jedoch unsicher, ob diese Verteilungslogik fachlich umsetzbar ist und ob eine Gesetzänderung tatsächlich politisch angegangen wird. Als Hoffnungsträger für die Stadtkasse ist ein Rechenzentrum also sehr unsicher. Jetzt komme ich zu den ökologischen Themen. Die Abwärme lässt sich in Eberstadt überhaupt nicht unterbringen. Wir nehmen aufgrund eines Flächenvergleichs mit dem Rechenzentrum in Bischofsheim an, dass eine große Anlage mit ca. 60 Megawatt Leistung entstehen soll. Bei dem demnächst gesetzlich vorgeschriebenen Anteil der Abwärmerückgewinnung von nur 20% müssten nach unserer groben Schätzung während einer Heizperiode rund 150 Gigawattstunden Wärme in Eberstadt untergebracht werden. Dabei ist die notwendige Temperaturanhebung durch Wärmepumpen bereits einberechnet. Zum Vergleich, die gesamte jährliche Fernwärmelieferung der Entega im Darmstädter Stadtgebiet beläuft sich auf rund 250 Gigawattstunden, also nicht mal doppelt so viel, wie das Rechenzentrum liefern würde. Laut Wärmeplanung ist allerdings in Eberstadt der Bau eines Fernwärmenetzes über die beiden bestehenden Satzungsgebiete hinaus unrentabel. Und für diese Gebiete ist ja eigentlich auch eine Klärwasserwärmepumpe vorgesehen. Wir kommen zu dem Schluss, dass auch langfristig nur ein kleiner Bruchteil der Abwärme des Rechenzentrums in Eberstadt untergebracht werden könnte. Diese Einschätzung muss natürlich überprüft werden. Wir fordern deshalb als Grundlage für den Aufstellungsbeschluss die Erstellung eines Kurzgutachtens zur Aufnahmefähigkeit der bestehenden und künftig möglichen Eberstädter Fernwärmenetze für die produzierten Energiemengen. Und parallel zur Ausarbeitung des Bebauungsplans, wenn der denn beschlossen wird, also wenn die Aufstellung beschlossen wird, müsste gegebenenfalls eine lokale Wärmeplanung für Eberstadt als finale Entscheidungsgrundlage erstellt werden. Fünftens, die Auswirkungen auf das lokale Mikroklima wird zu wenig beachtet. Die nicht zur Heizung genutzte Wärmeleistung würde an die Umgebungsluft angegeben. Im Sommer wäre das Fass die komplette Leistung des Rechenzentrums, also 80 Megawatt, die Tag und Nacht in die Umwelt gelangen. Laut einer aktuellen Studie heizen Rechenzentren das lokale Mikroklima in ihrer Umgebung um durchschnittlich 2 Grad Celsius auf. Eine Erwärmung um 2 Grad Celsius wäre aber in einer der wärmsten Regionen Deutschlands komplett inakzeptabel. Es ist bedenklich, dass auch diese höchst sensible Frage durch ein vom Vorhabenträger beauftragtes Guthaben geklärt werden soll. Wir fordern deshalb, dass die für den endgültigen Beschluss notwendige Mikroklimaanalyse von der Stadt und nicht vom Vorhabenträger beauftragt wird. Als schnelle Entscheidungsgrundlage für den Aufstellungsbeschluss soll kurzfristig ein allgemeines Kurzgutachten zur Aufheizung in der Umgebung von Rechenzentren in Auftrag gegeben werden. Hierfür bietet sich eine Zusammenarbeit mit der TU Darmstadt an. Sechstens, die Bedingung für die CO2-Neutralität ist zu schwach. Im städtebaulichen Vertrag wird die bilanzielle CO2-Neutralität des verbrauchten Stroms gefordert. Das heißt aber nur, dass regenerativ erzeugter Strom aus bestehenden Anlagen bezogen werden muss. Dem regenerativen Stromverbrauch, der dem Rechenzentrum zugerechnet wird, stehen dann einfach höhere fossile Anteile bei Nicht-Ökostrom gegenüber. Mit dieser Augenwischerei wird der gesamte CO2-Ausstoß nicht verringert. Um ein CO2-neutrales Wachstum der Rechenleistung sicherzustellen, muss der Strombedarf aus zusätzlichen Anlagen gedeckt werden. Das lässt sich durch entsprechende Direktstromverträge umsetzen. Und diese Bedingungen wollen wir an den Vorhabenträger gestellt wissen. Ich fasse zusammen. Die Vorlage lässt wesentliche Informationen zu dem Projekt vermissen. Der Investor wird nicht bekannt gegeben. Es wird nicht erklärt, ob und wie das Großprojekt auf die Darmstädter Wirtschaft ausstrahlen soll. Arbeitsplätze würden nur wenige entstehen. Der steuerliche Nutzen wird nicht einmal abgeschätzt. Den ökologischen Aspekten Abwärmenutzung, Wirkung auf das Mikroklima und CO2-neutraler Betrieb gibt es keinerlei Vorstudien, die uns ermöglichen würden, die Risiken abzuschätzen und konkrete, realistische Vorgaben zu machen. Auf dieser dürftigen Grundlage können wir keine Entscheidung über eine Grundzustimmung, so heißt es ja, zu dem Projekt treffen. Wir beantragen, dass die Abstimmung der Vorlage verschoben wird, bis der Magistrat eine umfassendere Entscheidungsgrundlage erstellt hat.
10: Das war Uli Franke. Er macht dazu gesagt, dass das Rechenzentrum betreiben, dass das nicht verraten wird. Es kann also durchaus sein, dass da wieder einer der amerikanischen Monopolfirmen im Spiel ist. Er hat auch auf die Abwärme im Sommer hingewiesen. Ja, selbst wenn man die ins Fernwärmenetz einspeist, wird ja im Sommer trotzdem die Abwärme frei, weil eben keine Fernwärme abgenommen wird. Und er macht darauf aufmerksam, dass die CO2-Einsparung durch Ökostrom eigentlich gar nicht vorhanden ist, weil der Ökostrom wird ja sowieso verbraucht und dann ist es eben so, dass die Haushalte weniger Ökostrom haben, sprich dann, das ist eigentlich nur eine Rechnerei hin und her. Also da widerspricht jetzt Paul-Georg Wandrei von der CDU. Er ist Baudezernent.
12: Ich habe mich an der Stelle direkt zu Wort gemeldet, weil das, was hier an Falschinformationen und Mutmaßungen dargeboten worden ist, auch direkt widerlegt werden muss. Und es ist wirklich investitionsgefährlich, denn wenn wir den Punkten, die der Herr Franke hier angeführt hat, folgen, dann ist das Projekt gestorben. Und davor kann ich nur raten, dem an der Stelle nicht zu folgen. Wir haben hier mit dem Aufstellungsbeschluss einen ersten Schritt in Richtung einer Entwicklung des zu planenden Gebietes, wo in der Tat ein Vorhabenträger, der nicht geheim ist, der sich übrigens selbst in der Zeitung bekannt hat, also ist auch schon die erste merkwürdige Unterstellung, plant ein Rechenzentrum zu realisieren. Wir führen hier allerdings, wie Herr Franke angeführt hat, einen Angebotsbebauungsplan durch, nicht um irgendwas zu verschleiern, sondern weil ein Bebauungsplan erstellt werden soll, der am Ende eine gewerbliche Nutzung mit einem entsprechenden Spielraum festsetzt, der aber trotzdem in seinen Festsetzungen offen ist, auch für andere Nutzungen, um eben für diese gewerbliche Fläche dort eine gewisse Flexibilität zu schaffen. Aber wir hier als Stadtverordnetenversammlung haben doch das Interesse öffentlich formuliert, dass wir Rechenzentren in Darmstadt ansiedeln wollen. Da verstehe ich nicht, warum gerade die Ansiedlung von einem Rechenzentrum, die wir hier mit großer politischer Mehrheit, ich glaube, im vergangenen Jahr beschlossen haben, warum das jetzt ein Skandal sein soll an der Stelle. Im Übrigen, wir schaffen keine unverrückbaren Fakten mit einem Aufstellungsbeschluss. Ein Aufstellungsbeschluss ist der Beginn eines Bebauungsplanverfahrens, wo die Gemeinde festlegt, dass sie hier ein Gebiet beplanen möchte. Daraus folgen, dass hier noch mindestens zweimal darüber abgestimmt werden muss. Nach dem Aufstellungsbeschluss werden die relevanten Fachguthaben, die Herr Franke anfordert, überhaupt erst erstellt. Es ist völlig absurd, zu Beginn eines Bebauungsplansverfahrens schon zu fragen, warum ist nicht alles da, was ich brauche, um das Verfahren zu bewerten. Das mache ich doch erst, wenn ich einen Schritt weiter bin, wenn ich dann auch in die Offenlage gehe. Kommen wir zum nächsten Punkt, der damit an der Stelle auch direkt widerlegt wird. Die Öffentlichkeit wird eben nicht ausgeschlossen, wir führen ein Bebauungsplanverfahren durch. In wenigen Verfahren ist exakter gesetzlich vorgeschrieben, wie öffentliche Beteiligung aussehen soll. Die Kombination aus Angebotsbebauungsplan und städtebaulichem Vertrag ist überhaupt nicht ungewöhnlich. Im Bebauungsplan haben wir die Möglichkeit, als Gemeinde im Rahmen unserer Zuständigkeit zu regeln, was wir in dem Gebiet entwickeln möchten. Im städtebaulichen Vertrag vereinbaren wir mit dem Vorhabenträger, was im Bebauungsplan nicht vereinbar ist. Zum Beispiel diese ökologischen Standards, die wir hier in der Stadtverordnetenversammlung per Beschluss festgelegt haben, zu denen der Vorhabenträger auch allesamt bereit ist, sie umzusetzen. Also gibt es überhaupt keinen Grund, auch hier nicht den Aufstellungsbeschluss heute an der Stelle zu führen. Zum Energiekonzept. Das Energiekonzept wird ja im weiteren Verlauf des Bauleitplanverfahrens auch weiter betrachtet. Ich will nur Herr Franke darauf hinweisen, dass nach § 11 Absatz 5 des Energieeffizienz bereits jetzt es verpflichtend ist, 50% des Strombedarfs aus erneuerbaren Energien zu decken und ab 01.01.2027 ist auch 100% werden. Das heißt, unabhängig davon, selbst was der Vorhabenträger zustimmt, muss er es sowieso erfüllen. Es ist eine gesetzliche Grundlage. Das ist überhaupt kein Argument, dem Punkt an der Stelle zu folgen. Außerdem ist der Vorhabenträger bereits jetzt zu Beginn bereit gewesen, uns zuzusagen, dass er uns die Abwärme zur Verfügung stellt, dass wir sie sehr wohl ins Fernwärmenetz an der Stelle einspeisen können, weil wir ja immer noch auch ein fossilgestütztes Fernwärmenetz an der Stelle haben. Also die Nutzbarmachung von ohnehin abfallender Abwärme, die auch noch aus erneuerbaren Energien resultiert, ist doch im besten Sinne der politischen Ziele, die wir hier formuliert haben. Und es ist für mich absolut nicht erklärlich, warum wir das an der Stelle unwidersprochen kaputtreden lassen sollen. Letzter Punkt, es ist in der Tat was oft diskutiert wird, was die Gewerbesteuerannahmen an der Stelle angeht. Da zeichnet sich eine gewisse Änderung auf Bundesebene ab. Ich weiß nicht, ob der Kollege Kaffenberger noch im weiteren Verlauf der Diskussion darauf eingehen wird, dann überlasse ich das ihm. Aber auch dort zeichnet sich an der Stelle eine Änderung ab. Und wir können, wenn wir es schaffen, im Gegensatz zu anderen Kommunen, die diese Chancen verfasst haben, hier Planungsrecht für ein solches Projekt zu schaffen, haben wir die Chance, uns strategisch für die Zukunft an der Stelle in eine sehr gute Position zu bringen und, sagen wir mal, zu behaupten, das Rechenzentrum drin und Artificial Intelligence keine Zukunftstechnologie sind, die uns irgendwas bringt. Das halte ich für höchst gewagt und nicht unbedingt an der Realität messbar.
10: Den Widerspruch leistete Paul-Georg Wandrei von der CDU und er ist der Baudezernent. Jetzt hören wir an Heike Böhler von den Grünen.
13: Herzlichen Dank für diese Magistratsvorlage und für den entsprechenden Antrag. Wir besprechen heute den Aufstellungsbeschluss für den Bebauungsplan E58, also in Eberstadt zwischen Marienburgstraße und Industriestraße, für den Bau eines Rechenzentrums. In dieser Größe, wenn man sich zumindest mal das Grundstück anschaut, wir wissen ja noch nicht, wie groß die Bebauung dort drauf wird, ist das tatsächlich für Darmstadt ein Novum, dass wir ein so großes Grundstück für ein Rechenzentrum explizit beplanen und dass wir explizit diesen Bebauungsplan für ein Rechenzentrum aufstellen. Aber es ist keinesfalls ein Novum für uns in der Region im Rhein-Main-Gebiet. Wir haben, wenn man in die aktuelle Rechenzentrumsstrategie der Bundesregierung reinschaut, die wahrscheinlich Stand heute schon wieder veraltet ist, weil sie hat Zahlen von 2025 und die Entwicklung ist wirklich rasant in diesem Bereich, dann haben wir ca. 3 Gigawatt, also Rechenzentren mit einem Stromverbrauch, mit einer Anschlussleistung von 3 Gigawatt hier in Deutschland und rund ein Drittel davon befindet sich im Rhein-Main-Gebiet. Und allein, wenn man auf die Zahlen schaut, und wie gesagt, auch die sind wahrscheinlich schon wieder überholt von der Realität, was an Rechenzentren in

diesem Thema befassen. Man könnte sagen, der Aufstellungsbeschluss ist jetzt der Startschuss für dieses Thema, aber das stimmt so nicht. Der Aufstellungsbeschluss ist nämlich nicht der Startschuss für unsere Befassung hier in der Stadtverordnetenversammlung. Herr Wandrei, Paul, du hast es eben erwähnt. Wir haben uns bereits letztes Jahr, nämlich im Juni 2025, mit diesem Thema befasst. Und zwar vorausschauend, bevor jetzt hier ein konkreter Bauantrag vorliegt, haben wir hier in der Stadtverordnetenversammlung auf Initiative der Grünen mit einem Antrag von Grünen, CDU und Volt, der überparteilich angenommen worden ist, beschlossen, dass eine Rechenzentrumsstrategie erarbeitet wird. Diese ist bereits in der Stadtverwaltung in Arbeit. Und wir haben auch beschlossen, unter welchen Bedingungen wir Rechenzentren hier in dieser Stadt haben wollen. Also wir fangen nicht auf der grünen Wiese an. Wir sind auch nicht naiv und lassen uns jetzt von einem Investor vordiktieren, wie das genau auszusehen hat, sondern wir gehen rein mit einem Plan, der sich genau mit diesem Thema befasst. Deswegen zeigt eigentlich die Magistratsvorlage heute gut, dass wir uns schon vor einem Jahr damit befasst haben, gut, dass wir Bedingungen festgelegt haben. Das war genau das richtige Vorgehen und es kommt uns jetzt zugute. Sie haben es gesehen, in der Magistratsvorlage wird auch explizit auf den Antrag referiert und es wird explizit benannt, dass der Bebauungsplan, der jetzt aufgestellt werden soll, genauso wie der städtebauliche Vertrag, dass beide eben die Bedingungen und die Rahmenbedingungen, die Leitplanken berücksichtigen sollen, die wir als Stadtverordnete, nicht genau wir, es war die letzte Legislatur, aber diese Stadtverordnetenversammlung vor über einem Jahr beschlossen hat. Also, Rechenzentrum, ja bitte, aber bitte nur mit klaren Leitplanken, mit klaren Regeln für Abwärmenutzung im Stadtviertel, für den Klimaschutz insgesamt und für den städtischen Haushalt. Da sind wir eigentlich gar nicht so weit weg von den Punkten, die du gerade genannt hast, lieber Uli, in eurem Antrag. Kann das denn gelingen? So, und wenn ich jetzt die Story höre, wie die Linke die dargestellt hat, dann ist das quasi unmöglich. Dann sind da die großen Rechenzentrumsbetreiber und hier ist die kleine Stadt Darmstadt und wir haben gar keinen Handlungsspielraum. Ich glaube, das ist nicht so. Das kann gelingen und es gibt Möglichkeiten, dass das sowohl unserem städtischen Haushalt als auch dem Klimaschutz als auch der Wärmeversorgung in Darmstadt nutzt. Beispiele gibt es da sehr schöne. In Hanau beispielsweise wurde das Rechenzentrum von vornherein so geplant, dass es eben ins Wärmenetz, ins Bestehende einspeist. Der Rechenzentrumsbetreiber hat die Planungskosten übernommen, Flächen bereitgestellt für die Wärmepumpen. Das ist möglich. Wir haben in Heusenstamm das Beispiel, wo die Kommune verhandelt hat, dass der Betreiber 5 Millionen Euro in den städtischen Klimafonds einzahlt. Das begegnet dem Argument, was vorhin genannt worden ist, dass Gewerbesteuerzahlungen sehr unsicher sind bei Rechenzentrumsbetreibern. Das ist richtig. Bei Rechenzentrumsbetreibern fallen Gewinne oft nicht am Standort des Rechenzentrums an, zumindest bilanziell nicht. Aber da gibt es eben auch heute schon Möglichkeiten, über andere Maßnahmen, zum Beispiel über so einen städtischen Klimafonds, sicherzustellen, dass auch finanziell bei der Stadt was ankommt. In Frankfurt, in Mainz haben wir jeweils Rechenzentren, die ganze Stadtteile heizen. Also es geht. Was haben diese Beispiele gemeinsam? Sie alle wurden frühzeitig geplant und es hat frühzeitig eine Befassung damit stattgefunden. Ich glaube, das ist die ganz große Stärke. Wir gehen da rein mit einem Plan. Wir gehen rein mit einem Projekt, wo es bereits ein Konzept gibt, was in Erarbeitung ist. Und damit gehen wir auch rein mit klaren Leitplanken. Und der Vergleich, der hier gezogen worden ist, zu sagen, ja, dann haben wir einmal die Grundzustimmung gegeben, dann haben wir gar nichts mehr zu gestalten und mitzureden, halte ich für völlig falsch. Wir machen hier den Aufstellungsbeschluss. Es wird sogar schon im Aufstellungsbeschluss, was eigentlich schon wirklich das Positivbeispiel ist, wird schon benannt, welche Bedingungen ausgearbeitet werden sollen. Und würde, was ich nicht glaube, dass es passiert, aber würde uns als Beschlussfassung dann für den fertigen Bebauungsplan ein Konzept vorgelegt, was das nicht berücksichtigt, dann würden wir das konsequenterweise als Stadtverordnetenversammlung ablehnen. Aber davon gehe ich nicht aus, weil ja bereits in der Magistratsvorlage zum Aufstellungsbeschluss dieser Antrag und diese Bedingungen genannt werden. Also ich glaube, damit unterscheiden wir uns auch von den Negativbeispielen, die immer mal wieder genannt werden von Kommunen, die die Ansiedlung von Rechenzentren abgelehnt haben, weil wir gehen rein mit einem Plan. Wir gehen rein mit einem Stadtviertel, wo es 2 bislang fossil betriebene Wärmenetze noch gibt, wo also gute Möglichkeiten gibt, das zu integrieren. Und wie genau das gestaltet wird, das passiert in den nächsten Schritten. Das ist ja völlig klar.
Was

0: stellen wir als Bedingung. Zu guter Letzt, ressourcenschonender und energieeffizienter Betrieb ist Teil der Beschlusslage mit erneuerbarem Strom, Nutzung der Abwärme, die kostenneutral vom Betreiber zur Verfügung gestellt wird, inklusive den Flächen und den Stromanschlusskapazitäten, die nötig sind, um beispielsweise Großwärmepumpen zu betreiben, damit die Abwärme auch wirklich ins Wärmenetz eingespeist werden kann, und die Prüfung von einem städtischen Klimafonds, um eben auch sicherzustellen, dass auch finanziell ein Ausgleich stattfindet, dafür, dass natürlich dieses Rechenzentrum große Flächen in unserer Stadt auch in Anspruch nimmt. Kurz gesagt, der Aufstellungsbeschluss ist nicht der erste Schritt, es ist der zweite Schritt nach unserem beschlossenen Befassen und beschlossenen Konzept zum Thema Rechenzentren. Und es ist der nächste logische Schritt, um hier weiter voranzukommen. Ein Rechenzentrum in Darmstadt steht uns, glaube ich, als Digitalstadt, als Wissenschaftsstadt, aber unter diesen Aspekten eben auch als Stadt, die sich dem Klimaschutz verpflichtet hat, wirklich gut zu Gesicht. Und ich bitte Sie um Zustimmung zur Magistratsvorlage und wir werden den Antrag der Linken dazu ablehnen.
1: Sie hörten Heike Böhler von den Grünen. Jetzt kommt Biedern Kaffenberger von der SPD.
2: Ich will zunächst mal sagen, wir sind in Darmstadt ja nicht singulär. Das ganze Rhein-Main-Gebiet, ja Hessen, ist ein Top-Standort der Branche. Etwa 30% der Rechenzentrumskapazitäten sind hier. Auch europaweit nehmen wir eine führende Rolle ein. Und das wirkt sich natürlich auch auf uns hier in Darmstadt aus. Wir haben ja auch bereits Rechenzentrum, wir haben das DARTS, wir haben den Green IT Cube an der GSI. Und da würde ich auch an der Stelle meinem Kollegen Franke widersprechen. Ich glaube, gerade weil wir hier Wissenschaftsstadt sind und weil wir mit Hessian AI auch eine zentrale Rolle bei der KI-Entwicklung in Deutschland, in Europa und hoffentlich auch in der Welt übernehmen, sind Rechenzentrumsstandorte bei uns hier wichtig und relevant. Gerade weil wir eben KI-Hotspot sind, braucht es auch bei uns in der Region Flächen. Bisher, aber das stimmt, haben Kommunen deutlich zu wenig davon profitiert. Bisher war die Gewerbesteuer primär an der Anzahl der Beschäftigten festgemacht. Das soll sich ändern. Bei Rechenzentren sind die nämlich relativ gering, hingegen die technische Leistung, energetisch ist es deutlich mehr. Und am Ende sind es ja natürlich die Kommunen, die eben die Belastungen durch den erhöhten Energiebedarf, aber auch die Infrastrukturinvestitionen tragen. Ist jetzt gerade 2 Wochen etwa her, da hat das Bundeskabinett auch ein Reformgesetz beschlossen, das die Verteilung der Gewerbesteuer, die genauer gesagt die Gewerbesteuerzerlegung neu regelt. Und ich bin auch guter Dinge und habe Vertrauen in die Bundesregierung, dass das nach dem Kabinettsbeschluss auch im Bundestag so umgesetzt wird. Das ist nämlich was, wo sich gerade auch das Bundesland Hessen sehr stark für eingesetzt hat, weil gerade unsere hessischen Kommunen überproportional davon profitieren und davon können wir dann auch etwas abbekommen. Ich glaube, dass es auch wichtig ist, einen größeren Teil des Kuchens an die Kommunen zu geben, denn ich glaube, wir können nicht erwarten, dass die Akzeptanz der Bevölkerung von selbst kommt, sondern die erwarten natürlich auch bei der Entwicklung von solchen Gebieten, eben gerade im Vergleich mit anderen Gewerben, dass dann auch von der Gewerbesteuereinnahmen etwas bezahlt werden kann und sie am Boom der Branche beteiligt werden. Es ist für mich und für uns als SPD-Fraktion klar, dass Rechenzentren eine unverzichtbare Grundlage sind für die digitale Gesellschaft. Sie sind aber eben auch nicht nur Innovationstreiber im Bereich der künstlichen Intelligenz, und das hat die Kollegin Böhler ja auch schon ausgeführt, sie sind auch im Sinne der Nachhaltigkeit ein Innovationsschub, denn am Ende sind es die Regelungen des Energieeffizienzgesetzes auf Bundesebene, aber auch die Regeln, die hier schon deutlich erläutert wurden, die wir uns in Darmstadt gegeben haben, die es eben ganz anders als vielleicht in vielen anderen Ländern auf der Welt effizienter, energieeffizienter, besser und am Ende auch nachhaltiger machen, ein Rechenzentrum hier zu bauen, anstatt eine Cloud irgendwo anders zu benutzen, wo die Energieversorgung schlechter ist, die Abwärmenutzung weniger und die Entwicklung in Summe weniger nachhaltig. Und deswegen ist aus unserer Sicht der Begleitantrag der Linken unnötig. Wir werden der Vorlage zustimmen, den Begleitantrag ablehnen und ich danke Ihnen für die Aufmerksamkeit.
1: Das war Biedern Kaffenberger von der SPD. Jetzt hören wir Axel Landsmich von der CDU.
3: Es ist ja schon viel gesagt worden. Ich werde versuchen, das alles noch mal ein bisschen zu ordnen. Wir beraten heute nicht über die endgültige Genehmigung eines Rechenzentrums und auch nicht über den abschließenden Bebauungsplan. Wir beraten zunächst über die Aufstellung des Bebauungsplans E58 und über eine städtebauliche Grundzustimmung. Diese Grundzustimmung ist ein wichtiger vorbereitender Schritt. Sie regelt, wie das weitere Verfahren organisiert wird und finanziert wird. Und das dürfte den Kämmerer besonders freuen. Wir zahlen dafür mal nichts. Yippie. Also, dazu gehört zum Beispiel Verkehr, Lärm, Umwelt, Artenschutz, Klima und Energie. Damit wird die Stadt finanziell nicht einseitig belastet. Gleichzeitig werden wichtige Anforderungen an das Vorhaben bereits frühzeitig festgehalten. Prüfung, Klimaverträglichkeit, was auch immer. Auch das Fernwärmenetz, da habe ich mal nachgefragt, kann bedient werden in Eberstadt. Also das ist auf jeden Fall die Aussage der Fachleute. Entscheidend ist für uns aber, diese Grundzustimmung nimmt nicht der Stadtverordnetenversammlung die Entscheidungsgewalt. Wir haben die Entscheidungsgewalt. Die Stadt behält jederzeit ihre Souveränität. So, was wurde noch nicht gesagt? Machen wir mal was Fachliches. Wir sollen Rechenzentren da nicht als Schreckgespenst darstellen. Die Debatte darf nicht von anderen Ländern auf uns überschwappen. Was wir in den USA sehen, ist nicht das, was wir in Europa haben. Wir haben hier einen sogenannten geschlossenen Kühlkreislauf. Das heißt, wir haben Prozesswärme, wir haben keinen Wasserverbrauch für die Kühlung, weil es ein geschlossener Kreis ist. Also eine sogenannte Kälte- und Rückkühltechnik. Das ist Standard seit 6 Jahren schon hier in Deutschland und Europa. Also da haben wir überhaupt kein Problem. Die meisten Rechenzentren haben Zisternen, wo sie das Wasser aufsammeln und damit ihre Infrastruktur wie Toiletten für ihre 50 bis 80 Beschäftigten mitversorgen. Und auch sonst, Herr Franke, Mikroklima, wir haben große Außenflächen, die werden heutzutage alle begrünt. Das heißt, das Mikroklima wird runtergekühlt. Die Kühlung ist viel effizienter geworden. Die Abwärme wird genutzt. Ja, also das ist alles auch Teil der Vorlage. CO2-Neutralität, Sie kennen es vielleicht. Wir waren hier in Darmstadt Vorreiter mit Focused Energy. Wir forschen daran, wirklich Energie da zu haben und zu nutzen. Und warum sollten wir dann nicht die Rechenzentren hier haben, wenn Focus Energy in 3 bis 5 Jahren uns da relativ klimaneutrale Energie liefert? Und 3 bis 5 Jahren, denke ich mal. Das kann doch durchaus sein. Ich weiß, ich habe Maschine. Egal. Herr Franke. Dann TU Darmstadt und Merck. Wir brauchen KI. Wir haben doch jetzt gesehen, in Amerika mit KI wurde die Krebsforschung massiv vorangetrieben. Wollen wir denn da drüben rechnen lassen? Wir rechnen doch lieber bei uns hier. TU Darmstadt braucht Rechenkapazitäten. Sollen wir das andere Chinesen machen lassen? Nein, ich glaube nicht. Das sollte wirklich nach Darmstadt oder nach Deutschland kommen. So, auch müssen wir sicherstellen, dass der erhöhte Energiebedarf nicht zulasten der Bürger geht. Und das wird mit allen Rechenzentren sichergestellt. Müssen Sie sogar. Also, wir werden Ihren Antrag ablehnen und der eigentlichen E58-Sache zustimmen.
1: Das war Axel Landsmich von der CDU. Jetzt hören wir Berit Walter von Volt.
4: Lieber Axel, ich schätze deinen Optimismus. Kernfusion in 3 bis 5 Jahren, ich würde noch eine 0 hinten dranhängen. Aber ich lasse mich gerne überraschen in deinem Sinne. Zurück zum Rechenzentrum und zum Aufstellungsbeschluss. Ich fasse mich kurz, ganz vieles ist gesagt. Zahlen, Daten, Fakten haben wir schon ganz viele gehört, die werde ich nicht nochmal referieren. Die Kurzfassung ist, wir werden dem Aufstellungsbeschluss zustimmen als Volt. Eben weil es genau der Einstieg ist in das Verfahren, um genau zu klären, was sind die Fakten, was passiert, was können wir tun, was soll passieren, was wollen wir zulassen, dass es passiert. Und es ermöglicht dann die Beteiligung, das Erfahren von dem, was überall dahinter steht. Nichtsdestotrotz danken wir der Linken auch für den Begleitantrag und insbesondere die Erläuterung und alles, was drinsteht. Denn da sind ein paar Punkte dabei, die durchaus bei uns auch Fragen aufwerfen, die wir auch im Ausschuss schon diskutiert haben und die zum jetzigen Zeitpunkt schlicht und ergreifend nicht endgültig beantwortet sind und die es sicherlich nicht schadet, schon mal im Hinterkopf zu haben, worauf wir noch mal gucken müssen, bevor wir am Ende einem finalen Bauplan zustimmen. Ganz grundsätzlich begrüßen wir als Volt den Bau von Rechenzentren, weil es einfach eine Technologie ist, die wir in Zukunft brauchen. Und wir können nicht erwarten, dass die irgendwo steht, sondern die muss natürlich auch bei uns Platz finden. Wir wollen sie ja auch nutzen. Entscheidend ist an der Stelle aber, wie wir sie bauen. Wie nachhaltig bauen wir sie vor allen Dingen? Und das hat, wie immer in der Nachhaltigkeit, drei Dimensionen. Das eine ist das Ökologische. Hier ist schon vieles angesprochen worden. Es geht um den Energieverbrauch, es geht um den Wasserverbrauch. Das Wasser ist thematisiert mit der Energie. Da sind ich wieder bei den Fragezeichen. Es geht nicht nur darum, durch Bilanzierung klimaneutral zu sein, sondern an der Stelle ist wirklich entscheidend, schaffe ich eine CO2-neutrale Energieversorgung effektiv in diesem Rechenzentrum. Und wie gesagt, mit der Fusion, das überlegen wir uns nochmal. Es hat eine soziale Komponente. Welche Auswirkungen hat ein entsprechender Betrieb auf die Stadtgesellschaft, auf die Anwohnenden? Da ist ein Mikroklima natürlich ein Thema. Da ist aber auch die Frage, welche Auswirkungen hat es auf die Finanzen der Stadt, dass wir entsprechend auch von dieser Fläche einen Mehrwert haben als Gesellschaft. Und dann ist da natürlich die ökonomische Komponente. Und ich meine in dem Fall nicht die ökonomische Komponente für den Betreiber. Die ist sicherlich gegeben, sonst würde er die Investition nicht anstreben. Sondern natürlich für uns als Stadt. Das Thema Gewerbesteuer ist schon thematisiert worden. Aber wir sehen es auch in einem größeren Kontext, nämlich die wirtschaftliche Eigenständigkeit in Europa und an der Stelle die digitale Unabhängigkeit in Europa. Und da kommen wir wieder zur Fragestellung, wer betreibt am Ende dieses Rechenzentrum? Und das ist nicht offensichtlich. Der Investor ist bekannt, der Betreiber ist nicht bekannt. Also, wer steht am Ende dahinter, wer betreibt es, wer hat am Ende den Zugriff und die Entscheidungsmacht über diese Infrastruktur? Das muss bis dahin geklärt sein. Wie gesagt, auch die Vorlage enthält schon einige wichtige Punkte zu all dem oben drüber genannten und eben nicht alles. Sie enthält viele Punkte, die wir im gemeinsamen Antrag letztes Jahr schon hatten, was wir an Anforderungen zu Rechenzentren haben. Es fehlen aber einfach auch Komponenten. Stichwort echte Klimaneutralität der Energieversorgung zum Beispiel. Wir sehen es als ein Zeichen und als eine Möglichkeit, die technische, die wirtschaftliche Entwicklung hier in Darmstadt voranzutreiben. Deswegen noch einmal, wir stimmen für den Aufstellungsbeschluss. Wir werden den Begleitantrag der Linken ablehnen an der Stelle. Aber das ist kein Freibrief, dass wir auf jeden Fall dem Bebauungsplan zustimmen werden, sondern uns durchaus die Freiheit nehmen zu prüfen, und das ist unser Auftrag, das ist auch mehrfach erwähnt worden, ob dann am Ende Nachhaltigkeit, Wirtschaftlichkeit, soziale Auswirkungen hier für Darmstadt passen. Und wir schlussendlich dann glauben, dass das ein gutes Projekt ist, eine gute Nutzung der Fläche ist, mit einer positiven Wirkung für uns alle hier.
1: Das war Berit Walter von Volt. Als letztes kommt Leif Blum von der FDP zu Wort.
5: Um das Ergebnis vorwegzunehmen, wir werden dem Aufstellungsbeschluss zustimmen und dem Begleitantrag der Linken ablehnen. Nicht, weil wir nicht glauben, lieber Kollege Franke, dass der Begleitantrag durchaus Aspekte adressiert, über die wir uns hier gemeinsam auch sozusagen größer als nur über dieses einzelne Projekt hinaus Gedanken machen sollten, um sie konzeptionell besser und strukturierter betrachten zu können. Und wir werden dem Aufstellungsbeschluss zustimmen, weil dieses Projekt auf der einen Seite natürlich sehr begrüßenswert und auf der anderen Seite wahrscheinlich auch gar nicht zu verhindern sein wird. Und beides gehört zusammen. Und weil beides so ist, ist es, glaube ich, wichtig, dass wir diese Entwicklungen rund um das Thema Ansiedlung von Rechenzentren über diesen Einzelfall hinaus strukturiert und planvoll als Stadt Darmstadt begleiten. Und zwar sowohl ökonomisch als auch stadtplanerisch als auch ökologisch. Warum ist die Ansiedlung eines Rechenzentrums oder auch weiterer Rechenzentrum in Darmstadt begrüßenswert? Ad 1, weil Rechenzentren die technologische Infrastruktur sind, die es braucht, um in Zukunft die kommenden und schon bestehenden digitalen Geschäftsmodelle auch vor Ort umzusetzen. Und weil es sozusagen die Grundlage dafür ist, auch im künftigen Wirtschaftsumfeld weiterhin Wertschöpfung hier vor Ort zu halten und neu entstehen zu lassen. Und im Übrigen ist natürlich auch begrüßenswert, wie Frau Kollegin Walter zu Recht angemerkt hat, weil Rechenzentren in Europa, in Deutschland und in Darmstadt natürlich auch einen Beitrag zur digitalen Souveränität dieses Kontinents gegenüber anderen Akteuren im globalen Wettbewerb leisten. Und deswegen ist es natürlich besser, wenn Entwicklungen auch hier passieren, als nur anderswo auf der Welt. Gleichwohl ist es so, und deswegen wäre unser Appell und unsere Bitte tatsächlich, dass wir als Stadt uns hier insgesamt auch strategisch Gedanken machen, konzeptionell Gedanken machen, wie wir mit dem Thema umgehen wollen. Denn diese Rechenzentrumsanfrage, dieses Projekt wird nicht das letzte sein. Die strategisch günstige Lage von Darmstadt im Rhein-Main-Gebot in der unmittelbaren Nähe des Internetknotens führt natürlich dazu, dass wir und die gesamte Region mit Anfragen zu Rechenzentrumsansiedlungen überhäuft werden, weil diese Lage eben so in Europa oder auch in Deutschland nur begrenzt reproduzierbar ist. Nicht jedes Rechenzentrum und vor allen Dingen auch nicht jede unbegrenzte Quantität von Rechenzentren und auch nicht jeder Wildwuchs in der Ansiedlung ist aber per se positiv im Sinne dessen, was ich eben als begrüßenswerte Entwicklung beschrieben habe. Sondern natürlich müssen wir uns vergegenwärtigen, dass Rechenzentrum, dass Rechenzentren zugreifen auf Ressourcen und auf Infrastrukturen, die teilweise nur im begrenzten Umfang vorhanden sind oder nicht reproduzierbar sind. Rechenzentren brauchen wie jede andere Industrieansiedlung auch Platz. Platz ist gerade in Darmstadt ein begrenztes Gut. Platz und Raum, Grundstücke, Fläche sind nicht reproduzierbar. Wir müssen uns also immer sehr genau überlegen, was wir auf welcher Fläche tun wollen, weil wir diese Entscheidung kein zweites Mal treffen können. Rechenzentren greifen zurück und lieber Axel Landsberg, da muss ich ein bisschen Wasser in den Wein köpfen. Meine Erfahrung ist nicht, dass geschlossene Kühlkreisläufe für Rechenzentren in Europa State of the Art werden. Wir sehen bei Microsoft und anderen Anbietern ganz andere Entwicklungen auch immer noch. Rechenzentren greifen auf eine Ressource zurück, nämlich Wasser, die zunehmend unter Druck steht und für die wir auch eine Verantwortung haben im Sinne der Daseinsvorsorge für die Menschen und die Region. Und Rechenzentren binden natürlich vor allen Dingen unfassbar große Kapazitäten im Stromnetz. Stromnetzkapazitäten, die im Rhein-Main-Gebiet sowieso nur im begrenzten Umfang aktuell vorhanden sind. Aktuelle Anschlusszusagen erfolgen bis weit in die 30er Jahre hinein, bevor überhaupt Zugang zur Höchst- und Hochspannungsebene gewährleistet werden kann. Und deswegen ist das natürlich ein Thema, weil auch die Kapazitäten im Stromnetz, die Rechenzentren binden, für andere Industrieansiedlungen, für andere Wirtschaftsansiedlungen nicht zur Verfügung stehen. Und auch deswegen müssen wir, glaube ich, als Stadt eine Strategie, einen strategischen Angang bei der Frage haben, wie wollen wir künftig insgesamt mit Rechenzentrumsansiedlungsanfragen umgehen. Im Sinne einer positiven Steuerung, im Sinne von, wir wollen es, aber wir wollen es planvoll und so gestalten, dass die Stadt, die Menschen in dieser Stadt davon einen Mehrwert haben, der über das Ökonomische hinausgeht. Und deswegen glaube ich, ist es richtig, dass wir uns alle ja relativ einig sind und dass hoffentlich sich das auch in der Rechenzentrumstrategie, wenn sie denn mal vorgelegt wird, auch widerspiegeln wird, dass es Leitplanken braucht. Es braucht Leitplanken bei der Frage Abwärme und Abwärmenutzung. Es braucht Leitplanken bei der Frage Wasserressource. Es braucht Leitplanken bei der Frage, was wollen wir auf welcher Fläche zu welchem Zeitpunkt entwickeln und wo limitieren wir uns durch genau diese Entscheidung, weil bestimmte Kapazitäten in anderen Infrastrukturen dann nicht mehr zur Verfügung stehen. Und ich glaube, wenn wir das gemeinsam beherzigen, positiv und offen solchen Anfragen und Projekten gegenüberstehen und auch deutlich machen, dass es wünschenswert und gewünscht ist in dieser Stadt, dass solche Projekte hier in Darmstadt angefragt und auch umgesetzt werden, und gleichzeitig klare kommunale Spielregeln setzen, wie wir uns das vorstellen, dann kann daraus ein Mehrwert werden, technologisch, ökologisch und auch ökonomisch. Und dann sind diese Projekte in Darmstadt nicht nur mehr als willkommen, dann werden sie einen entscheidenden Mehrwert für die Zukunftsfähigkeit unserer Stadt liefern, aber eben auch nur dann. Und deswegen gehört für uns beides zusammen. Wir werden diesem Beschluss jetzt zustimmen, verbinden das aber mit der Erwartung, dass wir zeitnah eine Rechenzentrumstrategie bekommen, die wir hier dann auch nochmal gemeinsam diskutieren können.
1: Das war Leif Blum von der FDP. Dieser Antrag oder dieser Beschlussvorlage wurde dann mit überwältigender Mehrheit angenommen. Nur die Linke und die Tierschutzpartei waren dagegen, beziehungsweise haben den Antrag nach dem Aufschubsantrag befürwortet. Ja, dann sind wir eigentlich durch mit der Stadtverordnetenversammlung. Es wurden dann noch Wahlen gemacht. Das interessiert aber jetzt hier niemanden mehr. Na? Jetzt müsste eigentlich, ja, jetzt kommt leise Musik von Enter Name hier und Deep Need.

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Ja, und was mir noch bleibt, ist auf Wiederhören zu sagen, und das ist wörtlich gemeint. Wir sind ja ein Radioprogramm. Auf Wiederhören.

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0: Willkommen zurück bei Radio Darmstadt. Mein Name ist Luke Wallett und heute habe ich einen Gast mal im Studio, den Marian Kleber. Hi Marian.
1: Ja, moin. Moin Luke. Hi.
0: Ja, wir sprechen heute über einiges, über Musik, über deinen Werdegang, über was auch immer. Aber vor allen Dingen im Zentrum steht eben deine Best-of-CD, die du jetzt rausgebracht hast mit verschiedenen Stücken, mit neuen Stücken, mit alten Stücken, die du neu interpretiert hast. Oder auch mit generell einfach die besten Songs, die du quasi gemacht hast.
1: Ja.
0: Du hast ja schon eine große Erfahrung, habe ich ja schon gehört.
1: Naja.
0: Auch im Radio und auch in der Musikszene. Vielleicht fangen wir bei dir erstmal ganz am Anfang an. Wie bist du überhaupt zur Musik gekommen?
1: Wow, das ist schon unheimlich lange her. Ich bin als kleines Kind mit dem Klavier aufgewachsen eigentlich und habe so mit sieben habe ich so ganz einfachen Unterricht bekommen, so Anfängerunterricht auf dem Klavier und das hat sich dann immer so weiterentwickelt und mit zehn bis sechzehn habe ich dann auch richtig Klassikunterricht nochmal gehabt. Bei verschiedenen Lehrern und ab 12 habe ich eigentlich so angefangen, so meine ersten Titel oder meine Klavierstücke zu schreiben, so und so mit 13, 14 gab es dann so die ersten Songs oder Texte, die ich auch geschrieben habe. Ja, und das hat sich halt immer so weiterentwickelt irgendwie. Ja.
0: Wie macht man das, wenn man jetzt sagt, man ist ein Songwriter oder sowas? Wie kommen einem da überhaupt die Ideen?
1: Ach, bei mir ist es wirklich relativ verschieden. Ich kann mich irgendwie durch die Straßen bewegen abends oder so und da fallen einem manchmal irgendwie so die besten Texte ein irgendwie. Oder gerade wenn man auch ein bisschen schlecht drauf ist oder so, dann kommen aber auch manchmal wirklich ganz gute Texte zustande. Andererseits ist auch oft bei mir, dass ich mich wirklich mal hinsetze und sage, okay, ich lasse jetzt mal irgendwie alles auf mich zukommen und schreibe jetzt mal irgendwas, ja.
0: Du hast zum einen ja Texte, das heißt, du singst auch selber?
1: Genau, ja.
0: Und du spielst auch Klavier, wie du ja schon gesagt hast. Ist es dann quasi pur Klavier und Gesang oder sind da noch mehr Instrumente dabei?
1: Also bei den ganzen CDs, die ich so jetzt aufgenommen habe, da war es eigentlich meistens so, bei den CDs war es meistens so, dass ich so halb-halb gemacht habe. Also ich habe, sagen wir mal, wenn 14 Stücke drauf sind oder so, dann habe ich 7 Stücke nur rein Klavier, instrumental gehabt und den Rest, der ist dann so auch mit Band zusammen entstanden, mit anderen Musikern und so und da habe ich oft meine Musiker hier in Darmstadt, die ich dann mit einbeziehe und die dann wirklich auch mitmachen auf den CDs und so. Und der Rest, also es sind dann wirklich reine Klavierstücke, die ich so habe und das ist dann wirklich Solo auch, ja.
0: Welche Bands, wenn ich fragen darf, hast du denn hier in Darmstadt akquiriert?
1: Keine Bands eigentlich. Gut, ich hatte, also man muss dazu sagen, ich habe so 2015 wirklich angefangen, also mit meiner Solo in Anführungsstrichen Karriere und davor, vor 2015, hatte ich wirklich auch relativ viele Bands, wo ich mal mit drin gespielt habe oder die ich auch aufgebaut habe, die Bands. Und deshalb habe ich auch relativ viel Musiker noch so um mich herum und so. Und die brauche ich dann natürlich immer so, wenn ich meine ganzen CDs oder Titel aufnehme. Und dann gehen wir mit ins Studio mit den Musikern und so. Und ja.
0: Wenn du sagst, du gehst ins Studio, hast du dann ein eigenes Studio oder gehst du dann zum Verlag?
1: Nee. Ich gehe wirklich sehr, sehr, sehr gerne bin ich im Sound & More Studio beim Klaus.
0: Mhm.
1: Das ist so ein Studio hier in Darmstadt, das super ist. Also die haben auch so einen richtig guten Flügel da und da kann man sich wirklich auch mal so ein bisschen so pianomäßig so ein bisschen so austesten und ausleben vielleicht, ja. Und ja, da gehe ich gerne hin, ja, in dieses Studio. Aber es war halt auch oft so, dass auch bei den vergangenen CDs, also dass wir auch so zu Hause aufgenommen haben manchmal. Also zum Beispiel mein Gitarrist, der hat relativ viel auch so alleine dann zu Hause eingespielt und dann haben wir das so uns rumgeschickt und immer wieder so ins Studio geschickt und dann wieder zurück und naja.
0: Ja gut, ist ja immer viel Arbeit und wo das Ganze entsteht, finde ich auch immer interessant. Es gibt ja immer Bands, die sagen, es ist im Keller entstanden oder irgendwie sowas. Mm. Oder wie du eben sagst jetzt, zu Hause. Wie kam das mit dem Studio? Bist du da quasi einfach mal hingegangen und dann hängen geblieben? Oder?
1: Ja gut, man muss doch sagen, ich hatte so 2001, 2002 habe ich angefangen mit einer Band, die hieß Herr Holle damals hier in Darmstadt.
0: Mhm.
1: Da sind wir auch sogar auch bei Radio Darmstadt öfter mal gelaufen und so, bei euch, gell? Und da war es wirklich so, da haben wir eine CD produziert, und die haben wir in der Tat, die haben wir dann im Sound & More Studio beim Klaus aufgenommen, und das war ja schon so, ja, so 2004 vielleicht oder 2005 oder sowas, und da waren wir, das, da war ich auch das erste Mal im Sound & More, und ich habe da irgendwie, ja, ich habe da Blut geleckt und bin dann irgendwie dann auch wirklich im Sound & More geblieben. Gut, ich hatte auch noch mal so eine CD, die hieß Blaue Sonne. Das war meine vierte CD, und das habe ich so im Lofthaus aufgenommen. Das ist auch so ein Studio hier in Darmstadt. Und ja, und mittlerweile jetzt diese CD, die jetzt am 25. jetzt rausgekommen ist, am 25. September, das ist ja eigentlich quasi so eine Best-of-CD. Mhm. Und da sind auch ganz, ganz viele Titel darunter, die halt wirklich auch frühere Titel sind, ja. Und da gibt es einen zum Beispiel, der heißt Fehlfarben. Fehlfarben können wir auch direkt mal spielen.
0: Machen wir mal.

0: So, jetzt sind wir wieder da von dem Song Fehlfarben. Und das war jetzt eins von deinen Best-ofs. Ist es ein alter Song oder ist es ein neuer Song?
1: Fehlfarben meinst du jetzt?
0: Ja.
1: Gut, Fehlfarben, das ist so vielleicht so 2005 entstanden, 2006, ja.
0: Mhm. Also schon etwas länger?
1: Ja, ist schon echt lange her, ja. Also es war wirklich so, ich hab so zwischen 20 und 35 habe ich ultra viele Songs geschrieben. Also wirklich ganz, ganz, ganz viel geschrieben. Und ja, davon zähre ich jetzt auch noch so ein bisschen. Also ich verwende oft auf den CDs auch wirklich Songs, die ich irgendwie zwischen 2002 und 2012 geschrieben habe oder so.
0: Wow, okay.
1: Also da gibt's halt wirklich viele Songs noch, die auch noch so in der Schublade stecken und auch gar nicht aufgenommen wurden bis jetzt.
0: Das heißt, war das quasi eine Phase, wo du gesagt hast, ich war super kreativ und habe sehr, sehr viel aufgenommen und jetzt eher die Phase, das Ganze ja zu verwerten, sage ich mal.
1: Ja.
0: Ist es dann so, dass du sagst, ich lasse die Texte dann so oder auch generell den ganzen Song oder sagst du jetzt, nach 10 Jahren, ja, das gefällt mir nicht mehr ganz
1: so? Ja, es ist in der Tat, es ist manchmal so, es gibt so Songs, die habe ich dann geschrieben, sogar sehr früh geschrieben, die ich auch so in den Jahren dann wirklich textlich auch so ein bisschen verändert habe und dann immer wieder mal so ein bisschen umgeschrieben habe und bis es dann wirklich so weit war, dass man den Text dann auch oder den Song auch dann wirklich auf einer CD veröffentlichen kann, hat es wirklich echt lange gebraucht, also so ein Prozess halt, ja.
0: Ja, klar. Wenn du jetzt sagst, lange, was heißt denn für dich jetzt lange, um einen Song zu schreiben?
1: Also der längste Song war 10.000.
0: Okay.
1: Also den habe ich schon ultra früh eigentlich geschrieben, mit 19 oder so, ja.
0: Wow, okay.
1: Und bis der dann das erste Mal auf so veröffentlicht wurde, den habe ich mit Haholle einmal veröffentlicht, dann den Song. Und da war es so wirklich so, dass ich dann auch Jahre vorher auch den Text auch so ein bisschen wieder verändert habe und so manche Zeilen verändert habe oder manche Wörter oder so rausgestrichen habe und sowas. Also da gab's schon relativ viel Veränderung und so, ja.
0: Veränderungen im Song natürlich im einen und dann frage ich mich natürlich auch, du hast ja immer, oder jeder Künstler versucht ja immer so ein bisschen seine eigene Klangsprache ja auch ein bisschen zu entwickeln oder hat sie auch einfach, wenn man sie spielt. Mhm. Was würdest du sagen, ist da deine und hat die sich vielleicht auch ein bisschen verändert jetzt über die Jahre?
1: Ja, also gerade stimmlich, denke ich, es ist vielleicht ein bisschen klarer geworden, vielleicht ein bisschen exakter geworden, vielleicht auch. Da denke ich schon, dass ich so mit der ersten CD bis jetzt halt, also jetzt, das ist ja so die 8. CD, die ich jetzt habe, und bei der ersten CD war es wirklich, würde ich sagen, also wenn ich das so beurteilen kann selber, war die Stimme wirklich anders, als was ich jetzt heute auf der Best of jetzt habe, also ja.
0: Was gefiel dir besser oder was gefällt dir besser?
1: Das Best of auf jeden Fall.
0: Ist ja auch Best of.
1: Ja, genau. Ist ja die Titel, die ich wirklich, wo ich dahinter stehe. Ja.
0: Kann ja trotzdem darüber nachfragen. Dachte ich mir. Ja. Wenn du jetzt sagst, ja, du hast deine Stimme verändert und alles Mögliche, hast du vielleicht auch irgendwie eine Message dahinter gehabt, hinter den Songs oder irgendwie ein bestimmtes Gefühl, einen bestimmten Vibe, den du da rüberbringen willst?
1: Ja, sicher. Also sehr unterschiedlich bei meinen Songs. Also ich habe relativ viele Songs, die so ein bisschen gesellschaftskritisch auch sind.
0: Mhm.
1: Das ist zum Beispiel Fehlfarben, den wir jetzt gespielt haben. Und auch Die Welt ist schizophren. Das ist so ein Song, der jetzt zur Zeit jetzt so mein Vorführsong sozusagen, mein Favorite-Song ist. Ja. Die Welt ist schizophren ist schon relativ... Ja, ich würde schon sagen, das setzt sich auch so ein bisschen mit der Welt halt so auseinander, ja, also was jetzt gerade los ist und so. Und Die Welt ist schizophren ist auch so ein Song, der wird relativ viel auf Radiosendern gespielt halt. Und
0: hast du den einen Lieblingssong?
1: Ja, und der heißt zwar Die Gleiche.
0: Mhm.
1: Die Gleiche ist ein Stück, was wirklich nur Piano und Gesang ist.
0: Okay.
1: Den ich sehr, sehr gerne auf Konzerten einfach so spiele. Weil, also man muss ja dazu sagen, dass ich auf Konzerten immer solo bin, also ohne Band.
0: Mm, okay.
1: Also die Band oder die Musiker, die habe ich für die CDs und für die Aufnahmen und so. Aber was ich solo mache, also was ich wirklich konzertmäßig mache, das ist dann wirklich alles solo eigentlich. Also ich bin dann wirklich immer alleine unterwegs mit meinem Stage-Piano und Gitarre und Gesang. Und ja, und diesen Song, Die Gleiche, den spiele ich wirklich sehr, sehr gerne auf Konzerten und es geht auch sehr gut, also weil es halt wirklich so nur ein Klavier und ein Gesangsstück ist. Ja. Können wir uns auch mal anhören.
0: Hören wir uns auch direkt nochmal an.

0: Die gleiche. Sehr spannend. Und jetzt haben wir ja gerade auch schon ein bisschen über Konzerte geredet oder über Live-Auftritte. Und da würde ich dich mal fragen, wie findest du das? Findest du das besser, als zum Beispiel jetzt im Studio das aufzunehmen oder zu Hause zu sitzen? Ah. Oder es ist auf jeden Fall natürlich anders, aber was präferierst du vielleicht?
1: Boah, ich eigentlich finde ich alles gut irgendwie.
0: Okay, ist perfekt.
1: Also ich bin super gerne so diesen Schritt, was am Anfang natürlich steht, dieses Kreative ein bisschen, wo du deine Songs schreibst und so und ein bisschen so den Stoff hast dazu und das auf ein Papier zu bringen oder so, ja. Und das ist natürlich so der erste Schritt, den man macht. Und mache ich super gerne. Also ich bin da wirklich echt viel dabei auch. Und ja, der zweite Schritt ist natürlich, dass man vielleicht das mal aufnimmt und so, das Ganze, was man dann irgendwie geschrieben hat. Mache ich auch. Ich bin super gerne in Studios und ich nehme super gerne auf und mit meinen Musikern auch zusammen und so, ja. Also auch das würde ich sagen, präferiere ich. Und dann der nächste Schritt, der dritte Schritt ist natürlich, das auf die Bühne zu bringen, auch das Ganze, also und dann Konzerte zu geben, ja. Und das ist wirklich so, dass ich manchmal wirklich total gerne einfach auch manchmal habe ich ja auch Publikum vor mir.
0: Klar.
1: Ja, genau. Und da gehst du halt so ein bisschen auf. Also wenn du dann, wenn es das Publikum trägt dich auch ein bisschen meistens, ja. Also dass du merkst halt auch so, vielleicht ist dann auch ein bisschen Resonanz da und so. Und gerade wenn ich halt meine Klavierstücke spiele, also die rein instrumentalen Stücke ohne Gesang, das ist ja auch sehr unterschiedlich. Da kann ich auch manchmal, ja, ein Stück auch mal 5 oder 7 Minuten spielen oder so, was vielleicht eigentlich im Original nur 2 Minuten lang war.
0: Klar.
1: Und da bin ich halt wirklich frei und da kann ich mich auch so ein bisschen aufs Publikum halt so ein bisschen eher aufs Publikum einlassen, ja.
0: Mhm. Und es ist vielleicht auch ein bisschen anstrengender. Ich meine, klar, mit dem Alter hatte man jetzt sehr, sehr viele Erfahrungen. Ich hatte jetzt auch schon ein paar Gespräche, wo dann auch Musiker gesagt haben, ja, mit dem Alter, also man ist ja noch nicht wirklich alt, aber es wird trotzdem mit dem immer schwieriger und auch sehr, teilweise ja auch stressig, wenn man dann ein Hotel suchen muss und dies und jenes. Wie ist es für dich?
1: Also stressig ist es, ja, es wird langsam, also es zieht langsam an, gerade bei mir. Ich meine, Musik, muss man dazu sagen, ist ja wirklich nur ein Hobby von mir. Also es ist ja nicht irgendwie so mein Hauptberuf oder so, ja. Es ist halt, aber das Hobby wird halt wirklich immer mehr, habe ich so den Eindruck. Und es zieht jetzt gerade dieses Jahr, hat es wirklich voll angezogen mit Konzerten auch. Und auch 2027 bin ich wieder im Plan mit Konzerten und so. Und es gibt unheimlich viele Konzerte. Ich bin jetzt bis Dezember einfach jedes Wochenende irgendwie unterwegs und so. Geht auch manchmal, also es geht jetzt nochmal so richtig, die großen Schritte sind nochmal bis nach Freiburg runter, im Oktober, Ende Oktober. Und dann Anfang November bin ich nochmal in Hamburg und Bremen und so. Und ich war jetzt dieses Jahr auch schon im Sommer war ich in Berlin und das ist natürlich, was du jetzt angesprochen hast, natürlich auch so, dass man dann auch diese Hotels halt auch manchmal buchen muss, ja, und also ganz ehrlich, da geht die Rechnung natürlich nicht auf.
0: Ja, genau. Ja gut, wie verdienst du dein Geld, wenn man fragen darf?
1: ja, ich hab mal eine kaufmännische Ausbildung gemacht, so vor 18, 20 Jahren und da hänge ich noch in so einer Firma mit drin.
0: Hängst du mit drin? Heißt dein Traum wird dann das Hobby, ja, dein sicherlich. Traumruf dann ist quasi? Oder?
1: Hey, sicherlich, ich denke mal halt, mein Traum ist schon die Musik, ja.
0: Meinst du, das wird was? Weil wenn du jetzt sagst, es wird immer mehr und immer mehr?
1: Also man muss das natürlich differenzieren, ich meine, was wird was? Ich meine, natürlich ist es ein Erfolg, wenn man im Jahr irgendwie seine 34, 35 Konzerte spielt, natürlich.
0: Total.
1: Oder auch 27 wird es wahrscheinlich noch mehr, da geht es auch eher auf so 40 oder so zu. Und es ist auch natürlich erfolgreich, immer CDs rauszubringen und die auch irgendwie unterzubringen,

0: Wie stehst du jetzt zum Beispiel zu KI? Das ist ja so der große Killer, sag ich mal, ja, von dem Beruf.
1: Ja, ja, also da muss ich auch sagen, da bin ich ein bisschen zwiegespalten mit der KI. Einerseits ist es vielleicht auch ganz gut, also wir haben jetzt zum Beispiel jetzt die Welt des Schizophrenen als Video auch abgedreht in Hamburg jetzt letztens und das ist jetzt auch letztens rausgekommen, das Video, und da haben wir halt unheimlich viel, also Jay in Frankfurt, das ist so eine Filmemacherin, die hat das gemacht, und da haben wir halt auch unheimlich viel so mit KI auch so ein bisschen so rumgespielt, was auch ganz witzig geworden ist, glaube ich. Andererseits muss man sagen, jetzt die KI so in der Musik, finde ich, also das ist einfach schrecklich, finde ich. Also ich meine, dass du halt so in einer Minute irgendwie einen Song hast, dann gibst du einen, okay, ich möchte den Sänger so Johannes Oerding oder so haben und ich möchte seine Stimme haben und schreib mir mal über das Thema Haus oder keine Ahnung.
0: Ja.
1: Also das finde ich schon ziemlich erschreckend, muss ich sagen, ja.
0: Und was, wenn man jetzt sagen kann, okay, du bist jetzt eher dagegen, was hörst du dann von richtigen Menschen, sag ich jetzt mal, was hörst du da gerne für Musik so generell?
1: Richtige Musik. Ja. zurzeit höre ich super gerne Blumenfeld. Das ist so eine Band, die gibt's eigentlich, glaube ich, nicht mehr. Also die ist schon jahrelang her, dass sie ihre CDs rausgebracht hat. Das war jetzt so eine Band um den Sänger Jochen Distelmeier, heißt der. Höre ich gerade super gerne. Also das ist so wieder so eine Sache, die ich auch so wieder ausgekramt hat aus dem Plattenschrank. Höre ich zurzeit, kann man wirklich auch mitfühlen und mit träumen irgendwie mit der Musik. Also das ist so, denke ich mal, bei mir so. Andererseits, also was jetzt nicht so meine Musik ist jetzt, aber also was nicht mein Stil ist, würde ich sagen, aber ich höre zum Beispiel auch sehr gerne Pearl Jam, was halt schon richtig hart ist, also richtig Hard Rock, also höre ich auch sehr, sehr gerne. Foo Fighters höre ich super gerne. Auch so in der deutschen Szene, also ich bin jetzt letztens mal auf Johannes Oerding gekommen zum Beispiel oder so. Crow finde ich ein paar Titel wirklich ganz klasse, genau.
0: Hast du da den einen Künstler oder den einen Song, wo du sagst, das ist mein Liebling?
1: Nee, würde ich jetzt nicht sagen. Ich würde eher so sagen, ich finde relativ viele Sachen ziemlich cool irgendwie.
0: Ist das dann auch ein bisschen eine Inspiration für deine eigene Musik, wenn du sagst, es ist ja eigentlich jetzt nicht das wirklich, was mache, zu Foo Fighters zum Beispiel?
1: Ja, also ich meine, muss sagen, bei den Foo Fighters ist es ja auch so, dass die, ich meine, die sind zwar ziemlich rockig und so, aber ich meine, die haben natürlich ihre genialen Melodien da drin. Und davon wird man natürlich auch so manchmal ein bisschen inspiriert von Melodien halt, die wirklich so vielleicht zum Teil Ohrwürmer sind oder so, ja.
0: Wie ist es mit Melodien? Wie kommt man jetzt darauf? Also Texte hast du ja schon da immer davor geschrieben, aber so wie ich das verstanden habe, schreibst du quasi erst die Texte und kramst die jetzt, sage ich jetzt mal, wieder aus und packst daraus dann einen Song.
1: Ja, also es ist ja wirklich so, also es ist sehr unterschiedlich. Manchmal kommt der Text zuerst, dann setze ich mich ans Klavier. Also ich komponiere meistens mit Klavier, also manchmal mit Gitarre auch, ja. Aber es ist oft so, dass der Text erstmal da ist, dann setze ich mich ans Klavier. Aber andererseits, es gibt natürlich auch so die Momente, wo ich dann wirklich am Klavier sitze und dann beides zusammenkommt irgendwie so. Ich spiele da irgendwas und dann habe ich gleich einen Text im Kopf und so, ja. Also kann auch so sein, ja. Also war letztens übrigens auch so, ich bin mal so abends durch die Straßen gelaufen und dann kam irgendwie so ein Song und den hatte ich direkt irgendwie im Kopf, irgendwie Melodie und Text.
0: Wow, okay.
1: Also ohne, dass ich irgendwie am Klavier saß oder so, also das gibt's auch.
0: Okay, ja, das ist ja auch sehr spannend, weil der kreative Prozess bei ganz vielen Leuten ist ja immer ganz unterschiedlich. Manche sagen, ich bin ja auch nur der Typ, oder der Mensch dann, der die Lyrics macht und alle anderen machen das. Aber du bist quasi der Alleinunterhalter in dem Moment. Also die kannst ja nicht alle Instrumente gleichzeitig spielen.
1: Genau.
0: Aber du denkst dir quasi den ganzen Song aus.
1: Ja.
0: Okay.
1: Ja, genau. Ja, es gibt übrigens ein sehr persönlicher Song, ist noch Lina auf der neuen CD. Also der ist schon relativ persönlich, der Song. Ja. Also,
0: den können wir auch gleich direkt noch
1: machen. Genau.

0: So, da sind wir auch schon wieder von deinem Song. Ich habe noch mal ein paar kurze letzte Fragen quasi, bevor ich dich entlassen kann oder entlassen will.
1: Ja.
0: Wir haben jetzt gerade noch mal ein bisschen gesprochen, ja, über alle möglichen deine Songs, der kreative Prozess, alles Mögliche. Aber dabei sind wir immer davon ausgegangen, oder bin ich quasi immer davon ausgegangen, dass du ja deutsche Texte hast.
1: Hm.
0: Jetzt habe ich aber gerade gehört, das ist nicht immer der Fall. Wie ist denn das?
1: Nein, also das Lustige ist, ich bin halb Ungar und meine Mutter war Ungarin und ich kann auch eigentlich ganz gut sprechen, Ungarisch. Und ich schreibe auch, in der Tat, ich schreibe manchmal auch ungarische Texte und Musik. Und da habe ich einen Song auf das Best-of-Album, also das Best-of-Album gestern, heute Morgen, habe ich einen Song draufgepackt, der heißt Uta Sopotkány, und das ist einer der ungarischen Songs. Das ist auch der einzige ungarische Song auf der Best-of-CD jetzt.
0: Was heißt das?
1: Uta Sopotkány, es heißt übersetzt die reisende Ratte.
0: Wie kommst du denn auf den Titel?
1: Es geht um eine Ratte, die auf dem Meer schwimmt. Und irgendwie sucht die ein Schiff, findet aber irgendwie kein Schiff, aber schwimmt irgendwie immer weiter und geht aber nie unter.
0: Okay, da wäre ich auch interessant, wie du da den kreativen Prozess dahinter hattest.
1: Also, ja, das weiß ich gar nicht mehr. Ich weiß gar nicht mehr, wann ich den geschrieben habe, den Song. Aber der ist auch schon bestimmt 15 Jahre her oder so. Und den Song, den habe ich, das war auch übrigens so ein Song, den ich immer wieder so ein bisschen verändert habe, also so textlich dann. Da habe ich auch immer meine Mutter noch damals gefragt und so, wie kann ich das besser machen und so, und da brauchte ich auch ein bisschen ungarische Unterstützung dann manchmal, also ja.
0: Verstehe ich total. Wie ist es bei dir, wenn du sagst, du hast einmal deutsche Stücke und ungarische Stücke, hast du dafür vielleicht dann auch andere Emotionen, die du damit rüberbringen kannst oder willst?
1: Ja, das vielleicht nicht Emotionen, aber was ich merke immer, dass ich auf Ungarisch, Deutsch empfinde ich als sehr harte Sprache, muss ich sagen. Ja? Und Ungarisch, das ist schon so ein bisschen so, es geht besser zu singen, finde ich.
0: Mhm.
1: Also ich würde mal so sagen, vielleicht hört sich sogar ein bisschen besser an sogar als auf Deutsch. Ja, das weiß ich nicht.
0: Das
1: muss das Publikum beurteilen, ja.
0: Ja, total. Und ist es dann bei dir, aber du hast trotzdem vor allem deutsche Songs, ne?
1: Ja, sicher. Also sagen wir mal 90% deutsche Songs, ja.
0: Und der Rest ungarisch oder vielleicht auch irgendwie was Englisches oder so?
1: Ja, also Englisch habe ich zwar Songs, aber die habe ich noch nie auf CDs ausgepackt.
0: Okay.
1: Was aber wahrscheinlich in der Zukunft auch kommen wird. Also auch englische Sachen noch, ja.
0: Boah, da sind wir mal gespannt. Mhm. Jetzt würde mich nur noch mal als Radiomensch noch mal interessieren. Du hast jetzt mir auch schon erzählt, dass du sehr viel Radioerfahrung gesammelt hast.
1: Ja.
0: Wie ist das denn so als Musiker dann auch so ein bisschen hierher zu kommen, sage ich mal?
1: Zu Radio Darmstadt?
0: Generell zu Radios?
1: Also zu Radios. Macht super viel Spaß, finde ich. Ich mag das total, irgendwie so ein bisschen so mit Moderatoren zu sprechen. Und das ist natürlich auch so ein bisschen so ein Kick, wo man so ein bisschen, schon ein bisschen Adrenalin drin.
0: Immer, ja.
1: Ja. Und ich mag es total, ja.
0: Sehr gut. Gut, dann würde ich jetzt nochmal als ganz kleinen Abschluss nochmal fragen, was ist dein persönliches Highlight von jetzt deiner Musikkarriere gewesen?
1: Wow. Also, sagen wir mal, das Highlight. Oh, wow.
0: Oder eins.
1: Also ich denke mal so in diesen weit weg Städten zu spielen, das ist zum Beispiel auch eine sehr coole Sache. Also in Hamburg oder Berlin oder in Freiburg zu spielen oder so, was halt schon ein bisschen weiter weg ist. Gut, man muss dazu sagen, die meisten Konzerte spiele ich schon im Rhein-Main-Gebiet hier. Also bis nach Frankfurt hoch oder bis nach Mannheim und Heidelberg runter.
0: Mhm.
1: Das ist so die meisten halt so hier in dem Raum irgendwie Rhein-Main-Gebiet. Und dann stechen natürlich die Konzerte, wo man da ein bisschen weiter wegfährt, halt, die stechen halt dann schon ein bisschen raus. Also ja.
0: Total. Dann würde ich sagen, hat mich sehr gefreut, dass du da warst.
1: Danke,
0: vielen Dank für deine Zeit.
1: Vielen Dank.
0: Und jetzt hören wir gleich nochmal einen kleinen Song. Und zwar
1: Wir hören jetzt, was hören wir jetzt?
0: Das, was man gleich hört, keine Ahnung.
1: Ja, gut, dann hören wir jetzt auf jeden Fall Ich muss jetzt gehen. Der passt irgendwie, der Song, oder?
0: Ich muss jetzt gehen.
1: Ich muss jetzt gehen.
0: Das ist ein schöner Abschluss, Junge.

0: So, da sind wir wieder bei Radio Darmstadt. Mein Name ist Luke Wallett und heute geht es um Kontaktaufnahmen, Begegnungen in Südostasien von 1985 bis 1998. Eine Fotoausstellung im Weißen Turm von Jürgen Peters. Die Ausstellung geht vom 29.08. bis 31.10. Und der Weiße Turm steht an der Ernst-Ludwig-Straße 1 hier in Darmstadt. Und die Ausstellung ist immer freitags und samstags geöffnet von 14 bis 18 Uhr. Und der Eintritt ist frei. Und heute hier im Studio habe ich den Jürgen Peters auch eingeladen. Hi Jürgen.
1: Ja, hallo Luke.
0: Ich freue mich sehr, dass du da bist.
1: Ja, ich freue mich, dass ich eingeladen wurde.
0: Gerne doch. Vielleicht erstmal zu dir. Wie bist du zur Fotografie gekommen? Ich habe auch gesehen, du bist beim Staatstheater tätig. Erstmal so ein grober Überschnitt. Wer bist du?
1: Ja, ich bin zur Fotografie gekommen, wie man halt so zur Fotografie kommt. Also ich glaube, so das erste Bild, das ich jetzt vor kurzem auch in der Stadtkantine ausgestellt habe und was jetzt auch in unserer Ausstellung im Weißen Turm über Leben in Darmstadt, Alltag und Magie war, das war das Foto einer Demonstration am 1. Mai 1977. Also wirklich Vintage, schon fast 50 Jahre alt. Ich hatte die Idee, dass ich vielleicht am 1. Mai 2026 nochmal so ein Foto mache. Hat aus verschiedenen Gründen nicht geklappt. Unter anderem, weil ich es nicht mehr schaffe, auf Verteilerkästen zu klettern, was ich damals gemacht habe. Gut, und das habe ich damals noch mit einer Kamera gemacht, die ich aus dem Familienerbe übernommen habe. So ein ganz einfaches Ding. Also da sieht man schon mal, man muss nicht unbedingt eine hochpreisige Ausstattung haben, um schöne Fotos zu machen, die den Leuten, und das hat mich bei diesem Bild sehr gefreut, auch vielen jungen Leuten sehr gefallen hat, einfach weil die Ausstrahlung stimmt. Und und das hat sich dann eben so weiterentwickelt. Also ich habe gesehen, dass mir das Fotografieren gefällt, dass mir die Ergebnisse gefallen, habe mir dann auch eine etwas professionellere Kamera zugelegt. Aber so richtig los ging es dann eigentlich, als ich, das ist dann schon eine ganze Reihe von Jahren später gewesen, als ich Mitte der 80er Jahre, 1985, zum ersten Mal nach Südostasien gereist bin. Einfach so. Also damals war das noch so, dass ich mir noch eine Kamera geliehen, ich glaube, da habe ich mir noch eine Kamera geliehen sogar, eine Nikon, und habe dann da viel fotografiert. Ich war völlig fasziniert von der Region. Also ich bin in etwas über 5 Wochen in 5 Ländern gewesen. Das heißt also, ich habe da eine Tour gemacht durch Thailand, durch Burma, durch Vietnam, Laos habe ich noch gesehen und am Schluss Indonesien. Und war von diesem Kulturkreis einfach völlig fasziniert und habe natürlich auch fotografiert. Wobei für mich Fotografie immer eine Möglichkeit war, mit Menschen in Kontakt zu kommen. Also ich begreife mich auch heute noch nicht unbedingt als einen professionellen oder irgendwie ausgefuchsten Fotografen. Ja. Also ich merke das so, ich bin jetzt auch seit einiger Zeit Mitglied im Fotoclub. Die Kollegen haben die Technik alle viel besser drauf als ich. Aber die Möglichkeit, also so das Zugehen auf Leute, wie auch immer in Kontakt kommen mit Leuten, manchmal kurze Begegnungen, manchmal hat man auch intensivere Gespräche. Das liegt natürlich auch immer daran, ob man da ein Gegenüber hat, der eine Sprache spricht, die man selber auch spricht. Das ist nicht immer der Fall. Aber das hat mich fasziniert und ich glaube, das sieht man den Bildern auch an. Deswegen heißt die Ausstellung Kontaktaufnahmen, weil Kamera für mich immer ein Medium war, Kontakt aufzunehmen.
0: Was für Fotos machst du da? Also eher Landschaftsfotos, Fotos von Menschen oder ganz, ganz breite Bandbreite?
1: Überwiegend Fotos von Menschen. Also ich habe das jetzt nochmal in der Vorbereitung der Ausstellung gesehen. Dann taucht man ja ein in die Vergangenheit und guckt die ganzen alten Fotos nochmal an. Und ich habe wirklich zu, sagen wir mal, 70-80% Menschen fotografiert. Natürlich habe ich auch Tempel fotografiert, natürlich habe ich auch Landschaft fotografiert, aber eben überwiegend Menschen. Und also in der Ausstellung, die Bilder sind von 85 bis 98. Ich habe mehrere Reisen dann unternommen in Südostasien und war in 1998 in einer beruflichen Auszeit und habe mich dann in Kambodscha als Fotojournalist versucht. Mhm. Das hat auch funktioniert ein bisschen. Also ich konnte in kambodschanischen Zeitungen und einem Magazin auch Sachen veröffentlichen.
0: Oh wow, okay.
1: Da liegen auch Exemplare in der Ausstellung. Aber ich habe zwei Dinge gemerkt. Erstens, ich kann absolut davon nicht leben. Zweitens, es ist nicht ganz so faszinierend und spannend gewesen, wie ich mir das imaginiert hatte. Also es war irgendwie eine sehr anstrengende Geschichte. Es war riesig, es war also großartig. Ich habe da sehr viel erlebt, aber ich bin dann doch wieder nach Deutschland zurückgegangen und habe mir einen normalen Job gesucht. Also habe mit dem weitergemacht, was ich vorher auch gearbeitet hatte.
0: Was ist das, wenn ich fragen darf?
1: Ich habe lange Jahre als technischer Redakteur gearbeitet, also immer viel geschrieben, aber Dinge, die Menschen nicht besonders gerne lesen,
0: muss man sagen. Aber man kommt über die Runden.
1: Ja, auf jeden Fall. Nee, das hat uns gut über die Runden gebracht, das ist keine Frage.
0: Ja, du hast gesagt, du bist dann nach einer Zeit wieder hier nach Deutschland gekommen, aber die Zeit war doch ziemlich lang, oder? Also die Ausstellung heißt ja von 85 bis 98, das ist ja schon nicht mehr so ein Monat.
1: Ich war nicht 13 Jahre in Südostasien. Ich bin dort immer auf Jahresurlauben gewesen. Die Kollegen haben immer etwas schräg geguckt, wenn ich schon wieder 5 Wochen Urlaub genommen habe. Das durfte man halt nur einmal im Jahr. Ja. Es gilt als unüblich, dass man so lange Urlaub nimmt. Aber ich war schon überwiegend in Deutschland und ich war nur am Stück länger, nur 98 für 4 Monate.
0: Ja. Okay.
1: Und die Idee war, dass ich in Kambodscha Dinge recherchiere, die ich dann aber nicht in Kambodscha veröffentliche, sondern die ich hier an Magazine verkaufe, und das hat letztlich auch nicht funktioniert.
0: Okay, ja gut, das manchmal funktioniert es, manchmal funktioniert es nicht, das ist das Leben.
1: Ja, ist so.
0: Du hast gesagt, viele Menschenbilder hast du ja auch gemacht, hast du da vielleicht irgendwie eine Message, die du auch rüberbringen willst? Ich meine, es ist ja auch eine ganz andere Länder, ganz andere Kulturen, ganz andere Sitten. Willst du das vielleicht den Leuten hier dann näher bringen, oder was war so ein bisschen deine Intention dahinter?
1: Nein, ich habe keine Message. Also ist es so, ich glaube, und das zeigen mir auch Kommentare, die ich in unserem Gästebuch im Weißen Turm finde, dass viele von den Bildern, die ich habe, sehr anrührend sind. Ja, also die zeigen das ist kein Schwerpunkt von mir gewesen, aber die zeigen auch Menschen in prekären Situationen. Mhm. Aber im Großen und Ganzen, also wie gesagt, kein Schwerpunkt, das geht nicht darauf los. Es gibt schon ich habe in 5 Ländern fotografiert über einen relativ langen Zeitraum, aber ich denke, es gibt etwas, was diese Bilder alle gemeinsam haben, und diese Gemeinsamkeit besteht darin, dass die Bilder entstanden sind in Ländern, die einer radikalen Wandlung, also in denen sich die Lebensverhältnisse radikal gewandelt haben. Das ist zum Teil wirklich extrem. Das ist krass. Und das ist etwas, was ich auch in den Führungen zeigen will. Also da sieht man zum Beispiel ein Mädchen vor dem Hintergrund einer Hausbootsiedlung, in dem sie lebt. Diese Hausbootsiedlung, man könnte auch sagen, es ist ein Slum auf dem Wasser, die befand sich in Phnom Penh City, also inmitten der Hauptstadt von Kambodscha. Und das gibt es alles nicht mehr. Also in den letzten 30 Jahren hat sich die Stadt radikal verändert. Das hat den Hintergrund, dass ausländische Investoren, sehr viel Chinesen, nicht nur, aber sehr viel Chinesen, Kambodscha eben als Land entdeckt haben, in dem es sich lohnt zu investieren. Und die haben dann dort Hochhäuser gebaut und große Gebäude gebaut, so dass diese ganzen innerstädtischen Wohngebiete für auch einfache Leute, die sind alle verschwunden. Also solche Feuchtgebiete wurden aufgeschüttet, und es wurden solche Kondos, also Wohntürme mit 30, 40 Geschossen draufgesetzt. Und das hat zum Teil wirklich krasse Formen. Also anderes Beispiel ist im Süden des Landes, in Sihanoukville, als ich da war zum ersten Mal, war das eine Kleinstadt, sehr beschaulich, also beliebt bei Backpackern. In den 60er, 70er Jahren war es auch ein Touristenort. Der König hatte dort eine Villa, die konnte man in den 90ern auch besichtigen. Also das heißt, besichtigen, man konnte dorthin gehen, das war alles offen, das war frei, man konnte sich anschauen, dass auch der König relativ bescheiden gelebt hat, das war gar nicht so riesengroß. Sihanoukville wurde von chinesischen Investoren, so glaube 2016, aufs Korn genommen und dann haben die da in kürzester Zeit eine unglaubliche Anzahl von Casinos und Hochhäusern und hast du nicht gesehen, hochgezogen. Das ging dann ein paar Jahre. Dann kam erstens die Pandemie und zweitens hat die kambodschanische Regierung dann festgestellt, dass das Glücksspiel, was dort betrieben wurde, zum Teil illegal war, zum Teil Bandenkriege zur Folge hatte. Dann haben die das verboten. Dann haben die sich alle zurückgezogen aus diesem Gebiet und haben also, man schätzt, so 500 Bauruinen hinterlassen und auch sehr viel Leerstand einfach. Das ist auch so eine Entwicklung. Und wenn man sich das vorher nachher anguckt, dann ist das schon erschütternd. Ja. Also so aus einem Gebiet, das ländlich war, in dem Krokodile lebten. Es gab Süßwasserkrokodile, alles verschwunden. Jetzt ist das so eine Megacity. Und auch davon werde ich in der Führung durch die Ausstellung berichten.

0: bist du schon ein bisschen auf die Führung drauf eingegangen. Ich habe gesehen, die ist, glaube ich, dreimal machst du, glaube ich, diese Führung.
1: Dreimal, genau.
0: Genau. Und die eine Führung ist ja jetzt quasi direkt am Wochenende. Mhm. Und da wollte ich dich mal fragen, für wen ist diese Führung? Also kann man quasi in die Ausstellung gehen und sagen, ich habe alles gesehen, oder braucht man vielleicht eine Führung, um die ganzen Bilder dann überhaupt richtig erfassen zu können?
1: Also man braucht sie nicht notwendigerweise. Es ist so, dass ich zu jedem Bild ein bisschen Informationen aufgeschrieben habe. Also zum einen, wie ich selber zu diesem Bild gekommen bin, also Geschichten. Dann aber auch Informationen über die sozialen oder politischen Hintergründe. Mhm. Und also der Untertitel der Ausstellung habe ich gesagt, Fotografien, Geschichten, Einblicke. Ja, die Fotografien hängen an der Wand und die Geschichten und die Einblicke bekommt man eben zum einen über Handouts, die dort liegen, zum anderen übers Internet. Aber ich habe in der Führung dann eben die Möglichkeit, nochmal intensiver darauf einzugehen, dann auch nochmal ein paar Bilder mitzubringen, also wo man dann zum Beispiel sieht, wie die Szene war, in der dieses Bild entstanden ist. Ja, also ich glaube, das ist schon ganz spannend. Und also die Idee zur Führung, die ist mir unter anderem auch von Besuchern bei der Vernissage nahegebracht worden. Die haben gesagt, mach doch mal eine Führung. Ja? Und ja, mache ich gerne.
0: Jetzt hast du schon gesagt, Leute sind auf dich zugekommen. Für wen ist das Ganze denn? Also welche Leute sollten in diese Ausstellung gehen?
1: Also jeder, der möchte. Ich habe viele Gespräche mit jungen Leuten geführt, aber auch mit älteren. Viele, die halt auch schon mal in Südostasien waren, die sich auch an diese Zeit erinnern können. Welche, die sich dafür interessieren. Also im Grunde genommen jeder, der sich also für diese Region interessiert, aber auch eben Interesse hat an Bildern von Menschen, ja, die in irgendeiner Weise eben auch anrührend sind und eine Geschichte vermitteln und so. Also es kann im Grunde genommen jeder da reingehen. Wir freuen uns über jeden Besucher.
0: Das ist doch super. Hast du in der Ausstellung, wie viele Bilder sind das da? Und hast du da vielleicht dein ein großes Highlight?
1: Es sind 32 Bilder und ein Ölgemälde. Oh. Ich habe also ein Ölgemälde, das habe ich damals von einem kambodschanischen Kunstmaler nach Fotos von mir malen lassen. Also da sieht man die Fotos. Es sind mehrere, die ich dann so mit der Nagelschere zusammengeschnippelt habe und ihm gegeben habe. Und er hat das abgemalt. Das hat ein bisschen den Hintergrund, es sind überwiegend Schwarz-Weiß-Bilder auf drei Stockwerken des Weißen Turms, und es ist ein Stockwerk, in dem ein paar Farbbilder sind, weil ich die auch gerne zeigen wollte, und weil ich jetzt Farbe und Schwarz-Weiß nicht mischen wollte, habe ich das oberste Stockwerk gemacht. Können wir mal eine kurze Pause machen?
0: Ja, ja, klar.
1: Weil mir tränt das Auge, warum auch immer. Ja, Lieblingsbilder, also natürlich habe ich Bilder, die mich persönlich mehr berühren oder beeindrucken. Was interessanterweise auch den Besuchern der Ausstellung übrigens so geht. Also ich frage immer gerne mal, welches hat Ihnen denn am besten gefallen? Da kommen sehr unterschiedliche Antworten. Also die Leute haben wirklich unterschiedliche Prioritäten. Manche finden die vier Kinder, die auf dem Fahrrad an mir vorbeigerast sind, irgendwie toll. Andere finden die Tänzerin sehr ausdrucksstark. Also es ist sehr unterschiedlich. Ich mag sie alle, aber ich glaube, es ist, sie sind sehr unterschiedlich auch, ja.
0: Inwieweit unterschiedlich?
1: Naja, also zwischen den Ladyboys in Pattaya und den sagen wir, der Demonstration gegen Kinderarbeit am ersten, ist es nicht der 1. Mai, ist es der International Labor Day, veranstaltet von einer Nichtregierungsorganisation, da liegen schon Welten. Also insofern unterschiedlich, einfach vom Thema her. Oder das Bild, ich habe ihm den Titel Police Women in Bagan gegeben. Bagan ist die ehemalige Hauptstadt von Burma, das jetzt ja Myanmar heißt. Damals hieß es noch Burma. Da habe ich Menschen fotografiert, die, also ich glaube, es waren etwa 100, vor einem Fernseher saßen und eine amerikanische Fernsehserie geschaut haben. Ja. Und ja, dazu gibt's noch ein bisschen mehr zu erzählen, aber das hebe ich mir dann jetzt mal für die Führung auf.
0: Super, lässt nochmal ein bisschen spannend. Und jetzt hast du schon viel über die Ausstellung geredet, aber auch ein bisschen über die Location selbst, den Weißen Turm. Vielleicht sagst du auch nochmal, wie ist der Raum? Hat der vielleicht auch nochmal eine besondere Wirkung für deine Bilder?
1: Ich denke ja. Und also nicht nur für jetzt meine Bilder, sondern auch ganz generell. Also wenn wir mit Interessenten sprechen, die dort ausstellen möchten und die gehen da durch, dann sind die alle sehr angetan, einfach von dieser Location. Es sind 4 Stockwerke, es sind, bis man oben ist, ist man 80 Stufen gelaufen. Aber das ist also ja normalerweise kein Problem. Und wenn man da ein bisschen Probleme mit Knien hat, dann geht man eben langsam. Und der Turm hat einen Durchmesser von 6 Metern. Im Erdgeschoss, wo der Eingang ist, hat die Mauer eine Stärke von 2 Metern. Das heißt, da bleibt nicht mehr so sehr viel Platz. Es wird dann nach oben ein bisschen mehr. Es wird immer lichter. Also gerade an dem Tag, an dem die Sonne scheint, wird es nach oben hin immer freundlicher. Es ist eine sehr, sehr schöne Atmosphäre. Und wir haben also pro Geschoss haben wir 9 Bilder hängen. Oben sind es, dadurch, dass wir, also dieses Gemälde ist überformatig, das ist größer. Da sind es ein bisschen weniger, aber ja, sehr schön. Und der Weiße Turm ist ja inzwischen auch, also es ist ein ikonisches Bauwerk aus dem 13. Jahrhundert. Darmstadt wollte ihn ja mal abreißen nach dem Krieg. Ja. Die Stadtverordnetenversammlung hatte diesbezüglich schon beschlossen, aber die hatten übersehen, dass er ihnen gar nicht gehört. Hat also nicht geklappt. Das Land, dem er gehörte, hat ihn dann wieder aufgebaut, hat noch ein Stockwerk oben drauf gesetzt, damit die Glocken auch über die umgehende Bebauung schallen können. Und dann stand er lange Zeit leer und war nicht zugänglich. Wir haben viele Besucher, die sagen, da war ich ja noch nie drin. Ja. Also wir haben auch Besucher, die jetzt gar nicht wegen der Ausstellung kommen, sondern die einfach vorbeilaufen, die sehen, ah, der Turm ist offen, den gucke ich mir mal an. Mhm. Ja. Also das befruchtet sich, man kann sich die Ausstellung anschauen und den Turm sehen, man kann sich den Turm anschauen und die Ausstellung ansehen. Ist beides sehr schön, beides gut. Und vielleicht das noch, wir betreiben das alles ehrenamtlich, ja. Im Moment ist es ein bisschen knapp mit unseren Ehrenamtlern. Da sind durch Krankheit und durch Wegzug welche weggefallen. Also wer Interesse hat, da vielleicht mal mitzumachen, einmal im Monat sich 2 Stunden da unten reinzusetzen und zu schauen, wie so der Betrieb läuft, der darf sich bei ganz gerne melden.
0: Perfekt, haben wir das auch. Ja, dann bin ich soweit durch und bedanke mich sehr für dein Interview, für deine Zeit. Wenn du jetzt nicht noch irgendwie sagst, ich will noch irgendwie eine super Sache loswerden, nochmal auf irgendwas aufmerksam machen, wäre ich jetzt hier am Ende?
1: Nein, ich glaube, wir haben die wesentlichen Dinge schon angesprochen. Ich möchte mich nochmal herzlich dafür bedanken, dass du mich eingeladen hast.
0: Gerne doch.
1: Und dass ich hier ein bisschen erzählen kann von meiner Ausstellung. Und ja, Dankeschön.
0: Gerne. Also ihr habt es gehört, wenn ihr kommen wollt, dann kommt gerne. Vom 29.08. bis 31.10. geht die ganze Ausstellung also noch eine Weile. Wenn es nicht direkt schafft, könnt ihr einfach einen anderen Tag gehen. 3 Führungen gibt's. Die erste jetzt am Sonntag. Und meldet euch einfach vorher an. Der Eintritt ist ja frei. Wenn ihr Bock habt, kommt vorbei. Und wenn nicht, dann ist auch nicht schlimm. 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